0: Die Zeit, es ist 2.03 Uhr.
1: Und hier ist der Verkehrsservice in der ARD-Hitnacht mit der Entwarnung von der A66 Wiesbaden-Frankfurt. Die Meldung über den Faltfahrer zwischen Wiesbaden-Biebrich und Wiesbaden-Nordenstadt ist aufgehoben. Aktuell kommen Meldungen von der A29 Oldenburg-Ahlhorner Heide. Die ist zwischen Ahlhorn und Dreieck Ahlhorner Heide wegen Bergungsarbeiten in beiden Richtungen gesperrt. Die A40 Duisburg-Essen ist zwischen Kreuz Duisburg und Kreuz Kaiserberg wegen Bauarbeiten in beiden Richtungen noch bis Montag gesperrt. Die A40 Duisburg Richtung Venlo ist zwischen Wankum und Niederdorf wegen Bauarbeiten noch bis früh um 5 gesperrt. Die A52 Mönchengladbach Richtung Düsseldorf ist zwischen Kreuz Nersen und Kreuz Karst wegen Fahrbahnerneuerungen bis heute Abend gesperrt. Die A61 Mönchengladbach Richtung Venlo ist zwischen Kaldenkirchen und Grenzwald wegen Bauarbeiten bis Montag früh gesperrt. Und die A66 Wiesbaden Richtung Frankfurt ist zwischen Wallau und Wiesbadener Kreuz nach einem Unfall gesperrt. Das waren die Verkehrsmeldungen. Wir wünschen Ihnen eine gute Fahrt.
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1: Und dazu sagen wir herzlich willkommen. Ich bin Imme Tröger und bin heute an Ihrer Seite. Wir begleiten Sie aus Dresden und genießen Musik heute Nacht und kleine Geschichten und vor allen Dingen viel Kaffee. In die neue Stunde geht's jetzt gleich angenehm mit Titio und Come Along und mit den Dexys, Midnight Runners und Come On Eileen. Und da ist es kurz nach 2 am Freitag, den 2. Oktober.

0: Tidjo und Come Along. Willkommen hier in der ARD Hitnacht mit Imme Tröger heute und gern auch mit Ihrer Post. Wir lesen ja immer sehr gern von Ihnen, zum Beispiel auch von Sascha, denn der schreibt zur Frage der Nacht. Hallo Imme, schön mal wieder deine Stimme zu hören. Meine Eltern meinten, dass sie mir etwas Gutes tun, wenn sie mich nach dem Schauspieler Sascha Hehn benennen. Der Typ vom Traumschiff, schreibt er hier in Klammern. Ja, ob das jetzt so eine gute Idee war, das muss man selbst entscheiden. Ach Sascha, wenn es nur das Traumschiff wäre. Ja? Sascha Hehn war auch in der Schwarzwaldklinik unterwegs und sah immer sehr schmuck aus, soweit ich das recherchieren konnte. Und auch Ronny hat uns eine Nachricht hinterlassen.
1: Ja, hallo, hier ist der Ronny aus Gera. Meine Eltern haben immer gesagt, dass ich nach einem berühmten Schimpansen benannt wurde, der mal eine Musikshow moderiert hat. Haben sie immer wieder gesagt. Man glaubt es auch manchmal. Tschüss.
0: Ja, Ronnys Popshow. Wir sagen Dankeschön und angenehmes Lauschen Ihnen allen heute Nacht, zum Beispiel zur Musik von den Eurythmics. I Saved the World Tonight. Und Sie können uns natürlich auch jederzeit weiterhin schreiben an ard-hitnacht@mdr.de, wenn Sie vielleicht nach einem prominenten Vorbild benannt wurden oder jemanden kennen, der so einen Namen trägt.

Peter Maffay und Tiefer. Damit willkommen beim gemeinsamen Wachbleiben, zusammen auch mit Tina Turner und GoldenEye. Und vielleicht gibt's ja da bald in Berlin, in Stahnsdorf, Menschen, die in ihrem Adresskopf demnächst Tina Turner Straße angeben. Stahnsdorf hatte die Idee, in einem neuen Wohngebiet die Straßen nach Musikgrößen zu benennen und hat eine Umfrage gestartet. Und dabei konnten die Bürger auch selbst Vorschläge machen. Darunter war auch John Lennon, David Bowie, Elvis, Freddie Mercury und eben auch Tina Turner. Im November soll jetzt darüber entschieden

Und da ist der Blick auf die Straßen, der Verkehrsservice in der ARD-Hitnacht. Die A40 Duisburg-Essen ist zwischen Kreuz Duisburg und Kreuz Kaiserberg wegen Bauarbeiten in beiden Richtungen noch bis Montag gesperrt. A40 Duisburg Richtung Venlo, auch die ist gesperrt zwischen Vankum und Niederdorf, hier wegen Bauarbeiten bis früh um 5. Die A52 Mönchengladbach Richtung Düsseldorf ist zwischen Kreuz Nersen und Kreuz Karst wegen Fahrbahnerneuerungen bis heute Abend gesperrt. Die A61 Mönchengladbach Richtung Venlo ist zwischen Kaltenkirchen und Grenzwald wegen Bauarbeiten bis Montag früh gesperrt. Und die A66 Wiesbaden Richtung Frankfurt ist zwischen Wallau und Wiesbadener Kreuz nach einem Unfall nach wie vor gesperrt. Das waren die Verkehrsmeldungen. Wir wünschen Ihnen eine gute Fahrt.

Mit Matthew Wilder durch die AD-Hit-Nacht. Break My Stride. So gehen wir hier gemeinsam durch die Nacht mit Ihnen und halten Sie wach, jetzt mit einer Empfehlung unserer Musikredaktion. Wir hören in das aktuelle Album von Nino De Angelo. Vivi la Vita, so heißt es, und ist ein Album, das sich doch sehr um Italien dreht. Nino De Angelo verbringt dort auch sehr viel Zeit und es scheint, als ziehe es ihn doch immer mehr dorthin. Familie und Freunde sind da und jetzt eben auch ein paar Lieder mehr, die das italienische Lebensgefühl in sich haben. Gesungen auch auf Italienisch tragen die Lieder Namen wie Bella Italia ist Liebe, Meeresmenschen, der Italiener, Caruso und auch das Tal von Eden. Oder auch diese kleine, große Liebe. Und die hören wir uns an. Hier ist Nino De Angelo von seinem aktuellen Album Vivi la Vita mit Questo Piccolo Grande Amore.

Man at Work mit Who Can It Be Now. So gut gelaunt, geht wach bleiben mit der AD-Hitnacht. Und da kam Post von Marion. Hallo an alle Nachteulen, schreibt sie. Mein Name ist Marion, ich lebe in Norddeutschland, Oldenburg, und wurde 1966 geboren. Und mein Papa mochte die Sängerin Marion, welche in den 60ern mit dem Titel Er ist wieder da sehr angesagt war. Liebe Grüße, schlaft später gut. Ja, Marion Merz war das. Danke, Marion, für die liebe Mail zu unserer Frage der Nacht, ob ein Name, den Sie vielleicht selbst tragen oder jemanden, von dem Sie, also den Sie kennen, von einem prominenten Menschen inspiriert wurde. Schön, dass Sie an uns gedacht haben, Marion. So auch wie Vivian, deren Name von Pretty Woman entlehnt ist. Und auch Ingo hat geschrieben, geile Nachrichten von Rod Stewart, weil der ja auf Tour geht. Und Grüße an Sascha. Da haben wir heute schon gehört, der ist nach Sascha Haen benannt worden. Ich mochte Leute mit dem Namen früher nicht, aber mein neuer bester Freund heißt jetzt zufälligerweise Sascha. Tja, Ingo, so ist es manchmal. So spielt das Leben. Wir wünschen allen eine angenehme Nacht mit der AD-Hitnacht. Gleich auch mit Ihrer Post vielleicht. Geht ganz einfach an ard-hitnacht@mdr.de.

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1: Um 3 Uhr mit Lydia Wagner. Die Bundeswehr will nächstes Jahr ihr erstes Drohnenregiment aufstellen. Das kündigte Verteidigungsminister Pistorius an. Dietrich Karl Meurer berichtet aus Berlin.
2: Hintergrund sind auch die Erfahrungen aus dem Ukraine-Krieg. Bundesverteidigungsminister Boris Pistorius sagt, die Bundeswehr verfolge die Entwicklungen dort genau und lerne täglich daraus. Mit dem neuen Regiment will die Bundeswehr ihre Fähigkeiten für den Einsatz unbemannter Systeme bündeln. Nach Angaben des Heeres soll es zunächst rund 300 Soldatinnen und Soldaten umfassen. Später soll die Zahl auf 600 steigen. Das Regiment soll Drohnen zur Aufklärung nutzen und gegnerische Drohnen abfangen. Die Systeme sollen Reichweiten bis zu 500 Kilometer abdecken.
1: Wegen der Schülerproteste sollen in Frankreich heute rund 400 Schulen geschlossen bleiben. Seit Beginn der Proteste sind mehr als 500 Menschen verletzt worden, darunter rund 300 Polizisten. Seit Ende der vergangenen Woche demonstrieren die Schüler unter anderem gegen zu große Klassen, Unterrichtsausfälle und eine schlechte Ausstattung der Schulen. Fast jedes zweite Flüchtlingskind kann nicht in die Schule. Das hat das UN-Flüchtlingshilfswerk mitgeteilt. Nur 1 von 3 Flüchtlingskindern schafft es in eine weiterführende Schule. Gleichzeitig hat das Hilfswerk auch festgestellt, wenn geflüchtete Kinder die Möglichkeit haben, in die Schule zu gehen, dann ist der Erfolg groß. Viele besuchen danach Unis oder berufliche Bildungseinrichtungen. Das Hilfswerk warnt, dass die Situation noch schlimmer werden könnte, weil Geld fehlt. 4 Astronauten haben die internationale Raumstation in Rekordzeit erreicht. Die NASA hat mitgeteilt, dass die Raumkapsel des privaten Raumfahrtunternehmens SpaceX nach 7 Stunden und 55 Minuten an der ISS angekommen ist. So schnell wie noch keine andere vor ihr. Die 4 Astronauten sollen ein halbes Jahr auf der ISS bleiben. Die deutsche Fußballnationalmannschaft hat ihr Heimspiel gegen Serbien in der Nations League mit 2:0 gewonnen. Es ist der erste Sieg im dritten Spiel unter dem neuen Bundestrainer Jürgen Klopp. Und das erste Tor hat Tom Bischoff gemacht.
3: Den habe ich unter die Latte einfach gehauen und dann hat man, glaube ich, gesehen. Es war einfach pure Freude und da war jetzt nicht groß, was mein erster Torjubel, sondern einfach alles raus und das war einfach unbeschreiblich.
1: Tom Bischoff stand zum ersten Mal in der Startelf der Nationalmannschaft. Das Wetter in Deutschland. In der Nacht vor allem in der Mitte des Landes Regen, örtlich kann es auch gewittern, sonst meist trocken und manchmal klar. Tiefstwerte 16 bis 7 Grad. Tagsüber denn im Osten und Süden oft stark bewölkt, anfangs hier und da noch Regen. Die Temperaturen 16 bis 23 Grad. Die Zeit, es ist gleich 3:03 Uhr.
4: Und hier ist der Verkehrsservice in der ARD-Hitnacht. Die A40 Duisburg-Essen ist zwischen Kreuz Duisburg und Kreuz Kaiserberg wegen Bauarbeiten in beiden Richtungen bis Montag gesperrt. A40 Duisburg Richtung Venlo, hier gibt es eine Vollsperrung zwischen Wankum und Niederdorf wegen Bauarbeiten bis 5 Uhr circa. Die A52 Mönchengladbach Richtung Düsseldorf ist zwischen Kreuz Neersen und Kreuz Karst wegen Fahrbahnerneuerungen bis heute Abend gesperrt. Die A61 Mönchengladbach Richtung Venlo ist zwischen Kaltenkirchen und Grenzwald wegen Bauarbeiten noch bis Montag früh gesperrt. Und die A66 Wiesbaden Richtung Frankfurt ist zwischen Wallau und Wiesbadener Kreuz nach einem Unfall nach wie vor gesperrt. Das waren die Verkehrsmeldungen. Wir wünschen Ihnen eine gute Fahrt.
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4: Und da freue ich mich, dass Sie bei uns sind. Ich bin Imme Tröger, der MDR in Dresden begleitet Sie heute Nacht. Kurz nach 3 haben wir es schon. Gleich gibt's der Lynyrd Skynyrd mit Sweet Home Alabama zum Start in die neue Stunde. Und Mark Almond ist dabei mit The Days of Pearly Spencer. So geht Wachbleiben mit der ARD-Hitnacht. Einen guten Start endlich in den Freitag.

Carly Simon mit Coming Around Again. Damit willkommen im neuen Tag. 3.16 Uhr ist es da in der ARD-Hitnacht. Und es kam Post zur Frage der Nacht von Doris. Sie schreibt, mein Bruder hat seine Tochter nach Sally Oldfield benannt. Ihm gefällt die Musik sehr gut von ihr. Liebe Grüße von Doris aus dem Saarland. Danke Doris für die Nachricht. Und danke auch an Sebastian für die lieben Worte. Wir versüßen ihm die Nachtschicht, hat er geschrieben. Und er schreibt auch, mein Name Sebastian wurde unter anderem gewählt wegen des Komponisten Johann Sebastian Bach. Das gefällt mir. Mozart hat ja über ihn gesagt, nicht Bach, sondern mehr sollte er heißen. Sebastian hört uns übrigens in Oberfranken und Post kam auch von Harald, der uns geschrieben hat, dass er nach König Harald Blauzahn benannt wurde. Das war ein König von Dänemark und Norwegen im 9. Jahrhundert. Vielen, vielen Dank. Vielmals Dankeschön. Wir freuen uns, dass Sie mit uns durch die Nacht gehen und uns auch schreiben oder auf den AB sprechen. Entweder an der 0800 80 80 110 oder per Mail an ard-hitnacht@mdr.de. Wir wünschen weiterhin angenehme Nacht, zum Beispiel mit Mrs. Greenbird.

Und da werfen wir einen Blick auf die Straßen. Hier ist der Verkehrsservice in der ARD-Hitnacht. Die A10 Dreieck Spreeau Richtung Dreieck Barnim ist zwischen Erkner und Rüdersdorf.

wegen Bergungsarbeiten aktuell gesperrt. Die A40 Duisburg-Essen ist zwischen Kreuz Duisburg und Kreuz Kaiserberg wegen Bauarbeiten in beiden Richtungen noch bis Montag gesperrt. Die A40 Duisburg Richtung Venlo ist zwischen Warnkum und Niederdorf wegen Bauarbeiten bis 5 Uhr gesperrt. Die A44 Mönchengladbach Richtung Aachen ist zwischen Kreuz Aachen und Aachen-Brand nach einem Unfall vollgesperrt. Die A52 Mönchengladbach Richtung Düsseldorf ist zwischen Kreuz Nersen und Kreuz Karst wegen Fahrbahnerneuerungen noch bis heute Abend gesperrt. Die A61 Mönchengladbach Richtung Venlo ist zwischen Kaltenkirchen und Grenzwald wegen Bauarbeiten noch bis Montag früh gesperrt. Und die A66 Wiesbaden Richtung Frankfurt ist zwischen Wallau und Wiesbadener Kreuz nach wie vor nach einem Unfall gesperrt. Das waren die Verkehrsmeldungen. Wir wünschen Ihnen eine gute Fahrt. 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

Yellow sind das mit Sweet Talking Woman. Willkommen hier in der ARD-Hitnacht. So schwungvoll weckt sie hier die ARD-Hitnacht. Das ist ihr Weg in den Freitag. Jetzt auch mit James Blunt und 1973. Und da rollt ein neues Album auf uns zu. Am 6. November, da erscheint es und es wird Airplane Mode heißen. Und auf Tour ist James Blunt dann auch mit der neuen Scheibe im nächsten Jahr dann ab Februar zu erleben bei uns in Nürnberg, in Hannover, München, Leipzig, Düsseldorf und Hamburg und auch in Berlin, Stuttgart, Freiburg und Mannheim. Bisschen dauert es also noch. Bis dahin hören Sie James Blunt eben in der ARD-Hitnacht. Ist ja kein Ding. Ich bin Imme Tröger. Schönen guten Morgen.

Whitney Houston hier in der Arte Hitnacht. My Love is Your Love. Unterschreiben Sie uns so fleißig heute, weil wir wissen wollten, ob Sie jemanden kennen oder vielleicht sogar selbst betroffen sind von einem Namen, der einer berühmten Person entlehnt wurde. Und Melanie hat uns geschrieben, ich grüße alle, die auch Nachtschicht haben. Ich heiße Melanie, bekannt nach dem Lied der Pudis, da mein Vater ein Fan war. Euch vielen Dank für die schöne Sendung und ja, wir sagen natürlich danke für die Post, wünschen ebenfalls einen schönen Freitagmorgen, auch für Thomas, der kommt gerade vom Zeitung austragen heim, hat jetzt Feierabend. Tom, da wünschen wir in jedem Fall einen schönen Feierabend und danke auch für die Post. In allen übrigens. Weiter in den Tag geht's jetzt mit Peter Fox und ach, das wäre schön, ein Haus am See. Schön, dass Sie da sind. Yeah.

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1: Um 4 Uhr mit Lydia Wagner. Die Industrie könnte sich vorstellen, unter bestimmten Bedingungen eine Anhebung der Erbschaftssteuer zu akzeptieren. Die Chefin des Industrieverbandes Gönner hat der Neuen Osnabrücker Zeitung gesagt, wenn jeder seine Last trage, dann seien auch sie bereit, ihren Teil zu leisten. Julia Buchmeier aus der Nachrichtenredaktion.
2: Gönner erwartet vom Staat aber auch, dass er liefert, mit Bürokratieabbau und Staatsmodernisierung. Gönner will sich aber weiterhin dafür einsetzen, dass Unternehmen auch in Zukunft steuerbegünstigt vererbt werden können, damit Arbeitsplätze erhalten bleiben. Wenn die Erbschaftssteuer nicht aus privatem Vermögen bezahlt werden kann, müsse Geld aus dem Unternehmen gezogen werden. Und das schwäche Firmen. Die SPD fordert schon länger höhere Steuern auf besonders hohe Erbschaften. Die CDU ist sich bei der Frage nicht einig.
1: Die Bundeswehr soll eine eigene Abteilung für Drohnen bekommen. Verteidigungsminister Pistorius hat gesagt, dass sie vor allem Aufklärungsflüge mit den Drohnen machen und gegnerische Drohnen abfangen soll. Die Einheit soll mit 300 Soldatinnen und Soldaten starten, später sollen es 600 werden. Pistorius sagte, man müsse auch den Kampf mit unbemannten Systemen beherrschen, um sich durchsetzen zu können. Die Ukraine hat im Krieg gegen Russland zum ersten Mal eine selbstentwickelte ballistische Rakete abgefeuert. Welches Ziel die Rakete hatte, ist nicht bekannt. Präsident Zelensky hat auf sozialen Netzwerken geschrieben, dass die Produktion solcher Waffen ausgeweitet werden soll. Ballistische Raketen sind in der Regel sehr viel schneller als beispielsweise normale Marschflugkörper und sie haben eine größere Reichweite. In der Straße von Hormuz ist wieder ein Tanker angegriffen worden. Die britischen Behörden für Sicherheit in der Schifffahrt haben mitgeteilt, dass an Bord ein Feuer ausgebrochen ist. Die Besatzung befindet sich aber in Sicherheit. Bis jetzt hat sich niemand zu dem Angriff bekannt. Die deutsche Fußballnationalmannschaft hat zum ersten Mal unter dem neuen Bundestrainer Jürgen Klopp gewonnen. In der Nations League stand es am Schluss 2:0 gegen Serbien. Florian Wirtz hat dabei das erste Tor vorbereitet und das zweite selbst gemacht. Der Bundestrainer konnte diese Leistung im ZDF nur so beschreiben.
3: Der Rhythmus muss sein. Einfach. Flo. Wirtz. Einfach. Und dann kommen wir in solche Situationen. Gar nicht so schlecht gemacht.
1: Als nächstes trifft die DFB-Auswahl am Sonntag auf Griechenland. Das Wetter in Deutschland. Aktuell liegen die Tiefstwerte bei 16 bis 7 Grad. Tagsüber dann im Osten und Süden oft stark bewölkt, anfangs hier und da noch Regen. Weiter westlich und nördlich kommt öfter die Sonne raus. Das Ganze bei 16 bis 23 Grad. Und die Zeit? Es ist gleich 4:03.
4: Und da ist der Verkehrsservice in der ARD-Hitnacht. Die A10 Dreieck Spreeau Richtung Dreieck Barnim ist zwischen Erkner und Rüdersdorf wegen Bergungsarbeiten aktuell gesperrt. Die A40 Duisburg-Essen ist zwischen Kreuz Duisburg und Kreuz Kaiserberg wegen Bauarbeiten in beiden Richtungen bis Montag gesperrt. Die A40 Duisburg Richtung Venlo ist zwischen Warnkum und Niederdorf wegen Bauarbeiten noch bis 5 circa gesperrt. Die A52 Mönchengladbach Richtung Düsseldorf ist zwischen Kreuz Nersen und Kreuz Karst wegen Fahrbahnerneuerungen bis heute Abend gesperrt. Die A61 Mönchengladbach Richtung Venlo ist zwischen Kaltenkirchen und Grenzwald wegen Bauarbeiten noch bis Montag früh gesperrt. Und die A66 Wiesbaden Richtung Frankfurt ist zwischen Wallau und Wiesbadener Kreuz immer noch nach einem Unfall gesperrt. Das waren die Verkehrsmeldungen. Wir wünschen Ihnen eine gute Fahrt.
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4: Und damit einen schönen guten Morgen. Kurz nach 4 am Freitag mit Imme Tröger. 4:04 genau haben wir es. Die ARD-Hitnacht weckt Sie heute aus Dresden. Da schleichen wir uns in den neuen Tag. Machen wir diese Stunde zusammen mit BDO und You Ain't Seen Nothing Yet und mit Sabrina und Boys. So geht's hier ganz schwungvoll. So geht Wachbleiben mit uns. Im Nachtdienst oder auch zum Munterwerden für die Frühschicht. Boys.

BTO und You Ain't Seen Nothing Yet hier in der ARD-Hitnacht. Wünsche einen schönen Freitagmorgen. Da wollen wir liebe Grüße zum Namenstag sagen. Und zwar an Gideon, den Holzhauer, der manchmal auch mit Racheengel übersetzt wird. An Gottfried, den von Gott Beschützten. Und an Jakob, der auch mehrere Bedeutungen hat, so auch unter anderem Gott möge schützen, der Fersenhalter oder auch der Überlistende. Na, das ist ja was, Jakob. Liebe Grüße an alle mit diesem Namen und einen schönen Namenstag wünschen wir mit Inke und Hamilton und Dancing into Danger hier am Freitagmorgen.

Michael Jackson für ihren Weg in den neuen Morgen. Und da gibt's eine Meldung von der A1 Fehmarn Richtung Lübeck. Zwischen Heiligenhafen Ost und Heiligenhafen Mitte wurde die A1 nach einem Unfall gesperrt. Die A1 Fehmarn Richtung Lübeck ist zwischen Heiligenhafen Ost und Heiligenhafen Mitte nach einem Unfall aktuell gesperrt.

Sarah Connor in der ARD-Hitnacht. So schleichen wir langsam in den Freitagmorgen und wollen an dieser Stelle einen lieben Gruß an die Geburtstagskinder schicken. Wie immer feiern mit ihnen als Geburtstagskind auch prominente Menschen. Und das sind heute Sänger Xavier Naidoo, Rockmusiker Sting, der heute ein Dreivierteljahrhundert voll macht, Sänger Don McLean und Sängerin Romina Power und auch der große Aufklärer Oswald Kolle und Mahatma Gandhi hatten einst am 2. Oktober Geburtstag.

0: Hier ist der Verkehrsservice in der ARD-Hitnacht. Die A1 Fehmarn Richtung Lübeck ist zwischen Heiligenhafen Ost und Heiligenhafen Mitte nach einem Unfall derzeit gesperrt. Die A7 Ulm Richtung Fulda ist zwischen Kreuz Bibelried und Würzburg-Estenfeld wegen Bergungsarbeiten gesperrt. Die A40 Duisburg-Essen ist zwischen Kreuz Duisburg und Kreuz Kaiserberg wegen Bauarbeiten in beiden Richtungen bis Montag noch gesperrt. Die A40 Duisburg Richtung Venlo ist zwischen Wankum und Niederdorf wegen Bauarbeiten noch circa bis um 5 gesperrt. Die A52 Mönchengladbach Richtung Düsseldorf ist zwischen Kreuz Nersen und Kreuz Karst wegen Fahrbahnerneuerungen bis heute Abend gesperrt. Die A61 Mönchengladbach Richtung Venlo ist zwischen Kaldenkirchen und Grenzwald wegen Bauarbeiten bis Montag früh gesperrt. Und die A66 Wiesbaden Richtung Frankfurt ist zwischen Wallau und Wiesbadener Kreuz nach einem Unfall nach wie vor gesperrt. Das waren die Verkehrsmeldungen. Wir wünschen Ihnen eine gute Fahrt.
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0: Taylor Day mit Tell It To My Heart. Das ist Ihr Morgengruß hier am Freitag mit der ARD-Hitnacht. Und da kam jede Menge Post weiter. Roger sagt ganz herzlichen Dank für die sehr coole Musik. Ihr seid super. Da freuen wir uns. Vielen, vielen Dank. Karl hört uns auf den Philippinen. Und während er in Deutschland nie Zeit hatte, die ARD-Hitnacht zu hören, schreibt er, dass er jetzt immer in der neuen Heimat mit uns frühstückt. Das klingt gut. Ute hat uns geschrieben zur Frage der Nacht, dass sie ihre Eltern nach der Mutter Kriemhilds aus den Nibelungen benannt haben. Ute. Und Tobias sage ich auch, danke für die lieben Worte. Und er schreibt außerdem, ich wünsche dir, dem gesamten ARD-Hitnacht-Team, meinen Eltern, die ebenfalls gerade mit mir zusammen die ARD-Hitnacht hören, und allen ARD-Hitnacht-Hörern einen wunderschönen guten Freitagmorgen. Herzliche Grüße aus Günzburg. Vielen, vielen Dank. Und wir haben auch einen lieben Anruf bekommen.
1: Hallo, ich bin die Christel aus Augsburg. Mein Kind hat den Namen Joachim bekommen, vor 62 Jahren, nach dem Schauspieler Joachim Hansen. Ihr habt immer tolle Musik. Danke. Tschüss.
0: Ja, da sagen wir natürlich auch Dankeschön. Joachim Hansen, unter anderem bekannt aus Der Stern von Afrika. Ihnen allen ganz viel Dank für immer Post, für nette Nachrichten und dass Sie mit uns in den neuen Tag gehen. Jetzt auch zusammen mit Train und Hey Soul Sister um 4:42 Uhr am Freitag, den 2. Oktober.

So klingt die Ade heute Nacht. Bruce Hornsby und The Way It Is um 4.52 Uhr mittlerweile. Einen schönen guten Morgen wünschen wir. Wir reisen jetzt erstmal zusammen ins Jahr 1961. Juri Gagarin fliegt als erster Mensch in den Weltraum. Die Berliner Mauer wird gebaut und die Antibabypille kommt auf den Markt. Im Kino begeistert Audrey Hepburn mit Frühstück bei Tiffany und im Radio, da klingen Hits wie dieser hier. Benny King mit Stand By Me. So geht Wachbleiben im Nachtdienst und der Weg Richtung Frühschicht. Die ARD-Hitnacht heute aus Dresden.

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1: Um 5 Uhr mit Lydia Wagner. Die Industrie könnte sich eine höhere Erbschaftssteuer unter bestimmten Bedingungen vorstellen. Die Chefin des Industrieverbandes Gönner hat der Neuen Osnabrücker Zeitung gesagt, wenn jeder seine Last trage, dann sei man auch bereit, einen Teil zu leisten. Sie erwartet vom Staat aber auch, dass er liefert, mit Bürokratieabbau und Staatsmodernisierung. Gönner will sich weiterhin dafür einsetzen, dass Unternehmen auch in Zukunft steuerbegünstigt vererbt werden können, damit Arbeitsplätze erhalten bleiben. Die SPD fordert schon länger höhere Steuern auf besonders hohe Erbschaften. Die CDU ist sich bei der Frage nicht einig. Wegen der Schülerproteste in Frankreich sollen heute rund 400 Schulen geschlossen bleiben. Seit Beginn der Proteste sind mehr als 500 Menschen verletzt worden. Frankreich-Korrespondentin Julia Borutta fasst die Situation zusammen.
2: Die Bilder dieses Tages driften weit auseinander. Auf der einen Seite die brennende Turnhalle in Nantes, das abgebrannte Feuerwehrauto in Marseille, der lahmgelegte Tramverkehr in Straßburg. Auf der anderen Seite Lehrer, die Menschenketten vor den jungen Leuten bilden, damit diese nicht von der Polizei angegriffen werden. Die Regierung hat angekündigt, eine Dialogplattform einzurichten, um Vorschläge zu sammeln, die dann strukturiert ausgewertet werden sollen. Die Anführer der Schülerbewegung hingegen haben für kommenden Dienstag einen weiteren großen Protesttag angekündigt.
1: Bundesforschungsministerin Beer ernennt heute die neuen sogenannten Exzellenzuniversitäten, also die besten Hochschulen Deutschlands. Mit dem Titel ist hohes Ansehen und viel Geld verbunden. Aktuell befinden sich 10 Hochschulen oder Verbünde in dem Förderprogramm, unter anderem Dresden, Hamburg, Karlsruhe und München. Die deutsche Fußballnationalmannschaft hat zum ersten Mal unter dem neuen Bundestrainer Jürgen Klopp gewonnen. Das Team hat in München in der Nations League ein 2:0 gegen Serbien geschafft. Im Tor stand der Münchner Torwart Jonas Urbich. Er ist zufrieden, dass er keinen Gegentreffer kassiert hat.
3: Heute ist das toll gelungen. Können einfach auch noch mal 1, 2, 3 Tore mehr schießen aufgrund der Chancen, die wir hatten. Aber was vor allem zählt, ist die Art und Weise, wirklich, wie wir nicht nachgelassen haben, wie wir aus der Halbzeit kamen, direkt wieder da waren. Und darüber freuen wir uns.
1: Als nächstes trifft die DFB-Auswahl am Sonntag auf Griechenland. Das waren die Nachrichten mit Lydia Wagner.
4: Wir schauen auf die Straßen. A8 Karlsruhe Richtung Stuttgart. Zwischen Kreuz Stuttgart und Stuttgart-Möhringen ist nach dem LKW-Unfall von gestern Abend weiterhin nur die linke Spur frei. 2 Kilometer Stau sind's. Das dauert circa eine Viertelstunde länger. Und was auf den Straßen los ist, bekommt ihr auch jederzeit für eure Strecke auf swr1.de. Gute Fahrt!
5: Von der Ostalb bis zum Bodensee kann es noch ein bisschen regnen. Sonst ist es teilweise auch neblig heute Morgen. Ab dem Vormittag kommt ab und zu die Sonne raus. Zwischen Ortenau, Kurpfalz und Main-Tauber-Region wird es am freundlichsten. Mit 16 bis 22 Grad ist es kühler. Es wird dann am Wochenende aber schon wieder ein bisschen wärmer. Dann gibt es Nebel, Wolken und Sonne. Erst am Sonntag kommt im Süden Baden-Württembergs auch wieder Regen dazu.
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5: Schön, dass ihr heute Morgen mit dabei seid. Wir machen euch fit für den Freitag.

0: Mozart mögen wir hier in SWR1. Guten Morgen, Baden-Württemberg. Im Februar hat er seine aktuelle Tour in Stuttgart gestartet. Das ist er mit Hug Yourself.
1: Schönen Freitag. 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
1: Das kleinste Oktoberfest der Welt wird wieder gefeiert in Obernau. Das gehört zu Rottenburg. Da geht's heute und morgen ab rund ums Musikerheim Allegro mit den 3 Bs. Bayerischen Spezialitäten mit Bier und Blasmusik. Heute um 16 Uhr ist traditioneller Fassanstich. Ab 17 Uhr heizt dann die Blaskapelle ein mit dem sagenhaften Namen Saure Kuttler. Morgen ist dann erstmal Frühschoppen und ab 14 Uhr gibt's bayerische Folklore unter dem Eselsturm. Und ab 14.30 Uhr zieht er dann durchs Dorf. Der vermutlich kleinste Oktoberfest Festumzug der Welt. Danach ist wieder Feierei bis in die Nacht. Das kleinste Oktoberfest der Welt heute und morgen in Obernau bei Rottenburg.
0: Bands aus Baden-Württemberg empfehlen wir immer gerne. Heute spielen in Ravensburg Zimt und Zorn.
3: Da geht mir mein Herz auf meine Füße nebenan, um bei dir zu sein in deiner Welt hinein.
0: Zimt und Zorn liefern deutschen Pop, geht aber auch mal rockiger zu. Zimt und Zorn heute um 20 Uhr in der Zehnscheuer Ravensburg. Im November kommen sie dann auch nach Ulm, Esslingen und Freiburg.
1: In Heidenheim ist morgen Museumsnacht. An 8 Veranstaltungsorten ist was los, auf dem Schlossberg und in der Innenstadt. 2 schnuckelige Oldtimer-Busse, die kutschieren euch hin und her. Es gibt Angebote für jedes Alter zum Schauen und auch zum Mitmachen. Musik, Ausstellungen, Performances und Co. laufen alle unter dem Thema Zeit. Um 18 Uhr geht's los. Morgen Abend bis 23 Uhr die Heidenheimer Museumsnacht. Viel Spaß euch am Wochenende.
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0: 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Guten Morgen, Baden-Württemberg. 5.20 Uhr. In den letzten Tagen, da haben wir das Jäckchen morgens angezogen und dann wahrscheinlich am Vormittag irgendwann abgelegt. Und bis zum Abend hing es dann ganz verlassen an der Garderobe.
1: Ja, aber jetzt passen sich die Temperaturen in Baden-Württemberg langsam dem Herbst an. Heute nur noch maximal 16 bis 22 Grad. Und aktuell messen wir in Villingen, Schwenningen 12 Grad. In Walsu, Thiengen sind es 14 und in Öhringen schon 16 Grad. 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
1: Jetzt also doch, die Industrie könnte sich doch unter bestimmten Bedingungen eine Erbschaftssteuer vorstellen. Das ist eine Meldung gleich in den SWR1 Nachrichten.
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2: Um 17:30. Guten Morgen, Jörg Dinkel.
3: Guten Morgen. Wegen der Schülerproteste sollen in Frankreich heute rund 400 Schulen geschlossen bleiben. Seit Beginn der Proteste sind mehr als 500 Menschen verletzt worden, darunter rund 300 Polizisten. Die Schüler in Frankreich demonstrieren seit Tagen unter anderem gegen zu große Klassen, Unterrichtsausfall und eine schlechte Ausstattung der Schulen. Die Industrie könnte sich unter bestimmten Bedingungen eine höhere Erbschaftssteuer vorstellen. BDI-Chefin Gönner hat der Neuen Osnabrücker Zeitung gesagt, wenn jeder seine Last trage, dann sei man auch bereit, einen Teil zu leisten. Im Gegenzug müsste der Staat Bürokratie abbauen und sich modernisieren. In Pforzheim hat es gestern Abend einen größeren Polizeieinsatz in einer Abschiebehafteinrichtung gegeben. Nach Angaben der Polizei hatten Bedienstete renitente Insassen gemeldet. So sollen Mitarbeiter aggressiv beleidigt worden sein. Die 20 Insassen wurden separiert und anschließend in ihre Zimmer gebracht. Verletzt wurde niemand. Die deutsche Fußballnationalmannschaft hat zum ersten Mal unter dem neuen Bundestrainer Jürgen Klopp gewonnen. Das Team hat sich in München in der Nations League mit 2:0 gegen Serbien durchgesetzt. Mehr Nachrichten bei swraktuell.de.
2: SWR1 Verkehrsservice. Vorsicht auf der A5 Basel Richtung Karlsruhe. In Höhe Freiburg Nord steht ein defekter LKW auf dem Beschleunigungsstreifen. A8 Karlsruhe Richtung Stuttgart. Zwischen Kreuz Stuttgart und Stuttgart-Möhringen ist wegen Reinigungsarbeiten nur die linke Spur frei. Es sind noch 3 Kilometer Stau plus 20 Minuten. 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Gute Fahrt!
4: Letzte Regenschauer gibt's zwischen Ostalb, Oberschwaben und Bodenseeregion. Im Rest des Landes kann's hier und da neblig sein. Regen und Nebel werden dann ab dem Vormittag aber verschwinden. Dann wird sich auch die Sonne hin und wieder zeigen. Vor allem so zwischen Ortenau, Kurpfalz und Main-Tauber-Region. Die Luft, die kühlt sich ab auf 16 bis 22 Grad. Morgen dann ein trockener Mix aus Sonne und Wolken. Erst am Sonntag zieht im Süden Baden-Württembergs neuer Regen zu uns rein. Die Temperaturen steigen am Wochenende wieder ein bisschen an.
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2: Den Nachtschichtlern sagen wir gute Nacht und allen, die jetzt in den Freitag starten. Schönen guten Morgen, schön, dass ihr dabei seid.

0: Freitagmorgen, gleich 20 vor 6.
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2: Bei Konzerten und Sportveranstaltungen, da gibt's ja schon länger so gut wie keine Gläser und Glasflaschen mehr. Mehrwegbecher aus Kunststoff, die sind inzwischen Standard, einfach weil sie sicherer sind.
0: Ja, und grundsätzlich ist es schon eine gute Sache, aber es gibt da ein Problem, nämlich die Restfeuchte. Also nach dem Spülen, da bleibt in den gestapelten Bechern regelmäßig Wasser zurück. Wie kriegt man das weg? Also von Hand trocknen? Naja, bei über 1000 Bechern pro Abend ist es eigentlich schier nicht zu schaffen.
2: Eine mögliche Lösung haben Studierende der Technischen Hochschule Ulm entwickelt. Eine Bechertrocknungsmaschine. Die hat beim Ulmer Zelt im Sommer schon tüchtig geschuftet. SWR1-Reporter Frank Polifke hat sich den Prototyp an der Hochschule mal vorführen lassen. Frank, wie funktioniert das Teil?
3: Mit Luftstrom, ein bisschen wie die Händetrockner auf öffentlichen WCs. In diesem Fall gibt's zwei Düsen, eine Außen- und eine Innendüse. Jeder gespülte Becher wird zuerst von der Außendüse getrocknet, anschließend schlürft die Innendüse das Becherinnere trocken. Das hört sich dann so an. Das Prinzip klingt simpel, aber am Bechertrockner haben mehrere Ulmer Studierendengenerationen 7 Jahre lang getüftelt.
0: Uiuiui, wieso war das so aufwendig?
3: Zum einen hat Corona den Studis dazwischen gefunkt, dadurch ist manches liegen geblieben. Zum anderen hatte die Entwicklung auch so ihre Tücken. Schon am Anfang. Die Gastronomiechefin des Ulmer Zelts, Elke Merck, war bei den ersten Versuchen dabei.
4: Unter anderem sind wir dann bei uns im Garten gesessen, haben einen Wäschetrockner aufgestellt und haben da die nassen Becher reingeschmissen, um zu schauen, wie das Ergebnis dann ist. Es war aber nicht zielführend.
3: Und als dann der erste Prototyp des Bechertrockners fertig war, hat er auch ein Eigenleben geführt. Daran erinnert sich Gerald Stengele noch gut. Er ist der Leiter des Projekts.
5: Am Anfang haben irgendwelche Sensoren die Becher nicht erkannt und da wurden 2 da reingeschoben und dann sind sie durch den Raum geflogen. Das war also an der Hochschule die Becherschießmaschine.
2: Ach du lieber Himmel, da war ja was los. Haben die Studis dem Bechertrockner mittlerweile Manieren beigebracht?
3: Also der Test beim Ulmer Kulturzelt im Sommer lief ganz zufriedenstellend. Die Studis wollen ihm aber noch ein bisschen mehr Power einbauen, damit er doppelt so viele Becher schafft wie bisher. Aber alles in allem funktioniert der Bechertrockner. Und wer weiß, vielleicht ruft ja irgendwann ein Elektrokonzern bei der Technischen Hochschule Ulm an und kauft ihn.
0: Das wäre den Ulmer Studenten auf jeden Fall zu wünschen. Wobei, vielleicht hat ja auch irgendjemand mal Bedarf an einer Becherschießmaschine. Wer weiß. Wir drücken auf jeden Fall die Daumen.
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0: Gleich ist es 6:10. SWR 1 Baden-Württemberg ist hier Freitagmorgen. Wir gehen steil aufs Wochenende zu.
1: Aber sowas von. Dafür stehen unsere Türen ganz weit offen. Ausschlafen, abschalten, kein Termin vor 11. Das hat schon was, ne?
0: Ja, und an alle, die am Wochenende arbeiten, ihr seid die wahren Helden, ne? Das wissen wir alle, egal ob Krankenhaus, Bäckerei, Gastro, Polizei. Respekt an euch.
1: Bis dahin genießen wir noch den Freitagmorgen. Das Wochenende natürlich schon im Blick. SWR 1, guten Morgen, Baden-Württemberg.

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1: Los geht's Richtung Wochenende. Jetzt erstmal guten Morgen um 6:03.
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3: Heute mit Nadine Meyer. Guten Morgen. Daria ist 9 und ein fröhliches Kind. Das war nicht immer so. Als sie vor 3 Jahren in die Klasse meiner Tochter gekommen ist, hat sie kein Wort Deutsch gesprochen und war sehr schüchtern. Daria hat alles zurückgelassen, was ihr wichtig war. Ihre Freundinnen, ihr Zuhause mit den Tieren und ihren Papa, der in der Ukraine bleiben musste. Ohne die Sprache zu kennen, musste sie sich hier in Deutschland zurechtfinden. Meine Tochter und Daria haben sich mit Händen und Füßen verständigt oder über Bilderbücher. Später hat das Handy dann geholfen. Inzwischen ist sie ein lebhaftes Kind, das ganz selbstverständlich überall dazugehört. Letztes Jahr zu Weihnachten hat sich ihr größter Wunsch erfüllt. Ihr Papa ist endlich aus der Ukraine zu ihnen gekommen. In die Klassen meiner Kinder sind in den letzten Jahren immer wieder Kinder aus anderen Ländern gekommen. Alle haben ihre eigene Geschichte, haben alles hinter sich gelassen, was ihr Leben bis dahin ausgemacht hat. Alle vermissen ihre Familie, ihre Freunde und müssen sich neu einfinden in einem ganz fremden Land. Mich bewegen diese Schicksale sehr. Umso unverständlicher ist für mich, dass Parteien Wahlkampf auf dem Rücken dieser Menschen machen. Denn ich würde genau dasselbe tun wie Darias Mama. Wenn wir hier nicht mehr leben könnten, weil es Krieg gibt, oder wir nichts mehr zu essen hätten und um das Leben unserer Kinder fürchten müssten, würde ich alles dafür tun, dass meine Kinder in Sicherheit leben können. Diese Woche findet in vielen Kirchen und Gemeinden die interkulturelle Woche unter dem Motto Dafür statt. Tausende Menschen setzen damit ein Zeichen für eine vielfältige Gesellschaft, in der wir gut zusammenleben und solidarisch mit denen sind, die Unterstützung brauchen. Die interkulturelle Woche ist eine Initiative der evangelischen, katholischen und griechisch-orthodoxen Kirche, unterstützt von vielen Gewerkschaften, Verbänden und Initiativen. Ich finde solche Initiativen gerade in diesen Zeiten unglaublich wertvoll. Wir sprechen viel über Menschen, die gegen andere hetzen und die Schuld für allerlei Probleme auf diejenigen schieben, die ihnen fremd sind. Dabei gibt es so viele Menschen, über die man stattdessen reden sollte, weil sie sich für andere einsetzen, in Geflüchtetenunterkünften mithelfen, Sprachkurse anbieten oder mit zum Amt gehen oder einfach die neue Nachbarsfamilie freundlich begrüßen und zum Kaffee einladen. Ich bin froh, dass die katholische und evangelische Kirche sehr deutlich gemacht haben, als Christinnen und Christen stellen wir uns entschieden gegen rechten Populismus. Wir stehen an der Seite der geflüchteten Menschen und sind solidarisch mit denen, die Hilfe brauchen. Weil Jesus selbst das ganz genauso gemacht hätte. Nadine Meyer aus Esslingen von der katholischen Kirche.
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4: Um 6 Uhr mit Jörg Dinkel. Guten Morgen. Das verpflichtende letzte Kita-Jahr in Baden-Württemberg steht offenbar auf der Kippe. Die deutsche Fußballnationalmannschaft gewinnt ihr erstes Länderspiel unter dem Trainer Jürgen Klopp. Das Wetter, letzter Regen, teilweise Nebel, tagsüber ab und zu Sonne, 16 bis 22 Grad. Das von der grün-schwarzen Landesregierung im Koalitionsvertrag versprochene verpflichtende und kostenfreie letzte Kita-Jahr kommt möglicherweise nicht. Der SWR hat aus Regierungskreisen erfahren, dass das Kultusministerium prüft, die Verpflichtung für alle Kinder zu kippen. Aus der SWR-Redaktion Landespolitik Annika Jahn.
5: Dass das verbindliche letzte Kita-Jahr in Frage steht, liegt auch an der Kritik zahlreicher Experten. Kommunen, Gewerkschaften und Wissenschaftler hat das Kultusministerium seit dem Sommer in den Prozess eingebunden. Ihnen zufolge sei das Vorhaben praktisch nicht finanzierbar, rechtlich schwer durchsetzbar und es bringe nicht den gewünschten pädagogischen Effekt. Mindestens 250 Millionen Euro jährlich würde das Kita-Jahr Schätzungen zufolge kosten. Der Landkreistag spricht von Gießkannenprinzip. Er schlägt stattdessen vor, nur Kinder mit festgestelltem Förderbedarf im letzten Kita-Jahr zu verpflichten.
4: In Freiburg ist ein 21-Jähriger vorläufig festgenommen worden, nachdem er in einem Zug mit einem waffenähnlichen Gegenstand aufgefallen war. Im Rahmen eines größeren Polizeieinsatzes konnte der Mann am Abend durch Spezialeinsatzkräfte gefasst werden. Bei der Durchsuchung der Wohnung wurde eine Luftdruckwaffe gefunden. Eine konkrete Gefahr für die Bevölkerung bestand nicht. Und jetzt Nachrichten aus Deutschland und der Welt. Die Industrie könnte sich eine höhere Erbschaftssteuer vorstellen. BDI-Chefin Gönner hat der Neuen Osnabrücker Zeitung gesagt, wenn jeder seine Last trage, dann sei man auch bereit, einen Teil zu leisten. Sie erwarte vom Staat im Gegenzug Reformen und Bürokratieabbau. Wegen der Schülerproteste sollen in Frankreich heute rund 400 Schulen geschlossen bleiben. Seit Beginn der Proteste sind mehr als 500 Menschen verletzt worden. Die Schüler in Frankreich demonstrieren seit Tagen unter anderem gegen zu große Klassen, Unterrichtsausfall und eine schlechte Ausstattung der Schulen. Die deutsche Fußballnationalmannschaft hat ihren ersten Sieg unter dem neuen Bundestrainer Jürgen Klopp gefeiert. Das Team gewann in der Fußball Nations League gegen Serbien mit 2:0. Jürgen Klopp äußerte sich im Anschluss zufrieden.
6: Von der ersten Minute an, um ehrlich zu sein, haben die Jungs alles rausgehauen. Das war super intensiv. Aber wir haben gegen den Ball fantastisch gearbeitet, wir haben mit dem Ball fantastisch gespielt. Wir haben Risiken genommen, wir waren mutig. Unser Gegenpressing ist komplett durch die Decke gegangen. Es war brutal gut.
4: Im nächsten Spiel der Nations League trifft das deutsche Team am Sonntag wieder auf Griechenland. 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
1: A8 Karlsruhe Richtung Stuttgart zwischen Kreuz Stuttgart und Stuttgart-Möhringen ist wegen Reinigungsarbeiten nur die linke Spur frei. Aktuell 4 Kilometer Stau. Das dauert rund eine halbe Stunde länger. Die Übersicht findet ihr jederzeit auch für eure Strecke auf swr1.de. Gute Fahrt!
0: Von der Ostalb bis zum Bodensee kann es noch ein bisschen regnen. Sonst ist es teilweise auch neblig heute Morgen. Ab dem Vormittag kommt dann ab und zu die Sonne raus. Zwischen Ortenau, Kurpfalz und Main-Tauber-Region wird es heute am freundlichsten. Mit 16 bis 22 Grad ist es kühler. Es wird dann am Wochenende aber schon wieder ein bisschen wärmer. Dann gibt's Nebelwolken und Sonne. Erst am Sonntag kommt im Süden Baden-Württembergs auch wieder Regen dazu.
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0: Und wir haben es gehört, Kloppo hat es geschafft, sein erster Sieg mit der deutschen Nationalelf. Da kann der Schwarzwald heute aber stolz auf seinen Sohn sein. Schönen guten Morgen.

0: Ganz genau. 6:10.
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0: Wie heißt der beste deutsche Roman in diesem Jahr? Das wissen wir dann nächsten Montag. Kurz vor dem Start der Frankfurter Buchmesse wird der Deutsche Buchpreis vergeben.
3: Aus ursprünglich 20 Romanen auf der Longlist sind inzwischen noch 6 übrig. Das ist die sogenannte Shortlist. Und aus dieser wird dann der Sieger gekürt.
0: SWR1 Bücherfan Thomas Sachsenmeier liest sich gerade durch die Nominierten. Wir haben ihn nach seinem Zwischenstand gefragt und ob er schon einen Favoriten hat.
4: Also, ich bin gerade mittendrin. Beispielsweise beim Roman Die Lücken von Sheda Bassia. Bin sogar schon fast durch und ich muss sagen, es gefällt mir richtig gut. Das Buch spielt in dem fiktiven Dorf Heimesbach im Hunsrück und erzählt über mehrere Jahrzehnte hinweg, was sich dort so alles in den Mauern und Familiengeschichten der Stadt angesammelt hat. Es geht um jüdische Familien, die während der NS-Zeit alles verlieren. Um Menschen, die davon profitieren und später lieber nimmer so genau darüber sprechen und um Familien, die Jahrzehnte später aus dem Iran nach Deutschland fliehen und in Heimesbach eine neue Heimat suchen. Hört sich jetzt erstmal schwer an, ist es auch, liest sich aber richtig gut. Für mich dieses Jahr ganz weit vorne dabei, der Roman Die Lücken von der 38-jährigen Sheda Bassia. Aber ganz anders ging es beim Roman von Elias Hirschel, der ist 32. Das Teil heißt Schleifen. Da geht es um eine sprachbesessene Frau und einen Mathematiker, die da auf der Suche nach einer perfekten Sprache sind. Literarisch bestimmt ganz große Kunst, aber ich sag's euch ehrlich, ich habe irgendwann mal kapituliert. Das war mir zu verkopft und zu kryptisch und auch in Teilen zu abgehoben. Also unterm Strich fehlt mir da wahrscheinlich einfach der Intellekt. Deshalb freue ich mich auf das nächste Buch, das ich lesen werde, nämlich Anton und Alma von der 30-jährigen Dana Vohwinkel. Es ist eine große Liebesgeschichte zwischen zwei jungen Menschen aus völlig unterschiedlichen Welten. Anton ist Jude und kommt aus einer wohlhabenden Berliner Akademikerfamilie. Alma wächst am östlichen Stadtrand auf und ihre Beziehung wird dann durch politische Ereignisse und der immer stärker sich polarisierenden Gesellschaft auf die Probe gestellt. Also, ich lese weiter, ich bin gespannt, aber eins ist klar und ihr merkt es bestimmt selber, den Buchpreis, den gibt's nicht für leichte Kost.
0: Ja, wobei der Roman von Dana Vohwinkel, gerade eben gehört, der hat schon ganz weit oben in die Bestsellerliste geschafft.
3: Ja, und für 6 Romane geht's dann um den Deutschen Buchpreis 2026. Am Montagabend wissen wir, wer gewonnen hat.
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0: SWR1, guten Morgen Baden-Württemberg. Jetzt haben wir es gleich 20 nach 6.
1: Und gleich bekommen wir hier einen Song, der ist wie ein warmer Rückblick auf eine große Liebe. Wir spielen euch Holly Humberstone mit To Love Somebody.
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0: 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Guten Morgen, Baden-Württemberg. Kommt alle gut rein in diesen Freitag.
1: Alles, was heute am Freitagmorgen wichtig ist aus Baden-Württemberg und der Welt, gleich in den SWR1 Nachrichten.
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0: Um 6:30 mit Jörg Dinkel.
16: Guten Morgen. Das von der grün-schwarzen Landesregierung im Koalitionsvertrag versprochene, verpflichtende und kostenfreie letzte Kita-Jahr kommt möglicherweise nicht. Wie der SWR aus Regierungskreisen erfahren hat, denkt das Kultusministerium derzeit darüber nach, die Verpflichtung für alle Kinder zu kippen. Zuletzt hatte es zunehmende Kritik an dem Vorhaben gegeben, unter anderem

0: von Kommunen, Gewerkschaften und Wissenschaftlern. Ihnen zufolge sind die Pläne praktisch nicht finanzierbar und rechtlich schwer durchzusetzen. In Pforzheim hat es am Abend in einem Abschiebegefängnis einen größeren Polizeieinsatz gegeben. Laut Polizei waren 20 Insassen mit den Mitarbeitern in Streit geraten. Es ging wohl um die Nutzungszeit des Freizeitraumes. Markus Bender berichtet.
1: 4 Stunden war für Außenstehende nicht klar, was sich da hinter den Mauern der Haftanstalt in Pforzheim abgespielt hat. Dann gab es am späten Abend die Entwarnung der Polizei. Der Einsatz ist ohne Verletzte zu Ende gegangen. Mehrere Insassen sollen zuvor gegen Mitarbeiter verbal aggressiv gewesen sein. Insgesamt 20 beteiligte Insassen wurden daraufhin vorsorglich im Gebäude separiert. Die zeigten sich dann im Lauf des Abends kooperativ und konnten laut Polizei widerstandslos auf ihre Zimmer gebracht werden.
0: Und jetzt Nachrichten aus Deutschland und der Welt. Bei Schülerprotesten in Frankreich sind rund 2000 Menschen festgenommen worden. In den meisten Fällen gehe es um Gewalt gegen Einsatzkräfte, so das Innenministerium. Seit Beginn der Proteste vor rund einer Woche wurden mehr als 500 Menschen verletzt, darunter über 300 Polizisten und rund 170 Schüler. Heute sollen die Proteste weitergehen. Gut 400 Schulen bleiben geschlossen oder bieten nur Fernunterricht an. Mehr als die Hälfte des europäischen Kontinents ist in diesem Sommer extremem Hitzestress ausgesetzt gewesen. Das ist das Fazit einer Analyse des EU-Klimadienstes Copernicus. Brüssel-Korrespondentin Katrin Schmidt berichtet.
2: Gefühlte Temperaturen über 38 Grad mit starken Risiken für die Gesundheit. Und in Westeuropa war es der heißeste Sommer seit Beginn der Aufzeichnungen. Gleichzeitig gab es große Trockenheit. Flüsse wie Rhein oder Donau hatten so wenig Wasser wie seit Jahrzehnten nicht mehr. Und dazu kamen dann die heftigen Waldbrände, vor allem in Spanien und Frankreich. Und noch ungewöhnlich warme Meere, die die Hitze eigentlich noch verstärkt haben. Also kurz und knapp, die Experten sprechen von mehreren Klimaextremen, die sich in diesem Sommer in Europa überlagert haben und deshalb besonders spürbare Folgen hatten für Gesundheit, Umwelt und Wirtschaft.
0: Die deutsche Fußballnationalmannschaft hat zum ersten Mal unter dem neuen Bundestrainer Jürgen Klopp gewonnen. Das Team hat sich in München in der Nations League mit 2:0 gegen Serbien durchgesetzt. Mehr Nachrichten bei swraktuell.de.
3: SWR1 Verkehrsservice A8 Karlsruhe Richtung Stuttgart. Zwischen Kreuz Stuttgart und Stuttgart-Möhringen ist wegen Reinigungsarbeiten nur die linke Spur frei. Es sind 4 Kilometer Stauverzögerung, rund 40 Minuten. 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
4: Und damit ins Wetterstudio zu Hartmut Mühlbauer. Ist denn heute Morgen noch Regen unterwegs im Land?
5: Ein paar kleine Schauer, ein paar Tröpfchen sind es noch, aber auf der Ostalb und Richtung Iller und Allgäu, da kann es jetzt schon noch ein bisschen nass sein. Ansonsten ist aber das meiste rausgezogen und da kommt auch nichts mehr nach, denn die Kaltfront, die ist jetzt im Osten weiter unterwegs und danach baut sich ein Hoch auf. Das bringt uns in Baden heute auch ein bisschen Sonnenschein. So um die 5 Sonnenstunden sollten es werden heute. Hier bis gibt aber auch jetzt erstmal noch Nebel und Hochnebel. In Württemberg sieht es etwas schlechter aus, vor allem je weiter wir nach Osten kommen. Da kann sich die Sonne nur wenig durchsetzen, da bleibt es heute trüb. Die Temperaturen liegen da bei 16 bis 22 Grad.
4: Und was erwartet uns am Samstag und Sonntag?
5: Der Samstag ist ähnlich, erst neblig, dann eine Mischung aus Wolken und Sonne. Und der Sonntag, der lässt sich noch gar nicht so recht in die Karten gucken. Entweder er ist genauso wie der Samstag oder in Baden zieht am Nachmittag Regen auf. Das weiß ich aber in einer Stunde besser.
4: Na gut, dann fragen wir nochmal nach. Dankeschön, Hartmut.
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3: Schön, dass ihr uns eingeschaltet habt. Hi.
4: Wir sind Cora Klausnitzer und Stefan Orner und starten gern mit euch in diesen Freitag. Hallöle.

0: SWR 1, guten Morgen Baden-Württemberg, jetzt haben wir es 6.41 Uhr. Stellt euch mal Folgendes vor. Das Schwimmbad bei euch im Ort wird endlich saniert, die Toiletten in der Schule repariert und für die Bücherei kann endlich neues Personal eingestellt werden. Und vielleicht gibt es ja noch ein neues HLF für die örtliche Feuerwehr, also ein neues Auto. Aber leider ist all das oft nicht möglich in Baden-Württemberg, denn es ist kein Geld da.
1: Noch nie war das Loch in den Kassen der Kommunen im Land so groß wie jetzt. Im vergangenen Jahr, da war das ein Minus von 4,4 Milliarden Euro. Die grün-schwarze Landesregierung, die will die klammen Städte, Gemeinden und Landkreise im kommenden Jahr aber jetzt mit zusätzlichen 1,2 Milliarden Euro unterstützen. Also soll doch Kohle kommen.
0: Katharina Fuß aus der SWR-Redaktion Landespolitik. Das klingt ja erstmal nach viel. Baden-Württemberg hat rund 1.100 Städte und Gemeinden. Runtergerechnet ist das 1 Million für jede Kommune. Reicht das?
2: Kurze Antwort, nein, das reicht nicht. Beispiel Krankenhäuser, 140 Millionen Euro sollen ja in die kommunalen Krankenhäuser fließen. Die rechnen aber mit 1,6 Milliarden Euro Minus fürs nächste Jahr und die Kommunen allgemein mit einem Minus von 5 Milliarden. Landkreistag und Städtetag sagen deshalb 1,2 Milliarden Euro, das ist einfach zu wenig. Ministerpräsident Özdemir von den Grünen, der zeigt dafür Verständnis, sagt aber auch, seine Mittel seien begrenzt.
3: Ich kann nicht die Finanztricks machen, die man in Berlin macht, mit Verschiebebahnhöfen, mit Schulden zu Lasten künftiger Generationen. Ich muss halt baden-württembergisch haushalten.
2: Und in Berlin will er sich dann auch für die Kommunen stark machen. Das hat Cem Özdemir versprochen. Der Bund sei nämlich auch in der Pflicht.
1: In Heilbronn, da trifft sich gerade der Städtetag. Da wird natürlich auch über die angespannte Haushaltslage gesprochen. Was die Oberbürgermeister und Bürgermeisterinnen konkret für nächstes Jahr fordern, lest ihr auf swr1.de.

0: guten Morgen, Baden-Württemberg. Es ist 7:10, gar nicht so kalt, dachte ich, als ich heute Morgen raus bin.
1: Ja, es ist auch schon zweistellig. Die Temperaturen heute Morgen 16 Grad in Bad Mergentheim. In Reutlingen messen wir aktuell 15. Genau wie in Weinheim, auch dort im Moment 15 Grad.

0: Wir feiern den Freitag. Habt einen schönen guten Morgen mit SWR1 Baden-Württemberg.
1: Wir hoffen, der Kaffee läuft. Kurz vor 7 ist es.
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3: Heute mit Nadine Meyer. Guten Morgen. Daria ist 9 und ein fröhliches Kind. Das war nicht immer so. Als sie vor 3 Jahren in die Klasse meiner Tochter gekommen ist, hat sie kein Wort Deutsch gesprochen und war sehr schüchtern. Daria hat alles zurückgelassen, was ihr wichtig war. Ihre Freundinnen, ihr Zuhause mit den Tieren und ihren Papa, der in der Ukraine bleiben musste. Ohne die Sprache zu kennen, musste sie sich hier in Deutschland zurechtfinden. Meine Tochter und Daria haben sich mit Händen und Füßen verständigt oder über Bilderbücher. Später hat das Handy dann geholfen. Inzwischen ist sie ein lebhaftes Kind, das ganz selbstverständlich überall dazugehört. Letztes Jahr zu Weihnachten hat sich ihr größter Wunsch erfüllt. Ihr Papa ist endlich aus der Ukraine zu ihnen gekommen. In die Klassen meiner Kinder sind in den letzten Jahren immer wieder Kinder aus anderen Ländern gekommen. Alle haben ihre eigene Geschichte, haben alles hinter sich gelassen, was ihr Leben bis dahin ausgemacht hat. Alle vermissen ihre Familie, ihre Freunde und müssen sich neu einfinden in einem ganz fremden Land. Mich bewegen diese Schicksale sehr. Umso unverständlicher ist für mich, dass Parteien Wahlkampf auf dem Rücken dieser Menschen machen. Denn ich würde genau dasselbe tun wie Darias Mama. Wenn wir hier nicht mehr leben könnten, weil es Krieg gibt, oder wir nichts mehr zu essen hätten und um das Leben unserer Kinder fürchten müssten, würde ich alles dafür tun, dass meine Kinder in Sicherheit leben können. Diese Woche findet in vielen Kirchen und Gemeinden die interkulturelle Woche unter dem Motto Dafür statt. Tausende Menschen setzen damit ein Zeichen für eine vielfältige Gesellschaft, in der wir gut zusammenleben und solidarisch mit denen sind, die Unterstützung brauchen. Die interkulturelle Woche ist eine Initiative der evangelischen, katholischen und griechisch-orthodoxen Kirche, unterstützt von vielen Gewerkschaften, Verbänden und Initiativen. Ich finde solche Initiativen gerade in diesen Zeiten unglaublich wertvoll. Wir sprechen viel über Menschen, die gegen andere hetzen und die Schuld für allerlei Probleme auf diejenigen schieben, die ihnen fremd sind. Dabei gibt es so viele Menschen, über die man stattdessen reden sollte, weil sie sich für andere einsetzen, in Geflüchtetenunterkünften mithelfen, Sprachkurse anbieten oder mit zum Amt gehen oder einfach die neue Nachbarsfamilie freundlich begrüßen und zum Kaffee einladen. Ich bin froh, dass die katholische und evangelische Kirche sehr deutlich gemacht haben, als Christinnen und Christen stellen wir uns entschieden gegen rechten Populismus. Wir stehen an der Seite der geflüchteten Menschen und sind solidarisch mit denen, die Hilfe brauchen. Weil Jesus selbst das ganz genauso gemacht hätte. Nadine Meyer aus Esslingen von der katholischen Kirche.
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4: Um 7 Uhr mit Jörg Dinkel. Guten Morgen. Bei den Schülerprotesten in Frankreich hat es viele Festnahmen gegeben. Das verpflichtende erste Kita-Jahr in Baden-Württemberg kommt möglicherweise nicht. Das Wetter, letzter Regen, teilweise Nebel, tagsüber ab und zu Sonne, maximal 16 bis 22 Grad. Bei den eskalierenden Schulprotesten in Frankreich sind mittlerweile fast 2000 Menschen festgenommen worden. Den meisten wird Gewalt vorgeworfen, etwa gegen Einsatzkräfte. Aus der Nachrichtenredaktion Andreas Herrler.
5: Mehr als 500 Verletzte, darunter etwa 300 Polizisten. Das ist die bisherige Bilanz seit Beginn der Proteste. Die Schüler in Frankreich demonstrieren seit einer Woche unter anderem gegen zu große Klassen, Unterrichtsausfall und eine schlechte Ausstattung der Schulen. Doch immer wieder kommt es dabei auch zu Gewalt. Unter anderem in Marseille und Nantes wurden Gebäude und Fahrzeuge angezündet. Frankreichs Innenminister Nunez sprach von, so wörtlich, ungezügelter Gewalt. Inzwischen haben sich auch Studenten angeschlossen. Heute sollen wegen der Proteste gut 400 Schulen geschlossen bleiben.
4: Wegen des Iran-Krieges schicken die USA Medienberichten zufolge einen dritten Flugzeugträger in den Nahen Osten. Wie unter anderem das Wall Street Journal unter Berufung auf US-Beamte berichtet, sollen er und weitere Kriegsschiffe dort Ende November eintreffen. Demnach würde sich die Truppenstärke der USA in der Region von 50.000 Soldaten um bis zu 10.000 weitere Kräfte erhöhen. Und jetzt Nachrichten aus Baden-Württemberg. Das von der grün-schwarzen Landesregierung im Koalitionsvertrag versprochene, verpflichtende und kostenfreie letzte Kita-Jahr steht möglicherweise auf der Kippe. Das hat der SWR aus Regierungskreisen erfahren. An dem Vorhaben gab es zuletzt immer mehr Kritik. Aus der SWR-Nachrichten, aus der Redaktion Landespolitik, Annika Jahn.
6: Kommunen, Gewerkschaften und Wissenschaftler hat das Kultusministerium seit dem Sommer in den Prozess eingebunden. Ihnen zufolge sei das Vorhaben praktisch nicht finanzierbar, rechtlich schwer durchsetzbar und es bringe nicht den gewünschten pädagogischen Effekt. Mindestens 250 Millionen Euro jährlich würde das Kita-Jahr Schätzungen zufolge kosten. Der Landkreistag spricht von Gießkannenprinzip. Er schlägt stattdessen vor, nur Kinder mit festgestelltem Förderbedarf im letzten Kita-Jahr zu verpflichten. Das wird vom Kultusministerium laut SWR-Informationen geprüft.
4: Die deutsche Fußballnationalmannschaft hat in der Nations League mit 2:0 gegen Serbien gewonnen. Es war der erste Sieg unter dem neuen Trainer Jürgen Klopp. Für Mittelfeldmann Mika Bauer war es ein ganz besonderes Spiel. Durch seine gestrige Einwechslung ist er der 1000. Nationalspieler in der Geschichte der deutschen Fußballnationalmannschaft. Bauer ist in Salem geboren und unter anderem beim SC Freiburg ausgebildet worden. Aktuell spielt er bei Celtic Glasgow. Mehr Nachrichten bei swraktuell.de.
0: Schauen wir kurz auf die Straßen. Vorsicht auf der A3 Würzburg Richtung Frankfurt. Zwischen Markt Heidenfeld und Rohrbrunnen steht ein defekter LKW. Dort liegt ein Reifen auf der Fahrbahn. Vorsicht auf der A7 Ulm Richtung Füssen. Zwischen Nersingen und Dreieck Hittistetten liegen mehrere Leitbarken auf der Fahrbahn im Baustellenbereich. A8 Karlsruhe Richtung Stuttgart. Zwischen Dreieck Leonberg und Stuttgart Möhringen ist wegen Reinigungsarbeiten nur die linke Spur frei. Es sind mittlerweile 6 Kilometer Stau. Die Verzögerung dauert bis zu einer Stunde, da viel Geduld. Was auf den Straßen bis ins Detail los ist, jederzeit auch auf swr1.de. Kommt gut an!
1: Letzte Regenschauer gibt's zwischen Ostalb, Oberschwaben und Bodenseeregion. Im Rest des Landes kann's hier und da neblig sein. Regen und Nebel werden dann ab dem Vormittag verschwinden. Dann wird sich auch die Sonne hin und wieder zeigen, vor allem zwischen Ortenau, Kurpfalz und Main-Tauber-Region. Die Luft, die kühlt sich ab. Es gibt 16 bis 22 Grad heute. Morgen dann ein trockener Mix aus Sonne und Wolken. Erst am Sonntag zieht im Süden Baden-Württembergs neuer Regen zu uns rein. Die Temperaturen steigen am Wochenende wieder ein bisschen an.
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1: Und guten Morgen an alle, die schon hellwach sind und auch an alle, die dringend noch ein

0: Montagmorgen, SWR 1. Guten Morgen, Baden-Württemberg. Auf dem Weg zur Arbeit. Jetzt nochmal flott checken, was am Wochenende los ist. Erzählt uns gerne mal kurz, was ihr vorhabt. Schreibt über die neue ARD Sounds App oder gerne auch eine Sprachnachricht durchschicken. WhatsApp an die 0711 26 27 28. Was sind eure Pläne fürs Wochenende?
1: Und wir haben schon mal geschaut, was wo los ist am Wochenende.
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0: Es ist Erntedankwochenende. Passend dazu gibt's beim Apfelfest am Sonntag in Mössingen alles, was man lecker zaubern kann aus den unterschiedlichsten Streuobstapfelsorten. Außerdem könnt ihr schauen, wie ein Erntekorb geflochten wird. Es wird gemostet, Kunst aus Äpfeln hergestellt und vieles mehr ab 11 Uhr am Sonntag in Mössingen.
1: Eine Spur deftiger geht's zu mit einer Portion Zwiebeln oder Bülle. So heißt die Zwiebel in Moos am Bodensee. Und weil die Bülle da so gut wächst, wird seit Jahrzehnten das Büllefest gefeiert mit Büllebrot, Büllesuppe und Bülledünne. Das ist so eine Art Zwiebelkuchen. Dazu gibt's Musik, Besenwirtschaften machen auf und mehr beim Büllefest in Moos in der Nähe von Radolfzell ab 10 Uhr am Sonntag.
0: Es gibt so tolle Bands aus Baden-Württemberg, auch ganz kleine wie Flowsa aus Freiburg und Stuttgart.
3: Nein.

0: zum Wohlfühlen von Flowsa am Sonntag um 18:45 Uhr beim inklusiven Straßenkunstfestival in Heilbronn. Das ist aber nur der Ausklang vom Festival. Davor ist den ganzen Tag ab 11 schon was los. Akrobatik, Jonglage, Clowns, Theater, Zirkus, alles auf 3 Bühnen. Und ganz nebenbei bringt das inklusive Straßenkunstfestival Menschen mit und ohne Behinderungen zusammen. Am Sonntag in Heilbronn im Neckarbogen.
1: Ihr habt einen Tipp aus eurer Region? Dann schreibt uns an veranstaltungstipps@swr1.de.

0: 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Guten Morgen, Baden-Württemberg.
1: Ja, und ein wirklich guter Morgen ist es auch für einen Mann, der in Glatten im Nordschwarzwald aufgewachsen ist. Kloppo, unser Bundestrainer. Gestern hat er seinen ersten Sieg, yippie, mit der Nationalmannschaft geholt, 2:0 gegen Serbien. Und das hat er nach dem Spiel gesagt.
2: Ich habe mich sehr schlecht gefühlt nach der Niederlage, dummerweise, obwohl ich weiß, dass es dazugehört. Aber irgendwie ist mit dem Verlieren, habe ich noch nicht so richtig gelernt und fühle mich heute überragend.
0: Und das hält hoffentlich erstmal an. Schauen wir mal, was am Sonntag drin ist. Da spielt Deutschland wieder gegen Griechenland. Aber heute freuen wir uns erstmal,
1: dass es gestern geklappt hat, ne? Mhm. Ja. Und wir starten Richtung Wochenende mit einem Song wie ein innerer Aufbruch. Dermot Kennedy und Funeral. Der ist neu in SWR 1 Baden-Württemberg.

0: 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Guten Morgen, Baden-Württemberg. Schönen Freitag zusammen.
1: Wird die Uni Freiburg erneut als eine der besten Universitäten Deutschlands als Exzellenz-Uni ausgezeichnet? Das ist eine der Meldungen gleich in den SWR1 Nachrichten.
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0: Eine Minute nach 7:30 mit Jörg Dinke.
10: Guten Morgen. Bei Schülerprotesten in Frankreich sind rund 2000 Menschen festgenommen worden. In den meisten Fällen gehe es um Gewalt, unter anderem gegen Einsatzkräfte, so das Innenministerium. Seit Beginn der Proteste vor knapp einer Woche wurden mehr als 500 Menschen verletzt, darunter über 300 Polizisten und rund 170 Schüler. Heute sollen die Proteste weitergehen. Gut 400 Schulen bleiben in Frankreich geschlossen oder bieten nur Fernunterricht an. Vergleichsportale und Verbraucherschützer raten davon ab, den Heizöltank jetzt schon komplett für den Winter zu füllen.

0: Zur Begründung heißt es, die Preise für Heizöl seien durch den Iran-Konflikt besonders stark gestiegen. Aus der SWR-Wirtschaftsredaktion berichtet Michael Wegmer.
1: In einer Analyse des Portals Heizöl24 heißt es, dass für die nächsten Wochen nicht mit einem Kälteeinbruch zu rechnen sei. Die Heizung müsse also noch nicht durchlaufen. Die Verbraucherzentrale Nordrhein-Westfalen empfiehlt, im Augenblick so wenig wie nötig Öl einzulagern, aber genug, um über den Winter zu kommen. Den Tank einfach voll machen solle man nicht. Nach Erdgas ist Heizöl der zweithäufigste Energieträger für Heizungen in Deutschland. Knapp jeder fünfte Haushalt verwendet es.
0: Und jetzt Nachrichten aus Baden-Württemberg. In der grün-schwarzen Landesregierung wird erneut über das kostenfreie letzte Kita-Jahr diskutiert. Dieses war im Wahlkampf versprochen und auch im Koalitionsvertrag vereinbart worden. Wie der SWR aus Regierungskreisen erfahren hat, denkt das Kultusministerium jetzt darüber nach, die Verpflichtung für alle Kinder zu kippen. Grund ist Kritik unter anderem von Kommunen, Gewerkschaften und Wissenschaftlern. Ihnen zufolge sind die Pläne praktisch nicht finanzierbar. Außerdem sei der gewünschte pädagogische Effekt fraglich. Bundesforschungsministerin Baer ernennt heute die neuen sogenannten Exzellenzuniversitäten, also die besten Hochschulen Deutschlands. Dazu gehören bereits die Unis in Heidelberg und Tübingen sowie das KIT in Karlsruhe. Jetzt hat sich auch Freiburg um die Förderung beworben. SWR-Reporter Peter Steffer mit Einzelheiten.
2: Insgesamt 11 Universitäten in Deutschland hatten sich im Neuantragsverfahren beworben. Der Titel Exzellenzuniversität ist neben der Reputation mit zusätzlichen Fördermitteln in Höhe von bis zu 15 Millionen Euro pro Jahr verbunden. Sollte der Uni Freiburg der Status zugesprochen werden, startet die Förderung am 1. Januar kommenden Jahres. Die Freiburger Hochschule war bereits von 2007 bis 2012 Exzellenzuniversität, bevor sie damals den Status verlor.
0: Die deutsche Fußballnationalmannschaft hat in der Fußball Nations League gegen Serbien mit 2:0 gewonnen. Es war der erste Sieg im dritten Spiel unter dem neuen Bundestrainer Jürgen Klopp. Mehr Nachrichten bei swraktuell.de.
3: 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Die A3 Frankfurt Richtung Würzburg ist zwischen Wertheim-Lengfurt und Helmstadt nach einem Unfall gesperrt. A8 Karlsruhe Richtung Stuttgart zwischen Dreieck Leonberg und Stuttgart-Möhringen ist wegen Reinigungsarbeiten nur die linke Spur frei. Es sind dort 8 Kilometer Stauverzögerung bis zu einer Stunde. Und in der Gegenrichtung zwischen Kreuz Stuttgart und Dreieck Leonberg, die Baustelle ist stockt auf 4 Kilometern. Die Übersicht auch jederzeit mit kleineren Staus auf swr1.de. Kommt gut an!
4: Hartmut Mühlbauer im Wetterstudio. Startet der Freitag eher trocken oder nass?
5: Also im Grunde schon trocken. Es gibt jetzt noch letzte Schauer Richtung Tauberfranken. Die ziehen Richtung Frankenhöhe und dann auch weg. Auch im Allgäu kann es noch ein bisschen tröpfeln, aber ansonsten ist es eben schon trocken. Und dann ist es auch in Baden, jetzt wenn es nicht neblig ist, dann später recht sonnig. Da kommt die Sonne öfter mal raus. In Württemberg ist es insgesamt bewölkt und vor allem Richtung Oberschwaben-Allgäu. Da werden wir die Sonne wirklich nur selten, wenn überhaupt, sehen. Bei den Temperaturen, da kommen wir auf 16 Grad auf der Ostalb bis 22 Grad am Oberrhein.
4: Und fürs Wochenende, da ist die Prognose wohl noch ein bisschen schwierig.
5: Genau, vor allem für den Sonntag, der morgige Feiertag, der ist ähnlich. Da gibt's anfangs teils Seenebel, der kann sich schon eine Weile halten, manchmal sogar vielleicht bis gegen Mittag. Dann aber eine Mischung aus Wolken und Sonne und teils auch recht freundlich, wieder bis 23 Grad. Am Sonntag sieht's vor allem in Württemberg trocken aus, da bleibt's wohl den ganzen Tag über trocken. Aber von Frankreich her kommt ein Regengebiet rein, das könnte dann Baden treffen. Und da wird's dann im Laufe des Tages wohl eher nass.
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3: Für diese Woche gehen wir ins Finale mit Geweck gecheckt. Unsere Fragenrunde um die gelbe SWR1-Tasse. Und heute geht's dafür in den Enzkreis. Wir zocken nach zwei Songs. Schönen guten Morgen.

0: 7.41 Uhr.
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3: Es geht in den Enzkreis. Es geht nach Mühlacker. Guten Morgen, Marius Bartel.
4: Hallo,
0: Hi. Morgen. Hi, moin. Du
3: jetzt
0: bist
3: in Hessen.
0: Aufbaust für eine Messe dort, ne? Beruflich. Geht um 8 Uhr los. Das passt also wunderbar, vorher noch eine SWR1-Tasse abzugreifen.
4: Genau.
0: Lass uns über dein Hobby kurz noch sprechen. Dein Hobby, das sind die Motorräder. Wie viel hast du?
4: 5.
0: 5 Stück.
4: Wow, okay, tatsächlich, krass. Ja.
0: Und 2 davon Oldtimer?
4: Oldtimer sind 4 davon.
0: Oh,
4: nur ein modernes und 4 andere.
0: Bist du dann auch so ein Motorradfahrer, der, wenn es geht, auch den Winter durchfährt oder machst du da Pause?
4: Im Winter mache ich eigentlich Pause.
0: Okay.
4: Aber so im Regen oder im leichten Regen geht es mittlerweile.
0: Okay, dann kommt jetzt auf jeden Fall die ruhigeren Motorradmonate.
4: Ist genau.
0: Wir spielen um die gelbe SWR1 Kaffeetasse. Einfach in 60 Sekunden so viele Quizfragen wie möglich richtig beantworten. Und wenn es mindestens 6 richtige sind, dann kriegst du die gelbe SWR1-Tasse. Wenn du mal keine Frage beantworten kannst, dann einfach weitersagen. Dann springen wir zur nächsten Frage, ja?
4: Jo, alles
0: gut,
4: klar.
0: Gut, Marius, deine Zeit läuft ab jetzt.
3: Welches Quartal haben wir gerade?
4: 3.
3: Das 4. Sting wird heute 75. Mit welcher Band ist er bekannt geworden?
4: The Police.
3: Den sogenannten Pillenknick bei den Geburtszahlen gab es in welchem Jahrzehnt?
4: 80er.
3: 60er. Ist morgen ein Werktag?
4: Nein.
3: Wo ist Fußball-Bundestrainer Jürgen Klopp geboren?
4: Weiter.
3: Stuttgart. Was ist ein kalter Hund?
4: Irgendwas mit Hackfleisch.
3: Na, so ähnlich. Süßspeise. Welche Stadt in Baden-Württemberg hat das Autokennzeichen MOS?
4: Mosbach.
3: Welcher Baron behauptete, er hätte sich an den eigenen Haaren aus dem Sumpf gezogen?
4: Weiter.
3: Münchhausen. Wenn man Öl in ein Glas Wasser gießt, schwimmt das Öl oben oder sinkt es nach unten?
4: Schwimmt oben.
3: Wie viele Karten sind in einem Skatspiel?
4: 32.
3: Welcher Fluss fließt durch Paris?
4: Seine.
3: Unbekannte Flugobjekte werden mit welchem Begriff abgekürzt? Welche Dating-Show in der ARD wurde von Rudi Carrell moderiert?
4: Herzblatt.
0: Ja! Der kam auch noch, aber es waren auch davor schon locker 6. Jetzt sind es 8 richtige.
3: Gott sei Dank.
4: Ja, okay.
0: Ja, ja.
3: Hallo, 8 ist voll gut.
4: Also, ja, sehr gut.
0: Ihr habt beide so ein bisschen euch am Ende noch hochgesteigert, einfach um sicher zu gehen. Das fand ich sehr, sehr cool. Marius, dann viel Erfolg auf der Messe und wenn du zurückkommst, ist vielleicht schon die gelbe Tasse im Briefkasten. Nee, im Briefkasten passt sie nicht, aber vielleicht klingelt dann der Paketbote, ne?
4: Jawohl, alles klar, super, vielen Dank.
0: Schönes Wochenende schon mal, danke fürs Mitmachen.
4: Ebenso, gleichfalls, danke, ciao.
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0: 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Guten Morgen, Baden-Württemberg. 7 Minuten vor 8 haben wir's. Heute geht's aufs Wochenende zu, also zumindest für alle, die morgen und übermorgen nicht arbeiten müssen. SWR1-Hörerin Janet gehört dazu. Oder vielleicht auch Jeanette, ich weiß es nicht. Auf jeden Fall hat sie uns schon geschrieben, meine Pläne fürs Wochenende: schlafen, ausruhen. Und Irina schreibt uns, mein Sohn nimmt am Paraclimbing-Wettkampf in Heilbronn teil. Tolle Veranstaltung und bemerkenswerte Athletinnen und Athleten.
1: Da wünschen wir euch ganz viel Spaß, Irina. Und für alle, die arbeiten dürfen, SWR1-Hörerin Claudia aus Balingen im Zollernalbkreis hat uns heute Morgen geschrieben. Sie sagt, die Atmosphäre bei der Arbeit am Wochenende, die ist einfach eine ganz besondere, oft viel zugewandter und freundlicher.
0: Heißt also, auch wenn ihr arbeitet, ein bisschen Wochenend-Vibe gibt's trotzdem.
1: Und genau den liefern wir euch auch heute Morgen schon. SWR1 Baden-Württemberg für euren Freitag. Hi!

0: Freitagmorgen, SWR1 Baden-Württemberg. Kommt gut in den Freitag.
1: Stau- und Wetterlage und die Infos des Tages gibt's gleich in den SWR1 Nachrichten um 8.
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1: Um 8 Uhr mit Jörg Dinkel. Guten Morgen. Bei den Schülerprotesten in Frankreich gibt es schon hunderte Verletzte. Freiburg will Exzellenz-Uni werden. Das Wetter, teilweise noch Nebel und Regen, später ab und zu Sonne, 16 bis 22 Grad. In Frankreich sollen heute rund 400 Schulen geschlossen bleiben wegen der eskalierenden Schülerproteste. Fast 2000 Menschen sind inzwischen festgenommen worden. Laut Innenministerium geht es in den meisten Fällen um mutmaßliche Gewalt, etwa gegen Einsatzkräfte. Aus der Nachrichtenredaktion Andreas Herrler.
19: Mehr als 500 Verletzte, darunter etwa 300 Polizisten. Das ist die bisherige Bilanz seit Beginn der Proteste. Die Schüler in Frankreich demonstrieren seit einer Woche unter anderem gegen zu große Klassen, Unterrichtsausfall und eine schlechte Ausstattung der Schulen. Doch immer wieder kommt es dabei auch zu Gewalt. Unter anderem in Marseille und Nantes wurden Gebäude und Fahrzeuge angezündet. Frankreichs Innenminister Nunez sprach von, so wörtlich, ungezügelter Gewalt.
1: Und jetzt Nachrichten aus Baden-Württemberg. Bundesforschungsministerin Bär ernennt heute die neuen sogenannten Exzellenzuniversitäten, also die besten Hochschulen Deutschlands. Damit verbunden sind Förderungen von bis zu 15 Millionen Euro pro Jahr. Mit dem Rennen ist die Uni in Freiburg. Den Titel Exzellenzuniversität tragen bereits die Hochschulen in Heidelberg und Tübingen sowie das KIT in Karlsruhe. Am Abend hat es im Abschiebegefängnis in Pforzheim einen größeren Polizeieinsatz gegeben. Dabei ging es laut Polizei um Streitigkeiten zwischen Insassen und den Mitarbeitern. SWR-Reporterin Elena Ferreira berichtet.
20: Mehrere Insassen sollen zuvor gegen Mitarbeiter verbal aggressiv gewesen sein. Nach Angaben der Polizei wurden die 20 beteiligten Insassen der Abschiebehaftanstalt Pforzheim vorsorglich im Gebäude separiert. Die Insassen zeigten sich dann im Laufe des Abends kooperativ und konnten widerstandslos auf ihre Zimmer gebracht werden. Auslöser für den Konflikt sei wohl die Nutzungszeit des Freizeitraums gewesen, so die Polizei. Verletzt wurde niemand, für Unbeteiligte habe keine Gefahr bestanden.
1: Die deutsche Fußballnationalmannschaft hat zum ersten Mal unter dem neuen Bundestrainer Jürgen Klopp gewonnen mit 2:0 gegen Serbien in der Nations League. Torwart Jonas Urbik war zufrieden, dass er keinen Gegentreffer kassiert hat.
0: Heute ist das toll gelungen. Wir können einfach auch nochmal 1, 2, 3 Tore mehr schießen aufgrund der Chancen, die wir hatten. Was vor allem zählt, ist die Art und Weise wirklich, wie wir nicht nachgelassen haben, wie wir aus der Halbzeit kamen, direkt wieder da waren. Darüber freuen wir uns.
1: Für Mittelfeldspieler Mika Bauer aus Salem war es ein ganz besonderes Spiel. Durch seine gestrige Einwechslung ist er der 1000. Nationalspieler in der Geschichte der deutschen Fußballnationalmannschaft. Bauer wurde beim SC Freiburg ausgebildet. 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
21: Schauen wir kurz auf die Straßen. A3 Würzburg Richtung Frankfurt. Zwischen Marktheidenfeld und Rohrbrunn ist die rechte Spur wegen eines defekten LKW gesperrt. 2 Kilometer Stau. Die A3 Frankfurt Richtung Würzburg ist zwischen Wertheim-Lenkfurt und Helmstadt nach einem Unfall gesperrt. Dort ist soeben der Rettungshubschrauber gelandet. A3 Karlsruhe Richtung Stuttgart. Zwischen Dreieck Leonberg und Stuttgart-Möhringen ist wegen Reinigungsarbeiten nur die linke Spur frei. 6 Kilometer Stau. Das dauert bis zu einer Dreiviertelstunde dadurch. Und in der Gegenrichtung zwischen Kreuz Stuttgart und Dreieck Leonberg, die Baustelle stockt auf 5 Kilometern. Die B294 Wildbader Straße ist zwischen Birkenfeld und Pforzheim wegen einer Unfallaufnahme in beiden Richtungen gesperrt. Was auf den Straßen bis ins Detail los ist, jederzeit auch für eure Strecke auf swr1.de. Gute Fahrt!
22: Von der Ostalb bis zum Bodensee kann es noch ein bisschen regnen, sonst ist es teilweise auch neblig heute Morgen. Am Vormittag kommt dann ab und zu die Sonne raus. Zwischen Ortenau, Kurpfalz und Main-Tauber-Region wird es heute am freundlichsten. Mit 16 bis 22 Grad ist es kühler. Es wird dann am Wochenende aber schon wieder ein bisschen wärmer. Dann gibt es Nebel, Wolken und Sonne. Und erst am Sonntag kommt im Badischen auch wieder Regen mit dazu.
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21: 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Die Zuckersteuer soll kommen, aber wie genau, darüber will die Regierung noch mal nachdenken.
22: Ja, ob und wie viel Zucker ihr in euren Kaffee oder in den Tee schüttet, das ist doch völlig egal. Hauptsache ist doch, es schmeckt.

0: SWR1, guten Morgen Baden-Württemberg um 8.11 Uhr. Der Freitag vor dem großen Festwochenende. Morgen der Tag der deutschen Einheit. In mehr als 50 Städten und Gemeinden in Baden-Württemberg wird heute schon gefeiert. Die lange Nacht der Demokratie.
1: Ja, das sind viele Aktionen und Events rund um Demokratie. Los geht's zum Beispiel ab dem späten Nachmittag in Waldshutingen, auch in Schwäbisch Hall oder auch in Wertheim.
0: Auch in Eichthal im Kreis Esslingen, die machen da auch mit. Das Kinder- und Jugendhaus dort heißt Kult 25. Das ist da, wenn man zur Rudolfshöhe hochfährt, auf der linken Seite mitten im Grünen. Und da ist oft richtig was los. Katharina Klingler engagiert sich dort. Das Motto heute, die Zukunft leuchtet bunt.
2: Mit dem Titel, die Zukunft leuchtet bunt, möchten wir gerade im Blick auf die aktuellen politischen und gesellschaftlichen Entwicklungen eben auch Mut machen, dass Zukunft bunt sein kann und vor allem, dass wir Zukunft gemeinsam gestalten können.
0: Was dazu heute in Eichthal passiert, das weiß Tobias Laxander vom kommunalen Jugendreferat.
3: Also wir haben Gesprächstische, die von Moderatoren geleitet werden. Wir haben eine Postkartenaktion, wo die Menschen im Eichthal Danke sagen können. Und wir werden noch eine Abstimmung machen für verschiedene Schlagworte, was in der Demokratie wichtig ist. Zum Beispiel Bildung, Beteiligung, Chancengleichheit, Dialog oder Verantwortung.
1: Die lange Nacht der Demokratie heute in Eichthal im Kreis Esslingen sowie in mehr als 50 weiteren Städten und Gemeinden bei uns in Baden-Württemberg. Dickes Dankeschön an alle, die da heute mitmachen.
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0: Freitagmorgen, 20 nach 8.
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0: Ja.
3: Den Song, den lieben wir hier bei SWR 1 Baden-Württemberg. Auf der einen Seite ist er so melancholisch, aber gleichzeitig gibt er auch diese Energie. Tempest City mit Self-Aware. Ist neu bei uns. 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

0: SWR 1, guten Morgen Baden-Württemberg. Wir starten gemeinsam rein in diesen Freitag.
1: Wird die Uni Freiburg erneut als eine der besten Universitäten Deutschlands als Exzellenz-Uni ausgezeichnet? Was dahinter steckt, eine der Meldungen jetzt.
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0: Ganz genau 8:30. Guten Morgen, Jörg Dinkel.
3: Guten Morgen. Mehrere europäische Geheimdienstchefs sind von Datenlecks im Internet betroffen. Wie WDR und Süddeutsche Zeitung berichten, wurden deren private Kontaktdaten öffentlich. Betroffen ist demnach auch der militärische Vizepräsident des Bundesnachrichtendienstes BR. So sind seine private Handynummer, E-Mail-Adresse und Wohnanschrift seit Jahren online abrufbar. Mehr als die Hälfte des europäischen Kontinents ist in diesem Sommer extremen Hitzestress ausgesetzt gewesen. Das ist das Fazit einer Analyse des EU-Klimadienstes Copernicus. Brüssel-Korrespondentin Katrin Schmid berichtet.
4: Gefühlte Temperaturen über 38 Grad mit starken Risiken für die Gesundheit. Und in Westeuropa war es der heißeste Sommer seit Beginn der Aufzeichnungen. Gleichzeitig gab es große Trockenheit. Flüsse wie Rhein oder Donau hatten so wenig Wasser wie seit Jahrzehnten nicht mehr. Und dazu kamen dann die heftigen Waldbrände, vor allem in Spanien und Frankreich. Und noch ungewöhnlich warme Meere, die Hitze eigentlich noch verstärkt haben. Also kurz und knapp, die Experten sprechen von mehreren Klimaextremen, die sich in diesem Sommer in Europa überlagert haben und deshalb besonders spürbare Folgen hatten für Gesundheit, Umwelt und Wirtschaft.
3: Wegen der teils gewaltsamen Schülerproteste sollen in Frankreich heute rund 400 Schulen geschlossen bleiben. Seit Beginn der gewaltsamen Proteste sind mehr als 500 Menschen verletzt worden, darunter rund 300 Polizisten. Es gab rund 2000 Festnahmen. Und jetzt Nachrichten aus Baden-Württemberg. In Blaubeuren im Alb-Donau-Kreis soll am Samstag erstmals eine große Kampfsportveranstaltung ausgetragen werden. Auf einem Flyer wurde ein Kämpfer angekündigt, der nach SWR-Informationen ein Hakenkreuz auf der Brust tätowiert hat. Kai Laufen mit Einzelheiten.
5: Der Kämpfer, der auch in einem Club im Ulmer Umland als Trainer für Thai-Boxen aufgeführt wird, hat offenbar eine weit zurückreichende Vergangenheit in der rechtsextremistischen Szene. Fotos belegen seine Teilnahme an Aufmärschen seit mehr als 10 Jahren. Vor gut einem Jahr trat der Mann zu einem Kampf in Thailand an. Auf einem Werbeplakat ist ein großes Hakenkreuz-Tattoo auf seiner Brust zu erkennen. Der Veranstalter des Kampfsport-Events in Blaubeuren hat den international erfolgreichen Stuttgarter Kampfsportprofi Christian Jungwirth als Ehrengast engagiert. Nachdem dessen Management Kenntnis von dem mutmaßlich rechtsextremen Kämpfer erhielt, stellte Jungwirth seine Teilnahme in Frage. Der Veranstalter

0: sagte, lud den Kämpfer mit dem Hakenkreuz daraufhin aus, sagte Jungwirtsmanagement dem SWR.
1: Bundesforschungsministerin Bär ernennt heute die neuen sogenannten Exzellenzuniversitäten, also die besten Hochschulen Deutschlands. Damit verbunden sind Förderungen von bis zu 15 Millionen Euro pro Jahr. Mit dem Rennen ist die Uni in Freiburg. Den Titel Exzellenzuniversität tragen bereits die Hochschulen in Heidelberg und Tübingen sowie das KIT in Karlsruhe. 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
2: SWR1 Verkehrsservice, Vorsicht auf der B31A Freiburg Richtung Umkirch. In Höhe Freiburg-Mitte liegt ein Holzteil auf den beiden rechten Fahrstreifen. Die A3 Frankfurt Richtung Würzburg ist zwischen Wertheim-Lengfurt und Helmstadt nach einem Unfall gesperrt. Die B294 Wildbader Straße ist zwischen Birkenfeld und Pforzheim wegen einer Unfallaufnahme immer noch in beiden Richtungen gesperrt. Alle Verkehrsinfos jederzeit auch auf swr1.de. Kommt gut an!
3: Und für uns im Wetterstudio ist Hartmut Mühlbauer. Gibt es denn im Land noch Restschauer heute Morgen?
4: Ja, allerletzte sind immer noch da. Die wollen einfach nicht so recht rausziehen. Das ist jetzt der Fall so Richtung Frankenhöhe, Ostalb. Also da kann es noch mal kurz nass sein. Es sind aber eine sehr überschaubare Menge ist das. Und im Allgäu, da ist es auch noch ein bisschen nass. Ansonsten aber trocken. Und es ist heute im Grunde so eine Mischung aus Wolken und Sonne. Manchmal ist es auch jetzt noch neblig, aber das löst sich dann auf. Die Sonne hat die besten Chancen wahrscheinlich im Südschwarzwald und Richtung Alb, Westalb zumindest. Ansonsten wird es eine zähe Sache und ganz im Osten, da wird es mit der Sonne wohl eher nicht klappen. Hier bleibt es eher trüb bei 16 bis 22 Grad.
3: Aber nach einem richtig goldenen ersten Oktoberwochenende sieht es auch nicht aus.
4: Nein, eher nach so einem Grauen, aber ein bisschen Sonne gibt's schon auch. Morgen vor allem am Feiertag. Es geht allerdings wieder neblig los. Mit Nebel, Hochnebel, wenn sich der aufgelöst hat, dann scheint die Sonne schon teilweise recht schön. Der Sonntag, der ist wieder so ein bisschen kippelig. Das ist noch nicht ganz klar, wie sich das entwickelt. Vermutlich ist es aber vor allem in Württemberg lange trocken oder vielleicht auch bis zum Abend. In Baden kann es aber im Laufe des Tages dann regnen.
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2: Und wir bleiben bei euch, bis auch der letzte Rest Müdigkeit verschwunden ist.
3: Sowas von.
2: Guten Morgen.

0: 8.42 Uhr am Freitag. SWR 1 Baden-Württemberg ist hier. 1,2 Milliarden Euro, so viel Geld sollen Städte, Gemeinden und Landkreise in Baden-Württemberg im kommenden Jahr zusätzlich vom Land bekommen. Das klingt erstmal gut, denn die finanzielle Situation der Kommunen, die ist ja dramatisch.
1: Wir haben heute Morgen schon gehört, das Geld wird nicht reichen, aber stellt euch mal vor, wie toll das wäre. Sanierte Straßen, mehr Busse, die fahren, Museen, Theater und Musikschulen, die gefördert werden.
0: Ja, die schwierige Finanzlage der Kommunen, die ist auch ein zentrales Thema, über das der Städtetag gerade in Heilbronn bei seiner Hauptversammlung spricht. Das sagen die Oberbürgermeister von Kornwestheim, Vaihingen-Enz und Wertheim, Nico Lauchsmann, Uwe Skripek und Markus Herrera-Torres.
2: Wenn man die Lage der öffentlichen Haushalte gerade betrachtet, ist ein guter Anfang, aber es ist auch ein Tropfen auf den heißen Stein. Und wenn der Landtag Aufgaben an die Kommunen weitergibt, dann muss er auch für eine ausreichende Finanzierung sorgen. Es kann nicht sein wie in der Vergangenheit, dass wir die Aufgaben bekommen, aber keine ausreichende Finanzierung.
3: Die Bettdecke ist zu klein und egal, an welcher Ecke man zieht, dann wird irgendwas anderes nackig. Das ist ein Grundproblem. Zu lösen ist es aber nur gemeinsam. An der Stelle müssen wir eben, und das ist ja immer eine zentrale Forderung der kommunalen Familie, auch von Standards wandern.
4: Das Problem der Kommunen ist nicht, dass wir einmalig zu wenig Geld haben, sondern dass wir über die Jahre hinweg schon ein großes Defizit angehäuft haben und vor allem im Blick auf die Zukunft auch neue Aufgaben auf die Kommunen zukommen. Deswegen ist es einerseits gut, dass wir mehr finanzielle Möglichkeiten bekommen, aber andererseits muss das Land dafür sorgen, dass wir diese finanziellen Möglichkeiten dauerhaft auch haben, weil die Aufgaben, die wir haben, sind auch dauerhaft.
1: Ministerpräsident Cem Özdemir hat dafür Verständnis, aber...
5: Nicht alles liegt in meiner Macht. Wir überweisen das Geld, was wir überweisen können an die Kommunen. Was ich nicht kann, das ist die Bundesgesetzgebung beeinflussen. Deshalb haben wir ja da durchgekämpft. Ab jetzt, wenn der Bund Regelungen macht, die das Land betreffen, die Kommunen betreffen, muss er auch 80% der Aufwendungen übernehmen. Insofern, ich verstehe den Zorn, ich verstehe die Situation der Kommunen. Wir sind da in einem Team und müssen dem Bund deutlich machen, starke Kommunen sind auch im Interesse mit Blick auf die Demokratie von allen.
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0: SWR1 Baden-Württemberg am Freitag mit dem Wochenende vor der Türe und mit dem Feiertag morgen. Was ist denn euer Highlight für die nächsten beiden Tage?
1: Oliver aus Wendling im Landkreis Essling. Du machst dich heute nach der Schicht im Pflegetransport auf den Weg ins Allgäu an den Alpsee. Da ist ein zweitägiger Flohmarkt. Was verkaufst du da? Was ist dein Highlight?
2: Also mein Lieblingsstück ist, glaube ich, meine Comic-Sammlung. Ich habe alle lustigen Taschenbücher von Nummer 1 bis aktuell 614.
1: Wow!
2: Ja, und die stelle ich dann so auf, dass man die Rückenbilder von hinten dann auch komplett sieht. Und da bleiben viele immer stehen und machen auch Bilder, weil das halt schon was anderes ist. Und nicht so in der Kiste, wo man nur rumkramt, sondern das ist so ein Highlight, wenn man die sieht.
0: Also es das erinnert mich total an mein Kinderzimmer.
1: Ja,
0: Im Regal oben, da war nämlich auch dieses Bücherrückenbild von den lustigen Taschenbüchern.
2: Ja, es ist auch meine Jugend. Also ich bin schon alter Mann, sage ich mal, Baujahr 69. Aber ich bin mit denen aufgewachsen. Meine Eltern haben das früher immer gekauft. Das fand ich immer cool. Das war so das Taschengeld sparen und dafür ein tolles Comic kriegen. Und so fing es dann an. Ich habe auch lauter Tattoos vom Donald Duck. Also ich bin total verrückt wegen Donald.
1: Das ist ja witzig.
0: Horst Lichter würde jetzt fragen, und warum soll das weg?
2: Also weg ist es in dem Fall nicht, weil ich habe sie doppelt und dreifach.
0: Ah.
2: Das muss ich schon sagen. Also ich kaufe selber auf dem Flohmarkt auch immer ganz viele Comics und meine Frau sagt schon immer, du bist nicht ganz dicht. Aber ich tausche sie dann immer aus, weil ein Comic könnte vielleicht doch ein bisschen besserer Zustand sein und dann tausche ich die gegen meine zu Hause aus, damit ich daheim die besseren habe und die, wo halt nicht ganz so perfekt sind, die tue ich dann wieder anbieten auf dem Flohmarkt. Und mittlerweile kostet so ein Comic fast 10 Euro.
0: Oh.
2: Finde ich echt Wucher und ich verkaufe die also praktisch Stück für 2,50 und dann sind die Kinder oder Jugendliche oder auch selbst Erwachsene, kommen dann mit ihrer Liste und sagen, oh, welche Nummer es denn fehlt und dann sagen, oh, die hast du, oh, super, die suche ich schon ewig. Das ist immer ganz cool eigentlich.
1: Oliver, dann wünschen wir dir ganz, ganz viel Spaß am Alpsee.
2: Ja, richtig, genau, am Alpsee. Ich freue mich. Ich hoffe, dass das Wetter hält. Ich habe mal geguckt, bewölkt, aber bewölkt ist egal, dann gehen die Leute schon nicht in den Garten oder in den Alpsee, dann kommen sie vielleicht doch auf den Flohmarkt.
1: Genau.
0: Das ist ein super Plan. Alles klar, Oliver, viel Spaß und dir ein schönes Wochenende.
1: Tschüss.
2: Wünsche ich euch auch.

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1: Seit gestern gilt der Tankrabatt in Deutschland. Unsere polnischen Nachbarn, die gehen anders gegen teuren Kraftstoff vor. Welche Steuer sie jetzt einführen, das ist gleich eine der Meldungen in den SWR1 Nachrichten.
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22: Um 9 Uhr mit Jörg Dinkel. Guten Morgen. Die Kontaktdaten mehrerer europäischer Geheimdienstchefs sind ins Internet gestellt worden. Ein schwerer Unfall hat auf der A8 bei Stuttgart stundenlang den Verkehr lahmgelegt. Das Wetter, dichte Wolken und Sonne, Höchstwerte 16 bis 22 Grad. Mehrere europäische Geheimdienstchefs sind von Datenlecks im Internet betroffen. Wie WDR und Süddeutsche Zeitung berichten, wurden deren private Kontaktdaten öffentlich. Betroffen ist demnach auch der militärische Vizechef des Bundesnachrichtendienstes Bär. Jana Heck berichtet.
23: Bereits seit Jahren ist die private Handynummer des militärischen Vizepräsidenten des Bundesnachrichtendienstes im Internet zu finden. Ebenso private E-Mail-Adressen und seine private Wohnanschrift in Bayern. Die Informationen stammen aus einem Datenleak eines US-amerikanischen Online-Auktionshauses aus dem Jahr 2020. Laut den Informationen von WDR und SZ nutzte Bär die geleakte Handynummer bis mindestens kurz vor dieser Veröffentlichung. Bär gab an, schon länger zu wissen, dass sie von einem Datenleak betroffen ist. Er habe die alte Handynummer aus familiären Gründen beibehalten. Das sei ein Fehler gewesen und er habe diesen inzwischen korrigiert.
22: Auch heute wollen in Frankreich Schüler wieder auf die Straße gehen. Bei den Protesten sind allein gestern rund 2000 Menschen festgenommen worden. In den meisten Fällen gehe es um Gewalt gegen Einsatzkräfte, so das Innenministerium. Seit Beginn der gewaltsamen Proteste vor rund einer Woche wurden mehr als 500 Menschen verletzt. Polen hat für die Mineralölkonzerne eine Übergewinnsteuer eingeführt. Damit werden die Gewinne abgeschöpft, die die Konzerne zusätzlich machen, weil sie die Spritpreise erhöhen. Finanzminister Domanski rechnet damit, dass die Treibstoffpreise jetzt noch bis Ende dieser Woche um umgerechnet 23 Cent pro Liter fallen. In Deutschland fordert die SPD eine ähnliche Abgabe. Wirtschaftsministerin Reiche von der CDU lehnt das aber ab. Nach Baden-Württemberg. Auf der A8 am Kreuz Stuttgart hat ein Unfall für stundenlange Beeinträchtigungen gesorgt. Dort wurden gestern Abend mehrere Lastwagen beschädigt. Die Autobahn war Richtung München zwischenzeitlich gesperrt, ist laut Polizei jetzt aber wieder komplett befahrbar. SWR-Reporterin Deborah Kölz mit den Einzelheiten.
0: Passiert ist der Unfall zwischen dem Stuttgarter Kreuz und Möhringen. Warum? Das ist noch unklar. Ein Sattelzug kam plötzlich von der Straße ab, stieß gegen einen Transporter, der neben ihm fuhr, und drehte sich dann noch um 180 Grad. Der Unfall-LKW krachte auch noch in zwei Lastwagen, die in einer Nothaltebucht abgestellt waren. Die beiden Fahrer dort hatten schon geschlafen, kamen laut der Polizei aber mit dem Schrecken davon. Bei der ganzen Kollision wurden insgesamt 3 Männer verletzt. Das Führerhaus des Sattelzugs lag umgekippt auf der Straße. Polizei und Straßenmeisterei waren die ganze Nacht vor Ort.
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1: Schauen wir auf die Straßen. Vorsicht auf der B10 Mühlacker-Pforzheim. Zwischen Enzberg und Niefern liegt ein Metallteil auf der Fahrbahn. A3 Frankfurt Richtung Würzburg. Zwischen Wertheim-Lengfurt und Helmstadt wird ein Unfall aufgenommen auf der rechten Spur und dem Standstreifen. 5 Kilometer Stau sind es dort. Das dauert circa eine Dreiviertelstunde länger. A5 Basel Richtung Karlsruhe. Zwischen Efringenkirchen und Dreieck Neuenburg die Baustelle. 4 Kilometer Stau plus 15 Minuten. Die A81 Stuttgart Richtung Heilbronn ist zwischen Mundelsheim und Ilsfeld wegen Bergungsarbeiten gesperrt. Vor der Ausleitung aktuell 2 Kilometer Stau. Die B294 Wildbader Straße ist zwischen Birkenfeld und Pforzheim wegen einer Unfallaufnahme in beiden Richtungen gesperrt. Alle Verkehrsinfos jederzeit auch auf swr1.de. Gute Fahrt!
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19: Letzte Regenschauer gibt's zwischen Ostalb und Frankenhöhe. Im Rest des Landes kann's hier und da noch neblig sein. Regen und Nebel werden aber am Vormittag dann verschwinden. Dann wird auch die Sonne sich hin und wieder zeigen, vor allem zwischen Ortenau, Kurpfalz und Main-Tauber-Region. Die Luft kühlt sich ab auf 16 bis 22 Grad. Morgen gibt's dann einen trockenen Mix aus Sonne und Wolken. Erst am Sonntag zieht's im badischen Teil dann neuer Regen zu uns rein. Die Temperaturen steigen aber am Wochenende wieder ein bisschen an.
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1: Wir sind Stefan Orner und Cora Klausnitzer.
19: Und Kloppo gewinnt mit Deutschland 2:0. Endlich läuft's beim Schwarzwälder Buben. Und auch Maxi Mittelstädt vom VfB Stuttgart hat geliefert. Torvorlage für ihn gestern Abend gegen Serbien. Mensch, für alle Fußballfans geht der Kaffee doch da gleich doppelt gut runter. Schönen guten Morgen.

0: gleich 8:40.
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3: Montag ist es soweit, dann wissen wir, wie der beste deutsche Roman in diesem Jahr heißt. Kurz vor dem Start der Frankfurter Buchmesse wird nämlich der Deutsche Buchpreis vergeben.
0: 20 Romane waren es ursprünglich auf der Longlist. Mittlerweile ist daraus die sogenannte Shortlist geworden und jetzt sind dann nur noch 6 Bücher übrig. Eins davon wird der Sieger sein.
3: SWR1 Bücherfan Thomas Sachsenmeier liest sich gerade durch die Nominierten durch. Wir haben ihn nach seinem Zwischenstand gefragt, seinem Favoriten.
4: Also, ich bin gerade mittendrin, beispielsweise beim Roman Die Lücken von Sheda Basia. Bin sogar schon fast durch und ich muss sagen, es gefällt mir richtig gut. Das Buch spielt in dem fiktiven Dorf Heimesbach im Hunsrück und erzählt über mehrere Jahrzehnte hinweg, was sich dort so alles in den Mauern und Familiengeschichten der Stadt angesammelt hat. Es geht um jüdische Familien, die während der NS-Zeit alles verlieren. Um Menschen, die davon profitieren. Und später lieber nimmer so genau darüber sprechen und um Familien, die Jahrzehnte später aus dem Iran nach Deutschland fliehen und in Heimesbach eine neue Heimat suchen. Hört sich jetzt erstmal schwer an, ist es auch, liest sich aber richtig gut. Für mich dieses Jahr ganz weit vorne dabei, der Roman Die Lücken von der 38-jährigen Sheda Basia. Aber ganz anders ging es beim Roman von Elias Hirschel, der ist 32. Das Teil heißt Schleifen. Da geht es um eine sprachbesessene Frau und einen Mathematiker, die da auf der Suche nach einer perfekten Sprache sind. Literarisch bestimmt ganz große Kunst, aber ich sag's euch ehrlich, ich habe irgendwann mal kapituliert. Das war mir zu verkopft und zu kryptisch und auch in Teilen zu abgehoben. Also unterm Strich fehlt mir da wahrscheinlich einfach der Intellekt. Deshalb freue ich mich auf das nächste Buch, das ich lesen werde, nämlich Anton und Alma von der 30-jährigen Dana Vohwinkel. Es ist eine große Liebesgeschichte zwischen zwei jungen Menschen aus völlig unterschiedlichen Welten. Anton ist Jude und kommt aus einer wohlhabenden Berliner Akademikerfamilie. Alma wächst am östlichen Stadtrand auf und ihre Beziehung wird dann durch politische Ereignisse und der immer stärker sich polarisierenden Gesellschaft auf die Probe gestellt. Also, ich lese weiter, ich bin gespannt, aber eins ist klar und ihr merkt es bestimmt selber, den Buchpreis, den gibt's nicht für leichte Kost.
3: Wobei der Roman von Dana Vohwinkel es ja schon ganz weit nach oben in der Bestsellerliste geschafft hat.
0: 6 Romane sind noch im Rennen um den Deutschen Buchpreis 2026. Die Autoren allesamt recht jung. Am Montagabend wissen wir dann, wer das Rennen macht.
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0: Guten Baden-Württemberg, hier ist SWR1 am Freitag.
1: Ist euer Heizöltank zufällig fast leer? Was Verbraucherschützer sagen, ob ihr ihn voll machen solltet oder besser nicht? Das ist eine der Meldungen jetzt.
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0: Um 9:30 mit Jörg Dinkel.
3: Guten Morgen. Mehrere europäische Geheimdienstchefs sind von Datenlecks im Internet betroffen. Wie WDR und Süddeutsche Zeitung berichten, wurden deren private Kontaktdaten öffentlich. Betroffen ist demnach auch der militärische Vizepräsident des Bundesnachrichtendienstes BR. So sind seine private Handynummer, E-Mail-Adresse und Wohnanschrift seit Jahren online abrufbar. Vergleichsportale und Verbraucherschützer raten davon ab, den Heizöltank jetzt schon komplett für den Winter zu füllen. Zur Begründung heißt es, die Preise für Heizöl seien durch den Iran-Konflikt besonders stark gestiegen. Aus der SWR-Wirtschaftsredaktion berichtet Michael Wegmer.
4: In einer Analyse des Portals Heizöl24 heißt es, dass für die nächsten Wochen nicht mit einem Kälteeinbruch zu rechnen sei. Die Heizung müsse also noch nicht durchlaufen. Die Verbraucherzentrale Nordrhein-Westfalen empfiehlt, im Augenblick so wenig wie nötig Öl einzulagern, aber genug, um über den Winter zu kommen. Den Tank einfach voll machen solle man nicht. Nach Erdgas ist Heizöl der zweithäufigste Energieträger für Heizungen in Deutschland. Knapp jeder fünfte Haushalt verwendet es.
3: Und jetzt Nachrichten aus Baden-Württemberg. Bundesforschungsministerin Bär ernennt heute die neuen sogenannten Exzellenzuniversitäten, also die besten Hochschulen Deutschlands. Dazu gehören bereits die Unis in Heidelberg und Tübingen sowie das KIT in Karlsruhe. In der aktuellen Bewerbungsrunde hat sich auch Freiburg um die Förderung beworben. SWR-Reporter Peter Steffe mit Einzelheiten.
5: Insgesamt 11 Universitäten in Deutschland hatten sich im Neuantragsverfahren beworben. Der Titel Exzellenzuniversität ist neben der Reputation mit zusätzlichen Fördermitteln in Höhe von bis zu 15 Millionen Euro pro Jahr verbunden. Sollte der Uni Freiburg der Status zugesprochen werden, startet die Förderung am 1. Januar kommenden Jahres. Die Freiburger Hochschule war bereits von 2007 bis 2012 Exzellenzuniversität, bevor sie damals den Status verlor.
3: Beamte des Hauptzollamtes Karlsruhe haben bei einer Kontrolle auf einer Rastanlage an der A61 bei Frankenthal fast 900 Liter unversteuerte Flüssigkeiten für E-Zigaretten sichergestellt. Damit sei ein Steuerschaden von 285.000 Euro verhindert worden, heißt es in einer Mitteilung. Die Zollbeamten hatten einen aus Frankreich kommenden Kleintransporter kontrolliert. Im Laderaum des Fahrzeugs entdeckten sie rund 30.000 Flaschen mit sogenannten Liquids ohne deutsches Steuerzeichen. Diese Stoffe unterliegen in Deutschland der Tabaksteuer. 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
0: SWR 1 Verkehrsservice. Vorsicht auf der 7 Ulm Richtung Füssen. Zwischen Dreieck Allgäu und Eu-Mittelberg liegt ein Stützrad am Ende des dreispurigen Bereichs. Die A81 Stuttgart Richtung Heilbronn ist in Höhe Ilsfeld wegen Bergungsarbeiten gesperrt. Vor der Ausleitung aktuell 4 Kilometer Stau. Die letzte freie Ausfahrt ist Mundelsheim. Die B10 Karlsruhe-Pforzheim ist zwischen dem Abzweig nach Singen und Wilferdingen in beiden Richtungen

0: wegen Bergungsarbeiten gesperrt. Die B294 Wildbader Straße ist zwischen Birkenfeld und Pforzheim wegen einer Unfallaufnahme in beiden Richtungen gesperrt. Kleinere Staus und Behinderungen jederzeit auch auf swr1.de. Gute Fahrt!
1: Hartmut Mühlbauer, die Kaltfront ist durch oder spüren wir sie heute noch?
2: Nein, jetzt ist es wirklich rausgezogen, das Regengebiet. Und jetzt haben wir so eine Mischung aus dicken Wolken und Sonnenschein, manchmal auch noch Nebel. Und im Württemberg, also nach Osten zu, da bleibt es insgesamt etwas bewölkter. Aber auch hier sehen wir vielleicht mal kurz die Sonne. 16 bis 22 Grad heute.
1: Und dann ist die spannende Frage, wie wird's am Wochenende, Samstag, Sonntag?
2: Morgen sieht es ziemlich ähnlich aus. Erstmal recht neblig, das kann also deutlich trüber losgehen. Und dann wird aber die Sonne sich im Laufe des Tages schon so ein bisschen durchboxen. Und dann wird es etwas lichter und freundlicher, bis 23 Grad. Der Sonntag, der ist in Württemberg wohl noch trocken. In Baden wahrscheinlich nicht, da zieht dann später von Frankreich hier ein Regengebiet auf. Das betrifft dann vor allem den Nachmittag, da wird es hier nass.
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0: Der Freitag ist da und wir können auch das Wochenende schon winken sehen. Guten Morgen.

0: SWR 1 Baden-Württemberg, 9.42 Uhr. In den Städten und Gemeinden fehlt jede Menge Geld. 95% der Kommunen in Deutschland werden laut einer SWR-Recherche in diesem Jahr keinen ausgeglichenen Haushalt erreichen.
1: Auch die Situation in den Städten, Gemeinden und Landkreisen in Baden-Württemberg ist angespannt. Noch nie war das Loch in den Kassen der Kommunen im Land so groß wie jetzt. Im vergangenen Jahr, da war ein Minus von 4,4 Milliarden Euro auf dem Zettel und die Tendenz für dieses Jahr steigend.
0: Von der grün-schwarzen Landesregierung sollen jetzt zusätzlich 1,2 Milliarden Euro für nächstes Jahr kommen. Fast die Hälfte der Summe müssen die Kommunen später aber zurückzahlen. Daher enttäuschte Gesichter gestern beim Treffen des Städtetags in Heilbronn. Das sagt die Bürgermeisterin von Trossingen, Susanne Irion.
2: Insgesamt ist jeder Euro, der zu uns kommt, natürlich ein guter Euro, weil die Städte einfach die Orte sind, in denen Menschen leben. Aber in Summe deckt es natürlich den Investitionsbedarf, den wir die nächsten Jahre haben, nicht.
1: Katharina Fuß aus der SWR-Redaktion Landespolitik. Wo sollen denn diese zusätzlichen 1,2 Milliarden Euro konkret ankommen? Also so, dass es auch die Baden-Württembergerinnen und Baden-Württemberger merken.
3: Also neben der Finanzspritze von 140 Millionen Euro, die es ja konkret für die kommunalen Kliniken geben soll, ist noch nicht ganz klar, für was die Kommunen das Geld dann konkret ausgeben wollen. Sie dürfen das frei entscheiden, aber zum Beispiel könnte das Geld in der Kinderbetreuung spürbar sein. Es könnte sich etwas beim Betreuungsangebot ändern. Oder die Mittel könnten in Sanierungen gehen von Schulgebäuden, Schwimmbädern oder Brücken und Straßen. Da gibt es ja auch einige Fälle im Land, die wirklich marode sind und wo dringend etwas passieren muss.
0: Und was der Städtetag wegen der angespannten Haushaltslage der Kommunen für nächstes Jahr konkret fordert, lest ihr auf swr1.de.

0: 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Nicht vergessen, morgen ist Feiertag, Tag der Deutschen Einheit. Also heute den Wochenendeinkauf vorziehen. Die Läden sind morgen zu und es ist 9.51 Uhr übrigens.
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0: Und wir wollten von euch auf unserem SWR 1 Baden-Württemberg WhatsApp-Kanal wissen, mit welchem deutschen Song können wir euch denn schon jetzt eine Freude machen? Zur Auswahl standen Silbermond und Leichtes Gepäck. Ihr konntet aber auch Udo Lindenberg eure Stimme geben für Mein Ding.
1: Aber die allermeisten haben abgestimmt für Tage wie diese. Die Toten Hosen hören wir also jetzt. Und nicht vergessen, ab morgen könnt ihr eure 5 Hits abgeben, die laufen sollen bei uns in der SWR1 Hitparade.

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18: Um 10 Uhr mit Ilka Staroste. Guten Tag. Nach den Schülerprotesten in Frankreich bleiben hunderte Schulen geschlossen. Mehr als 10 Millionen Menschen haben den Sieg der Fußballnationalmannschaft im ZDF gesehen. Das Wetter, dichte Wolken und Sonne, Höchstwerte 16 bis 22 Grad. Die Gewalt bei den Schülerprotesten in Frankreich nimmt weiter zu. Landesweit wurden fast 2000 Menschen festgenommen. Seit Ende vergangener Woche demonstrieren die Schüler unter anderem gegen zu große Klassen, Unterrichtsausfall und eine schlechte Ausstattung der Schulen. Bisher gibt es mehr als 500 Verletzte. Aus Paris berichtet Kai Rienecker.
19: In der Nacht blieb es ruhig vor den Schulen. Etwa 400 von ihnen werden heute geschlossen bleiben. Dort soll es Online-Unterricht geben. Der französische Innenminister Nunez sprach von ungezügelter Gewalt, die Lage verschärft habe. Aus dem Haus von Premierminister Le Cornu hieß es, die linkspopulistische Partei LFI und ihre radikalen Unterstützer hätten die Schülerproteste politisch instrumentalisiert. Daraufhin hatte der Chef der Partei, Jean-Luc Mélenchon, die protestierenden Schüler gestern dazu aufgerufen, keine Gewalt anzuwenden. Inzwischen sind die Proteste auch auf rund 30 Universitäten übergesprungen.
18: Private Kontaktdaten mehrerer europäischer Geheimdienstchefs sind laut Recherchen von WDR und Süddeutscher Zeitung durch Datenlecks im Internet öffentlich geworden. Betroffen ist demnach auch der militärische Vizepräsident des Bundesnachrichtendienstes Bär. Seine private Handynummer, E-Mail-Adresse und Wohnanschrift in Bayern sollen seit Jahren online abrufbar sein. Bär ist beim BND für die strategische Militäraufklärung im Ausland zuständig. Zu den Nachrichten aus Baden-Württemberg. Im Abschiebegefängnis in Pforzheim hat es am Abend einen größeren Polizeieinsatz gegeben. Dabei ging es laut Polizei um Streit zwischen Insassen und den Mitarbeitern. SWR-Reporterin Elena Ferreira berichtet.
8: Mehrere Insassen sollen zuvor gegen Mitarbeiter verbal aggressiv gewesen sein. Nach Angaben der Polizei wurden die 20 beteiligten Insassen der Abschiebehaftanstalt Pforzheim vorsorglich im Gebäude separiert. Die Insassen zeigten sich dann im Laufe des Abends kooperativ und konnten widerstandslos auf ihre Zimmer gebracht werden. Auslöser für den Konflikt sei wohl die Nutzungszeit des Freizeitraums gewesen, so die Polizei. Verletzt wurde niemand, für Unbeteiligte habe keine Gefahr bestanden.
18: Mehr als 10 Millionen Menschen haben den ersten Sieg der deutschen Fußballnationalmannschaft unter dem neuen Bundestrainer Jürgen Klopp gesehen. Das zeigen die offiziell gemessenen Zahlen. Damit lag der Marktanteil der ZDF-Übertragung aus München bei über 47%. Für Per Mertesacker war das 2:0 gegen Serbien das letzte Spiel als ZDF-Experte. Er wird jetzt Sportchef beim DFB. 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
1: Wir schauen auf die Straßen in SWR1 Baden-Württemberg, A5 Basel Richtung Karlsruhe zwischen Freiburg-Mitte und Tehningen. Ein Unfall auf der rechten Spur, deshalb 5 Kilometer Stau und ein Plus von 25 Minuten. A7 Ulm Richtung Würzburg zwischen Giengen-Herbrechtingen und Aalen-Oberkochen haben wir 2 Kilometer Stau. Die A81 Stuttgart Richtung Heilbronn ist in Höhe Ilsfeld wegen Bergungsarbeiten gesperrt. Vor der Ausleitung momentan 5 Kilometer Stau. Die letzte freie Ausfahrt ist Mundelsheim. Die B10 Karlsruhe-Pforzheim ist zwischen dem Abzweig nach Singen und Wilferdingen in beiden Richtungen wegen Bergungsarbeiten gesperrt. Die B294 Wildbader Straße ist zwischen Birkenfeld und Pforzheim wegen einer Unfallaufnahme ebenfalls in beiden Richtungen gesperrt. Wo es geht, gute Fahrt. Das Wetter für Baden-Württemberg, da haben wir viele Wolken, ein bisschen Sonne. In Württemberg sind die Wolken dichter, hier scheint die Sonne nur ab und zu. Kaum Sonne bekommen wir in Oberschwaben und im Allgäu. Die Temperaturen gehen tagsüber rauf auf 16 bis 22 Grad. In der Nacht kühlt es ab auf Werte von 13 bis 8 Grad.
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1: Mit Jens Wolters, hallo zusammen. Und heute wollen wir mal ein wenig genauer auf die Arbeit der Bundesregierung und einiger Parteien gucken. Und deshalb bin ich froh, dass die Politikwissenschaftlerin Julia Reuschenbach zu Gast ist. Schönen guten Tag.
20: Hallo, freue mich.
1: Ich mich auch. Sind das eigentlich momentan für eine Politikwissenschaftlerin gute Zeiten oder dürfte es auch ein wenig weniger spannend sein?
20: Es sind auf jeden Fall gute Zeiten. Es ist berufsbedingt wirklich super spannend. Aber als Bürgerin dieses Landes, die ich ja Gott sei Dank auch bin, würde ich sagen, es dürfte auch ein bisschen weniger dramatisch sein.
1: Ich glaube, da stimme ich in beiden Teilen zu. Wie ist die politische Stimmung im Land? Was macht die Regierung um Kanzler Merz nicht ganz so gut? Welche Dinge vielleicht aber auch ganz okay? Und wie ist der Umgang mit der AfD zu bewerten? Darum wird es gehen. Bis 12 mit Julia Reuschenbach.

0: Zum Glück haben die deutschen Fußballer unter Jürgen Klopp gestern mal gewonnen. Das hebt so bei einigen vielleicht im Land die Laune, aber wir wollen in S-Fans Leute mit Julia Reuschenbach natürlich auf die politische Stimmung im Land schauen. Oder müssen wir da die Nationalmannschaft schon mit einbeziehen? Weil also Jürgen Klopp wurden ja auch richtige Politikerqualitäten jetzt zugesprochen.
1: Ja, also ich glaube, es ist schon gut, dass der Mann erstmal beim Fußball bleibt. Ne? Also jetzt ja auch mit Siegen, das ist ja das, wofür er eingestellt wurde, für gutes Fußballspielen. Aber die Stimmung im Land korreliert schon auch mit Fußball. Also wir haben aus der Vergangenheit schon auch Erkenntnisse, die zeigen, wenn wir so eine Sporteuphorie im Land haben, wenn es läuft, wie bei großen Fußballturnieren oder so, dann wirkt sich das schon auch grundsätzlich darauf aus, wie die Menschen das Land und die Stimmung im Land gerade so wahrnehmen.
0: Okay, dann nehmen wir den kleinen Sprung von gestern. Dann vielleicht mit in den vergangenen Tagen, habe ich mich dann aber doch ernsthaft gefragt, wenn wir über einen Strandkorb von Staatsminister Philipp Amthor im Bundeskanzleramt diskutieren, ist die grundsätzliche Lage dann noch nicht dramatisch genug oder sind wir alle bei dem noch so feinsten politischen Thema so sensibel?
1: Also ich würde wahrscheinlich sagen, es ist eine Mischung aus beidem. Also die Herausforderungen, vor denen Deutschland steht, auch die uns international begegnen, sind riesig. Und dass wir dann offensichtlich die Zeit und die Laune haben, uns an diesem Strandkorb aufzuhängen, zeigt einerseits, dass wir vielleicht noch nicht so richtig klar sind, wo wir wirklich Debatten führen müssten und also Debattenprioritäten vielleicht auch zu setzen hätten. Und andererseits zeigt es aber letztlich das, was wir ja, und da ist der Strandkorb ja jetzt nur ein weiterer Schritt einer jahrelangen Entwicklung, dass wir so eine Empörungs- und Aufregungsgesellschaft geworden sind, bei der wirklich kleinste Kleinigkeiten, wenn man sich vorstellt, diese Dokumentation, in der dieser Strandkorb jetzt auftauchte, die hatte ja, glaube ich, 6 Teile. Es ist auch die 2. Staffel. Also es gibt nochmal 6, also 12 Serienfolgen. Und dann schafft es diese 1:20 mit diesem Strandkorb wirklich das komplette Land irgendwie zu beschäftigen. Und daran sieht man eben, wir sind also können uns an kleinsten Dingen wirklich massiv aufhängen. Und ich glaube, das zeigt eben, wie unruhig Öffentlichkeit geworden ist, der Diskurs auch geworden ist und wie schwer es vor allen Dingen geworden ist, dahinterliegende Fragen mal zu besprechen. Also bei Philipp Amthor zum Beispiel hätte man ja auch sagen können, ist es verwerflich, wenn jemand, wie wir das vielleicht auch machen würden, im Büro, wo man viel arbeitet, wo man viel Zeit verbringt, irgendwie Dinge mitbringt, die ihm gefallen oder die mit der eigenen Heimat verbunden sind. Da würde man sich ja per se nicht sofort empören. Der coolere Move wäre wahrscheinlich gewesen, sich einfach jetzt jedes Mal, wenn man irgendwas vorzuweisen hat politisch, in diesen Strandkorb zu setzen und zu sagen, ich habe jetzt hier wirklich lässig aus meinem Strandkorb heraus die Bund-Länder-Beziehungen geregelt. Aber dafür fehlt, glaube ich, in der Bevölkerung inzwischen das Vertrauen oder das Zutrauen, dass man dieses Bild eben auch brechen kann und dass der Strandkorb an sich gar kein Problem ist, solange jemand vernünftige Arbeit macht, sondern der Eindruck ist, die machen keine vernünftige Arbeit und dadurch wird dann auch der Strandkorb ein Problem.
0: Inside CDU ist diese ZDF-Doku und da gab es durchaus auch gehaltvollere Inhalte. Sie hatten es schon deutlich gemacht. Das Vertrauen in den Staat, das sank in diesem Sommer laut einer Forsa-Umfrage auf den Tiefstwert von 17%. Ist das so momentan das größte Problem der Politik, wenn man es mal allgemein fast?
1: Ja, ich würde schon sagen, dass damit ganz viel verbunden ist, weil, also ich finde, Vertrauen in den Staat klingt immer so abstrakt, als hätte man so eine Liebesbeziehung mit dem Staat und jetzt läuft es halt irgendwie gerade nicht gut. Aber was da drin verborgen liegt, ist ja die Frage, traue ich Menschen, die Verantwortung übernehmen in der Politik? Es geht vor allem um die Bundespolitik natürlich. Wir haben ja auch noch Länder und Kommunen, da ist die Lage ein bisschen anders. Traue ich denen zu, dass sie handlungsfähig sind, dass sie in der Lage sind, diese großen Herausforderungen, von denen wir eben gerade schon gesprochen haben, tatsächlich zu bewerkstelligen. Also es gibt im Grunde, es fehlt an Zukunftszutrauen in das, was die da tun. Und das ist natürlich für Politik total gefährlich und es ist auch für die Stabilität eines Gemeinwesens total gefährlich, wenn dieses Zutrauen immer weiter erodiert. Und insofern würde ich sagen, ja, darin, dieses Vertrauen wieder zurückzugewinnen, liegt eine ganz große Aufgabe von Politik. Aber man darf eben auch nicht naiv sein, dann ist es eben doch wie in einer Liebesbeziehung. Vertrauen geht sehr schnell verloren. Aber es wird nur sehr mühsam wieder zurückerobert. Ne? Die Leute bleiben skeptisch, man wartet mal ab, man will erst mal sehen, ob sich das bewahrheitet, dass sich jetzt wirklich was ändert. Und mein Eindruck ist, dass Politik immer noch sehr stark versucht, so in Zyklen, also die nächste Wahl bis zum Jahresende, bis dann und dann, das sieht man auch an so Begriffen wie der Herbst der Reformen, ne? Jetzt muss es irgendwie knallen. das immer noch so situativ zu denken, statt sich davon mal ein Stück frei zu machen und zu sagen, ja, das wird dauern, bis Menschen uns wieder mehr zutrauen und vertrauen. Aber wir wollen dahin und deshalb machen wir jetzt einfach mal unsere Arbeit, ohne das immer gleich so ereignis- oder situationsbezogen zu erzählen.
0: Manchmal kommt es mir vor wie so eine On-Off-Beziehung, die wir haben mit der Politik. Julia Reuschenbach in S-Wahns Leute.

0: Bakerman von Laidback. Ein Wunschsong von S-Fans Leutegast Julia Reuschenbach. Warum?
1: Weil dieser Song so mit unglaublich wenig Text auskommt. Das finde ich, also imponiert mir, seitdem ich ihn kenne. Und ich finde, es ist ein grandioser Song zum Autofahren, wenn man so ein bisschen irgendwie mit sich in Gedanken ist und man muss irgendwie, fährt einfach geradeaus auf irgendeiner längeren Strecke. Und ich teile die Leidenschaft für diesen Song mit meiner Mutter. Und deswegen habe ich ihn ausgesucht.
0: Mit unglaublich wenig Text kommt die Politik nicht aus. Wir gucken mal drauf, und zwar auf die Regierung. Es gibt den Fachbegriff Deliverism, dass ja, der Fokus stark auf messbare materielle Ergebnisse gelegt wird. Auch da sind wir dann wieder beim Thema, um Vertrauen etwa zurückzugewinnen oder zu sichern. Wie liefert denn die Regierung gerade so ab?
1: Also ich habe, erstmal muss ich vorweg sagen, schon ein Problem mit diesem Deliverism. Das klingt ja, als wäre Politik so ein Pizzaservice, und jeder ruft einfach an und bestellt das, was er oder sie haben will. Da geht's ja schon los. Wir sind inzwischen eine sehr individualisierte Gesellschaft. Jeder kann sich sein Leben sehr passgenau und wirklich am besten so, wie man es gerne hätte, zusammenbauen. Wenn man nur an sowas denkt von, was weiß ich, Hotelbewertungsportale über Datingplattformen bis zu Medienkonsum. Wir sind hoch individualisiert in diesen Dingen inzwischen. Aber die Idee von einem demokratischen Gemeinwesen ist natürlich nicht, der eine bestellt und der andere liefert, sondern eigentlich, dass wir alle der Staat sind miteinander. Und dazu gehört, dass man sich einbringt in der Demokratie. Dazu gehört aber auch zum Beispiel auszuhalten, dass man manchmal pragmatisch zum Gemeinwohl die eigenen Individualinteressen zurückstellen muss. Und Politik hat da inzwischen eine sehr herausfordernde Aufgabe. Also sie soll einerseits liefern, also sie soll im Idealfall, das wäre ja die Definition, das Leben der Menschen besser machen durch ihre Politik. Aber es ist eben auch naiv zu glauben, zu sagen, wenn ich jetzt nur diese eine geile Reform mache, dann wählen mich einfach auch alle wieder. Das unterstellt uns, den Bürgerinnen und Bürgern, ja, als wären wir so Rational-Choice-Maschinen, die einfach überall den größtmöglichen eigenen Vorteil suchen. Das ist bestimmt auch mal so. Ich glaube, da dürfte sich auch keiner von freisprechen. Aber es ist natürlich verkürzt für die grundsätzliche Frage. Und ich glaube, das Wichtigste ist zu sehen, dass Politik nicht nur liefern muss im Sinne von einzelnen konkreten Maßnahmen. Wir machen 34 Punkte zur Rente und jetzt sind alle glücklich oder so als Idee. Sondern sie muss vor allen Dingen zum einen begründen, warum sie Dinge tut. Also sie muss den Menschen erklären, warum lohnt es sich, wozu solltest du Bürgerinnen und Bürger jetzt dich einlassen auf zum Beispiel auch Zumutungen, auf diese Veränderungen, die wir hier gerade anstreben. Und zum anderen muss sie damit natürlich Zukunftsbilder verbinden. Also es reicht einfach nicht, dieses Deliverism zu verstehen als, ich habe jetzt ein Gesetz geändert, sondern die Frage ist, auf was für eine größere Idee zahlt denn dieses Gesetz eigentlich ein? Also meine erste Frage an PolitikerInnen wäre immer, wie sieht zum Beispiel Deutschland 2040 eigentlich aus? Was macht uns aus? Was macht uns stark? Wofür schauen vielleicht andere auch nach Deutschland und sagen, wow, da ist Deutschland Vorreiter in irgendwas? Und wo wollen wir uns vielleicht auch verbessern oder verändern im Vergleich zu dem, wie es momentan ist?
0: Aber dieser lange Blick, ja, geht ja nicht verloren, weil wir so viele akute Baustellen, ja, haben, die wir anpacken müssen.
1: Das ist Teil des Problems, auf jeden Fall. Und ich glaube auch, dass Menschen durchaus eine gewisse Geduld haben, dass wenn wirklich große Krisen hereinbrechen, denken wir nur mal an die Corona-Pandemie beispielsweise vor einigen Jahren, dass Politik dann erstmal sehr im Jetzt und sehr aktuell Dinge versucht zu managen. Aber was unser Problem ist, ist, dass über all diese Dauerkrisenhaftigkeit im Grunde diese Zukunftserzählungen verloren gegangen sind. Und was man lernen müsste, ist, dass eben Krise nicht mehr etwas Situatives ist, was plötzlich passiert, sondern, und das ist ja gar kein leichter Ausspruch, eigentlich ist Krise das neue Normal. Also wir müssten anerkennen, dass wir gar nicht mehr rauskommen aus diesem Gefühl, dass wenn eine Baustelle gerade mal irgendwie halbwegs unter Kontrolle ist, gleich die nächste auf uns hereinbricht, sondern dass das diese Art von sehr dynamischem, situativem Regieren und Reagieren eigentlich jetzt das neue Normal sein wird. Und daraus ableitet aber eben gerade auch, dass daraus natürlich auch Zukunftserzählungen werden müssen. Zum Beispiel, wie schafft man das denn als Staat, in so einer Krisenhaftigkeit trotzdem auch vorausschauend zu bleiben und nicht nur in Wahlzyklen zu denken oder mit kurzfristigen politischen Geländegewinnen zu liebäugeln, sondern zu sagen, ja, das wäre jetzt total verlockend, hier nochmal schnell einen Punkt für uns zu machen. Aber aufs große Ganze kommen wir damit gar nicht. Und dann eben im Idealfall so einer Verlockung auch mal zu widerstehen.
2: Ist aber wahrscheinlich auch eine Frage der Kommunikation, oder?
1: Ja, es ist auch eine Frage der Kommunikation. Ich bin immer ein bisschen genervt davon, wenn gesagt wird, wir müssen es besser erklären. Bestimmt auch. Also es gibt auch eine Menge Defizite bei der Art, wie man es erklärt. Aber entscheidend ist ja das, was man zu erzählen hat. Und mein Eindruck häufig ist, dass Kommunikation vorgeschoben wird als Begründung, was noch nicht so gut läuft, obwohl in Wahrheit es auf der inhaltlichen Ebene noch fehlt.
2: Sagt Julia Reuschenbach in SWR1 Leute.

0: Jetzt haben wir es 22:30 und das ist die Lage auf den Straßen. Vorsicht auf der A8 Stuttgart Richtung Karlsruhe. Zwischen Pforzheim Nord und Pforzheim West, da liegt ein Metallteil auf der mittleren Spur. A5 Basel Richtung Karlsruhe, zwischen Freiburg Mitte und Teningen, ein Unfall auf der rechten Spur. 5 Kilometer Stau macht eine Verzögerung von bis zu 20 Minuten aktuell. A7 Ulm Richtung Würzburg, zwischen Giengen-Herbrechtingen und Aalen-Oberkochen. 4 Kilometer Stau, auch hier ein Plus von 20 Minuten. Die A81 Stuttgart Richtung Heilbronn ist in Höhe Ilsfeld wegen Bergungsarbeit weiterhin gesperrt. Vor der Ausleitung momentan 6 Kilometer Stau. Die letzte freie Ausfahrt ist Pleidelsheim. Die B10 Karlsruhe-Pforzheim ist zwischen dem Abzweig nach Singen und Wilferdingen in beiden Richtungen wegen Bergungsarbeiten gesperrt. Kommt gut an euer Ziel. Das Wetter. Wir haben dichte Wolken, ein wenig Sonne, kaum Sonne, eher so in den Regionen Oberschwaben und Allgäu. Temperaturen gehen rauf bis auf maximal 22 Grad. In der Nacht wird's wolkig, später dehnt sich dann dort Nebel aus und das bei Werten von 13 bis 8 Grad.
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0: Das Wort Schmerz lässt sich nicht ohne Merz schreiben. Gleich schauen wir mal, wie stabil eigentlich der Bundeskanzler so momentan ist. Mit der Politikwissenschaftlerin Julia Roschenbach.
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0: Merz am Ende, Kanzler ohne Plan oder auch die Ära Merz wird eine kurze sein. Das sind allein Schlagzeilen aus dieser Woche zum Bundeskanzler. SWR1 Leute geht weiter mit Julia Reuschenbach, Politikwissenschaftlerin der Uni Hamburg. Friedrich Merz hat schon im vergangenen Frühjahr festgestellt, dass kein Kanzler vor ihm so heftige Anfeindungen ertragen musste. Daran hat sich nichts geändert, ne?
1: Ja, das war natürlich wirklich ein sehr unglückliches Interview. Also da muss man dann auch mal danach fragen, wie gut man eigentlich beraten und begleitet wird von den Leuten, die sowas dann freigeben zur Veröffentlichung. Weil natürlich nicht nur, wenn wir an Angela Merkel denken, sondern auch an Helmut Kohl, der tätlich angegriffen wurde, beispielsweise im Zuge der Debatten um die Wiedervereinigung oder auch frühere Bundeskanzler wirklich auch viele Schmähungen erlebt haben. Was, glaube ich, schon eine Neuerung ist, ist, dass wir eben heute durch Social Media wirklich neue Kanäle haben, über die im Grunde dieser Hass und diese Wut und dieser ganze Frust viel unmittelbarer an Politikerinnen und Politiker adressiert werden kann. Und ich würde auch Friedrich Merz zugute halten, dass er natürlich Bundeskanzler geworden ist in einer Zeit, und das haben wir ja auch bei Olaf Scholz schon gesagt, wirklich größter internationaler Verwerfungen und Herausforderungen, von denen sehr wenige eigentlich mit dem zu tun haben, was wir in Deutschland so veranstalten politisch, sondern wir sind im Grunde getrieben, reagieren zu müssen auf das, was international passiert. Das macht es nicht einfach. Und trotzdem weiß man natürlich, was man in Kauf nimmt, wenn man Bundeskanzler der Bundesrepublik werden will. Und dass das eben doch ein Amt ist, das einen in eine etwas exponiertere Rolle bringt als andere.
0: Wie würden Sie denn den Regierungsstil von Friedrich Merz beschreiben?
1: Tragisch wäre wahrscheinlich mein erstes Wort. Ich nehme Friedrich Merz tatsächlich an vielen Stellen, nicht an allen, aber doch an einigen ab, dass er eigentlich die richtigen oder ehrenwerte Ziele verfolgt mit dem, was er vorhat. Also ich glaube ihm zum Beispiel die Überzeugung, dass es richtig ist, dass die CDU sich von der AfD abgrenzt. Ich glaube auch, dass ihm tatsächlich dieses Thema, wie kriegen wir nach 7 Jahren Stagnation endlich wieder Wirtschaftswachstum, wie bekommen wir unsere Industrie und auch neue Branchen, Zukunftstechnologien wirklich auf Vordermann, dass das wirklich sein innerer Antrieb ist. Tragisch würde ich es aber deshalb nennen, weil mein Eindruck ist, dass er ganz häufig die in Anführungszeichen richtigen Ziele mit den falschen Mitteln verfolgt. Also bei der AfD zum Beispiel gab es eben dann ausgerechnet unter ihm diese Abstimmung gemeinsam mit der AfD im Deutschen Bundestag kurz vor der Bundestagswahl 2025, wovon ihm dezidiert ganz viele Menschen abgeraten haben, auch Demoskopinnen und Demoskopen, die die Partei beraten haben, haben gesagt, um Gottes Willen, macht es nicht. Und dann ist es trotzdem passiert. Und zum Beispiel beim Thema Wirtschaftswachstum würde ich auch sagen, das Ziel ist total richtig. Wir werden keinen so auskömmlichen Sozialstaat weiter finanzieren können, den aber die Menschen in unserem Land sehr schätzen, also den sie als eine große Errungenschaft empfinden, ohne dass wir es schaffen, sozusagen als Wirtschaftsnation wieder stärker zu werden. Aber ich habe zum Beispiel das Gefühl, wenn man sich anschaut, wie wir momentan Energiepolitik betreiben, also wie kleinschrittig und kurzatmig statt strategisch und langfristig, um nur ein Beispiel zu nennen, dann sind es eben wieder die so gesehen falschen Mittel für die an sich hehren Ziele. Und deswegen empfinde ich es tatsächlich ein Stück weit als tragisch. Und dann kommt noch dazu, dass Friedrich Merz natürlich so eine Projektionsfläche ist, auch für Klischees, die er qua Biografie bietet. Also der sozusagen Millionär im Privatjet, der jetzt aber den kleinen Leuten vorschreibt, dass sie sich ab dem ersten Tag krank schreiben sollen. Also da können sich ganz viele populistische Erzählungen von irgendwelchen abgehobenen Eliten versus die hart arbeitenden Leute ganz wunderbar erzählen lassen. Und mir scheint zumindest, dass er kommunikativ immer wieder den Versuch unternimmt, es vielleicht doch mal anders zu machen. Und ich weiß nicht, sitze ja nicht in seinem Gehirn, was dann passiert in dem Moment, ob er dann denkt, um Gottes Willen doch nicht. Oder ob jemand sagt, Friedrich, das war aber jetzt nicht clever. Aber es hat eben keine Konsistenz und damit auch keine Glaubwürdigkeit, dass Menschen ihm tatsächlich abnehmen könnten. Da verändert sich jetzt wirklich was bei ihm. Sondern am Ende entsteht eigentlich jedes Mal aufs Neue der Eindruck, es bleibt doch der Bundeskanzler, der eher von oben herab über Menschen spricht oder auf Menschen herabschaut. Und diesen Eindruck müsste man eigentlich, würde ich sagen, sehr dringend brechen. Und aus Sicht der Partei wäre das nach meinem Dafürhalten, wenn man den Eindruck hat, dass Friedrich Merz alleine das nicht gelingt, weil Menschen sich eben auch nicht zu 100% verändern wollen und können, dass man zum Beispiel darüber nachdenkt, kann man stärker ausdifferenzieren und andere Gesichter, andere Personen mehr nach vorne stellen und zeigen, dass in so einer Volkspartei wie der CDU beispielsweise eben nicht alle Friedrich Merze sind, sondern da eben auch andere Raum haben, auch gehört werden, wahrgenommen werden. Ich will nur einen Namen nennen, so Leute wie Karl-Josef Laumann beispielsweise, der ja schon immer eigentlich auch für diesen eher Arbeitnehmer und sozialen Flügel der CDU stand und denen eben mehr Sichtbarkeit zu geben und damit das zu kompensieren. Könnte eine Idee sein, scheint aber noch nicht so richtig anzukommen bislang.
0: Wir gucken gleich noch genauer auf die CDU in Hessen-Baden-Württemberg mit Julia Reuschenbach.

0: Kurzer Blick auf die Straße in S1 Baden-Württemberg. Vorsicht auf der B32 Sigmaringen Richtung Hechingen zwischen dem Abzweig nach Hochberg und Feringendorf. Da liegt Kies auf der Fahrbahn. Wir hatten es gerade schon in S1 Leute mit der Politikwissenschaftlerin Julia Reuschenbach von Friedrich Merz, dem Bundeskanzler. Wie gefährlich ist es eigentlich für ihn, wenn sich ein paar CDU-Ministerpräsidenten und auch CSU-Chef Söder hinstellen und ihm öffentlich den Rücken stärken? Also da nochmal der Vergleich zum Fußball. Wenn das in der Bundesliga passiert, dass irgendwie Vereinsverantwortliche sich hinter den, ganz auffällig hinter den Trainer stellen, dann ist er nicht mehr lange da.
1: Ja, ich bin da ein bisschen anderer Meinung. Also ich habe mich auch darüber sehr gewundert, als dann dieser Brief endlich, könnte man ja sagen, kam. Also dass überhaupt mal jemand sich positioniert hat, auch im Rücken von Friedrich Merz, ihm den Rücken zu stärken. Da hatte man, glaube ich, zum einen den Fehler gemacht, man hat die Debatte viel zu lange laufen lassen. Also wenn man ein Interesse daran gehabt hätte, an Stabilität der Bundesregierung, an einer Stabilisierung des eigenen Bundeskanzlers, hätte man sich viel früher zu diesem Schritt meines Erachtens entschließen müssen. Es kam sehr spät. Aber ich glaube schon, dass zumindest bei diesen Ministerpräsidenten, die das unterschrieben haben, und dann hat ja Markus Söder seine Solidaritätsadresse noch sozusagen hinten dran gehangen, tatsächlich irgendwann, aber ich würde eben sagen zu spät, die Überzeugung gereift ist, dass es schon Not tut, jetzt diesen Bundeskanzler doch mal zu unterstützen, weil ja alle anderen Pläne und Abenteuerlichkeiten, die da so in der Debatte herumeierten, im Grunde gar nicht irgendeine Verheißung beinhalteten, dass es besser würde. Also man hätte viel früher eigentlich darauf reagieren müssen, zu fragen, ist denn das, was an möglichen Alternativszenarien da angeboten wird, wirklich etwas, womit wir uns aus dieser verheerenden Lage hätten befreien können? Darum geht es ja. Man sucht nach so einem Befreiungsmoment. Also die Umfragen müssen besser werden, die Popularitätswerte müssen besser werden und so weiter und so weiter. Und ich glaube, man hat dann doch irgendwann gemerkt, dass das bei all diesen Optionen, die auf dem Tisch lagen, Hendrik Wüst soll es machen, Boris Rhein soll es machen, Markus Söder soll es machen, vielleicht sollen sie es zu dritt machen, dass das unterm Strich irgendwie doch nicht dazu führt, dass man sagen würde, wir glauben aber daran, dass sich danach substanziell etwas ändert. Und insofern, glaube ich, ist es vielleicht ein bisschen anders gewesen als beim Fußball. Schon der Versuch, tatsächlich ein bisschen die Debatte unter Kontrolle zu kriegen. Aber was man zwischen den Zeilen natürlich lesen konnte, ist vielleicht nicht, der ist bald weg, aber dass es eine gewisse Bewährungslogik hat. Also dass man sich schon jetzt auch erhofft, dass mit dieser Solidaritätsbekundung auch der Bundeskanzler selber beginnt, Dinge zu verändern. Und das im Grunde der Vorbehalt ist, unter dem man ihn weiter unterstützt.
0: Okay, dann bekommt Friedrich Merz von den Erfahreneren aus seiner Partei ein wenig Unterstützung, aber so richtig Akzeptanz der Jugend hat er ja nicht. Und das geht auch intern schon los. Schatzmeisterin der Jungen Union, Clara von Nathusius, sprach davon, mit dem Kanzler kann man keine Wahlen mehr gewinnen. Der Jungen Union-Chef Johannes Winkel meinte, Parteien sterben, wenn sie sich nicht verändern, und könnte dadurch durchaus auch seine eigene Partei im Kopf gehabt haben. Das ist ja auch schon eine gewisse Unruhe, die nicht richtig gut tut.
1: Ja, natürlich. Die Frage ist halt nur, ändert sich an dieser Unruhe was, wenn ich jetzt im Grunde einfach mal eben den Bundeskanzler auswechsle? Also die CDU ist ja eine Partei, die seit, also über Jahrzehnte hinweg so als Machtmaschine galt. Im besten Fall läuft es einfach. Und jetzt läuft aber gar nichts mehr. Also es läuft weder im Kanzleramt, man ist unzufrieden mit der Regierungsarbeit der CDU und dem Bundeskanzler persönlich. Man ist aber auch nicht zufrieden mit ihm als Parteivorsitzendem. Ich will nur daran erinnern, Friedrich Merz ist angetreten als Parteichef der CDU, um im Zuge auch nach der Migrationspolitik Angela Merkels der Partei wieder ein inhaltliches Profil und eine Programmatik zu geben. Dazu hat man jahrelang einen Grundsatzprogrammprozess veranstaltet, sich ein neues Grundsatzprogramm gegeben. Und just dieser Parteivorsitzende hat sich jetzt, sind es glaube ich 4 Wochen her, vor 4 Wochen hingestellt und öffentlich gesagt, die CDU muss mal wieder herausfinden, wofür sie eigentlich steht. Dabei hat man das doch gerade jahrelang angeblich gemacht. Also die Unzufriedenheit ist eben in der Breite da. Und ich glaube, es wäre völlig naiv zu glauben, wenn wir den jetzt als Bundeskanzler austauschen, dann überlebt er als Parteichef. Das halte ich für ausgeschlossen, sondern dann müsste auch die Partei von jemand anderem übernommen werden. Und dann fängt man wieder von vorne an, all diese Fragen zu stellen, die ich gerade so beispielhaft genannt habe. Und mit ein bisschen mehr Empathie und ein bisschen mehr besserer Kommunikation alleine, auch darüber haben wir eben schon gesprochen, ist es eben nicht getan. Und insofern glaube ich, dass Clara von Nathusius insoweit recht hat, dass die aktuelle Lage tatsächlich dazu führen wird, dass die Wahrscheinlichkeit, dass Friedrich Merz 2029 nochmal Kanzlerkandidat seiner Partei wird, wirklich inzwischen gen Null geht. Also wir werden sicherlich eine Personaldebatte in der Union bekommen über die Frage, wer macht's dann eigentlich für die nächste Wahl? Mhm. Und die geht ja bald schon los, also so Ende 27 wird die Debatte anfangen. Aber ich glaube, das ist eine andere Frage, als zu sagen, wir tauschen mitten im laufenden Betrieb in einer sehr schwierigen geopolitischen und Weltlage jetzt den Bundeskanzler aus und glauben, dass wir darüber irgendwie den Befreiungsschlag erzielen. Das halte ich wirklich für zu kurz gedacht.
0: Und eine neue Personaldebatte wollen wir jetzt nicht anfangen. Habe ich gerade deutlich rausgehört. Nach 11 geht's weiter mit Julia Reuschenbach in S1 Baden-Württemberg.

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13: Um 11 Uhr mit Ilka Staroste. Guten Tag. Galeria stellt einen neuen Insolvenzantrag. Die Rheintalbahn zwischen Freiburg und Basel wird am Wochenende gesperrt. Das Wetter, dichte Wolken und Sonne, Höchstwerte 16 bis 22 Grad. Die Warenhauskette Galeria hat erneut Insolvenzantrag gestellt. Das hat das Unternehmen der Deutschen Presseagentur mitgeteilt. Der Geschäftsbetrieb soll aber vorerst weiterlaufen. Aus der SWR-Wirtschaftsredaktion Jenny Bayern.
14: Der Grund für den Insolvenzantrag sind offenbar erneut Finanzierungsprobleme. Insgesamt hat Galeria in Deutschland noch 83 Filialen, davon 12 in Baden-Württemberg und 5 in Rheinland-Pfalz. Schon vor dem erneuten Insolvenzantrag standen zuletzt bundesweit 33 Filialen auf der Kippe. Zu diesen gehören auch 5 in Baden-Württemberg, unter anderem in Freiburg und Mannheim. Und in Rheinland-Pfalz sind es 4, darunter die Filialen in Koblenz und Mainz. Durch den Insolvenzantrag könnte sich diese Liste der gefährdeten Filialen noch mal deutlich verlängern. Das heißt, auch den übrigen Standorten könnte eine Schließung drohen.
13: Nach tagelangen, teils gewaltsamen Schulprotesten in Frankreich versucht die Regierung, die Lage in den Griff zu bekommen. Bildungsminister Gevrey will mit Schülersprechern von Gymnasien und Vertretern der Studentenschaft zusammenkommen, um über deren Forderungen zu sprechen. Justizminister Darmanin drohte hingegen, Eltern sollten für die durch ihre Kinder bei den Demos entstandenen Schäden zahlen. Die Proteste richten sich unter anderem gegen zu viel Unterrichtsausfall und marode Schulen. Und jetzt Nachrichten aus Baden-Württemberg. Auf der A8 am Kreuz Stuttgart hat ein Unfall für stundenlange Beeinträchtigungen gesorgt. Dort wurden gestern Abend mehrere Lastwagen beschädigt. Die Autobahn war Richtung München zwischenzeitlich gesperrt, ist laut Polizei jetzt aber wieder komplett befahrbar. Deborah Kölz mit Einzelheiten.
15: Passiert ist der Unfall zwischen dem Stuttgarter Kreuz und Möhringen. Warum? Das ist noch unklar. Ein Sattelzug kam plötzlich von der Straße ab, stieß gegen einen Transporter, der neben ihm fuhr, und drehte sich dann noch um 180 Grad. Der Unfall-LKW krachte auch noch in zwei Lastwagen, die in einer Nothaltebucht abgestellt waren. Die beiden Fahrer dort hatten schon geschlafen, kamen laut der Polizei aber mit dem Schrecken davon. Bei der ganzen Kollision wurden insgesamt 3 Männer verletzt. Das Führerhaus des Sattelzugs lag umgekippt auf der Straße. Polizei und Straßenmeisterei waren die ganze Nacht vor Ort.
13: Die Rheintalbahn ist zwischen Freiburg und Basel morgen und übermorgen ganztägig wegen Bauarbeiten gesperrt. Für Reisende heißt das Ersatzbusse und längere Fahrzeiten. Hintergrund ist der 4-gleisige Ausbau der Rheintalbahn Karlsruhe-Basel. Dabei wird unter anderem am neuen elektronischen Stellwerk in Basel und an der Oberleitung zwischen Weil am Rhein und Basel gearbeitet. 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
16: Und das ist die Verkehrslage in SW1 Baden-Württemberg. Vorsicht auf der A6 Heilbronn Richtung Nürnberg. Zwischen dem Kreuz Weinsberg und Bretzfeld eine ungesicherte Unfallstelle. Vorsicht auch auf der A6 Nürnberg Richtung Heilbronn zwischen Kupferzell und Neuenstein. Da steht ein kaputtes Auto auf der rechten Spur. Vorsicht auf der A81 Heilbronn Richtung Würzburg. Zwischen dem Kreuz Weinsberg und Neuenstadt eine große Metallstange dort. A5 Basel Richtung Karlsruhe zwischen Freiburg Mitte und Teningen läuft weiterhin die Unfallaufnahme. Jetzt sind es 7 Kilometer Stau und ein Plus von 35 Minuten. A5 Karlsruhe Richtung Frankfurt zwischen Kronau und Waldorf-Wiesloch. Baustelle 4 Kilometer Stau, da muss eine Viertelstunde mehr eingeplant werden. A7 Ulm Richtung Würzburg zwischen Giengen-Herbrechtingen und Aalen-Oberkochen. 6 Kilometer Stau, 35 Minuten plus. A81 Stuttgart Richtung Heilbronn zwischen Pleidelsheim und Ilsfeld. Da laufen weiterhin Bergungsarbeiten. Der Verkehr wird auf der linken Spur vorbeigeführt. 8 Kilometer Stau sind die Folge und eine Verzögerung von bis zu 40 Minuten. Die B10 Karlsruhe-Pforzheim ist zwischen dem Abzweig nach Singen und Wilferdingen in beiden Richtungen wegen Bergungsarbeiten weiterhin gesperrt. Und kurz in die Schweiz geblickt, A2 Luzern Richtung Gotthard zwischen Amsteck und Göschenen. 4 Kilometer Stau macht ein Plus von 40 Minuten. Die Einfahrt Göschenen, die ist gesperrt. Gute Fahrt ansonsten. Das Wetter, so den Regen haben wir erstmal hinter uns gelassen. Wir haben dichte Wolken, ein wenig Sonne, Temperaturen bis 22 Grad. Das ist für Anfang Oktober, ist meine Meinung zumindest, völlig okay. In der Nacht rutscht es ab auf Werte von 13 bis 8 Grad.
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16: Weiter mit Jens Wolters. Schönen Tag euch. CDU und Kanzler Merz haben wir besprochen. Check. Gleich schauen wir mal auf die SPD mit der Politikwissenschaftlerin Julia Röschenbach.

0: Julia Reuschenbach ist weiter zu Gast in SWR1 Leute. Zuletzt haben sie noch für den Phoenix-Podcast unter drei ein längeres Gespräch mit dem SPD-Chef und Vizekanzler Lars Klingbeil geführt. Ist der so ein Verlierer dieser aktuellen Politikwoche, weil das Kanzleramt so seinen Gesetzentwurf, was die Zuckersteuer angeht, so ein bisschen erstmal gestoppt hat, auf Eis gelegt hat?
1: Ach, das finde ich ist auch zu kurz gegriffen zu sagen, nur weil jetzt da wieder mal irgendwelche Nickeligkeiten über irgendwelche Gesetzesentwürfe ausgetragen werden, ist man dann gleich der Verlierer der Woche. Verlierer sind, glaube ich, die, die sich erhofft hätten, dass, wenn man den Begriff Zuckersteuer in die Welt wirft, mal darüber geredet wird, was soll das eigentlich? Also warum machen wir das? Und dafür gibt's ja viele Argumente und wir sind auch nicht alleine damit zu sagen, wir wollen, dass sozusagen solche Genuss- oder Suchtfaktoren irgendwie, wer das haben will, soll auch mehr dafür bezahlen, weil wir wollen, dass die Bevölkerung gesünder wird. Wir wissen aus 1000 Krankenkassenstudien, dass ganz viele auch chronische Erkrankungen auf zu hohen Zuckerkonsum zurückzuführen sind. Also wäre doch schön, wenn wir uns darüber unterhalten. Aber man kann natürlich auch in den Medien, wieder eine ganze Woche darüber diskutieren, wer jetzt mit wem da eigentlich gerade nicht gut klarkam und wer wessen Entwurf torpediert hat. Ich würde immer dafür werben, zu sagen, man muss, also die Regierung ist in keiner guten Verfassung und da hängt auch Lars Klingbeil mit drin, das will ich sozusagen gar nicht in Abrede stellen, aber man muss differenzieren zwischen, wo gibt es wirklich einen Eklat, einen wirklichen politischen Streit, der häufig in den Medien dann auch mit der Frage verbunden wird, bricht jetzt die Regierung auseinander, scheitert die Koalition? Und da wäre die Zuckersteuer insoweit ein Thema oder auch zum Beispiel die Pflegereform dieser Woche, weil es ja ganz häufig um Geld geht. Und das ist tatsächlich, das haben wir bei der Ampelkoalition ja erlebt, ein Thema, das Koalitionen brechen lassen kann, nämlich wenn der Haushalt nicht verfassungskonform aufgestellt werden kann. Und da kommt dann der eben erwähnte Bundesfinanzminister eben doch auch ins Spiel. Aber allein die Tatsache, dass zum Beispiel mal ein Ressort den Gesetzentwurf eines anderen torpediert oder sozusagen nochmal in den Abstimmungsprozess zurückschieben will, ist, würde ich sagen, in weiten Teilen otto-normaler politischer Aushandlungsprozess, so wie das auch in den, ich weiß nicht, wer hier zuhört, aber so in den allermeisten Unternehmen, Betrieben oder Kolleginnenkreisen ja auch nicht so ist, dass einfach alles immer so lässig durchgewunken wird, sondern auch da heißt, das müssen wir nochmal überarbeiten, da müssen wir nochmal dran oder jemand empört sich, weil er nicht beteiligt wurde. Das sind ja jetzt nicht nur Dinge, die in der Politik stattfinden, das kennen wir, würde ich sagen, doch alle auch im normalen Leben. Und ich wünschte mir immer, dass zum Beispiel Berichterstattung es schafft, zwischen Streit und Aushandlung schon eine Differenzierung zu leisten. Weil sonst einfach der Eindruck, also zum einen ist, es ist nur noch Streit. Und daran glaube ich nicht. Ich glaube, es ist oft Streit, aber nicht ausschließlich. Und damit ja auch jede Art von Differenzierung verloren geht, dass man unterscheiden könnte, wann ist es wirklich ernst? Also wann geht es wirklich um so fundamentale Unterschiede, Gegensätzlichkeiten, dass man wirklich befürchten muss, dass diese Koalition auseinanderbricht. Und wann ist es einfach lästiges und vielleicht auch ganz häufig unnötiges Tagesgeschäft, das oft auch mit diesen Durchstechereien, die ich auch tierisch nervig finde, verbunden wird, aber nicht ernsthaft die Koalition bedroht. Und ich glaube, da haben wir schon eine Verantwortung, Politik eine Verantwortung, auch die, die das durchstechen, von denen ich sagen würde, dass das ganz häufig extrem verantwortungslos ist, was da gemacht wird. Aber ich würde sagen, auch Medien, insbesondere der Öffentlich-Rechtliche, hat eine Verantwortung an der Stelle, so verlockend es auch ist, direkt die nächste Headline rauszufeuern, mal wieder Stress in der Koalition. Trotzdem dreimal kurz drüber nachzudenken, rechtfertigt der Vorgang in der Sache tatsächlich auch diese Art der Empörung?
0: Nehme ich mit. Habe ich verstanden.
1: Sehr schön.
0: Trotzdem ist es ja auch eine Frage, das Durchstechen haben Sie gerade schon gesagt. Ich würde auch gar nicht von Streit dann sprechen, aber wenn alleine zwei Parteien sich da halt näher kommen müssen, dann geht es ja nur über Kompromisse. Dann bleibt das ja gar nicht aus, dass man da halt diskutiert und jeder näher an seinen eigentlich Originalstandpunkt dann gehen möchte. Ich finde nur die Art und Weise, was tatsächlich draußen vor der Tür stattfindet und was dahinter. Das ist so die Form, wie diskutiert wird und wo diskutiert wird.
1: Absolut. Und das Problem ist ja, dass es diese Grenze vor der Tür und hinter der Tür aber gefühlt gar nicht mehr gibt. Also wir haben inzwischen die Herausforderung, würde ich sagen, die von Politik häufig hausgemacht ist. Und das ist natürlich ein Problem, dass im Grunde wir zwar einerseits sagen in der Bevölkerung, wir wollen, dass Politik ganz viel gestaltet. Die sollen den Mut haben, den Anspruch haben, das Leben der Menschen zu verbessern. Also wir haben eine hohe Erwartungshaltung. Und gleichzeitig schafft aber Politik es zum Beispiel durch solche Durchstechereien, den eigenen Gestaltungsspielraum eigentlich hausgemacht zu verkleinern. Weil wenn selbst Referentenentwürfe, die, also wenn man sich ein bisschen auskennt im Gesetzgebungsverfahren, wirklich ganz am Anfang eines sehr langen Prozesses stehen, wo wirklich nichts entschieden ist, wenn selbst die schon durchgestochen werden, das hatten wir zum Beispiel bei der Steuerreform, die auch aus dem Haus von Herrn Klingbeil kam, da wurde durchgestochen, dass es da angeblich bei wirtschaftlich tätigen Vereinen irgendeine Änderung geben soll und zack, war komplett die Empörungswelle im Land und raste durch alle Netzwerke dieser Welt. Damit verkleinere ich selber meinen Spielraum als Politiker oder Politikerin und das halte ich, also angesichts der Lage, in der wir sind, wirklich für in weiten Teilen ja verantwortungslos. Man hat dann offensichtlich doch die Zeichen der Zeit noch nicht erkannt. Ich würde immer sagen, Politik braucht das, was auch im Journalismus gerne abfällig als Hinterzimmer deklariert wird. Sie braucht geschützte Räume, wo man Dinge mal denken kann und überlegen und ausprobieren und ausloten kann, bevor sie an die Öffentlichkeit gelangen. Und wenn ich selber als Teil dieses Systems aber diese Tür ständig aufreiße, weil ich glaube, ich kann meinen politischen Gegner damit diskreditieren, gefährde ich eigentlich die Spielräume, die ich aber auch aus Sicht der Bevölkerung eigentlich nutzen sollte.
0: Sagt Julia Rauschenbach. Und das ist ein Song, den sie sich gewünscht hat. Ab und zu von Bach.

0: BAP in S-Werns. Leute, ein Wunsch von Politikwissenschaftlerin Julia Reuschenbach. Was steckt hinter dem Song?
1: Also zum einen meine rheinländische Herkunft, die mich so mundartmäßig total auch mit BAP verbindet, weil ich es einfach super finde, dass sie so großen Erfolg hatten, obwohl sie so sprachlich in ihrer Region geblieben sind. Und im konkreten Fall, es gibt viele gute BAP-Songs. Ich fühle diesen Song einfach, seitdem er erschienen ist, komplett, weil ich es so schön finde, wie sie besingen, dass eben das Leben ab und zu wirklich Granaten-Shit ist und manchmal auch granatentoll. Und dass wir uns ja alle, egal ob wir Politik machen oder Journalismus, Wissenschaft, ob wir Maurer sind oder im Büro sitzen oder im Kindergarten oder in der Pflege, dass wir uns alle eigentlich immer wieder irgendwo dazwischen einpendeln müssen. Zwischen mal läuft's gut und mal läuft's auch nicht so gut. Und dieser Text spricht mich einfach total an und ich höre es super gerne.
0: Und von leichter Musik kommen wir dann jetzt wieder zu etwas inhaltsstärkeren Themen. Wir wollen besprechen den Umgang mit der AfD. Und Sie hatten eben auch schon so ein bisschen angeklungen, welche Verantwortung wir als Medien dort haben. Da würde ich jetzt nochmal den Raum öffnen wollen für eine mögliche Kritik. Die große Medienschelte holen wir jetzt raus. Aber haben die Medien, das ist ja dann auch immer allgemein gesagt, aber haben wir da durch die Berichterstattung über Themen wie Migration die AfD unabsichtlich, hoffentlich stark gemacht, anstatt über andere Problemfelder wie Wohnungsbau, Inflation zu berichten?
1: Also in dem Dualismus würde ich sagen nein, weil natürlich auch über Migration berichtet werden musste und muss. Ja, also es geht nie um etwas tun oder es nicht tun. Also bloß nicht, das wäre ja der Super-GAU, wenn wir jetzt auch noch anfangen, die Migration gegen den Wohnungsbau auszuspielen. Zumal ja beides auch miteinander zusammenhängt. Wir sehen ja, dass häufig aus den Reihen der AfD beispielsweise auch dieses Vorurteil bemüht wird, dass angeblich zu viel Migration zum Beispiel den Wohnraum verknappe, was in Zahlen so nicht richtig ist. Aber also dieser Dualismus führt uns nicht weiter, sondern die Frage, die sich stellt für Berichterstattung, und ich würde jetzt mal, Sie sitzen ja hier vor mir, sagen öffentlich-rechtliche Berichterstattung, weil sonst werfen wir wirklich viel zu viel in einen Topf, ist eben das, wie man berichtet. Also die Frage, welchen Positionen gebe ich Raum? Welche Perspektiven kommen vor? Wie sehr mühe ich mich, wirklich den Fächer von Meinungen, von aber auch Befürchtungen, Sorgen, Zweifeln, die Menschen haben, sozusagen aufzufächern? Und wo ist die Verlockung vielleicht auch groß, sich so Klischees und Vorurteilen mal schnell draufzusetzen, weil die oft bequem sind, weil die sich gut erzählen lassen und zuspitzen lassen. Und da würde ich sagen, man hat nicht die AfD groß gemacht. Das wäre ja irre, wenn wir empirisch messen könnten, weil da irgendwer bei SWR1 was berichtet hat, ist da und da ein Prozentpunkt dazu gekommen. Wie sollte man das rausfinden? Aber was wir zeigen können in vielen Forschungen, Politikwissenschaft, aber auch Kommunikationswissenschaft, ist, dass mediale Berichterstattung zum Beispiel Positionen normalisiert und dazu beitragen kann, dass Sachen, die womöglich tatsächlich inhaltlich problematisch sind, von Menschen als weniger problematisch erachtet werden, weil sie eben über in Anführungszeichen normale Wege zu ihnen kommen. Also über den öffentlich-rechtlichen Rundfunk, über Politikerinnen und Politiker der Mitte, die hängen da auch mit drin. Und da, glaube ich, lehren uns diese 13 Jahre, seitdem die AfD gegründet wurde, dass wir und also dieser Verlockung widerstehen müssen, ist immer entlang von Parteien oder von so der oder die gegen jemand anderen zu erzählen, sondern wir müssen über die Sache diskutieren und über die Frage, was läuft bei Migration gut, was läuft nicht gut, wo haben wir Herausforderungen, die wir bewerkstelligen müssen und wie nehmen Menschen das alles wahr, aber eben ohne es immer parteipolitisch zu verhandeln, sondern vor allen Dingen aus der Lebenswelt der Menschen heraus zu erzählen. Und die ist eben in Deutschland sehr heterogen. Wir haben Menschen, die ganz viel mit Migration in Berührung kommen in diesem Land und die auch große Ärgernisse oder Versäumnisse damit verbinden. Wir haben auch viele, die das Gegenteil tun, aber wir haben auch Regionen, wo Migration quasi gar nicht existiert und kaum vorkommt. Und die Vielfalt dieser Erfahrungen abzubilden, das würde ich sagen, ist Aufgabe von Berichterstattung, und zwar sowohl bei Migration, aber zum Beispiel auch beim Thema Wohnungsbau. Denn wir haben genauso Wohnungsnot wie Wohnungsleerstand im Land. Und diese Differenziertheit, die wünsche ich mir gerade vom öffentlich-rechtlichen Rundfunk.
0: Ist ins Aufgabenheft geschrieben worden. Mehr von Julia Reuschenbach später dann hier nach halb in SWR1 Baden-Württemberg.

0: Halb zwölf und so sieht's aus auf den Straßen. Vorsicht auf der A3 Würzburg Richtung Frankfurt, zwischen dem Dreieck Würzburg-West und Helmstadt, da liegt ein Metallteil. Vorsicht auf der A8 Stuttgart Richtung München, zwischen Ulm-Nord und Ulm-Ost eine ungesicherte Unfallstelle. A5 Basel Richtung Karlsruhe, zwischen Freiburg-Mitte und Thieningen, die Unfallstelle dort ist geräumt, trotzdem noch 7 Kilometer Stau und eine halbe Stunde muss mehr eingeplant werden. A5 Karlsruhe Richtung Frankfurt, zwischen Kronau und Waldorf-Wiesloch, Baustelle 4 Kilometer Stau, eine Viertelstunde plus dort. A6 mal Heilbronn Richtung Nürnberg, zwischen Heilbronn-Neckarsulm und Bretzfeld. Unfallaufnahme, 5 Kilometer Stau und stockender Verkehr, auch da macht's eine Viertelstunde mehr. A7 Ulm Richtung Würzburg, zwischen Giengen-Herbrechtingen und Aalen-Oberkochen, 7 Kilometer streckenweise Stau, das ist ein Plus von 25 Minuten. A81 Stuttgart Richtung Heilbronn, zwischen Pleidelsheim und Ilsfeld, da laufen weiterhin Bergungsarbeiten. Der Verkehr wird auf der linken Spur vorbeigeführt, 8 Kilometer Stau, ein Plus von 40 Minuten. Und nochmal in die Schweiz geschaut, A2 Luzern Richtung Gotthard, zwischen Amsteck und Göschenen, 4 Kilometer Stau. Da müssen 40 Minuten mehr eingeplant werden, die Einfahrt Göschenen, die ist gesperrt. Gute Fahrt. Das Wetter für Baden-Württemberg, wir haben die gleiche Mischung, die wir jetzt schon haben, auch am Nachmittag. Dichte Wolken und ein wenig Sonne. In einigen Regionen ist es recht freundlich, örtlich bleibt es aber lange grau. Das Ganze bei Temperaturen zwischen 16 und 22 Grad. In der Nacht kühlt es ab auf Werte von 13 bis 8 Grad.
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0: Freitagvormittag und wir gleiten so ein wenig in den Feiertag. Was haben wir morgen nochmal? Stimmt. Tag der Deutschen Einheit. Darum geht's gleich, auch mit Julia Roschenbach.

0: Es werden Leute, geht weiter mit Julia Reuschenberg. Das war auch ein Song, den Sie sich sozusagen auf die Liste geschrieben haben. Das ist Dirty Dancing. Also ja, wir haben ohne Hebefigur gehört.
1: Ja.
0: Warum?
1: Was? Ja, also der Film ist natürlich der Hintergrund. Also ganz klassisches junges Mädchen-Fable-Ding. Aber ich fand Patrick Swayze in diesem Film einfach so umwerfend wie wahrscheinlich Millionen andere Frauen in diesem Land. Und habe also viele Jahre damit zugebracht, nicht mit diesem Take von den Wassermelonen, sondern eher mit der Vorstellung, es könnte einen Mann in meinem Leben geben, der sehr gut aussieht wie Patrick Swayze und vor allen Dingen auch so gut tanzen kann. Beides ist in der Form nicht eingetreten bislang. Also wer sich da bewerben will, kann das jetzt machen. Aber es ist, finde ich, einfach ein sehr schöner Film. Und ich mag die Filmmusik, höre sie auch gerne auf Vinyl, also auf Schallplatte. Und bin happy, dass es hier gespielt wurde.
0: Sehr gerne. Wir schauen mal auf den morgigen Tag, Tag der Deutschen Einheit. Ist das ein x-beliebiger Feiertag für Sie?
1: Jein. Also ich bin in Rheinland-Pfalz groß geworden und würde unumwunden zugeben müssen, dass der Tag der Deutschen Einheit im tiefsten Westen, wie manche sagen würden, doch relativ wenig Relevanz hatte in dem, was er historisch bedeutet. Also es war einfach ein schöner, freier Tag. Wenn er unter der Woche war, besonders dankbar, weil man einfach einen Tag zu Hause sein und oder Freizeit genießen konnte. Und es ging wenig um die deutsche Einheit. Ich habe weder über die Schulbildung noch über familiäre Verbindungen oder so irgendwie einen engen Draht nach Ostdeutschland gehabt. Berufsbedingt hat sich das Thema natürlich für mich verändert. Ich habe unter anderem über die Aufarbeitung der SED-Diktatur promoviert und habe mich sehr viel auch mit zeithistorischer Bildungsarbeit befasst in meiner Arbeit und dadurch natürlich eine viel größere Sensibilität dafür entwickelt, dass dieser Tag für viele Menschen eine ganz viel andere Bedeutung hat, als zu sagen, es ist einfach ein freier Tag, wie ein anderer Feiertag ein freier Tag.
0: Ich habe mal so ein bisschen zurückgeschaut in die letzten Jahre, immer rund um den Tag der Deutschen Einheit, welche Schlagzeilen es da gab. Ich habe mir aus dem vergangenen Jahr mitgenommen, Tag der Deutschen Einheit, die Einheit ist nie vollendet. Dann aus 2024, lasst uns den Tag der Einheit abschaffen, weil es eine blutleere Veranstaltung ist, wurde dann argumentiert. Und aus 2023, Tag der Deutschen Einheit, wenn Zuversicht schwerfällt. So nach richtiger Partylaune klingt das nie.
1: Ja, also das stimmt und es ist natürlich Teil des Problems, weil also wir haben auch nicht nur bedingungslos Grund zu feiern. Ich würde mal die Zahlen vom aktuellen Infratest ARD Deutschlandtrend von gestern Abend dazu nehmen, in denen auch die Ostdeutschen in einer Mehrheit sagen, dass sie mit der Wiedervereinigung Gutes und für sich sozusagen eine gute Entwicklung verbinden und nicht die Zahl derer überwiegt, die sagen, das war eigentlich nachteilig für mich. Also ich glaube, wir haben eine gute Grundstimmung zu diesem Thema, die schon zeigt, dass Menschen in Ost wie West sehen, dass diese Wiedervereinigung etwas Schönes und etwas Wünschenswertes war. Aber wir haben, und das nervt mich so wahnsinnig an diesen Debatten rund um den 3. Oktober, eben auch jetzt seit wahnsinnig vielen Jahren die immer wiederkehrenden Stories, die wir verlässlich jedes Jahr am 3. Oktober auf die Straße werfen. Vermögensunterschiede, fehlende Rentenangleichung, Wahlergebnisse, Demokratiezufriedenheit. Und mein Wunsch wäre immer zu sagen, es wäre doch schon viel gewonnen, wenn wir nicht so fast, also das hat ja so einen Déjà-vu-Effekt, so jedes Jahr am 3. Oktober einfach anfangen, wieder darüber zu reden, um dann unter Umständen festzustellen, hat sich ja nichts geändert. Sondern mein Aspekt wäre natürlich zu sagen, vielleicht ändern wir halt mal was an den Dingen, die uns ärgern. Und dann gibt es vielleicht irgendwann in einer fernen Zukunft doch mal einen 3. Oktober in Partystimmung. Weil das, was die Partystimmung schmälert, ist ja nicht, dass die Wiedervereinigung stattgefunden hat oder, ne, also darum geht es doch gar nicht, sondern ist das, was die Partystimmung trübt, sind die Folgen und die unbearbeiteten Bruchstellen, die wir immer noch haben, die, glaube ich, in Ost wie West Menschen umtreiben.
0: Das hat dann so ein bisschen was vom Murmeltiertag. Ich habe mich schon gefragt, ob das vielleicht auch noch immer so ein bisschen an diesem Datum hängt. Also 9. November, Tag des Mauerfalls, dass wir da eigentlich viel mehr mit verbinden können als mit dem 3. Oktober, als dann formell dieser Beitritt über die Bühne gebracht wurde.
1: Ja, also Einerseits ja, jetzt muss man ja dazu sagen, der 9. November ist ja nicht nur der Jahrestag des Mauerfalls, sondern der ist historisch ein sehr ambivalenter Tag. Wir verbinden ihn auch mit dem grausamen Schrecken des Nationalsozialismus und vielem anderen mehr. Also man müsste dann diese Komplexität des Gedenkens dann doch auch irgendwie abbilden können. Es wäre eben auch keine reine Partystimmung, was auch, finde ich, historisch gut begründbar und auch erwartbar wäre, dass es nicht so sein dürfte. Und gleichzeitig stimmt auch, der 3. Oktober hat sowas Top-Down-Gesetztes irgendwie und ist nicht so von unten rausgekommen, bottom-up, wie man so schön sagt. Ich glaube nur, diese Messe ist heute echt gesungen. Also das hätte man damals, und das wurde diskutiert, man hat sich anders entschieden, da könnte man sagen, war ein Fehler. Ich glaube, jetzt irgendwie auf den Trichter zu kommen, zu sagen, ah, wir machen das jetzt einfach an einem anderen Tag und dann wird es richtig geil, ist ja auch schon wieder so eine Haltung, wo ich sagen würde, wer hat denn den Quatsch sich ausgedacht? Sondern entscheidend wäre für mich, dass wir strukturell was ändern. Also wir haben nach wie vor Vorurteile, wir haben nach wie vor immer noch, ich würde sagen, wenig Ost-West-Beziehungen und zwar in beide Richtungen. Also wir haben immer noch Menschen, die sagen, ich habe einen großen Teil dieser Bundesländer in Ostdeutschland noch nie von innen gesehen. Auch umgekehrt stimmt das. Dann haben wir natürlich auch jetzt momentan eine große Debatte vor dem Hintergrund der starken AfD-Wahlergebnisse. Und ich würde mir eigentlich eine Politik wünschen, und auch gerne eine Zivilgesellschaft, die durch eigene Initiativen dazu beiträgt, die versucht, diesen Erzählungen und diesen Problemen und aus Sicht der Politik auch den handfesten Strukturproblemen, die wir haben, etwas entgegenzusetzen. Und das könnte zum Beispiel heißen, dass man mal darüber nachdenkt, was haben eigentlich strukturschwache, wenig prosperierende Regionen in Ostdeutschland, zum Beispiel mit der Pfalz oder dem Ruhrgebiet gemeinsam, Klammer auf, eine ganze Menge, Klammer wieder zu. Also es ist kein ostdeutsches Thema, das man da bespricht. Oder man könnte andererseits auch sagen, muss ich eigentlich, um es jetzt ganz ein bisschen polemisch und wenig politikwissenschaftlich zu machen, muss ich eigentlich das 15. Mal zur Cannstatter Wasen oder zum Kölner Karneval reisen, aus Westdeutschland, innerhalb von Westdeutschland? Oder wäre nicht vielleicht auch ein Trip nach Ostdeutschland tatsächlich mal eine Erfahrung wert? Also da würde ich mir eigentlich wünschen oder auch denken, da müssten wir eigentlich weiter sein, als so manche 3. Oktober-Debatte es ist. Und letzter Satz, manchmal habe ich auch den Verdacht, dass man diese Debatten am 3. Oktober auch besonders deshalb gerne führt, wie die Schlagzeilen, die Sie eben vorgelesen haben, es zeigen, weil man dann sagen kann, jetzt haben wir ja drüber geredet und dann hat man wieder ein Jahr Ruhe. Und das, finde ich, ist wirklich der falsche Ansatz.
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0: SWR1 Verkehrsservice, kurz Vorsicht auf der A5 Karlsruhe Richtung Frankfurt in der Ausfahrt Heidelberg-Schwetzingen. Da steht ein kaputtes Auto. Dann kommen wir zur Schlussrunde mit der Politikwissenschaftlerin Julia Reuschenbach in SWR1 Leute und gucken so ein bisschen drauf, was die Hörerinnen und Hörer geschrieben haben. Birgit Herrer hat sich gemeldet, möchte etwas dazu beitragen zu unserem Gespräch, dass nämlich in der Politik ganz viel Vertrauen, davon hatten wir es am Anfang, verloren gegangen ist durch die Corona-Pandemie. Arbeiten wir die eigentlich noch Stück für Stück auf?
1: Ja, jein, würde ich sagen. Ich glaube, das Problem ist, dass diese Aufarbeitung, wenn man sie ernst nehmen würde, ja auch heißen würde, dass man es differenziert und unaufgeregt macht. Sie hat für mich in vielen Bundesländern, und das wird gerade von der AfD auch sehr stark betrieben, aber eher so einen Tribunalcharakter bekommen. Also man will Leute an den Pranger stellen, man will irgendwie diffamieren. Und ich glaube, das ist für eine Gesellschaft, ich verstehe den Impuls, aber ich glaube, es ist der falsche Weg, weil wir alle auch weiterhin hier gut miteinander leben wollen. Und insofern würde ich mir vor allen Dingen wünschen, dass Aufarbeitung heißt, dass man Fehler einräumt, wo Fehler gemacht wurden. Wir haben das zum Beispiel ja gerade bei den Schulschließungen auch viel diskutiert, dass da auch Leute einräumen mussten, dass man da übers Ziel hinausgeschossen ist. Aber vor allen Dingen nicht mit dem Ziel, diese Leute zu brandmarken, sondern mit dem Ziel zu sagen, was passiert, wenn uns in 3, 4, 5 Jahren die nächste Pandemie ereilen sollte, was wir nicht hoffen, was aber sein kann. Wie sind wir dann eigentlich besser vorbereitet? Also welche Strukturen schaffen wir bis dahin, damit uns im besten Fall die Fehler von damals in der Zukunft nicht nochmal passieren?
0: Elke Mix hat sich geschrieben, da bekomme ich dann sozusagen als Vertreter des öffentlich-rechtlichen Rundfunks mein Fett weg. Haben wir aber auch schon besprochen, dass diese Aufgeregtheit rund um Diskussionen um den Bundeskanzler auch von dieser Berichterstattung dann halt abhängig ist. Habe ich zur Kenntnis genommen, genauso auch Marlies Kleinschmidt, die mein Wortspiel mit in Schmerz steckt Merz nicht gut fand. Aber das ist manchmal so mit, ich wollte da keinen
1: Sinn. Das muss man einpreisen bei Wortspielen. Das
0: absolut.
1: Kann klappen, es kann auch schief gehen.
0: Da hat es dann in dem Fall gerade nicht geklappt. Es hat sich gemeldet Klaus Langganke aus Karlsruhe und schreibt süß, wie uns die junge Politologin Julia Reuschenbach versucht, die Welt zu erklären. Die CDU muss wieder herausfinden, wofür sie steht. Ist das nicht offensichtlich? Sie steht neben den Kommunisten, Klammer auf Linke, Sozialisten, Klammer auf SPD und den 68ern, Klammer auf Grüne im linken Lager.
1: Ja, also vielen Dank für die Rückmeldung an der Stelle. Ich ahne, dass die süße junge Politikwissenschaftlerin despektierlich gemeint ist und lasse das aber jetzt mal eiskalt an mir abperlen und würde sagen, wenn man mit 38 noch als jung gilt, dann kann man sich ja einfach auch mal drüber freuen.
0: Ja.
1: Süß, absolut, also das stimmt. Und insofern würde ich sagen, da hat leider einfach jemand nicht gut zugehört, weil ja nicht die süße junge Politikwissenschaftlerin gesagt hat, die CDU muss rausfinden, wofür sie steht, sondern ihr eigener Parteivorsitzender, der Bundeskanzler Friedrich Merz, sagt das. Und mein Punkt war, und den rufe ich gerne in Erinnerung, weil ich ihn wichtig finde, dass das tatsächlich ein Problem der CDU ist, weil nämlich genau dieser Parteivorsitzende sich vor einigen Jahren ja genau deshalb zum Parteivorsitzenden hatte wählen lassen, weil er eigentlich damals schon mit der CDU gemeinsam das rausfinden wollte, wofür sie steht. Und offensichtlich hat das bis heute nicht geklappt. Und das würde die Politikwissenschaftlerin sagen, ist strategisch für diese Partei kein gutes Indiz und würde gleichzeitig zurückweisen, dass die CDU eine Partei im linken Lager ist. Denn nach allen Daten, die ich kenne, sind sich die meisten Menschen immer noch sehr einig darin, wenn sie die CDU auf so einer Links-Rechts-Skala verorten sollen, dass sie nicht sonderlich weit im linken Lager verortet wird.
0: Reinhard Muth aus Althütte hat sich gemeldet. Frau Reuschenbach spricht von vielen Krisen. Dabei haben wir nur eine, den Glauben an unbegrenztes Wachstum. Es gibt kein unbegrenztes Wachstum. 1972 zeigte das der Club of Rome deutlich. Alle kleinen Krisen sind die Folge dieser Politik, Wachstum zu steigern. Trotzdem versucht die Politik weiterhin, unseren Wohlstand mit Wirtschaftswachstum zu sichern. Da klafft so ein bisschen Theorie und Realität dann auseinander?
1: Ich finde den Punkt total wichtig und ich glaube schon, dass man darüber nachdenken muss, dass wir uns in Deutschland, aber auch nicht als einzige Industrienation der Welt, an sehr vielen Stellen sehr stark über ökonomische Fragen definieren und man schon darüber nachdenken kann, muss es mehr und andere Dinge geben oder mehr Gleichwertigkeit über Dinge, die uns ausmachen, fernab von Wirtschaftswachstum. Ich glaube nur, die große Kunst ist, dass man, wenn man so eine Idee in die Welt bringt, und wie gesagt, ich kann dieser Debatte was abgewinnen, zu sagen, wie könnte denn eigentlich, oder könnte es auch eine Welt geben, die ohne diesen ständigen Wachstumsgedanken auskommt, dass man eben im gleichen Moment dann auch anfangen muss zu erzählen, wie das aussehen könnte und sich auch wappnen muss gegen jene, wie ich finde, berechtigten Kritikerinnen und Kritiker, die vielleicht sagen, naja, landen wir dann nicht doch ganz schnell bei sozialistischen Vergemeinschaftungsideen oder dergleichen. Aber ich fände es gut, wenn wir überzeitlich fernab von Legislaturperioden und Landtagswahlen oder all diesen Dingen solche Grundsatzdebatten führen würden. Ich würde mir auch wünschen, dass Politik mutig wird, dafür zum Beispiel auch Raum zu geben.
0: Julia Reuschenbach, zu Gast in S-Fans. Leute, vielen Dank fürs Kommen.
1: Danke für die Einladung.
0: Sehr gerne. Ich kann noch den Tipp geben, bei Rainer Hartmann nach 12 geht es unter anderem um Schockanrufe und wie viel Hightech mittlerweile eigentlich da im Spiel ist, auf beiden Seiten, bei den Betrügern, aber auch bei der Bekämpfung. Schönen Tag noch.
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19: Um 12 Uhr mit Ilka Storoste. Guten Tag. Freiburg will Exzellenz-Uni werden. Bremen bereitet sich auf die Feiern zum Tag der Deutschen Einheit vor. Das Wetter deutet dichte Wolken und Sonne bei 16 bis 22 Grad. Bundesforschungsministerin Bär sagt am Nachmittag, wer in Zukunft zu den sogenannten Exzellenzuniversitäten gehört, also zu den besten Hochschulen Deutschlands. Für das Förderprogramm bewirbt sich auch die Universität Freiburg. Welche Voraussetzungen nötig sind, um diese Auszeichnung zu bekommen, erklärt Anja Braun aus unserer Wissenschaftsredaktion.
20: Man muss nachweisen, dass man im Gebiet der Spitzenforschung schon gut aufgestellt ist und eine Idee hat, wie man da als Uni oder Univerbund noch weiter an die Spitze vorrücken kann. Der Wettbewerb ist zweistufig. Zunächst müssen sich Unis und Univerbünde um Exzellenzcluster bewerben. Das sind große fachübergreifende Forschungsprojekte. Um sich für die Endrunde des Wettbewerbs zu qualifizieren, braucht es mindestens 2 dieser Exzellenzcluster für Unis und Universitätsverbünde brauchen sogar 3. Und eben dazu ein Zukunftskonzept, das zeigt, wie die Uni oder der Verbund dauerhaft in der Weltliga mitspielen wollen.
19: Wenn eine Hochschule dann als Exzellenzuniversität ausgezeichnet worden ist, bringt das nicht nur hohes Ansehen, sondern auch viel Geld, sagt unsere Wissenschaftsredakteurin.
20: Die Förderung als Exzellenzuni bringt dann 10 bis 15 Millionen Euro zusätzlich pro Jahr und die Universitätsverbünde, die können mit 15 bis 28 Millionen Euro zusätzlich rechnen. Aber die finanzielle Unterstützung, die ist gar nicht der wichtigste Teil, sondern die Auszeichnung der Exzellenz. Denn dieser Titel, der bringt Prestige, internationale Sichtbarkeit, hilft dabei, weitere Spitzenforschende anzuziehen und bringt den Unis und Verbünden ebenso auch noch ganz oft weitere Forschungsmittel.
19: Den Titel einer Exzellenzuniversität tragen in Baden-Württemberg bereits die Hochschulen in Heidelberg und Tübingen sowie das KIT in Karlsruhe. Ob Freiburg noch dazu kommt, wird um 16 Uhr in Bonn bekannt gegeben. Die Warenhauskette Galeria hat wieder Insolvenz beantragt. Das hat ein Sprecher des Unternehmens mitgeteilt. Der Geschäftsbetrieb in den derzeit 83 Filialen soll erst einmal weiterlaufen, heißt es. Davon sind 12 in Baden-Württemberg. Als Grund gibt die Kette Finanzierungsprobleme an. Für die rund 12.000 Beschäftigten ist die Zukunft ungewiss. Ob es zu weiteren Filialschließungen kommt und ob Insolvenzgeld gezahlt wird, steht noch nicht fest. Es ist bereits die vierte Insolvenz von Galeria innerhalb von 6 Jahren. Und jetzt noch Neues aus Deutschland und der Welt. In Bremen beginnen am Nachmittag die offiziellen Feiern zum Tag der Deutschen Einheit. Zum Bürgerfest werden bis Sonntagabend mehr als 450.000 Besucher erwartet. Die Feiern finden in Bremen statt, weil das Land den Bundesratsvorsitz innehat. Michael Kück berichtet.
2: Unter dem Motto »Viele stärken ein Land« sind bis zum Sonntagabend mehr als 550 verschiedene Veranstaltungen geplant. Auf insgesamt 14 Bühnen gibt es zahlreiche kostenlose Konzerte verschiedener Künstler, darunter der Auftritt der deutschen Hip-Hop-Band »Die Fantastischen Vier«. Höhepunkt der Feiern ist ein Gottesdienst mit anschließendem Festakt morgen, mit Politprominenz aus dem gesamten Bundesgebiet, darunter Bundespräsident Frank-Walter Steinmeier und Bundeskanzler Friedrich Merz.
19: Deutschlands Nachbarland Polen hat für die Mineralölkonzerne eine Übergewinnsteuer eingeführt. Damit werden die Gewinne abgeschöpft, die die Konzerne zusätzlich machen, weil sie die Spritpreise erhöhen. Finanzminister Domanski rechnet damit, dass die Treibstoffpreise jetzt noch bis Ende dieser Woche um umgerechnet 23 Cent pro Liter fallen. In Deutschland fordert die SPD eine ähnliche Abgabe. Bundeswirtschaftsministerin Reiche von der CDU lehnt das aber ab. 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
4: 12.04 Uhr, das sind die Staus und Behinderungen im Moment. A5 Basel Richtung Karlsruhe, zwischen Freiburg-Mitte und Thieningen 5 Kilometer. A5 Karlsruhe Richtung Frankfurt, zwischen Kronau und Waldorf-Wiesloch Baustelle 6 Kilometer. A7 Ulm Richtung Würzburg, zwischen Giengen-Herbrechtingen und Ahlen-Oberkochen 7 Kilometer. A8 Stuttgart Richtung Karlsruhe, zwischen Heimsheim und Pforzheim Nord, Baustelle 10 Kilometer. Die A8 Stuttgart Richtung München ist zwischen Ulm Nord und Ulm Ost nach einem Unfall mit mehreren Fahrzeugen im Moment gesperrt. Die letzte freie Ausfahrt ist Märklingen. A81 Stuttgart Richtung Heilbronn, zwischen Pleidelsheim und Ilsfeld, hier laufen Bergungsarbeiten. Der Verkehr wird auf dem linken und dem mittleren Fahrstreifen vorbeigeführt. Im Moment gibt es 6 Kilometer Stau. Und Schweiz, A2 Luzern Richtung Gotthard, zwischen Amsteg und Göschnen 4 Kilometer Stau. Die Einfahrt Göschnen ist gesperrt. Das Wetter in Baden-Württemberg ist heute Nachmittag mal so, mal so. Mal dicke Wolken, mal kommt die Sonne wieder raus. Örtlich bleibt es auch länger grau. Das alles bei 16 bis 22 Grad. Dann morgen, der Feiertag. Da geht's nach Nebel mit Sonne und Wolken weiter. Bis zu 23 Grad sind drin. Der Sonntag wird von Westen her draußen ungemütlicher mit mehr Wolken und auch Regen. In Württemberg bleibt es erstmal trocken.
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4: Mit Rainer Hartmann einen schönen Mittag.
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0: Donnerstag, nein, Freitagmittag hier. SWR1 Baden-Württemberg. Stellt euch vor, euer Handy klingelt, ihr nehmt ab und am anderen Ende hört ihr jemanden aus der Familie, weint und völlig aufgelöst. Es könnte ein sogenannter Schockanruf sein. Sprechen wir in dieser Woche drüber in SWR1 Baden-Württemberg, denn es gibt immer mehr von diesen Schockanrufen. Und was die Betrüger machen, das ist an Niedertracht wirklich nicht zu überbieten. Kürzlich gab es wieder so einen Fall in Villingen-Schwenningen. SWR1-Reporterin Jorina Stuber, was ist da passiert? Wie ist das abgelaufen?
1: Ja, Eberhard Hummel, der stand gerade in seinem Wohnzimmer, als sein Handy klingelte. Und er sah dann eine unterdrückte Nummer. Er ging ran und hörte auf einmal angeblich die Stimme seiner Tochter.
2: Sie hat halt dann geweint. Dann kam der Polizist an die Reihe im gefassten Ton und hat mir dann eben die Mitteilung gemacht, dass sie einen Autounfall gehabt habe. Und dabei weiter eine Fußgängerin angefahren und sie hätte einen Kinderwagen gehabt. Und das Kleinkind sei aber leider tot. Das war natürlich total der Blackout dann bei mir.
1: Ihm wurde gesagt, dass seine Tochter ins Gefängnis müsse und er für die Kaution aufkommen soll. Und zusätzlich wurde ihm gesagt, dass seine Versicherung angeblich schon 90.000 Euro bewilligt hätte. Zum Glück war die Lebensgefährtin von Hummel mit im Raum. Sie bemerkte nämlich schnell, dass da irgendwas nicht stimmte und gab ihm dann mit Handzeichen zu verstehen, er soll ruhig bleiben. Für Hummel war das Ganze auch im Nachhinein noch unbegreiflich.
2: Selbst als das Gespräch zu Ende war, war mir persönlich noch in diesem Schockzustand, dass ich nach wie vor gedacht habe, es stimmt. Ich habe versucht, meine Tochter zu erreichen und natürlich war auch aus dem Häuschen, bei ihr sei alles in Ordnung.
0: Und dann kam die große Erleichterung. Ja, diese Betrüger, die kommen oft aus dem Ausland und können übrigens problemlos am Telefon Stimmen in perfektem Deutsch imitieren. Künstliche Intelligenz macht das möglich. Und wie erschreckend das abläuft und echt ist, das werden wir noch hören nach 13 Uhr in der SWR1 Baden-Württemberg. Und natürlich wollen wir uns vor solchen Schockanrufen schützen, jeder auf seine Weise. SWR1-Hörer Stefan aus Herrenberg hat uns diese Woche erzählt, wie er das macht.
3: Ich finde, es hat mittlerweile so überhand genommen, dass ich keine Anrufe mehr annehme von Leuten auf dem Handy, die ich nicht kenne. Und unterdrückte Nummer schon mal überhaupt gar nicht. Aber selbst wenn mich eine Nummer anruft, die nicht unterdrückt ist, die ich nicht kenne, hat meine Erfahrung jetzt eigentlich gezeigt, wenn ich dann einfach copy-paste in Gemini reinpaste und frage, ist das eine bekannte Spam-Nummer oder nicht, kommt in 90% der Fälle ganz klar das Feedback.
0: Also ja. Und auch wenn die Betrüger mit ihrem Schockanruf keinen Erfolg haben, man soll auch den Versuch übrigens konsequent bei der Polizei melden. Auf swr1.de findet ihr einige auch der neuen Betrugsmaschen.

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0: Gleich für euch in etwa in Baden-Württemberg der einfach verdammt gute aktuelle Hit von Harry Styles, American Girls.
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0: Es ist 12.30 Uhr und wir hören, was es Neues gibt.
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2: Mit Ilka Storoste, guten Tag. Die Stadt Karlsruhe wehrt sich gegen die Kritik an den hohen Kosten für die World Games 2029. Der Bund der Steuerzahler hat sie für das 11-tägige Sportevent in Karlsruhe als Wahnsinn bezeichnet. SWR-Reporter Felix Zink.
3: Oberbürgermeister Frank Mentrup betont auf SWR-Anfrage, dass sich der Gemeinderat nach intensiver Befassung und Debatte zweimal positiv für die World Games entschieden habe. Der Vorwurf der Steuerverschwendung verkenne die ernsthafte Abwägung zwischen den Vorteilen. Das Sportevent habe internationale Strahlkraft für Karlsruhe, Baden-Württemberg und Deutschland, so Frank Mentrup. 111 Millionen Euro sollen die World Games kosten, davon zahlt die Stadt Karlsruhe 22 Millionen. Die restlichen 88 kommen von Bund und Land. Auch das kritisiert der Bund der Steuerzahler.
2: Die Rheintalbahn wird am Wochenende zwischen Freiburg und Basel wegen Bauarbeiten gesperrt. Für Reisende heißt das Ersatzbusse und längere Fahrzeiten. Hintergrund ist der viergleisige Ausbau der Rheintalbahn. Dabei wird unter anderem am neuen elektronischen Stellwerk in Basel und an der Oberleitung zwischen Weil am Rhein und Basel gearbeitet. Und jetzt Nachrichten aus Deutschland und der Welt. Die Inflation im Euroraum ist im September auf den höchsten Wert seit 3 Jahren gestiegen. Nach einer Schätzung der EU-Statistikbehörde Eurostat verteuerten sich Waren und Dienstleistungen um 3,8% im Vergleich zum Vorjahresmonat. Grund seien vor allem die gestiegenen Energiepreise. Mehr als 10 Millionen Menschen haben den ersten Sieg der deutschen Fußballnationalmannschaft unter dem neuen Bundestrainer Jürgen Klopp gesehen. Das zeigen die offiziell gemessenen Zahlen. Damit lag der Marktanteil der ZDF-Übertragung aus München bei über 47%. Für Per Mertesacker war das 2:0 gegen Serbien das letzte Spiel als ZDF-Experte. Er wird Sportchef beim DFB. 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
0: Der Verkehrsservice in der SW1 Baden-Württemberg mit folgenden Staus und Behinderungen. A5 Basel Richtung Karlsruhe, zwischen Efringenkirchen und Dreieck Neuenburg, Baustelle 2 Kilometer. A5 Basel Richtung Karlsruhe, zwischen Freiburg-Mitte und Freiburg-Nord, 2 Kilometer. A5 Karlsruhe Richtung Frankfurt, zwischen Kronau und Waldorf-Wiesloch, Baustelle 9 Kilometer. A7 Ulm Richtung Würzburg, zwischen Giengen-Herbrechtingen und Ahlen-Oberkochen, 7 Kilometer. A8 Stuttgart Richtung Karlsruhe zwischen Heimsheim und Pforzheim Nord, Baustelle 8 Kilometer. Die A8 Stuttgart Richtung München ist zwischen Ulm Nord und Ulm Ost wegen einer Unfallaufnahme im Moment gesperrt. Die letzte freie Ausfahrt ist Merklingen, deshalb auch in der Gegenrichtung zwischen Oberelchingen und Ulm West 7 Kilometer stockender Verkehr. A81 Stuttgart Richtung Heilbronn zwischen Ludwigsburg Nord und Ilsfeld. Hier laufen Bergungsarbeiten. Der Verkehr wird auf dem linken und dem mittleren Fahrstreifen vorbeigeführt. Im Moment 12 Kilometer Stau und stockender Verkehr auf 2 Abschnitten. Und Schweiz A2 Luzern Richtung Gotthard zwischen Amsteg und Göschnen. 4 Kilometer Stau. Die Einfahrt Göschnen ist gesperrt. Gute Fahrt. Wie wird das Wetter am Wochenende mit Feiertag? Hartmut Mühlbauer.
4: Da gibt's anfangs teils Seenebel, der kann sich schon eine Weile halten, manchmal sogar vielleicht bis gegen Mittag. Dann aber eine Mischung aus Wolken und Sonne und teils auch recht freundlich, wieder bis 23 Grad. Am Sonntag sieht's vor allem in Württemberg trocken aus. Von Frankreich her kommt ein Regengebiet rein, das könnte dann Baden treffen. Und da wird's dann im Laufe des Tages wohl eher nass.
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0: Der US-amerikanische Hersteller von Speicherelementen Micron hat ein weiteres Mal ein Rekordquartal hingelegt und damit weltweit die Papiere von Chip-Herstellern in die Höhe getrieben. Micron selbst wurde über Nacht zur wertvollsten KI-Chip-Aktie. Die Papiere des deutschen Halbleiterherstellers Infineon haben mehr als 6%

0: 1% dazugewonnen. Der DAX ist heute Mittag 1% im Plus bei 25.168 Punkten. Die Gewinner? Infineon plus 5,5%, Hochtief plus 2,8%, die Verlierer Commerzbank minus 1,2% und Quiagin minus 10%. Und 1 Euro wird mit etwas mehr als $1,12 gehandelt.
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0: Einen schönen Freitag mit SWR1 Baden-Württemberg. Es ist Herbst, es ist Drachenzeit und wir freuen uns auf ein wuseliges Wochenende bei uns in Baden-Württemberg bei so vielen tollen Drachenfesten. In Ostfildern zum Beispiel im Scharnhauser Park könnt ihr morgen Drachen basteln und euch Vorführungen anschauen. Dann Drachen auch auf dem Jakob-Lauf-Flugplatz in Leichingen im Alb-Donau-Kreis. 2 Tage lang, morgen ist freies Fliegen angesagt mit allem, was schweben kann. Es gibt Drachenshows und ein Nachtprogramm mit Lichteffekten und Sonntag dann Kunstflüge und einen Fledermaus-Massenstart. Das hört sich ja gut an. Und auch in Straubenhardt im Enzkreis sind jede Menge Drachenfans unterwegs beim großen Familiendrachenfest vom Flugsportclub Pforzheim und Straubenhardt. Einer der Macher ist Matthias Enkelmann. Was ist denn das Besondere auf eurem Segelfluggelände?
1: Das ganz Besondere ist, bei uns kommen Profi-Drachenflieger. Wir sind ja ein Segelfluggelände und die Profi-Drachenflieger stellen dann auch Windspiele zur Schau, also am Boden Drachen, die teils mit Gebläse betrieben werden oder teils halt mit Stangen dastehen und haben natürlich auch bei entsprechendem Wind richtige Großdrachen dabei, die an die 8 Meter, 12 Meter groß sind.
0: Und das Besondere ist, ihr macht eine Nachtflugshow.
1: Ganz genau. Also hier in Schwankornweiler haben wir auf jeden Fall immer einen gigantischen Sonnenuntergang, weil wir so hoch gelegen sind. Wenn die Sonne dann weg ist, dann beleuchten die Drachenflieger ihr Camp und lassen dann auch beleuchtete Drachen steigen.
0: Das wird am Samstagabend der Fall sein, nach Einbruch der Dunkelheit. Und diese Drachen, stellt ihr die alle selber her?
1: Ja, also die Profi-Drachenflieger zum größten Teil bauen die ihre Drachen selber mit der Nähmaschine nach Anleitungen, nach Tipps und nach Verbesserungen, die sich einfach ergeben haben und die sich dann so weitersprechen.
0: Heute gibt es ja viele Drohnen und andere computergesteuerte Spiele, aber so ein einfacher Drachen, den man so auch in den 70er Jahren hat steigen lassen, die gibt es ja praktisch gar nicht mehr. Das sind heute schon Hightech-Drachen, oder?
1: Ja, die Materialien bestehen aus Kohlefaserstäbe und auch Synthetikmaterial, was extrem leicht und auch entsprechend robust und reißfest ist. Und man kann auch heutzutage dann solche Blähdrachen machen in allen Formen. Wir haben jetzt hier schon einen Gecko, der 12 Meter groß ist. Also der wäre am Gelände und wenn der Wind am Samstag oder am Sonntag passt, dann werden wir den auch steigen lassen.
0: Habt ihr denn schon eine Prognose, ob das was wird mit dem Wind am Wochenende?
1: Ja, es wird eher schwächerer Wind geben. Ich denke fast, der Gecko wird nicht fliegen, aber die Profi-Drachenflieger haben alle Varianten dabei. Also wir waren jetzt draußen auf der Wiese und haben Leichtwinddrachen steigen lassen. Da muss man zwar ein bisschen mehr arbeiten und laufen und kurbeln, damit die in der Luft bleiben, aber man kann dann auf jeden Fall auch schöne Drachen steigen lassen bei keinem oder ganz, ganz schwachen Wind.
0: Hoffen wir das Beste. Morgen Abend werden die Drachen bei Dunkelheit beleuchtet. Danach gibt es noch ein Feuerwerk, Essen, Trinken, eine Band, alles ist da. In der Nähe von Pforzheim. Viel Spaß beim Familiendrachenfest auf dem Segelfluggelände Schwannerwarte im Enzkreis.
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1: Euer Freitagnachmittag beginnt mit SWR 1 Baden-Württemberg und diesem Hit von Guns N' Roses. Außerdem haben wir nach 13 Uhr Spandau Ballet für euch. Und gleich nach den Nachrichten Wetter- und Verkehrsservice der Song von Alana Miles, mit dem sie den King Elvis feiert.

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17: Um 13 Uhr mit Ilka Staroste. Guten Tag. Die EU-Staaten beraten über die Freigabe von Dieselreserven. Die Berliner Linke geht rechtlich gegen Baden-Württembergs Innenminister Hagel vor. Das Wetter, dichte Wolken und Sonne bei 16 bis 22 Grad. Nach den Forderungen der USA, zusätzliche Dieselreserven freizugeben, beraten jetzt die EU-Staaten. Es geht um den möglichen Rahmen und die Menge der Freigaben. Die Regierung von US-Präsident Trump will, gerade mit Blick auf die anstehenden Zwischenwahlen in den USA, den weltweiten Preisanstieg beim Diesel eindämmen. Andreas Meyer-Feist über die Haltung der EU-Länder.
18: Vor allem Deutschland und Frankreich zögerten bisher. Begründung, nicht die Unterversorgung sei das Problem, sondern Preisspekulation. Eine Öffnung der Reserven würde daran nichts ändern. Nun zeichnet sich ein Kompromiss ab. Die EU-Staaten könnten 50 Millionen Barrel Diesel freigeben. Die USA müssten aber ihrerseits auf ein einseitiges Exportverbot für Diesel verzichten. Damit hatte US-Präsident Donald Trump gedroht, falls sich die EU nicht bewegt. Aus den USA kommt derzeit besonders viel Dieselkraftstoff nach Europa.
17: Die Linke in Berlin geht rechtlich gegen Baden-Württembergs Innenminister Hagel von der CDU vor. Das berichtet die Deutsche Presseagentur. Demnach reagiert die Linke damit auf Hagels Angebot an Berliner Polizisten, nach dem Wahlerfolg der Linken in Berlin nach Baden-Württemberg zu wechseln. Dabei hatte er die linken Spitzenkandidatin Ehrhalb in Verbindung mit kriminellen Clans gebracht. In dem Schreiben einer Anwaltskanzlei an Hagel heißt es laut dpa, er solle sich verpflichten, in seiner Funktion als Innenminister die genannte Äußerung nicht zu wiederholen. Und jetzt noch weitere Themen aus Baden-Württemberg. In Baden-Württemberg findet heute die lange Nacht der Demokratie statt. Zum zweiten Mal beteiligen sich Städte und Gemeinden im ganzen Land mit Diskussionen, Kultur- und Mitmachaktionen. Aus der Nachrichtenredaktion Andreas Herrler.
10: Landesweit gibt es rund 200 Veranstaltungen, von Podiumsgesprächen und Workshops bis hin zu spielerischen und interaktiven Formaten. In Calw diskutieren in der Stadtkirche der frühere Ministerpräsident Kretschmann und der evangelische Landesbischof Gohl über die Bedeutung des Dialogs für die Demokratie. In Heilbronn wird die ganze Innenstadt zu einem Demokratiedorf mit diversen Aktionen. Die lange Nacht der Demokratie findet am Vorabend des Tags der Deutschen Einheit statt.
17: Als vierte baden-württembergische Hochschule könnte die Uni Freiburg heute den Titel Exzellenzuniversität erhalten und damit bis zu 15 Millionen Euro zusätzliche Förderung. Die zuständige Bundesministerin Bär gibt die Entscheidung der Exzellenzkommission am Nachmittag bekannt. Freiburg konkurriert mit 10 weiteren deutschen Standorten. Mehr Nachrichten auch auf swraktuell.de.
13: 13.03 Uhr, wir sagen euch jetzt, was los ist auf den Straßen. Probleme gibt es auf der A5, Basel Richtung Karlsruhe. Zwischen Efringenkirchen und Dreieck Neuenburg durch die Baustelle immer noch 2 Kilometer Stau. A5, Karlsruhe Richtung Frankfurt. Zwischen Kronau und Waldorf-Wiesloch, Baustelle auch hier, 9 Kilometer stockender Verkehr. A7, Ulm Richtung Würzburg. Zwischen Giengen-Herbrechtingen und Ahlen-Oberkochen, 9 Kilometer Stau. A8, Stuttgart Richtung Karlsruhe, zwischen Heimsheim und Pforzheim Nord, Baustelle 10 Kilometer stockender Verkehr. Die A8 Stuttgart Richtung München ist zwischen Ulm Nord und Ulm Ost wegen einer Unfallaufnahme im Moment gesperrt. Die letzte freie Ausfahrt ist Märklingen, deswegen auch in der Gegenrichtung zwischen Oberelchingen und Ulm West 6 Kilometer stockender Verkehr. A81 Stuttgart Richtung Heilbronn zwischen Pleidelsheim und Ilsfeld. Hier laufen weiter Bergungsarbeiten. Der Verkehr wird auf dem linken und dem mittleren Fahrstreifen vorbeigeführt. Aktuell hier 8 Kilometer Stau, heißt plus 30 Minuten. Und Schweiz, A2 Luzern Richtung Gotthard zwischen Amsteg und Göschnen. Immer noch die 4 Kilometer Stau. Die Einfahrt Göschnen ist gesperrt. Bus rollt, euch eine gute Fahrt. Heute Nachmittag gibt es den Wettermix zum Wochenende. Wolken, dazwischen immer wieder Sonne. Während es bei den einen länger grau bleibt, wird es woanders richtig freundlich. Bei 16 Grad auf der Heidenheimer Alb und bis zu 22 Grad im Breisgau. Morgen Feiertag, da sehen wir nach Nebel die Sonne, dazu ein paar Wolken. Und am Sonntag zieht von Westen Regen auf. Württemberg hält noch am längsten dicht. Höchstwerte knapp über 20 Grad.
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13: Mit Rainer Hartmann, hallo.
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0: Wir sprechen in dieser Woche in SWR1 Baden-Württemberg über Schockanrufe, über falsche Polizisten und den sogenannten Enkeltrick am Telefon. Davor wird ja immer wieder gewarnt. Und die Zahl der Straftaten in Baden-Württemberg, die ist weiter sehr hoch. Ein Unfall wird da mal vorgetäuscht und Geld wird verlangt. Und die Betrüger, die nutzen jetzt auch die neuen Möglichkeiten, die künstliche Intelligenz liefert. SWR1 Reporter Alexander Winkler.
1: Ja, zum einen lassen sich mit künstlicher Intelligenz Unterhaltungen generell fast in Echtzeit und auch noch akzentfrei übersetzen. Das heißt, dadurch wird es für Täter aus dem Ausland umso einfacher, weil eben zum Beispiel auch ein Mann aus Ostasien problemlos klingen könnte wie eine junge Frau aus Deutschland. Noch gefährlicher wird es dann, wenn das dann auch nicht mehr irgendeine Stimme ist, sondern zum Beispiel eben die der eigenen Tochter. Das ist ein bisschen aufwendiger, aber auch immer einfacher möglich.
0: Diese Gespräche am Telefon werden 1:1 geführt, direkt übersetzt und Stimmen werden imitiert. Das ist wirklich völlig irre. Das geht.
1: Ich habe zwei Dinge dafür gebraucht. Einmal eine Software, die habe ich mir kostenlos aus dem Internet runtergeladen. Und dann noch 30 Sekunden Stimmprobe. Ein kurzer Mitschnitt aus einem Telefonat tut's inzwischen genauso. Oder wenn jemand ein kurzes Video im Netz postet. Also sicher ist da niemand mehr zu 100%. Denn aus so einem kurzen Tönchen generiert die Software dann ein Stimmprofil, mit dem ich jeden beliebigen Satz sagen lassen kann. Und das sogar noch auf unterschiedlichen Sprachen.
0: Wir haben das direkt mal versucht mit der Stimme von SWR1-Moderatorin Cora Klausnitzer. Die KI wurde programmiert auf diese Sätze von ihr.
2: Hey Schatz, ganz kurz, ich habe gerade ein echtes Problem. Ich hatte einen Unfall mit dem Auto und muss jetzt dringend 2000 Euro Anzahlung leisten, die ich aber nicht direkt auf dem Konto habe. Kannst du das ganz dringend überweisen? Ist auf jeden Fall eilig.
0: Ja, das war nicht ihre Stimme, das war die künstliche Intelligenz. Cora hat das nicht gewusst und das ist schon spooky, auch für Cora selbst.
2: Ich würde wirklich jetzt auch sagen, ich bin's. Das klingt exakt wie ich. Man hört so ein bisschen, dass es abgehakt ist.
0: Aber keiner kann sich sicher sein, ob es nun echt ist oder nicht. Und das Verrückte, diese Schockanrufe, die gehen von jedem Land in jedes andere Land. Zum Beispiel auch auf Japanisch, mit dem gleichen Text von Cora.
2: Obachan, konnichiwa, im honto ni komatta koto ga atte, jitsuwa tautsu jiko ni atteshimatte, shuli dai toshite zwei zensiulo ga imasu gofitsuyo nanda sono bunno tatte kaite kurenai kana, demo dare ni mo iwanaide ne?
0: Völlig verrückt. Also können wir uns denken, gerade durch KI wird es Schockanrufe weitergeben und die werden dann noch echter sein. Wie wir uns schützen können, schaut mal auf swr1.de, da haben wir Tipps für euch von Polizei und Verbraucherschützern.
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0: Und gleich in RZ1 Baden-Württemberg für euch Udo zusammen mit Apache 207. Komet.
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2: Guten Tag. Die Grundwasserstände in Baden-Württemberg sind nach einem extrem trockenen September aktuell an jeder fünften Messstelle so niedrig wie noch nie. Das zeigen die Zahlen der Landesanstalt für Umwelt. Margareta Holzreiter aus der SWR-Redaktion Umwelt und Klima mit Einzelheiten.
3: Vor allem im Bereich der Schwäbischen Alb, des Hochschwarzwalds, des Neckarbeckens und in Oberschwaben zeigen die Messstellen aktuell historische Tiefstände. Landesweit betrachtet liegt der Grundwasserpegel derzeit an mehr als der Hälfte aller Messstellen unter dem Normalbereich. Seit Ende Juni konnte kein neues Grundwasser mehr aus Regen gebildet werden. Und auch im Oktober könnten die Pegelstände laut Landesanstalt für Umwelt noch weiter sinken. Denn der Boden ist derzeit so trocken, dass Regenfälle jetzt erstmal die Bodenwasserspeicher auffüllen, bevor sie dann auch wieder ins Grundwasser gelangen.
2: Die Stadt Karlsruhe weist die Kritik an den hohen Kosten der World Games 2029 zurück. Das 11-tägige Sportevent ist im Schwarzbuch des Bundes der Steuerzahler gelandet. Oberbürgermeister Mentrup sagte dem SWR, der Vorwurf der Steuerverschwendung verkenne, dass die World Games internationale Strahlkraft für Karlsruhe, Baden-Württemberg und Deutschland hätten. Das Event soll 111 Millionen Euro kosten. Und jetzt noch Themen aus der Welt. Die emiratische Fluggesellschaft Fly Dubai hat ihre Flüge von und nach Israel ausgesetzt. Und zwar so lange, bis der Messerangriff von Mittwoch im Cockpit einer ihrer Maschinen untersucht ist. Rund 10.000 Israelis sitzen deswegen in den Emiraten fest. ARD-Korrespondent Moritz Behrendt.
4: Dabei handelt es sich sowohl um Menschen, die nach Dubai und Abu Dhabi gereist sind, als auch um Reisende, die von anderen Orten über die Flughäfen der beiden Städte nach Israel zurückkehren wollten. Eigentlich war geplant, dass ab heute israelische Airlines Flugzeuge in die Emirate schicken, um dort israelische Staatsbürger abzuholen. Dies verzögert sich jedoch offenbar. Das israelische Verkehrsministerium teilte mit, es müssten zusätzliche Vorkehrungen und Sicherheitsabsprachen getroffen werden. Unklar ist, wie groß die Verzögerung sein wird.
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1: Und im Verkehrsservice schauen wir auf die Straßen und da heißt es erstmal Vorsicht bitte auf der A81 Heilbronn Richtung Stuttgart. Im Engelbergtunnel steht im Moment ein defektes Fahrzeug. A5 Karlsruhe Richtung Frankfurt zwischen Kronau und Waldorf-Wiesloch Baustelle, hier 5 Kilometer Stau. A7 Ulm Richtung Würzburg zwischen Giengen-Herbrechtingen und Aalen-Oberkochen 9 Kilometer Stau. A8 Stuttgart Richtung Karlsruhe zwischen Heimsheim und Pforzheim Nord, auch hier eine Baustelle und 10 Kilometer stockender Verkehr. Die A8 Stuttgart Richtung München ist zwischen Ulm Nord und Ulm Ost wegen einer Unfallaufnahme weitergesperrt. Die letzte Ausfahrt, die frei ist, ist Merklingen. Deswegen auch in der Gegenrichtung zwischen Oberelchingen und Ulm West im Moment 6 Kilometer stockender Verkehr. A81 Stuttgart Richtung Heilbronn zwischen Pleidelsheim und Ilsfeld. Hier laufen Bergungsarbeiten. Der Verkehr wird auf dem linken und dem mittleren Fahrstreifen vorbeigeführt. Aktuell hier 8 Kilometer Stau. Und die Schweiz haben wir auch noch. A2 Luzern Richtung Gotthard zwischen Amsteg und Göschnen 4 Kilometer Stau. Die Einfahrt Göschnen ist gesperrt. Wir messen mal ganz schnell Temperaturen. In Heidelberg haben wir 19 Grad, Konstanz am Bodensee haben wir 20 Grad. Heute Nachmittag Sonne und Wolken. Morgen am Feiertag wird es nach Nebel sonniger als heute. Ein paar Wolken dazwischen und Temperaturen bis 23 Grad.
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1: Und hier ist Rainer Hartmann. Schönen Nachmittag.

0: SWR in Baden-Württemberg hier. Habt ihr schon mal was vom Fuchsbandwurm gehört? Alle, die Pilze sammeln gehen im Wald zum Beispiel, kennen diese Gefahr. Bei allem, was nah am Boden wächst, denkt man, halt, Fuchsbandwurm. Der winzige Bandwurm lebt im Darm tatsächlich von Füchsen und kann auch Menschen befallen. Das ist bei uns in Baden-Württemberg sehr selten. Aber SWR1-Reporterin Katharina Strass, du hast jemanden kennengelernt, den es erwischt hat.
1: Genau, ich habe Noah getroffen. Sie lebt in Haigerloch im Zollernalbkreis und sie hat mit 19 Jahren eine Fuchsbandwurmdiagnose bekommen. Und das war richtig schlimm. Noah ist nämlich am Neujahrstag 2024 plötzlich ganz gelb geworden im Gesicht. Und im Krankenhaus kam dann die Diagnose Fuchsbandwurm. Und das war für sie und ihre Familie erstmal total überfordernd.
2: Ich habe mich natürlich im ersten Moment auch extrem geekelt vor der Diagnose. Man hört dann umgangssprachlich Fuchsbandwurm. Man geht ja nicht davon aus, dass es nicht wirklich ein Wurm ist. Man hat sich ja nicht damit beschäftigt.
1: Ja, im Körper vom Menschen, da lebt dann nicht der Bandwurm selbst, sondern seine Larven. Und diese Larven, die breiten sich dann wie ein Tumor aus und zerstören Gewebe. Bei Noah waren 80% der Leber betroffen und auch ihr Gallengang und ihre Arterien waren befallen. Und das musste alles wegoperiert werden. Da ging es echt um Leben und Tod.
2: Das ist eine sehr tückische Krankheit, weil die ganzen Symptome, die damit einhergehen, schon sehr heftig sind für den Körper. Und es ist schon sehr belastend. Ich bin einfach froh, dass ich leben darf. Ich bin froh, dass ich da sein darf. Und das macht schon sehr viel mit einem.
0: Klingt heftig und ist auch tückisch, dass die Symptome bis zu 15 Jahre später erst auftreten können. Also 15 Jahre, nachdem man die winzigen Eier vom Fuchsbandwurm verschluckt hat. Wie können wir uns denn schützen?
1: Ich habe mal die Ärztin und Fuchsbandwurm-Expertin Beate Grüner gefragt. Die sagt das.
3: Nach Tätigkeiten im Freien, im Umgang mit Erde, Landwirtschaft, die Kleidung wechseln, Hände waschen vorm Essen sowieso, alles, wo dann die Hände oder die Eier in den Mund gelangen. Und außerdem sollte man natürlich bodennah wachsendes Obst oder was eben Streuobst aufgelesen, sollte man waschen. Was noch hilft, ist erhitzen. Tiefkühlen schützt nicht.
1: Ja, und auch Hunde und Katzen können Überträger sein. Deswegen sollte man die Tiere alle 6 Wochen entwurmen und auch nicht unbedingt immer mit ihnen knutschen.
0: Wie groß ist denn nun das Risiko, sich hier in Baden-Württemberg den Fuchsbandwurm einzufangen?
1: Ja, ganz ehrlich, nicht sehr groß. Expertin Beate Grüner hat mir gesagt, dass es in Deutschland jedes Jahr nur rund 50 neue Fälle gibt. In Baden-Württemberg waren das in den letzten 25 Jahren ungefähr 300 Betroffene. Also das Risiko ist super gering, aber klar, für Betroffene ist es eine richtig, richtig schlimme Krankheit.
0: Auf swr1.de findet ihr weitere Infos zum Fuchsbandwurm.

Kommt bitte nicht ins Schlingern. Wir haben eine Gefahrenmeldung im SW1 Baden-Württemberg Verkehrsservice. Bitte vorsichtig fahren auf der A81 Singen Richtung Stuttgart. Bei Empfingen Gefahr durch eine Ölspur auf allen Fahrstreifen.

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Und das ist euer Mix für den Freitagnachmittag nach 14 Uhr. Genesis haben wir für euch. Und eine Nummer 1 aus Deutschland. Und nach den Nachrichten stimmen wir uns schon ein bisschen ein in S1 Baden-Württemberg auf den Musikclub Deutsch XXL morgen am Tag der Deutschen Einheit.

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17: Um 14 Uhr mit Ilka Staroste. Guten Tag. Verdi fordert schnelle Klarheit für die 12.000 Galeria-Beschäftigten. Am Wochenende wird die Rheintalbahn zwischen Freiburg und Basel gesperrt. Das Wetter, dichte Wolken und Sonne bei 16 bis 22 Grad. Die Warenhauskette Galeria hat erneut Insolvenzantrag gestellt. Es ist der 4. Insolvenzantrag innerhalb von 6 Jahren. Mittlerweile hat sich einer der Eigentümer geäußert. Jörg Marksteiner berichtet.
18: Als Grund für die erneute Pleite sagte der Unternehmer Bernd Beetz, der nötige Umbau habe nicht schnell genug Erfolg gezeigt. Die Gewerkschaft Verdi wirft den Eigentümern dagegen vor, dass sie nicht nachhaltig investiert hätten und sprach von haarsträubenden Managementfehlern. Für die 12.000 Beschäftigten sei die Zukunft jetzt völlig ungewiss. Tatsächlich ist noch offen, ob sie erneut Insolvenzgeld erhalten können, denn aus der letzten Insolvenz ist Galeria noch in der sogenannten Planüberwachung, eine Art Nachkontrolle. Ebenso unklar ist, was aus den 83 Kaufhäusern in 70 Städten wird. In den vergangenen 7 Jahren wurden bereits insgesamt rund 90 Filialen geschlossen.
17: Die Bundesregierung hat sich zurückhaltend zu den Vorschlägen geäußert, Dieselreserven freizugeben. Die USA fordern das von den Europäern, um den weltweiten Preisanstieg zu senken. Ein Regierungssprecher in Berlin sagte, entscheidend seien koordinierte und gemeinsame Lösungen, um die Märkte zu stabilisieren und sie nicht weiter zu verunsichern. Sollte es eine Schalte der G7-Staaten dazu geben, werde Bundeskanzler Merz daran teilnehmen. Heute haben die EU-Staaten über das Thema beraten. Ergebnisse sind noch nicht bekannt. Und jetzt Neues aus Baden-Württemberg. Nach dem Hitzesommer und dem extrem trockenen September ist das Grundwasser in Baden-Württemberg an jeder fünften Messstelle so niedrig wie noch nie. Laut der Landesanstalt für Umwelt zeigen vor allem die Messstellen auf der Schwäbischen Alb, im Hochschwarzwald, im Neckarbecken und in Oberschwaben zurzeit historische Tiefstände. An mehr als der Hälfte der Messstellen im Land liegt der Pegelstand unter dem Normalbereich. Die Rheintalbahn zwischen Freiburg und Basel wird morgen und übermorgen wegen Bauarbeiten ganztägig gesperrt. Für Reisende heißt das Ersatzbusse und längere Fahrzeiten. Die Einzelheiten zur Sperrung von Marion Eicher.
3: Im Rahmen des viergleisigen Ausbaus der Rheintalbahn Karlsruhe-Basel wird unter anderem am neuen elektronischen Stellwerk in Basel und an der Oberleitung zwischen Weil am Rhein und Basel gearbeitet, teilt die Deutsche Bahn mit. Im Fernverkehr beginnen und enden die ICE-Linien deshalb morgen und übermorgen in Freiburg oder Karlsruhe. In Offenburg entfallen sämtliche Fernverkehrshalte. Zwischen Freiburg und Basel sollen Busse den Ausfall auffangen. Zwischen Karlsruhe und Zürich werden ICE-Züge über Singen umgeleitet.
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4: Und dann schauen wir auf die Straßen im SWR1 Baden-Württemberg Verkehrsservice. Zuerst auf die A7 Ulm Richtung Würzburg. Zwischen Giengen-Herbrechtingen und Ahlen-Oberkochen gibt es 10 Kilometer Stau. Das dauert für euch, wenn ihr drin steckt, eine Dreiviertelstunde länger. A8 Stuttgart Richtung Karlsruhe. Zwischen Heimsheim und Pforzheim Nord Baustelle 7 Kilometer Stau. Die A8 Stuttgart Richtung München ist zwischen Ulm Nord und Ost wegen einer Unfallaufnahme weiter gesperrt. Es gibt aktuell davor 6 Kilometer Stau. Die letzte freie Ausfahrt ist Merklingen. A81 Stuttgart Richtung Heilbronn zwischen Pleidelsheim und Ilsfeld. Hier laufen weiter die Bergungsarbeiten. Der Verkehr wird auf dem linken und dem mittleren Fahrstreifen vorbeigeführt. Davor 8 Kilometer Stau plus 30 Minuten. Auf der A81 Heilbronn Richtung Stuttgart steht im Engelbergtunnel ein defektes Fahrzeug auf der linken Spur. Das verursacht 5 Kilometer Stau und für euch eine Verzögerung von bis zu einer halben Stunde. A81 Stuttgart Richtung Singen in Höhe Böblingen-Sindelfingen ist ein Unfall passiert. Die Unfallstelle auf der rechten Spur noch ungesichert, aktuell 3 Kilometer Stau. Und im Kreis Breisgau-Hochschwarzwald ist die Kreisstraße zwischen Buchenbach und B500 in beiden Richtungen wegen Bergungsarbeiten im Moment gesperrt. Wo es rollt, euch eine gute Fahrt. Beim Wetter heißt es heute Nachmittag Wolken weg, Sonne her. Allerdings nicht überall. Örtlich bleibt der Himmel länger grau. Die Temperaturen 16 bis 22 Grad. Am wärmsten wird es im Breisgau. Morgen gibt es nach Nebel wieder einen freundlichen Mix mit bis zu 23 Grad am Feiertag. Und am Sonntag kommt dann von Westen die Wetterwende, mehr Wolken, teilweise Regen, während Württemberg zunächst noch trocken bleibt.
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4: Mit Rainer Hartmann, hallo. SWR 1. Du wolltest dir bloß den Abend vertreiben und nicht gerade allein sein und riefst bei mir an. Ihr wisst, was läuft.

0: SWR1 Baden-Württemberg wünscht euch einen schönen Freitagnachmittag und am bevorstehenden Wochenende ist ja so einiges los.
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0: S1 Baden-Württemberg hier und gleich eine neue Idee für euren Stimmzettel. Wir hören Morgan Wallen und Been By Now. Das ist wirklich ein sehr schöner Song.
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0: Es ist 2:30.
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0: Mit Ilka Staroste.
2: Guten Tag. Die Linke in Berlin geht rechtlich gegen Baden-Württembergs Innenminister Hagel von der CDU vor. Das berichtet die Deutsche Presseagentur. Demnach reagiert die Linke auf Hagels Angebot an Berliner Polizisten, nach dem Wahlerfolg der Linken in Berlin nach Baden-Württemberg zu wechseln. Dabei hatte er die linken Spitzenkandidaten Erhalb in Verbindung mit kriminellen Clans gebracht. Wir unterbrechen für eine kurze Gefahrenmeldung. Vorsicht in Sulz. Zwischen dem Ortseingang und der Holzhauser Straße in beiden Richtungen Kinder auf der Fahrbahn. Ich wiederhole, Vorsicht in Sulz. Zwischen Ortseingang und Holzhausener Straße in beiden Richtungen Kinder. Wir kommen zurück zu den Nachrichten. Nach einem schweren Unfall am Montag auf der B464 bei Reutlingen ermittelt die Staatsanwaltschaft Tübingen wegen versuchten Mordes gegen den Unfallverursacher. Der 42-Jährige soll die Kollision mit mehreren Schwerverletzten absichtlich verursacht haben. Stefanie Assenheimer berichtet.
3: Dem Mann wird zur Last gelegt, sein Fahrzeug bewusst in den Gegenverkehr gelenkt und dadurch den Tod anderer Menschen zumindest billigend in Kauf genommen zu haben. Für den Verdacht spreche auch die Aufnahme einer Dashcam eines Zeugen. Der 42-Jährige sitzt jetzt in Untersuchungshaft. Der Mann war am Montag zunächst seitlich mit einem entgegenkommenden Auto auf der B464 kollidiert.

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1: Und wir sagen es nochmal, Vorsicht bitte, in Sulz zwischen Ortseingang und Holzhauser Straße in beiden Richtungen Kinder auf der Fahrbahn. Das heißt auch Vorsicht auf der B27 Schaffhausen Richtung Villingen-Schwenningen zwischen Donaueschingen Nordflugplatz und Bad Dürheim Süd Hirschhalde. Hier ist ein Unfall passiert und die Unfallstelle ist noch ungesichert. Es gibt weitere Staus und Behinderungen. A5 Karlsruhe Richtung Frankfurt zwischen Bruchsal und Waldorf-Wiesloch durch die Baustelle 10 Kilometer Stau. A7 Ulm Richtung Würzburg zwischen Giengen-Herbrechtingen und Ahlen-Oberkochen 10 Kilometer Stau. A8 Stuttgart Richtung Karlsruhe zwischen Heimsheim und Pforzheim Nord, Baustelle 7 Kilometer. Auf der A8 Stuttgart Richtung München ist die Sperrung zwischen Ulm Nord und Ulm Ost jetzt geräumt. Das Fahrzeug steht aktuell auf dem Standstreifen, es gibt immer noch 5 Kilometer Stau. A81 Stuttgart Richtung Heilbronn zwischen Pleidelsheim und Ilsfeld, hier ist die Unfallstelle ebenfalls geräumt, hier noch 6 Kilometer Stau. Und auf der 81 Heilbronn Richtung Stuttgart steht im Engelbergtunnel weiter das defekte Fahrzeug auf der linken Spur, deshalb weiterhin 5 Kilometer Stau. Und wenn ihr in dem Stau steht, dauert es für euch eine halbe Stunde länger. Alle Verkehrsinfos gibt es jederzeit auf swr1.de. Gute Fahrt. So, wie wird denn jetzt das Wetter am Wochenende mit dem Feiertag? Hartmut Mühlbauer.
2: Morgen sieht es ziemlich ähnlich aus. Erstmal recht neblig, das kann also deutlich trüber losgehen. Und dann wird aber die Sonne sich im Laufe des Tages schon so ein bisschen durchboxen. Und dann wird es etwas lichter und freundlicher, bis 23 Grad. Der Sonntag, der ist in Württemberg wohl noch trocken. In Baden wahrscheinlich nicht, da zieht dann später von Frankreich hier ein Regengebiet auf. Das betrifft dann vor allem den Nachmittag, da wird es hier nass.
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1: Mit Rainer Hartmann in Fields of Gold. Schönen Nachmittag.

0: Es war in Baden-Württemberg hier, ja, es gab schon ein bisschen Regen. Auf jeden Fall haben wir bunte Blätter und da kommt für viele Herbstgefühle auf. Und dann heißt es hoffen auf Wind und dann Drachen steigen lassen. Ja, die haben wir früher mit dem Papa zu Hause gebastelt. Dann kam die Zeit der gekauften Plastikdrachen, Modell Steinadler oder Roter Milan. Kann ich mich noch gut dran erinnern? Ja, auch. Und heute könnt ihr mit oder ohne eigenen Drachen zu einem der vielen Drachenfeste bei uns in Baden-Württemberg. An diesem Wochenende zum Beispiel auf dem Segelfluggelände vom Flugsportclub, so rum richtig, Pforzheim und Straubenhardt, da ist schwer was los. Da kommen Profi-Drachenflieger und mit ihnen bis zu 12 Meter große Drachen. Es gibt eine Nachtflugshow mit beleuchteten Drachen, viele Windspiele und sogar ein Feuerwerk. Einer der Macher ist Matthias Enkelmann und er sagt euch, wenn ihr Lust habt, kommt gerne vorbei mit dem eigenen Drachen.
1: Ja, sehr, sehr gerne. Also wir sind Familiendrachenfest. Es darf jeder kommen und seinen Drachen steigen lassen, den er mitgebracht hat. Oder wir haben einen Drachendoktor hier vor Ort. Wenn irgendwas passieren würde, wären dann Stangen da und Reparaturmaterial. Und wenn man dann halt auch sieht, dass riesige Drachen und dann Gelüste sind, dann können wir das auch befriedigen.
0: Drachendoktor finde ich total cool. Vielleicht habt ihr Lust bekommen auf das große Familiendrachenfest vom Flugsportclub Pforzheim und Straubenhardt. Essen, Trinken, eine Band, eine Nachtflugshow, alles dabei. Das Segelfluggelände heißt Schwannerwarte und Matthias erklärt uns mal den Weg dorthin.
1: Also die Schwannerwarte, unser Segelfluggelände, ist in Straubenhardt, in Schwankornweiler. Es ist eigentlich auch oben ausgeschrieben, wenn man Richtung Dobel fährt, da ist dann die Schwannerwarte mit toller Aussicht ins Rheintal.
0: Also wunderbar zu erreichen von Pforzheim, aus Karlsruhe, aus Stuttgart, aus Freudenstadt, so diese Ecke, ne?
1: Ganz genau. Und da wünschen wir uns, dass viele mit ihren Drachen kommen und Spaß haben hier auf der Wiese. Und unser Motto ist auch, dass wir Straubenhardt den Himmel bunt machen.
0: Drachenfest in der Nähe von Pforzheim. Samstag, morgen geht's los um 10 Uhr bis in die Nacht. Und am Sonntag von 10 bis 17 Uhr. Eins von ganz vielen Drachenfesten. Jetzt im Herbst.
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0: Nachmittag, Baden-Württemberg. Hier ist SWR1 und dieser Freitag ist nur wirklich besonders. Und zwar besonders für alle, die im Einzelhandel arbeiten. Denn egal, ob beim Bäcker im Baumarkt oder im Modeladen oder an der Supermarktkasse, morgen ist der Samstag endlich mal frei. Ist ein Feiertag, kommt nicht so oft vor. Und deshalb schon für euch jetzt in SWR1 Baden-Württemberg die kleine Laola-Welle. Machen wir gemeinsam.
1: Hoch die Hände!

0: der Freitagnachmittag mit den größten Hits aller Zeiten in SWR1 Baden-Württemberg und mit Jennifer Lopez. Bekommt ihr nach 15 Uhr auf die Ohren, genauso wie Brian Ferry. Und nach den Nachrichten, 4 nicht blonde Frauen. Ihr wisst es, what's up?
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14: Um 15 Uhr mit Boris Bauer. Guten Tag. Galeria-Beschäftigte bekommen möglicherweise kein Insolvenzgeld. Im Schloss Gondelsheim muss ein Fenster für Fledermäuse offen bleiben. Das Wetter: am Nachmittag dichte Wolken und Sonne bei 16 bis 22 Grad. Die Kaufhauskette Galeria droht schon wieder die Pleite. Das Unternehmen hat innerhalb von 6 Jahren zum 4. Mal Insolvenzantrag gestellt. Und diesmal ist die Lage für die Beschäftigten besonders heikel. Ihre Bezahlung ist nicht sicher. Was einer der Galeria-Besitzer dazu sagt, berichtet Jörg Marksteiner.
15: Als Grund für die erneute Pleite sagte der Unternehmer Bernd Beetz, der nötige Umbau habe nicht schnell genug Erfolg gezeigt. Die Gewerkschaft Verdi wirft den Eigentümern dagegen vor, dass sie nicht nachhaltig investiert hätten und sprach von haarsträubenden Managementfehlern. Für die 12.000 Beschäftigten sei die Zukunft jetzt völlig ungewiss. Tatsächlich ist noch offen, ob sie erneut Insolvenzgeld erhalten können. Denn aus der letzten Insolvenz ist Galeria noch in der sogenannten Planüberwachung, eine Art Nachkontrolle. Ebenso unklar ist, was aus den 83 Kaufhäusern in 70 Städten wird. In den vergangenen 7 Jahren wurden bereits insgesamt rund 90 Filialen geschlossen.
14: Nach der Wahl zum Berliner Abgeordnetenhaus hat es bei der Auszählung eine folgenschwere Panne gegeben. Im Bezirk Spandau hat es demnach nicht die CDU-Kandidatin, sondern der AfD-Kandidat das Direktmandat geholt. Das hat eine Nachzählung ergeben. Landeswahlleiter Bröchler sagte, warum zunächst ein falsches Ergebnis übermittelt worden sei, wisse er noch nicht. Durch das neue Ergebnis ändert sich auch die Zahl der Überhang- und Ausgleichsmandate. Dadurch werden dem neuen Abgeordnetenhaus wohl 5 Parlamentarier weniger angehören als ursprünglich berechnet. Und jetzt das Neueste aus Baden-Württemberg. Die Stadt Karlsruhe weist die Kritik an den hohen Kosten der World Games zurück. Das 11-tägige Sportevent war im Schwarzbuch des Bundes der Steuerzahler gelandet. Es findet 2029 in Karlsruhe statt. Oberbürgermeister Mentrup sagte dem SWR, der Vorwurf der Steuerverschwendung verkenne, dass die World Games internationale Strahlkraft für Karlsruhe, Baden-Württemberg und Deutschland hätten. Das Event soll 111 Millionen Euro kosten. Die Stadt Karlsruhe übernimmt rund 23 Millionen. Der Rest kommt vom Bund. Im Streit um geschützte Fledermäuse im Schloss Gondelsheim im Kreis Karlsruhe haben die zuständigen Umweltbehörden weitgehend Recht bekommen. Laut Verwaltungsgericht Karlsruhe muss die Schlossherrin ein Fenster in einem Schlossturm weiter für die Tiere offen halten, um ihnen den Zugang zu ermöglichen. Gegen eine solche Anordnung hatte die Schlossbesitzerin geklagt. Seit Jahrzehnten lebt eine Kolonie der Fledermäuse im Dachstuhl des Schlosses. 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
0: 15:03, dann schauen wir mal auf die Straßen im SWR1 Baden-Württemberg Verkehrsservice. Zuerst auf die A5 Karlsruhe Richtung Frankfurt, zwischen Bruchsal und Waldorf-Wiesloch, Baustelle 10 Kilometer Stau. A7 Ulm Richtung Würzburg, zwischen Gingen-Herbrechtingen und Aalen-Oberkochen, 10 Kilometer Stau. A8 Stuttgart Richtung Karlsruhe, zwischen Heimsheim und Pforzheim Nord, Baustelle 7 Kilometer. A8 Stuttgart Richtung München, zwischen Merklingen und Ulm Ost, die Unfallstelle hier ist geräumt. Es gibt immer noch 5 Kilometer Stau, dauert eine halbe Stunde länger, bis ihr durch seid. A81 Heilbronn Richtung Stuttgart, hier das defekte Fahrzeug im Engelbergtunnel, das ist mittlerweile geräumt. Aber es gibt immer noch 5 Kilometer Stau und das heißt für euch plus 30 Minuten. Und A81 Stuttgart Richtung Singen, zwischen Geisingen und Engen, 2 Kilometer Stau. Gute Fahrt.
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0: Heute Nachmittag ist es ein bisschen wechselhaft. Dichte Wolken ziehen durch. Zwischendurch blinzelt aber auch immer wieder die Sonne raus. 16 Grad auf der Heidenheimer Alb und bis zu 22 Grad sind es im Breisgau. Morgen am Feiertag nach Nebel ziemlich freundlich mit Sonne und Wolken und bis zu 23 Grad. Und am Sonntag wird es dann grauer und nasser. Von Westen kommt Regen, zuerst in Baden. Württemberg bekommt erst mal ein bisschen weniger davon ab.
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0: Mit Rainer Hartmann, hallo.

0: Das wäre Hans Baden-Württemberg hier. Was wirklich niemand will und keiner braucht, das ist ein Schockanruf. Ja, wenn es sich am Telefon so anhört, als würde jemand aus der Familie unter Tränen erzählen, dass gerade was Schreckliches passiert ist. Wie sich sowas anhört, dafür hat die Polizei ein Beispiel im Internet.
1: Mama, was passiert?
2: Kriminalhauptkommissar Wagner hier. Ihre Tochter Maria war in einen Autounfall mit Todesfolge verwickelt. Ich habe schon mit dem Staatsanwalt gesprochen. Maria kann auf Kaution entlassen werden.
0: Am Telefon sind Betrüger, die wollen Geld und die werden leider dank KI-Stimmen auch immer professioneller. SWR1 Baden-Württemberg-Hörer Bernd aus Oberhausen bei Philippsburg im Landkreis Karlsruhe. Er machte einfach kurzen Prozess. Er hat das richtig klug gelöst. Er hat das Telefon nämlich umprogrammiert und auch das Telefon der Oma. Erzähl mal.
3: Also wir haben auch immer wieder Werbeanrufe, Spam-Anrufe. Schockanrufe waren bis jetzt noch nicht dabei. Die kamen immer wieder rein und irgendwann waren wir es dann zu doof und habe dann einfach die Fritzbox für jeden Anschluss so programmiert, dass der Anruf nur durchkommt, wenn sich der Teilnehmer im Telefonbuch der Oma befindet. Das heißt, es ist einmal eine Fleißarbeit, hier etliche Telefonnummer abzuspeichern und der Rest läuft einfach auf die Mailbox, die wir dann von unterwegs aus abhören können und wir sehen auch alle Anrufe, die rein rausgehen, kriegen wir immer sofort gemeldet.
0: Mit unterdrückter Nummer komme ich gar nicht durch.
3: Nein, die landen alle auf der Mobilbox und alle anderen Nummern, die nicht gelistet sind, auch ausländische, weil meistens kommt es ja vom Ausland, dann laufen die automatisch auf die Mailbox und dann wird sofort aufgelegt.
0: Du sagst, man sollte sich die moderne Technik zunutze machen, die Betrüger tun das ja auch. Wie programmierst du deine Fritzbox?
3: Da gehen wir einfach in die Oberfläche rein, da kann man sich über das Hilfemenü durchführen lassen und dann wird genau beschrieben, wie man diese unerwünschten Anrufe los wird oder halt auf die Mailbox umleitet und dann hat man einfach Ruhe, es ist relativ einfach. Natürlich brauche ich einen Anschluss mit einer Fritzbox, der normale analoge Anschluss hat es normalerweise nicht, aber da könnte man vielleicht, bin ich technisch jetzt nicht ganz auf dem Stand, dass man die vielleicht nachrüstet mit der Fritzbox und die ist wahrscheinlich dann auch günstiger als irgendein Schockanruf oder irgendjemand, der mal 50.000 Euro von der Bank abheben möchte.
0: Genial. Und das müssen wahrscheinlich eher die Jungen machen, weil viele Ältere überblicken das gar nicht mehr so wirklich und könnten überfordert sein mit sowas. Das heißt auch ein Aufruf an die jungen Leute, jüngere Generationen, die es beherrschen, da was zu tun und die Eltern und den Großeltern einfach zu helfen.
3: Genau, klar. Also man muss da schon mal irgendwie in die Pötte kommen und sagen, okay, ich mache jetzt was dagegen. Und gerade so alleinstehende ältere Herrschaften, die auch kognitiv das gar nicht überblicken, wenn da jemand anruft, weil das ja alles relativ schnell geht, die können da gar nicht mehr folgen und von daher kann man das weitestgehend hier damit ausschließen. Der Bekanntenkreis der älteren Menschen ist doch relativ überschaubar. Das heißt, da lässt sich das Telefonbuch doch in einer viertelhalben Stunde programmieren.
0: Auf jeden Fall auch gemeinsam darüber reden, dass wenn der Fall eintritt, dass man schon mal drüber gesprochen hat.
3: Ja, genau. Also wir haben das jetzt seit 2 Monaten hier laufen und seitdem ist hier Feierabend.
0: Sagt Bernd aus Oberhausen im Landkreis Karlsruhe. Er lässt potenzielle Betrüger und Schockanrufer ins Leere laufen. Und wir sagen danke dir für deinen Tipp.
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Freitag, Nachmittag mit SW1 Baden-Württemberg. Es wird kühler, ja, die ersten gelben Blätter fallen. Und auch die Landesgartenschau in Baden-Württemberg schließt die Tore so langsam. Morgen geht die Landesgartenschau in Ellwangen zu Ende. 750.000 Menschen waren den Sommer über da. Und vielleicht sehen wir euch heute nochmal um 18 Uhr auf der großen Bühne beim letzten SWR-Abend auf der Gartenschau. Der OB ist auch da auf der Bühne. Viele Ehrenamtliche, die mitgeholfen haben, sagen wir Danke. Die ganze Landesgartenschau lassen wir nochmal Revue passieren. Es gibt kurze Filme und Musikerinnen und Musiker vom SWR Symphonieorchester liefern dazu den würdigen Rahmen. Ja, das ist der SWR-Abend heute ab 18 Uhr auf der Landesgartenschau in Ellwangen. Und was machen wir jetzt? Was ganz Schönes. Der Hit von Lady Gaga und Bruno Mars, Die with a Smile.

Ja, die SW1 Baden-Württemberg-Hitparade ist nicht mehr weit. Ab morgen könnt ihr abstimmen. Es ist 3:30 und wir hören mal, was es Neues gibt.

0: Investitionen seien verschleppt worden. Die ständige Ungewissheit sei eine Zumutung für alle. Nach dem Zusammenstoß von drei Autos auf der B464 bei Reutlingen am Montag ermittelt die Staatsanwaltschaft jetzt gegen den Unfallverursacher wegen versuchten Mordes. Dem 42-Jährigen wird vorgeworfen, er habe sein Auto absichtlich in den Gegenverkehr gesteuert. Bei dem Unfall waren er und zwei weitere Menschen schwer verletzt worden. Jetzt das Neueste aus Deutschland. Bundesverkehrsminister Bilger erhöht den Druck auf die Deutsche Bahn. Das Baustellenmanagement müsse besser werden, forderte der CDU-Politiker im ARD-Interview der Woche. Derzeit liefen zwischen Bund und Bahnkonzern Verhandlungen, um große Streckensanierungen künftig erfolgreicher durchzuführen. In spätestens 3 Jahren sollten Bahnkunden eine deutliche Verbesserung spüren, so Bilger. Auch das Bundeskartellamt ist der Ansicht, dass der sogenannte Tankrabatt bisher weitgehend an die Verbraucher weitergegeben wird. Im Schnitt seien die Preise im Vergleich zum Vortag um etwa 13 Cent gesunken. Der Tankrabatt gilt noch bis Ende des Jahres. Für das kommende Jahr plant die Bundesregierung dann einen Spritpreisdeckel, also einen vom Staat vorgegebenen Höchstpreis für Kraftstoffe. Wie der genau aussehen soll, ist aber noch unklar. 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
1: Und wir gehen auf die Straßen. Da heißt es Vorsicht bitte auf der A5 Karlsruhe Richtung Basel. Zwischen Karlsruhe Süd und Rastatt Nord eine ungesicherte Unfallstelle auf der linken Spur. Vorsicht auf der A7 Ulm Richtung Würzburg. Zwischen Agnesburg-Tunnel und Aalen Westhausen liegt ein Holzbalken auf allen Fahrstreifen. Vorsicht auf der B10 in Stuttgart, zwischen Wangen und Dreieck-Neckar-Park, auch hier ein Unfall passiert, die Unfallstelle noch ungesichert. Vorsicht auf der B28, B313 Reutlingen Richtung Bad Urach, zwischen B312 Metzingen-West und Dettingen-West-Neuhausen, hier steht ein defektes Fahrzeug. Und es gibt noch weitere Staus und Behinderungen auf den Autobahnen. A5, Karlsruhe Richtung Frankfurt, zwischen Bruchsal und Waldorf-Wiesloch, Baustelle 10 Kilometer. A7 Ulm Richtung Würzburg, zwischen Giengen-Herbrechtingen und Aalen-Oberkochen 9 Kilometer. A8 Stuttgart Richtung Karlsruhe, zwischen Heimsheim und Pforzheim Nord, Baustelle 4 Kilometer. In der Gegenrichtung ab Pforzheim West jetzt 6 Kilometer. A8 Stuttgart Richtung München, zwischen Märklingen und Ulm Ost, hier ist die Unfallstelle geräumt, es gibt noch 5 Kilometer Stau. Und der 81 Singen Richtung Stuttgart, zwischen Sindelfingen Ost und Kreuz Stuttgart. Hier der Unfall auf der rechten Spur im Baustellenbereich, daher 5 Kilometer Stau. So, wie wird das Wetter nun am Wochenende mit dem Feiertag? Hartmut Mühlbauer.
2: Ein bisschen Sonne gibt's schon auch, morgen vor allem am Feiertag. Es geht allerdings wieder neblig los. Mit Nebel, Hochnebel, wenn sich der aufgelöst hat, dann scheint die Sonne schon teilweise recht schön. Der Sonntag, der ist wieder so ein bisschen kippelig. Vermutlich ist es aber vor allem in Württemberg lange trocken oder vielleicht auch bis zum Abend. In Baden kann's aber im Laufe des Tages dann regnen.
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1: Mit Rainer Hartmann, euch einen schönen Nachmittag.

0: SWR1 Baden und Württemberg hier. Wenn ihr in München aufs Oktoberfest geht, dann klar, dann geht ihr auf die Wiesen, ja? Wenn ihr auf das Cannstatter Volksfest in Stuttgart geht, dann geht ihr auf die Wasen. Natürlich nicht. Auf den Wasen. Und trotzdem hört man ab und zu immer wieder die Wasen. Gehen wir auf die Wasen? Wir haben mal getestet, ob das in Stuttgart direkt jemandem auffällt, wenn man es falsch sagt. Interessierst du dich für die Wasen?
1: Für was?
2: Für die Wasen.
1: Was ist das?
3: Ich besuche keinen Wasen.
2: Gehst du dieses Jahr auf die Wasen?
4: Ja, vielleicht einmal.
2: Hast du denn schon Lust auf die Wasen?
4: Den Wasen.
3: Ich gehe aber gar nicht auf den Wasen. Ich gehe dieses Jahr auf die Wiesen. Das
2: habt ihr denn schon ein Outfit für die Wasen dieses Jahr?
3: Nee, also nee. Ich gehe gar nicht hin. Aber ich hätte ein Outfit, also ich habe so ein T-Shirt, da steht drauf, mein Dirndl ist in der Wäsche. Das könnte ich theoretisch anziehen, wenn ich gehen wollte.
0: Das ist eine sehr schöne Antwort. Aber die Wasen, das ist irgendwie nicht weiter aufgefallen. Wer es nicht mehr genau wissen sollte, wie es richtig heißt, macht einfach einen kurzen Sprachtest. Sagt einfach diesen Satz.
5: Auf dem Wasen grasen die Hasen.
0: Nochmal?
6: Auf dem Wasen grasen die Hasen.
0: Super.
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0: SB1 Baden-Württemberg mit Rainer Hartmann und euer Freitag geht nach 16 Uhr weiter mit Maroon 5 und Christina Aguilera. Das ist genauso frisch wie der Hit von Kool & The Gang. Außerdem bei Matthias Schiedert gleich der berühmte Film-Soundtrack von Wet, Wet, Wet. Also alles nach 16 Uhr. Euch einen guten Start rein in den Feiertag.
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11: Um 16 Uhr mit Boris Bauer. Guten Tag. Die Mineralölfirmen geben laut Bundeskartellamt den Tankrabatt weiter. Bürger können in vielen Orten bei der Nacht der Demokratie mitmachen. Das Wetter, Sonne und Wolken, in der Nacht stellenweise dichter Nebel bei 13 bis 8 Grad. Die Mineralölkonzerne geben den sogenannten Tankrabatt bisher weitgehend an die Kunden weiter. Das meldet jetzt auch offiziell das Bundeskartellamt. Seit gestern gilt die Steuererleichterung der Bundesregierung. Damit sollen die Spritpreise um bis zu 17 Cent gesenkt werden. Franka Bachus-Schön berichtet.
12: Im Schnitt sank der Preis um knapp 13 Cent im Vergleich zum Vortag. Bis zum Jahresende soll dieser Rabatt gelten. Zusätzlich plant die Bundesregierung einen sogenannten Spritpreisdeckel, also einen staatlichen Höchstpreis. Wie genau der aussehen und wann er in Kraft treten soll, ist aber noch unklar. Bei den Preisen an den Tankstellen gab es in den vergangenen Wochen große regionale Unterschiede. Ein Grund dafür war das Niedrigwasser im Rhein. Das hatte im Westen Deutschlands zu Versorgungsproblemen und höheren Preisen geführt. Im Süden sorgte ein größeres Angebot dafür, dass der Preisanstieg nicht so stark ausfiel.
11: In Bremen beginnen gerade die Feierlichkeiten zum Tag der Deutschen Einheit. Bis Sonntag läuft dort ein Bürgerfest mit Konzerten, Theater und Diskussionen. Aus Bremen, Daniel Hoffmann.
13: Die Feierlichkeiten in Bremen stehen unter dem Motto Viele stärken ein Land. Auf die Besucher warten mehr als 700 Veranstaltungen, darunter zum Beispiel die sogenannte Ländermeile am Weserufer bis zum Weserstadion. Dort präsentieren sich Bund und Länder den Besuchern. Dazu gibt es zahlreiche Konzerte, Theateraufführungen, Debatten und andere Veranstaltungen. Begleitet wird das Bürgerfest von einem Großaufgebot der Polizei. Dazu sind hunderte Polizisten aus verschiedenen Bundesländern nach Bremen gekommen, um die Polizei vor Ort zu unterstützen.
11: Die Gewerkschaft Verdi fordert schnell Klarheit für die rund 12.000 Beschäftigten von Galeria. Die Warenhauskette hat heute das vierte Insolvenzverfahren innerhalb von 6 Jahren eröffnet. ganz ohne Erklärung zu den Umständen, wie Verdi kritisiert. Die Beschäftigten bräuchten jetzt einen Plan für die Zukunft und keine Nebelkerzen. Der Geschäftsbetrieb in den 83 Galeria-Filialen soll vorerst weiterlaufen. Der englische Fußball-Topclub Manchester City hat Einspruch eingelegt gegen das Finanzurteil der Premier League. Die Premier League hatte Manchester City wegen schwerer Verstöße gegen Finanzregeln schuldig gesprochen. Der Verein soll unter anderem Scheinverträge abgeschlossen haben. Manchester City drohen jetzt Punkteabzug, die Aberkennung von Meistertiteln und ein Zwangsabstieg. Und jetzt das Neueste aus Baden-Württemberg. In Bonn wird in diesen Minuten bekannt gegeben, welche Universitäten künftig extra Geld vom Bund bekommen und als sogenannte Exzellenzuniversitäten gefördert werden. Baden-Württemberg hat ab 2027 schon mindestens 3 in Karlsruhe, Heidelberg und Tübingen. Heute entscheidet sich, ob Freiburg auch dabei ist und jährlich 12 Millionen Euro extra bekommt. In Baden-Württemberg wird heute am Vorabend des Tags der Deutschen Einheit wieder die lange Nacht der Demokratie gefeiert. Zum zweiten Mal gibt es in vielen Städten und Gemeinden im Land Diskussionen und Mitmachaktionen, zum Beispiel in der Region Heilbronn-Franken, berichtet Bettina Märklin.
3: Die Veranstaltung setzt ein klares Signal für den Zusammenhalt der Gesellschaft und demokratische Grundwerte. In Heilbronn gibt es dazu auf dem Marktplatz ein sogenanntes Demokratiedorf mit 16 Ständen und Aufführungen auf der Bühne. Im Rathaus sind Vorträge und Podiumsdiskussionen geplant und in der Innenstadt soll es mit Events Raum für Dialog und Austausch geben. Außerdem planen die Omas gegen Rechts am Abend einen Lichterzug durch die Innenstadt. In Schwäbisch Hall soll ein Spaziergang durch die Stadt mit 10 Stationen zum Nachfragen und Nachdenken anregen.
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14: 16.04 Uhr, SWR 1 Baden-Württemberg Verkehrsservice. Schauen wir auf die A8 Stuttgart Richtung München zwischen Ulm, Ost und Oberelchingen. Hier liegt ein Gummiband auf der Fahrbahn. A5 Karlsruhe Richtung Frankfurt zwischen Bruchsal und Waldorf-Wiesloch. Hier wird gebaut, 8 Kilometer Stau, halbe Stunde plus. A6 Heilbronn Richtung Nürnberg zwischen Heilbronn, Neckarsulm und Bretzfeld. Hier ist jetzt die Unfallstelle geräumt. Wir haben noch 5 Kilometer Stau, 20 Minuten dauert es länger. A8 Stuttgart Richtung Karlsruhe zwischen Heimsheim und Pforzheim Nord. Hier ist wegen der Baustelle gerade ordentlich Stau, 6 Kilometer, dauert gerade bis zu 20 Minuten. Und in der Gegenrichtung ab Pforzheim West hier sind es 6 Kilometer stockend. A8 Stuttgart Richtung München zwischen Märklingen und Ulm Ost hier 6 Kilometer streckenweise Stau, Viertelstunde obendrauf. Und A81 Singen Richtung Stuttgart zwischen Sindelfingen Ost und dem Kreuz Stuttgart. Hier ist die Unfallstelle geräumt, hier haben wir 8 Kilometer Strecken. Stau und auch hier 20 Minuten plus. Alle Verkehrsinfos jederzeit für euch auf swr1.de. Noch mal ein bisschen Sonne in Baden-Württemberg. In der Nacht kommt dann örtlich Nebel. Der kann auch mal dichter sein, geht dann runter auf 13 bis 8 Grad. Morgen dann auch erstmal noch neblig. Danach gibt es Sonne und Wolken. 18 Grad auf der Alp und bis 23 Grad Richtung Rhein und Neckar. Ja, und ab dann wird es wackelig von der Prognose. Es kann sein, dass es am Sonntag regnet und vereinzelte Gewitter gibt.
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14: Matthias Schiedert hier. Hallo zusammen. So, und jetzt rund um Stuttgart werden wieder Hemden und Dirndl-Schürzen gebügelt. Die erste Woche Cannstatter Volksfest auf dem Wasen in Stuttgart ist schon rum. Und heute geht's da vielleicht nochmal hin. Egal, was ihr plant, habt einen schönen Feierabend.

0: Also das haben wir auch noch nicht mit euch gemacht.
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0: Ja, viel wissen wir noch nicht über das neue Album von Teddy Swims. Eigentlich nur drei Dinge. Es wird Ugly heißen, kommt im Januar und zwei Songs sind schon bekannt. Perfect Man und Mr. Know-It-All. Und das ist der nächste Hit in SWR 1 Baden-Württemberg. Gibt's gleich.
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0: Schönen Start ins Wochenende. Es ist 16:30.
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0: Die Infos hat Boris Bauer.
2: Guten Tag. Die Universität Freiburg zählt zu den Hochschulen in Deutschland, die sich ab dem kommenden Jahr Exzellenzuniversität nennen dürfen. Das gab Bundesforschungsministerin Bär soeben in Bonn bekannt. Welche Unis den Titel erhalten, hatte eine Kommission des Bundes und der Länder entschieden. Aus Freiburg berichtet SWR-Reporter Peter Steffen.
3: Die Bekanntgabe sorgte für großen Jubel in der Aula der Universität. Als neuer Exzellenzstandort bekommt die Freiburger Uni ab 2027 jährlich bis zu 15 Millionen Euro zusätzliche Fördermittel. Außerdem hofft die Uni durch den Titel Exzellenzuniversität mehr internationale Spitzenforscher anzuziehen. Der Status gilt bis 2033, kann aber auch jederzeit entzogen werden. Die Uni Freiburg war bereits von 2007 bis 2012 Exzellenzstandort.
2: Die Universitäten in Heidelberg, Tübingen und Karlsruhe sind bereits Exzellenzunis. Konstanz musste im Frühjahr diesen Titel abgeben. Und jetzt das Neueste aus Deutschland. Auch das Bundeskartellamt ist der Ansicht, dass der sogenannte Tankrabatt bisher weitgehend an die Verbraucher weitergegeben wird. Im Schnitt seien die Preise im Vergleich zum Vortag um rund 13 Cent gesunken. Der Tankrabatt gilt noch bis Ende des Jahres. Für das kommende Jahr plant die Bundesregierung dann einen Spritpreisdeckel, also einen vom Staat vorgegebenen Höchstpreis für Kraftstoffe. Die Gewerkschaft Verdi fordert schnell Klarheit für die rund 12.000 Beschäftigten von Galeria. Die Warenhauskette hat heute das vierte Insolvenzverfahren innerhalb von 6 Jahren eröffnet. Ganz ohne Erklärung zu den Umständen, wie Verdi kritisiert. Die Beschäftigten bräuchten jetzt einen Plan für die Zukunft und keine Nebelkerzen. Der Geschäftsbetrieb in den 83 Galeria-Filialen soll vorerst weiterlaufen. 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
0: SWR 1 Baden-Württemberg Verkehrsservice. Wir schauen auf die A6 Nürnberg Richtung Heilbronn in Höhe Kreuz Feichtwangen Kreisheim. Hier liegt ein Spanngurt auf der Fahrbahn. Neuer Unfall noch nicht abgesichert auf der B 535 Heidelberg Richtung

0: Richtung München zwischen Märklingen und Ulm-Ost hier 6 Kilometer streckenweise Stau, Viertelstunde obendrauf. A81 Stuttgart Richtung Singen zwischen dem Kreuz Stuttgart und Böblingen-Sindelfingen wegen der Baustelle gerade 6 Kilometer Stau, halbe Stunde hängt ihr da drin. Rüber in die Schweiz, A2 Luzern Richtung Gotthard zwischen Amsteg und Göschenen, 3 Kilometer Stau, halbe Stunde obendrauf. Und A2, A3 Luzern Richtung Basel zwischen Bratteln und Wiese, Stau, dauert eine halbe Stunde länger. Alle Verkehrsinfos habt ihr jederzeit auf swr1.de. Sonne und Wolken zum Start ins Wochenende. In der Nacht wird es dann neblig und der kann örtlich auch ziemlich dicht sein und bleibt dann stellenweise auch bis morgen Vormittag. Geht runter in der Nacht auf 13 bis 8 Grad. Morgen dann eben noch erstmal noch Nebel, Sonne und Wolken dann später. 18 Grad auf der Alp und bis 23 Grad Richtung Rhein an Neckar. Am Sonntag kann es dann auch wieder Regen und Gewitter geben.
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0: Schönen Freitagnachmittag, ich bin Matthias Schiedert.

0: Es war uns Baden-Württemberg hier. Und das Land, das ist im Herbst angekommen. Temperaturen sind zumindest so ein bisschen runter. Freibäder haben jetzt, glaube ich, auch alle zu. Dafür können wir mal einen Spaziergang im Wald machen und vielleicht auch mal den einen oder anderen Pilz finden oder so Brombeeren direkt vom Busch naschen. Allerdings, wir müssen auch aufpassen vor dem Fuchsbandwurm. Der ist zwar selten in Baden-Württemberg, aber wenn wir uns den mal einfangen, dann ist es kein Spaß. Nur aus Heigerloch, die hatte das Pech. Betroffen waren dann 80% ihrer Leber, ihr Gallengang sowie Arterien. Alles musste dann wegoperiert werden, denn die Larven des Fuchsbandwurms, die setzen sich in das Gewebe und zerstören es, und das kann auch tödlich enden.
1: Das ist eine sehr tückische Krankheit, weil die ganzen Symptome, die damit einhergehen, schon sehr heftig sind für den Körper, und es ist schon sehr belastend. Ich bin einfach froh, dass ich leben darf. Ich bin froh, dass ich da sein darf, und das macht schon sehr viel mit einem.
0: Ja, zum Glück hat es Noah überstanden, und glücklicherweise passiert es selten, dass sich jemand bei uns in Baden-Württemberg infiziert. Laut Landesgesundheitsamt waren es 300 Betroffene in den letzten 25 Jahren. Und wie Noah sich angesteckt hat, das weiß sie übrigens nicht. Und das Gemeine ist zusätzlich, dass es bis zu 15 Jahre dauern kann, nachdem man die winzigen Eier dann zu sich genommen hat, dass es dann zu diesem Ausbruch der Krankheit kommt. Um überhaupt eine Ansteckung zu vermeiden, da rät Ärztin und Fuchsbandwurm-Expertin Beate Grüner.
2: Nach Tätigkeiten im Freien, im Umgang mit Erde, Landwirtschaft, die Kleidung wechseln, Hände waschen vorm Essen, sowieso alles, wo dann die Hände oder die Eier in den Mund gelangen. Und außerdem sollte man natürlich bodennah wachsendes Obst oder was eben Streuobst aufgelesen, sollte man waschen. Was noch hilft, ist erhitzen. Tiefkühlen schützt nicht.
0: Ja, selten, aber fies, dieser Fuchsbandwurm. Infos dazu auf swr1.de.
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schönen Freitagnachmittag. Dann, falls der Kühlschrank so ein bisschen leer sein sollte und ihr normalerweise immer so Samstagvormittag zum Einkaufen geht oder auf dem Wochenmarkt vorbeischaut, morgen, kleine Erinnerung von uns, ist Feiertag. Da haben die Geschäfte zu. Also, wer noch was braucht, heute noch einkaufen. SWR1 Baden-Württemberg für euren Start ins Wochenende.

0: SV1 Baden-Württemberg hier und in der nächsten halben Stunde die 90er mit Genesis. Dazu noch Hubert Tank. Ja, und für diese Hits müssen wir nicht rüber in die USA. Das können wir auch bei uns in Deutschland. Aus Hamburg. No, no, never. Gleich nach 5 hier in SWR1 Baden-Württemberg.
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28: Um 17 Uhr mit Boris Bauer. Guten Tag. Die Universität Freiburg gehört künftig zu den Exzellenzunis. Nach der neuen Insolvenz von Galeria kritisiert Verdi das Management. Das Wetter, Sonne und Wolken, in der Nacht stellenweise dichter Nebel bei 13 bis 8 Grad.
0: Ganz herzliche Glückwünsche gehen an die Albert-Ludwigs-Universität Freiburg.
28: So hat sich das angehört vor knapp einer Stunde, als Bundesforschungsministerin Baer verkündet hat, wer neu zu den Exzellenzuniversitäten in Deutschland gehört. Neben Freiburg ist auch ein Verbund von Unis aus dem Rhein-Main-Gebiet neu dabei, sowie Köln und ein Univerbund aus dem Ruhrgebiet. SWR-Wissenschaftsredakteurin Anja Braun erklärt, womit Freiburg die Jury überzeugt hat.
1: Also sie haben wie alle Gewinnerinnen letztlich in der Endrunde des Wettbewerbs ein Zukunftskonzept vorgelegt, das eben zeigt, wie sie als Uni oder im Univerbund dauerhaft in der Weltliga mitspielen wollen. Dabei hat die Uni Freiburg mit einem Zukunftskonzept überzeugt, das darauf abzielt, Veränderungen anzustoßen, die wirklich etwas bewirken, so nennen sie es im Titel. Die Uni will also zeigen, wie Spitzenforschung helfen kann, große Herausforderungen wie Klimawandel, Gesundheit oder gesellschaftlichen Wandel zu bewältigen. Und damit hat es Freiburg wieder geschafft, denn die Uni war ja auch schon mal Exzellenz-Uni von 2007 bis 2012, hatte diesen Status aber zwischendrin wieder verloren.
28: Exzellenz-Uni, das bedeutet nicht nur ein Titel, sondern vor allem auch Geld, berichtet SWR-Reporter Peter Steffen aus Freiburg.
2: Als neuer Exzellenzstandort bekommt die Freiburger Uni ab 2027 jährlich bis zu 15 Millionen Euro zusätzliche Fördermittel. Außerdem hofft die Uni durch den Titel Exzellenz-Universität mehr internationale Spitzenforscher anzuziehen. Der Status gilt bis 2033, kann aber auch jederzeit entzogen werden. Die Uni Freiburg war bereits von 2007 bis 2012 Exzellenzstandort.
28: Nach der neuen Insolvenz von Galeria äußert die Gewerkschaft Verdi Kritik. Haarsträubende Managementfehler seien der Grund für die wiederholte Schieflage der Warenhauskette. Bundesweit hat Galeria 12.000 Beschäftigte, davon 1.500 in Baden-Württemberg. Aus der SWR-Wirtschaftsredaktion Jenny Bein.
3: Es ist die vierte Insolvenz von Galeria innerhalb von 6 Jahren. Die baden-württembergische Landeschefin von Verdi, Maike Schollenberger, kritisiert vor allem die Unternehmenskommunikation. Die ständige Ungewissheit sei eine Zumutung für alle. Man erwarte von Galeria nun seriöse Informationen und eine echte Einbeziehung der Beschäftigten und Betriebsräte, so Schollenberger. Schon vor dem erneuten Insolvenzantrag standen zuletzt bundesweit 33 Filialen auf der Kippe. Zu diesen gehören auch 5 in Baden-Württemberg, unter anderem in Freiburg und Mannheim.
28: Eine Postzustellerin im Kreis Ravensburg soll über mehrere Monate hinweg Briefe nicht zugestellt haben. Die 21-Jährige sei wohl überfordert gewesen und habe die Briefe in einem Müllsack und einer Papiertonne entsorgt, teilte die Polizei mit. Etwa 200 fehlende Briefe seien sichergestellt worden. Und jetzt das Neueste aus Deutschland und der Welt. Die G7-Länder haben sich auf die Freigabe von bis zu 100 Millionen Barrel Diesel und Rohöl geeinigt. Das erklärte der französische Präsident Macron anlässlich einer Videokonferenz der G7-Vertreter. Das gilt als Signal an die USA, die zuvor mit einem Exportverbot für Diesel gedroht hatten. Mit der Freigabe sollen die Marktpreise gesenkt werden. Bundesverkehrsminister Bilger erhöht den Druck auf die Deutsche Bahn. Das Baustellenmanagement müsse besser werden, forderte der CDU-Politiker im ARD-Interview der Woche. Derzeit liefen zwischen Bund und Bahnkonzernen Verhandlungen, um große Streckensanierungen künftig erfolgreicher durchzuführen. In spätestens 3 Jahren sollen Bahnkunden eine deutliche Verbesserung spüren, so Bilger.
4: SWR 1 Baden-Württemberg Verkehrsservice. 4 Minuten nach 5. Wir schauen auf die A6 Nürnberg Richtung Heilbronn zwischen Neuenstein und Öhringen. Hier steht ein kaputter Laster auf der rechten Spur. Die A28 Reutlingen Richtung Bad Urach zwischen Dettingen an der Erms und Bad Urach. Hier ein neuer Unfall, noch nicht abgesichert. A6 Mannheim Richtung Heilbronn zwischen dem Kreuz Mannheim und Schwetzingen-Hockenheim. Hier ein Unfall auf der rechten Spur in der Baustelle. Wir haben hier 7 Kilometer Stau, 20 Minuten dauert es länger. A8 Stuttgart Richtung Karlsruhe zwischen Heimsheim und Pforzheim Nord wegen der Baustelle 6 Kilometer Stau, 20 Minuten in der Gegenrichtung haben wir ab Pforzheim West 5 Kilometer stockend. A81 Würzburg Richtung Heilbronn zwischen Neuenstadt und dem Kreuz Weinsberg hier 5 Kilometer Stau, dauert eine Viertelstunde länger. Rüber in die Schweiz, A2 Luzern Richtung Gotthard, zwischen Amsteg und Göschenen, hier sind es 3 Kilometer Stau, eine halbe Stunde dauert es hier länger. Und dann kommt noch ganz aktuell rein, dass es eine halbe Stunde gerade länger dauert auf der A2, A3 Luzern Richtung Basel, und zwar zwischen Pratteln und Wiese. Alle Verkehrsinfos jederzeit für euch auch auf swr1.de. Kann noch ein paar Wolken zum Feierabend auch geben, aber ansonsten auch sonnig. In der kommenden Nacht, da gibt es dann örtlich dichten Nebel. Die Temperaturen gehen runter auf 13 bis 8 Grad. Morgen am Feiertag kann es dann in einigen Orten auch mal länger dauern, bis der Nebel weg ist. Danach Sonne und Wolken und Temperaturen zwischen 18 bis 23 Grad. Und am Sonntag sind dann wieder Regen und einzelne Gewitter möglich.
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4: Mit Matthias Schiedert, hallo zusammen. Ja, und damit klopft das erste Oktoberwochenende an. Kommt gut ins Wochenende.

S1 Baden-Württemberg mit einem wichtigen Hinweis. Bitte aufpassen im Kreis Breisgau-Hochschwarzwald zwischen Schlingen und Neuenburg am Rhein. Hier werfen Personen Gegenstände auf die Fahrbahn. Bitte aufpassen im Kreis Breisgau-Hochschwarzwald zwischen Schlingen und Neuenburg am Rhein. Hier werfen Personen Gegenstände auf die Fahrbahn.

0: schönen Freitagnachmittag mit SWR 1 Baden-Württemberg. 13 Minuten nach 5. Und klar, dass wir da erstmal nicht so richtig denken können. Wenn unser Handy klingelt, wir drangehen und dann jemand am anderen Ende aus der Familie weint, völlig aufgelöst ist und sagt, oh, es hat einen Unfall gegeben und gib mir bitte Geld. Ja, aber da sollten wir vorsichtig sein, denn es kann ein sogenannter Schockanruf sein. Es gibt die Betrüger leider immer noch und es gibt immer mehr von ihnen. Markus Kuber vom Landeskriminalamt Baden-Württemberg.
1: Es ist meistens anfänglich ein weinerlicher, ein schreiender Anruf. Es gibt sich jemand als Kind, Enkel aus, nennt aber seinen Namen nicht. Das ist immer das erste Anzeichen, dass das in die Richtung geht. Und dann wird eben, was auch typisch ist, das weitergegeben an eine angebliche Amtsperson, Polizei, Staatsanwalt oder auch vielleicht ein Rechtsanwalt und der fordert dann irgendwas. Da kann man davon ausgehen, dass zumindest die Guten sauber und gut Deutsch sprechen und alleine über die Sprache keine Auffälligkeit da ist.
0: Ja, und teilweise werden diese Schockanrufe auch mit KI generiert, live, täuschend, echt, mit bekannten Stimmen aus der eigenen Familie. Ja, und das sollten wir wissen, denn die Betrüger, die werden dreister und leider auch professioneller. SWR1-Reporter Alexander Winkler, der macht das so.
2: Mit Kolleginnen, Kollegen, mit Mama, Papa, Oma, Opa drüber reden. Ich habe meinen Eltern schon vor einer ganzen Weile gesagt, dass diese Gefahr besteht. Und ich hoffe einfach, dass sie immer noch wissen, wenn ich anrufe und Geld will, dass sie mich entweder was fragen, was nur ich wissen kann, oder noch besser, dass sie auflegen und mich in einer anderen App zurückrufen.
0: Ja, das hören wir öfter, ne? Dass jemand sagt, so auf so einen Schockanruf falle ich ja nicht rein. Aber so sicher können wir uns da nicht sein. Sandra Reuter leitet die Ermittlungen gegen Telefonbetrüger. Und sie weiß das.
3: Dazu muss man sagen, dass diese Leute so gezielt und perfide vorgehen, sodass sich das aus sämtlicher Berufs- und Bevölkerungsschichten zieht. Also wir hatten wirklich gestandene Geschäftsleute, ältere oder jüngeren Lebensalters. Dieser Sache, ja, muss man sich im Grunde nicht schämen. Wir sind aber angewiesen auf diese Hinweise, auch bei nicht vollendeten Delikten. Das heißt, auch Versuchstaten mit allen Informationen, die dazugehören, sind bei der Polizei jederzeit willkommen und notwendige Grundlage für uns.
0: Ja, die Nummer dafür ist ganz einfach. Es ist die 110. Und wie ihr euch schützen könnt vor Betrügern, wichtige Tipps für euch auf swr1.de.
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0: S-Bahn Baden-Württemberg hier. Schönen Start in den Freitagabend und später ab 8. 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
0: 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Und das hier, das ist der aktuelle Hit von Nico Santos in SWR1 Baden-Württemberg.

0: Es ist kurz vor 5:30.
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0: Die Infos für den Feierabend hat Boris Bauer.
2: Guten Tag. Die Albert-Ludwigs-Universität in Freiburg darf wieder den Titel Exzellenz-Universität tragen. Das hat Bundesforschungsministerin Bär in Bonn verkündet. Und die Rektorin der Uni, Kerstin Kriegelstein, zeigte sich danach überglücklich.
3: Es ist unglaublich und unfassbar. Es ist der größte Moment, den ich bisher erlebt habe. Wir haben so viel Kraft und Rückenwind und Zuversicht und Zutrauen von der Gesellschaft, dass wir auf dem richtigen Weg sind, dass wir eine perfekte Agenda haben, um unsere zukünftigen Studierenden angemessen auf die Zukunft vorzubereiten. Ich glaube, wir haben wirklich den besten Ausweis bekommen, den wir für unsere Zukunft in den nächsten 15 Jahren bekommen können.
2: Und finanziell heißt Exzellenz für die Uni Freiburg bis zu 15 Millionen Euro extra jedes Jahr. Und jetzt das Neueste aus Deutschland und der Welt. In Bremen haben die zentralen Feierlichkeiten zum Tag der Deutschen Einheit begonnen. Bis zum Sonntag gibt es in der Innenstadt und an der Weser ein Bürgerfest mit Musik, Theater und Diskussionsrunden auf mehr als 100 Bühnen. Insgesamt werden in Bremen über das Wochenende mehr als 400.000 Besucher erwartet. Das spanische Parlament hat das Maßnahmenpaket gegen Wohnungsnot abgelehnt. Darin waren unter anderem strengere Regeln gegen Immobilienspekulation vorgesehen. Außerdem sollten Mietverträge entfristet und Zwangsräumungen ausgesetzt werden. Die Regierung hatte die Maßnahmen vorgeschlagen, als Reaktion auf landesweite Proteste, nachdem eine 87-jährige Frau nach 70 Jahren ihre Wohnung in Madrid zwangsräumen musste. 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
0: Es war ins Baden-Württemberg Verkehrsservice mit der A8 Stuttgart Richtung Karlsruhe zwischen Heimsheim und Pforzheim Süd. Hier liegen Metallteile auf der Fahrbahn. A6 Mannheim Richtung Heilbronn zwischen dem Kreuz Mannheim und Schwetzingen-Hockenheim. Hier gibt es einen Unfall auf der rechten Spur und zwar im Baustellenbereich. Wir haben hier 4 Kilometer Stau, dauert 20 Minuten länger. A8 Stuttgart Richtung Karlsruhe zwischen Heimsheim und Pforzheim Nord wegen der Baustelle 8 Kilometer streckenweise Stau, dauert 20 Minuten länger. In der Gegenrichtung ab Pforzheim West 6 Kilometer stockend. A81 Würzburg Richtung Heilbronn zwischen Neuenstadt und dem Kreuz Weinsberg 5 Kilometer Stau, dauert bis zu einer Viertelstunde länger. B27 in Bietigheim, Stuttgarter Straße zwischen Bahnhof und Großingersheimer Straße, ich glaube so heißt's. 2 Kilometer Stau bis zu 20 Minuten plus. Radiomoderatoren können auch nicht jede Straße kennen. B295 Kalf Richtung Stuttgart zwischen dem Abzweig nach Renningen und Leonberg-Warmbronn, hier 2 Kilometer Stau, 10 Minuten plus. Im Odenwaldkreis, da ist die Landesstraße zwischen Schöllenbach und Reußenkreuz in beiden Richtungen wegen eines Unfalls gesperrt. Wer sich auskennt, am besten das Gebiet meiden. Die Schweiz, A2 Luzern Richtung Gotthard zwischen Amsteg und Göschenen, 3 Kilometer Stau, knappe halbe Stunde plus. A2, A3 Luzern Richtung Basel zwischen Pratteln und Wiese, hier staut sich's, dreiviertel Stunde dauert's hier länger. Alle Verkehrsinfos jederzeit auf swr1.de. Ah, und ganz aktuell kommen noch rein die B38, B37 in Mannheim, Kaiserring bis Konrad-Adenauer-Brücke zwischen Friedrichsplatz, Wasserturm und B36 Parkring. 2 Kilometer Stau, dauert gerade eine Viertelstunde länger. Kann noch ein bisschen Sonne in Baden-Württemberg geben. In der Nacht kommt dann örtlich Nebel, der kann auch mal dichter sein.

0: ist auch schon so ein paar Jahre her, dass ich jeden Freitag in den Club gegangen bin. Wobei, da hieß es auch noch nicht Club. Wir sind einfach nur zum Feiern gegangen.
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0: Aber einfach mal am Wochenende eben in den Club oder in die Disco gehen, Leute kennenlernen, was trinken, Spaß haben. Für viele Menschen mit Behinderung, das ist da gar nicht so einfach. Aber in Todtmoos im Kreis Waldshut, da sorgt Volker Albitz seit gut 20 Jahren dafür, dass es anders läuft. In seinem Tanzlokal Schwarzwaldspitze sind Menschen mit und ohne Behinderung willkommen. Vanessa Ammann aus dem SWR1-Team, die war da bei einer Partynacht mit dabei.
3: Hast du gute Arme, Katrin?
4: Für Jana ist das heute eine Premiere. Zusammen mit ihrer Begleitperson ist sie in die Schwarzwaldspitze gekommen und weiß auch schon, welches Lied sie hören will.
5: Ja, das ist das erste Mal, dass die Jana auf einer Disco ist. Im Club.
6: Ja, ich freue mich echt total.
7: So, und weil ihr so gut drauf seid, bekommt ihr natürlich euer Lieblingslied.
4: Mehr als 100 Beschäftigte und Bewohner aus Einrichtungen der Caritas sind an diesem Abend mit zwei Bussen nach Todtmoos gekommen. Für viele hier ist die Schwarzwaldspitze längst kein unbekannter Ort mehr. Seit rund 20 Jahren lädt Betreiber Volker Albitz Caritas-Gruppen regelmäßig kostenlos zum Feiern ein.
8: Die melden sich ja gar nicht mehr an. Ach, der Volker merkt schon, und das Personal, die kommen halt dann. Die kommen schon um 7 und das ist dann einfach eine tolle Sache, wenn es dann schon losgeht. Und dann kommen unsere Gäste dazu und dann ist der Abend schon sicher eingetütet.
4: Und genau das ist das Besondere. Keine separate Veranstaltung, sondern gemeinsam feiern. Solche Angebote gäbe es bislang nur selten, sagt Caritas-Mitarbeiter Klaus-Martin Dörflinger.
9: Ich mache die Erfahrung, dass es oft so Angebote gibt, aber weniger, dass sie inklusiv sind. Also es ist dann oft so, dass irgendeine Diskothek macht mal speziell auf für Menschen mit Behinderung. Es ist aber tatsächlich eher die Ausnahme, dass es während dem regulären Betrieb stattfindet. Und das ist hier beim Volker Albitz schon das Besondere auf jeden Fall.
4: Denn einfach spontan ausgehen, das ist meistens nicht möglich, denn Fahrdienste müssen geplant, Busse organisiert und Begleitpersonen gefunden werden. Und selbst kleine Entscheidungen sind im Alltag nicht immer selbstverständlich, sagt Christel Matt von der Caritas.
10: Manchmal ist das schon eine Überforderung. Was möchte man denn trinken? Man darf sich einfach aussuchen, was man trinken kann. Und sonst wird es immer bestimmt, die Leute profitieren einfach so davon. Und die gehen dann einfach auf, weil dann sind sie alle sind eins. Und das ist einfach toll, das auch mitzuerleben.
4: Für Volker Albitz ist genau das der Grund, warum er die Gruppe seit Jahren unterstützt.
8: Ich denke, wenn jeder was dazu gibt, was in seinem möglichen Bereich ist, dann kann man irgendwo ein bisschen eine bessere Welt. Und von denen ein Lächeln zu bekommen, das ist was wert, das ist was ganz Tolles.
4: Und dass dieser Abend gut ankommt, ist auf der Tanzfläche kaum zu überhören.
6: Ja, ich freue mich so sehr, hier zu sein.
11: Lassen Sie es auch raus.
12: 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Alter, das ist Wahnsinn.
0: Ja, so einfach kann es manchmal sein. Schönes Beispiel aus Todtmoos.
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ins Wochenende mit SWR1 Baden-Württemberg. Und heute Abend schon mal so ein paar Fingerübungen machen, damit die locker sind morgen. 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Und die Hitparade ist ja auch schon in 2,5 Wochen. Boah, Zeit vergeht, wie schön.

0: SWR1 Baden-Württemberg hier und gleich nach 6 mit Miley Cyrus und Flowers. In der nächsten halben Stunde aber auch Queen aus den 80ern. Und Italien-Gefühl mit Eros Ramazzotti. Gibt's gleich für euch. Das sind die größten Hits aller Zeiten für euren Start ins Wochenende.
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16: Um 18 Uhr mit Boris Bauer. Guten Abend. Die G7-Staaten geben nach Druck der USA Ölreserven frei. Die Uni Freiburg bekommt mit dem Titel Exzellenz-Uni auch Millionenförderung. Das Wetter, Sonne und Wolken, in der Nacht stellenweise dichter Nebel bei 13 bis 8 Grad. Wegen der weltweit hohen Energiepreise geben die G7-Staaten ihre jeweiligen nationalen Reserven frei. Das hat der französische Präsident Macron angekündigt. Die USA hatten bei dem Thema Druck gemacht. Es geht um bis zu 100 Millionen Barrel Diesel und Rohöl. Die Internationale Energieagentur soll das koordinieren. Aus Paris berichtet SWR-Korrespondent Kai Rienecker.
17: Gleichzeitig seien die G7-Staaten bereit, keinerlei restriktive Maßnahmen bei Öl- und Energieprodukten einzuleiten. Das würde bedeuten, dass die USA ihrerseits auf einen Exportstopp für Diesel verzichten. Die US-Regierung hatte damit gedroht, falls die Europäer keine Dieselreserven auf den Markt brächten. Wie hoch der europäische Anteil an den nun zugesagten Dieselkontingenten genau ist, wurde vom französischen G7-Vorsitz nicht mitgeteilt. Deutschland hatte sich zuletzt gegen eine Freigabe von Dieselkontingenten ausgesprochen.
16: Nach der vierten Insolvenz der Warenhauskette Galeria fordert die Dienstleistungsgewerkschaft Verdi schnell Klarheit für die 12.000 Beschäftigten und beklagt, so wörtlich, haarsträubende Managementfehler. Jörg Funder, Handelsexperte der Hochschule Worms, sagte im SWR-Interview, er glaube, dass es das Ende von Galeria sein könnte.
18: Man muss also wirklich in Frage stellen, ob das gesamte Format eines zentralisierten Warenhauses noch zukunftsfähig ist, warum der Kunde nach der vierten Insolvenz nochmal Loyalität und Interesse an einem Konzept, was sich nicht maßgeblich verändert hat und wo auch die Fantasie der Eigentümer fehlte, Loyalität beweisen soll, um wieder ins Warenhaus zu gehen. Aus diesem Grund heraus gehe ich eigentlich davon aus, dass man jetzt auch nach der vierten Insolvenz das Gebilde zur Ruhe kommen lassen muss.
16: In Baden-Württemberg gibt es noch 12 Galeria-Standorte. Die Geschäfte dort sollen vorerst weitergeführt werden. Und jetzt das Wichtigste aus Baden-Württemberg. Die Universität Freiburg darf ab 2027 wieder offiziell den Titel Exzellenzuniversität tragen. Das entschied eine Kommission von Bund und Ländern. Der Titel ist mit Fördergeld in Millionenhöhe verbunden. SWR-Reporter Peter Steffe.
7: Bis 2033 fließen so pro Jahr bis zu 15 Millionen Euro nach Freiburg. Die Kommission bewertete zwei Exzellenzcluster, mit denen sich die Uni beworben hatte. Sie befassen sich mit der Erforschung des Informationsaustausches von Zellen, woraus sich neue Ansätze gegen Infektionskrankheiten und gegen Krebs entwickeln lassen, und der Anpassung von Wäldern an den Klimawandel. Baden-Württemberg hat damit insgesamt 4 Exzellenzuniversitäten. Neben Freiburg sind das Tübingen, Heidelberg sowie das Karlsruher Institut für Technologie.
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2: 3 Minuten nach 6, SWR1 Baden-Württemberg Verkehrsservice hier mit der A5 Karlsruhe Richtung Frankfurt. Zwischen Kronau und Waldorf-Wiesloch, hier wird gebaut, deshalb 6 Kilometer stocken, 20 Minuten dauert es länger. A8 Stuttgart Richtung Karlsruhe, zwischen Heimsheim und Pforzheim Nord wegen der Baustelle hier 6 Kilometer streckenweise Stau und stockender Verkehr, dauert eine halbe Stunde länger. Und in der Gegenrichtung zwischen Pforzheim West und Pforzheim Ost 5 Kilometer stockend, Viertelstunde plus. A8 Stuttgart Richtung Karlsruhe. Zwischen dem Kreuz Stuttgart und Leonberg Ost, hier wird ein Unfall aufgenommen, und zwar auf dem Standstreifen. Hier stockt es auf 3 Kilometer. A81 Stuttgart Richtung Würzburg. Zwischen Mundelsheim und Weinsberg Ellhofen 9 Kilometer stockender Verkehr, dauert eine halbe Stunde länger. A81 Würzburg Richtung Heilbronn. Zwischen Neuenstadt und dem Kreuz Weinsberg 3 Kilometer Stau, Viertelstunde plus. A81 Stuttgart Richtung Singen, zwischen dem Kreuz Stuttgart und Ehningen wegen der Baustelle 8 Kilometer streckenweise stockender Verkehr, 20 Minuten obendrauf. Rüber in die Schweiz, A2 Luzern Richtung Gotthard, zwischen Amsteck und Göschenen 4 Kilometer Stau, das dauert jetzt 40 Minuten länger, und die Einfahrt Göschenen ist gesperrt. Und A2, A3 Luzern Richtung Basel, zwischen Bratteln und Basel-Wettstein 8 Kilometer Stau, auch hier dauert es jetzt 40 Minuten länger. Alle Verkehrsinfos habt ihr jederzeit auf swr1.de. Ja, noch eine gute Stunde Sonne, kann aber auch ein paar Wolken zum Start ins Wochenende geben. In der Nacht wird es dann neblig und der kann auch ziemlich dicht sein und bleibt teilweise auch bis morgen Vormittag. Geht dann runter in der kommenden Nacht auf 13 bis 8 Grad. Morgen nach dem Nebel dann Sonne und Wolken, 18 Grad auf der Alp und bis 23 Grad Richtung Rhein und Neckar. Und am Sonntag, da kann es dann auch schon wieder regnen und Gewitter geben.
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2: Matthias Schiedert, hallo zusammen. Schönen Start in diesen Freitagabend.

0: Wer es heute Vormittag verpasst hat, kann es jetzt nachhören.
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0: Bundespolitik, das war das Thema heute in SWR 1 Leute bei Jens Wolters. Zu Gast die Politologin Julia Reuschenbach. Jens, wie war so Ihre Bewertung der aktuell Verantwortlichen in Berlin?
2: Ja, wir hatten es natürlich von denen, die die Hauptverantwortung tragen, also ob Kanzler Friedrich Merz oder sein Vize Lars Klingbeil. Und es läuft ja eben nicht alles gut, das kann man gar nicht von der Hand weisen. Und Julia Reuschenbach fehlt auch die positive Zukunftserzählung, die uns alle irgendwie mitziehen könnte. Aber es ist ihr dann einfach auch zu wenig, einfach nur zu sagen, die Kommunikation von politischer Seite zu uns Wählerinnen und Wählern, die stimmt nicht. Für sie ist es auch eine Frage, wie wir der Politik begegnen und eine Haltung wie beim Pizza-Lieferdienst, so macht mal, schließlich habe ich ja gewählt und damit dann bestellt, das ist ihr dann zu wenig. Wir sollten uns alle mehr einbringen, denn wir sind alle der Staat, sagt sie, und sollten uns demnach auch alle für ein demokratisches Gemeinwesen einsetzen. Und dann gehört es eben auch mal dazu, eigenen Individualinteressen so ein bisschen die beiseite zu schieben und an das große Ganze zu denken.
0: Und ihr habt auf den morgigen Feiertag geschaut, den Tag der Deutschen Einheit. Und der Festtag dazu steigt ja in Bremen in diesem Jahr unter dem Motto Viele stärken ein Land. Außerhalb vom Feiertag morgen, wie viel Feierlaune gibt es so bei uns in Deutschland? Was habt ihr da festgestellt?
2: Also so die absolute Partystimmung, die haben wir dann nicht ausmachen können. Julia Reuschenbach meinte auch, wir haben auch nicht bedingungslos Grund zu feiern. Hat sich da dann auch auf den aktuellsten, auf den frischen ARD-Deutschland-Trend von gestern bezogen. Nachdem eine Mehrheit zwar der Menschen in Ostdeutschland sagen, dass sie mit der Wiedervereinigung eine gute Entwicklung verbinden. Aber diese Grundstimmung, die lässt sich ihrer Meinung nach noch ganz klar ausbauen.
3: Mein Aspekt wäre natürlich zu sagen, vielleicht ändern wir halt mal was an den Dingen, die uns ärgern. Also wir haben immer noch Menschen, die sagen, ich habe einen großen Teil dieser Bundesländer in Ostdeutschland noch nie von innen gesehen. Auch umgekehrt stimmt das. Oder man könnte andererseits auch sagen, um es jetzt ganz ein bisschen polemisch und wenig politikwissenschaftlich zu machen, muss ich eigentlich das 15. Mal zur Cannstatter Wasen oder zum Kölner Karneval reisen, aus Westdeutschland, innerhalb von Westdeutschland? Oder wäre nicht vielleicht auch ein Trip nach Ostdeutschland tatsächlich mal eine Erfahrung wert?
2: Also auch hier kann der erste Schritt von uns ausgehen und weniger darauf warten, dass etwas für uns gemacht wird, gilt dann eben auch bei einer mehr gelebten Wiedervereinigung.
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0: 10 Minuten vor halb sieben und es gibt neue Musik von Morten Harket, dem Aha-Sänger. Gleich in SWR1 Baden-Württemberg das Duett mit seiner Tochter Tomine. Hold me.
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0: Minute nach halb sieben.
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0: Den Überblick hat Boris Bauer.
2: Guten Abend. Das verpflichtende und kostenfreie letzte Kita-Jahr, das die grün-schwarze Landesregierung bisher plant, steht offenbar auf der Kippe. Das stößt bei der Opposition im baden-württembergischen Landtag auf heftige Kritik. Iris Volk aus der Redaktion Landespolitik.
3: SPD-Fraktionschef Binder fordert, dass Eltern spürbar finanziell entlastet werden. Das beitragsfreie letzte Kita-Jahr sei dafür ein wichtiger Schritt. Kommt es nicht, hätten Grüne und CDU leere Versprechungen gemacht, so Binders Kritik. Aus der AfD-Fraktion heißt es, das Vorhaben sei richtig und längst überfällig. Die AfD erhofft sich davon gezielte Förderung, unter anderem der sprachlichen Entwicklung. Würde die Landesregierung jetzt zurückrudern, wäre das falsche Signal, so die für Bildungspolitik zuständige Abgeordnete Knorr.
2: Die Uni Freiburg ist wieder Exzellenz-Uni, neben den schon bestehenden Exzellenzuniversitäten in Tübingen, Heidelberg und Karlsruhe. Mit dem Titel sind Fördermittel in Millionenhöhe verbunden. Freiburg will sie in Projekte stecken, die sich mit der Krebs- und Infektionsforschung befassen. Wer die kommenden Tage auf der A8 und der A81 bei Stuttgart unterwegs ist, muss sich auf Probleme einstellen. Nachts ist der Engelberg-Tunnel gesperrt. Außerdem bekommt die Anschlussstelle Leonberg-Ost einen neuen Fahrbahnbelag und ist bis Mittwoch gesperrt. Eine Postzustellerin im Kreis Ravensburg soll über mehrere Monate hinweg Briefe nicht zugestellt haben. Die 21-Jährige sei wohl überfordert gewesen und habe die Briefe in einem Müllsack und einer Papiertonne entsorgt, teilte die Polizei mit. Etwa 200 fehlende Briefe seien sichergestellt worden und sollen den Empfängern noch nachträglich zugestellt werden. Die Polizei in Wangen im Allgäu ermittelt jetzt wegen der Verletzung des Post- und Fernmeldegeheimnisses. Und jetzt noch eine Meldung aus dem Ausland. Die G7-Länder haben sich auf die Freigabe von bis zu 100 Millionen Barrel Diesel und Rohöl geeinigt. Das hat der französische Präsident Macron mitgeteilt. Der Schritt gilt als

0: stellenweise Stau und stockender Verkehr, dauert eine halbe Stunde länger und in der Gegenrichtung zwischen Pforzheim West und Pforzheim Ost 5 Kilometer stockend, dauert eine Viertelstunde länger. A81 Stuttgart Richtung Würzburg zwischen Mundelsheim und Weinsberg-Ellhofen 9 Kilometer stockend, halbe Stunde obendrauf. A81 Würzburg Richtung Heilbronn zwischen Neuenstadt und dem Kreuz Weinsberg 3 Kilometer Stau, Viertelstunde obendrauf. A81 Stuttgart Richtung Singen zwischen dem Kreuz Stuttgart und Ehningen wegen der Baustelle gerade 8 Kilometer streckenweise stockender Verkehr, 20 Minuten dauert's länger. Und die B33 Offenburg Richtung Donaueschingen ist zwischen Hornberg und Niederwasser wegen eines kaputten Lasters gesperrt, der Verkehr wird abgeleitet. A2 Luzern Richtung Gotthard zwischen Amstieg und Göschenen 4 Kilometer Stau, 40 Minuten obendrauf. Die Einfahrt Göschenen, die ist gesperrt. Und A2, A3 Luzern Richtung Basel zwischen Pratteln und Basel-Wettstein 8 Kilometer Stau, 40 Minuten obendrauf. Neuer Unfall kommt noch rein von der A5 Karlsruhe Richtung Basel zwischen Karlsruhe Süd und Rastatt Nord. Hier ist der Unfall passiert, noch nicht abgesichert und der ist auf der Überholspur. 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Da kommt der Nebel zu uns in der kommenden Nacht. Der kann in einigen Orten auch ziemlich dicht sein. Die Temperaturen gehen runter auf 13 bis 8 Grad. Morgen am Feiertag, da kann es dann in einigen Orten auch noch länger dauern, bis dann der Nebel weg ist. Danach Sonne und Wolken bei Temperaturen zwischen 18 bis 23 Grad. Am Sonntag auch wieder Regen und einzelne Gewitter möglich.
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0: Matthias Schiedert hier zum Start ins Wochenende. Schön, dass ihr mit dabei seid.

0: 18:43
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2: Seit 3 Spielen ist er im Amt, Jürgen Klopp, und er hat schon alles durch. Also Sieg, Remis, Niederlage, alles bei der Nations League in den letzten Tagen. Detlef Lindner aus der SWR Sportredaktion. Wie ist es dann nach dem gestrigen Erfolg gegen Serbien weitergegangen?
3: Ja, heute noch Freunde, Regeneration im Teamquartier in Herzogenaurach und morgen dann schon der Abflug nach Thessaloniki. Strenges Programm, Sonntagabend. Die Begegnung dann gegen Griechenland in Griechenland. Klar ist aber auch, dass Klopp wohl schon heute intern dabei war, diesen 2:0-Sieg gegen die sehr durchschnittlichen Serben auch einzuordnen.
4: Also kennt ja jeder, dass wenn ein Spiel gewonnen hast, ist es, traust du eher zu, das nächste zu gewinnen, als wenn du eins verloren hast. Das ist, der menschliche Hirn ist leider nur bedingt in solchen Momenten direkt beeinflussbar. Mit Zeit geht das dann, aber direkt nach dem Spiel denkt man nach dem gewonnenen Spiel, jetzt kann es gar keiner mehr schlagen. Dieses Spiel hat in jedem Fall geholfen. Zu was das dann genau führt, das gucken wir am Sonntag, weil das weiß ich natürlich nicht. Wie gehen wir damit um?
3: Ja.
4: Gucken.
3: Erinnern wir uns, das Hinspiel in Augsburg hatten die Deutschen noch am letzten Sonntag mit einem ganz anderen Kader 0:1 gegen diese Griechen verloren. Also die sind nicht schlecht. Manchester City, wir bleiben beim Fußball, geht wie erwartet gegen den Schuldspruch um schwerwiegende Finanzvorstöße oder Verstöße juristisch vor. In einer Stellungnahme gab der Premier League Club an, unschuldig zu sein. Auch der englische Verband FA hat sich jetzt in den Fall eingeschaltet. Auch in der Kabine der englischen Nationalmannschaft ist dieser Finanzskandal um den Topclub ein ganz großes Thema. Das hat zumindest Nationaltrainer Thomas Tuchel verraten, ohne das Thema auch selbst anzusprechen oder darauf näher einzugehen.
2: Dann startet an diesem Wochenende die Formel 1 ihren 17. WM-Lauf. Und das ist schon ungewöhnlich, ne, dass der Austragungsort mit dem Namen des Rennens so gar nichts zu tun hat.
3: Habe ich ehrlich gesagt noch nie gehört. Also in der Tat, das ist schon sehr gewöhnungsbedürftig, wenn das Rennen in Malaysia stattfindet und dieser WM-Lauf aber unter dem Titel Großer Preis von Bahrain läuft. Unser Formel 1-Reporter Achim Scheu dafür sagt, da erklärt uns mal, um was es denn da geht.
5: Ja, das Rennen am Persischen Golf war Mitte April aufgrund des Iran-Konflikts ja ausgefallen und die Verantwortlichen suchten nach einer Alternative und fanden diese mit Malaysia, wo zuletzt 2017 gefahren wurde. Doch weil Bahrain weiter einen großen Teil der Kosten übernimmt, findet das Rennen unter diesem ungewöhnlichen Namen statt, der Große Preis von Bahrain in Sepang, Malaysia.
3: Ja, so ist die kurze Geschichte. Bleiben wir noch beim Sport ganz kurz. Eishockey ist angesagt, nicht so oft unser Thema. Franz Reintl ist aber zum Präsidenten des Eishockey-Weltverbandes gewählt worden. Auf dem Kongress auf Teneriffa setzte sich der ehemalige deutsche Eishockey-Nationalspieler ganz knapp im zweiten Wahldurchgang durch.
2: Danke dir, Detlef.
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0: Baden-Württemberg hier und in der nächsten halben Stunde mit einem Hit, der die richtige Energie fürs Wochenende mitbringt. Lil Nas X, That's What I Want. Und die 80er, die kommen von Texas. Und der erste Hit nach 7 ist dieser hier. Die 90er in SWR 1 gibt's gleich.
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15: Um 19 Uhr mit Boris Bauer. Guten Abend. Teile der französischen Schülerschaft distanzieren sich von Gewaltprotesten. Karlsruhe weist Kritik an seinen Millionenausgaben für die World Games zurück. Das Wetter, Sonne und Wolken, in der Nacht stellenweise dichter Nebel bei 13 bis 8 Grad. In Frankreich haben heute Schüler und andere Gruppen weiter demonstriert. An mehr als 560 Schulen gab es Blockaden und teilweise auch Krawalle. Schülervertreter von Gymnasien haben sich nach Gesprächen mit dem französischen Bildungsminister von Gewalt distanziert. Aus Paris berichtet Julia Borutta.
16: Der Bildungsminister, der den ganzen Tag über in Gesprächen mit Vertretern und Vertreterinnen aus Schüler, Lehrer und Elternschaft verbrachte, hatte am Morgen betont, dass die überwiegende Mehrheit der Randalierer von außerhalb der Lycées komme. Am Abend will er vor die Presse treten. Gleichzeitig gab es heute auch zahlreiche friedliche Proteste, Sit-ins mit langen Diskussionen. Die Schülerbewegung hat keine starken Anführer. Ihre Forderungen sind sehr unterschiedlich, was es für die Regierung umso schwieriger macht, mit einer alles entscheidenden Maßnahme die Proteste zu befrieden.
15: Wegen der international hohen Treibstoffpreise geben die G7-Staaten in den kommenden Monaten bis zu 100 Millionen Barrel Rohöl und Diesel aus den Reserven frei. Die USA hatten bei dem Thema Druck gemacht. Die Nachricht, dass die Freigabe kommen soll, hat den Ölpreis in den USA direkt um 5% fallen lassen. Deutschlands Außenminister Wadefuhl begrüßte die Entscheidung, die Europäische Union habe dabei ihre Interessen gewahrt. Der ehemalige Bundeskanzler Schröder hat einen neuen Job in Russland. Er ist Ende September in den Aufsichtsrat des russischen Ablegers der Handelskette Globus berufen worden. Das hat die russische Kette Hyperglobus bestätigt. Altkanzler Schröder soll an der allgemeinen Unternehmensführung teilnehmen und die strategische Entwicklung der Firma in Russland leiten, hieß es. Das Unternehmen wurde demnach Anfang 2025 von der deutschen Globus-Gruppe abgetrennt und agiert in Russland eigenständig. Und jetzt das Wichtigste aus Baden-Württemberg. Die Stadt Karlsruhe wehrt sich gegen die Kritik an den hohen Kosten für die World Games 2029. Der Bund der Steuerzahler hat die Kosten für das 11-tägige Sportevent in Karlsruhe als, so wörtlich, Wahnsinn bezeichnet. SWR-Reporter Felix Zink.
17: Oberbürgermeister Frank Mentrup betont auf SWR-Anfrage, dass sich der Gemeinderat nach intensiver Befassung und Debatte zweimal positiv für die World Games entschieden habe. Der Vorwurf der Steuerverschwendung verkenne die ernsthafte Abwägung zwischen den Vorteilen. Das Sportevent habe internationale Strahlkraft für Karlsruhe, Baden-Württemberg und Deutschland, so Frank Mentrup. 111 Millionen Euro sollen die World Games kosten, davon zahlt die Stadt Karlsruhe 22 Millionen.
0: SWR1 Baden-Württemberg Verkehrsservice um 7:03. Wir schauen auf die A81 Richtung Kreuz Stuttgart, in Höhe Kreuz Stuttgart. Hier gibt es einen neuen Unfall, noch nicht abgesichert, und zwar auf der linken Spur. A5 Karlsruhe Richtung Frankfurt zwischen Kronau und Waldorf-Wiesloch wegen der Baustelle 6 Kilometer stockend, 20 Minuten plus. A5 Karlsruhe Richtung Basel zwischen Karlsruhe Süd und Rastatt Nord. Hier wird ein Unfall aufgenommen. Die linke Spur ist gesperrt. 5 Kilometer stockender Verkehr, dauert eine Viertelstunde länger. A6 Mannheim Richtung Heilbronn zwischen Mannheim-Schwetzingen und Schwetzingen-Hockenheim. Hier ein Unfall auf der rechten Spur, und zwar im Baustellenbereich. 3 Kilometer Stau, dauert eine Viertelstunde länger. A8 Stuttgart Richtung Karlsruhe zwischen Heimsheim und Pforzheim Nord wegen der Baustelle 7 Kilometer stocken, 20 Minuten obendrauf. Und in der Gegenrichtung zwischen Pforzheim West und Pforzheim Ost 6 Kilometer streckenweise stockender Verkehr, eine Viertelstunde dauert es länger. Die B33 Offenburg Richtung Donaueschingen ist zwischen Hornberg und Niederwasser im Moment gesperrt, weil hier ein Laster liegen geblieben ist. Der Verkehr, der wird abgeleitet. Wir schauen in die Schweiz. A2 Luzern Richtung Gotthard zwischen Amsteg und Göschenen. 4 Kilometer Stau, 40 Minuten plus. Die Einfahrt Göschenen ist gesperrt. Und A2, A3 Luzern Richtung Basel zwischen Pratteln und Basel-Wettstein. 8 Kilometer Stau, 40 Minuten plus. 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In der Nacht, da kommt örtlich Nebel, der kann auch mal ein bisschen dichter sein, geht dann runter auf 13 bis 8 Grad und morgen dann auch erstmal noch neblig in einigen Orten. Danach gibt's Sonne und Wolken, sobald der überall weg ist. 18 Grad auf der Alp und bis 23 Grad Richtung Rhein und Neckar. Sonntag wieder Regen möglich und auch einzelne Gewitter.
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0: Matthias Schiedert hier, habt einen schönen Abend.

0: Es war ins Baden-Württemberg hier.
1: Vasenzeit in Baden-Württemberg und Wiesenzeit in Bayern. Über 6 Millionen Besucher deshalb jedes Jahr auf der Theresienwiese in München. Auf dem Vasen in Stuttgart sind es rund 4 Millionen. In München das größte Volksfest weltweit. Stuttgart soll das zweitgrößte der Welt sein. Auf jeden Fall das größte in Baden-Württemberg. Und das kleinste Oktoberfest der Welt, das gibt es bei uns aber auch, und zwar in Obernau. Das gehört zu Rottenburg. Und Stefanie Assenheimer aus dem SWR1-Team, die hat sich's vorher mal angeschaut. Steffi, wie müssen wir uns das kleinste Oktoberfest der Welt vorstellen?
2: Nicht so wie beim weltgrößten Oktoberfest in München. Da gibt es ja weite Wege. Lange muss man anstehen, um irgendwas auf den Teller zu bekommen, und reservieren muss man Plätze auch. Nicht so beim kleinsten Oktoberfest der Welt. Da geht man einfach ins bayerisch geschmückte Festzelt und sucht sich einen Platz. Und Essen ist auch ganz schnell gebracht von der Bedienung, eben Dirndl. Klar, das muss es sein. Und was das Essen angeht, da gibt es große Übereinstimmungen mit der Wiesn in München. Händel, Haxen am Radi mit Butterbrot. Ja, und natürlich zünftige Musik haben wir hier im Hintergrund, die sauren Kuttel. Was macht denn das Obernauer Oktoberfest so besonders?
3: Klein und fein. Wir tanzen, singen, klatschen, trinken, lachen, alles ist möglich.
2: Ja, und ihr seid hier 9 Damen, alle im Dirndl, und alle haben eine große Masse vor sich.
4: Wir sind so da, wie es sich gehört für Obernau an dem Tag.
2: Das Festzelt ist sehr gut besucht. Hier passen aber, würde ich mal sagen, vielleicht 200 Leute rein.
4: Das geht auch mehr. Also kommen Sie morgen, zählen Sie durch, Sie werden die 200 Springer.
2: Morgen Abend, da gibt es dann natürlich auch, wie das so für ein Oktoberfest sich gehört, ein Umzug, der ist genau 150 Meter lang, die Hauptstraße entlang. Also, Stimmung hier gut.
0: Das kleinste Oktoberfest der Welt heute und morgen in Obernau. Und wenn wir alle hingehen, dann ist es vielleicht nicht mehr das kleinste der Welt.
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0: Es war eins Baden-Württemberg Verkehrsservice. Bitte aufpassen auf der A81 Würzburg Richtung Heilbronn zwischen Neuenstadt und dem Tunnel Hölzern. Hier eine ungesicherte Unfallstelle und zwar auf der rechten Spur. Und der nächste Hit in der SWR1 Baden-Württemberg, der fühlt sich extrem leicht und locker an. Olivia Dean und so easy. Soul Pop und ganz viel Herz. Gleich.
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1: Es ist 7:30, hier ist Boris Bauer.
2: Guten Abend. Autofahrer müssen in den kommenden Tagen am Autobahndreieck Leonberg und im Engelbergtunnel auf der A81 mit Einschränkungen rechnen. Grund sind umfangreiche Bauarbeiten. SWR-Reporterin Laura Grabowski mit den Einzelheiten.
3: Am Autobahndreieck Leonberg werden die Fahrbahnen weiter erneuert. Dafür wird die Anschlussstelle Leonberg Ost bis Mittwochmorgen 5 Uhr komplett gesperrt, so die Autobahn GmbH. Zusätzlich ist in den Nächten die Überleitung von der A8 aus Richtung Karlsruhe auf die A81 Richtung Würzburg gesperrt. Auch im Engelbergtunnel wird gearbeitet. In den Nächten von Freitag auf Samstag und von Samstag auf Sonntag muss der Tunnel jeweils in beiden Richtungen gesperrt werden. Die Autobahn GmbH kündigt für alle Sperrungen Umleitungen an.
2: Nach dem extrem trockenen September ist das Grundwasser in Baden-Württemberg an jeder fünften Messstelle so niedrig wie noch nie. Laut der Landesanstalt für Umwelt zeigen vor allem die Messstellen auf der Schwäbischen Alb, im Hochschwarzwald, im Neckarbecken und in Oberschwaben im Moment historische Tiefstände. Seit Ende Juni konnte kein neues Grundwasser mehr aus Regen gebildet werden. Und jetzt noch Meldungen aus Deutschland und der Welt. Wegen der international hohen Treibstoffpreise geben die G7-Staaten in den kommenden Monaten bis zu 100 Millionen Barrel Rohöl und Diesel frei aus den Reserven. Die USA hatten bei dem Thema Druck gemacht. Die Nachricht, dass die Freigabe kommen soll, hat den Ölpreis in den USA direkt um 5% fallen lassen. Deutschlands Außenminister Wadephul begrüßte die Entscheidung. Die Europäische Union habe dabei ihre Interessen gewahrt, so Wadephul. In Frankreich sind die Proteste von Schülern weitergegangen. An mehr als 560 Schulen gab es Blockaden und teilweise auch Krawallen. Bildungsminister Geoffrey hat betont, dass die überwiegende Mehrheit der Randalierer von außerhalb der Schulen kommen. 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
1: SW1 Baden-Württemberg Verkehrsservice. Wir starten mit der B14 B27 Stockach Richtung Rottweil. Zwischen Rottweil Süd B27 und Rottweil Bühlingen. Vorsicht, hier sind Fahrradfahrer unterwegs. A5 Karlsruhe Richtung Frankfurt. Zwischen Kronau und Waldorf-Wiesloch. Baustelle 6 Kilometer stockend. 20 Minuten plus. A5 Karlsruhe Richtung Basel. Zwischen Karlsruhe Süd und Rastatt Nord. Hier wird ein Unfall aufgenommen. Die Überholspur, die linke Spur ist gesperrt. 5 Kilometer stockend. Dauert gerade eine Viertelstunde länger. A6 Mannheim Richtung Heilbronn. Zwischen Mannheim-Schwetzingen und Schwetzingen-Hockenheim. Unfall auf der rechten Spur und zwar in der Baustelle, deshalb 3 Kilometer Stau und eine Viertelstunde, die es länger dauert. A8 Stuttgart Richtung Karlsruhe. Zwischen Heimsheim und Pforzheim Nord wegen der Baustelle 7 Kilometer stocken, 20 Minuten plus. Und in der Gegenrichtung zwischen Pforzheim West und Pforzheim Ost 6 Kilometer streckenweise stockender Verkehr, Viertelstunde obendrauf. Die B33 Offenburg Richtung Donaueschingen ist zwischen Hornberg und Niederwasser wegen eines kaputten Lasters gesperrt. Der Verkehr wird abgeleitet. A2 Luzern Richtung Gotthard in der Schweiz zwischen Amsteck und Göschenen 4 Kilometer Stau, dauert jetzt 40 Minuten länger und die Einfahrt Göschenen ist gesperrt. A2, A3 Luzern Richtung Basel zwischen Pratteln und Basel-Kleinhüningen 5 Kilometer stockend, 20 Minuten plus. Alle

0: für eine erfolgreiche Woche war das bitte sehr.
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0: Auch in dieser Woche haben wir 5-mal gequizt und unsere Kandidatinnen und Kandidaten, die haben 5-mal gewonnen. Auch heute Morgen Marius Bartel aus Mühlacker im Enzkreis. So, da ist jetzt die SWR1-Tasse unterwegs. Die gibt's nämlich zu gewinnen bei mindestens 6 richtigen Antworten innerhalb von 60 Sekunden. Hat er deutlich geschafft. Und das waren die Fragen heute Morgen bei Cora Klausnitzer und Stefan Orner.
3: Welches Quartal haben wir gerade?
4: 3.
3: Das 4. Sting wird heute 75. Mit welcher Band ist er bekannt geworden?
4: The Police.
3: Den sogenannten Pillenknick bei den Geburtszahlen gab es in welchem Jahrzehnt?
4: 80er.
3: 60er. Ist morgen ein Werktag?
4: Nein.
3: Wo ist Fußball-Bundestrainer Jürgen Klopp geboren?
4: Weiter.
3: Stuttgart. Was ist ein kalter Hund?
4: Irgendwas mit Hackfleisch.
3: Na, so ähnlich, Süßspeise. Welche Stadt in Baden-Württemberg hat das Autokennzeichen MOS?
4: Mosbach.
3: Welcher Baron behauptete, er hätte sich an den eigenen Haaren aus dem Sumpf gezogen?
4: Na, weiter.
3: Münchhausen. Wenn man Öl in ein Glas Wasser gießt, schwimmt das Öl oben oder sinkt es nach unten?
4: Schwimmt oben.
3: Wie viele Karten sind in einem Skatspiel?
4: 32.
3: Welcher Fluss fließt durch Paris?
4: Seine.
3: Unbekannte Flugobjekte werden mit welchem Begriff abgekürzt? Welche Dating-Show in der ARD wurde von Rudi Carrell moderiert?
4: Herzblatt.
5: Ja! Der kam auch noch, aber es waren auch davor schon locker 6. Jetzt sind es 8 richtige.
3: Gott sei Dank.
4: Ja, okay.
5: Ja, ja.
3: Hallo, 8 ist voll gut.
5: Ihr habt beide so ein bisschen euch am Ende noch hochgesteigert, einfach um sicher zu gehen. Das fand ich sehr, sehr cool.
0: Definitiv eine gute Runde gewesen. Montag gibt's eine neue Runde. Geweckt, gecheckt. 20 vor 8 in SWR 1 Baden-Württemberg.
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Morgen ist Feiertag. Wer jetzt noch nicht fürs Wochenende einkaufen war, schauen, welcher Supermarkt länger offen hat als nur 8 Uhr. Ansonsten wird's knapp. S1 Baden-Württemberg Verkehrsservice mit einer Meldung von der A656 Mannheim Richtung Heidelberg. Zwischen Kreuz Mannheim und Mannheim-Seckenheim hat jemand eine Matratze verloren. Ja, und die liegt jetzt auf der linken Spur.

0: SWR 1 Baden-Württemberg mit 4 Stunden 90er gleich der ARD Musikclub 90er mit einem Hit, der eigentlich von den Bee Gees ist, aber Take That haben den in die 90er geholt. Und Fleetwood Mac kennen wir eigentlich auch aus den 70ern. Love Shines ist aber aus den 90ern. Und los geht's gleich nach 8 mit Amanda Marshall. Der ARD Musikclub 90er mit Dave Jörg in SWR 1 Baden-Württemberg gleich nach 8. Schönen Abend euch.
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2: Um 20 Uhr mit Andrea Schindler. Bundesaußenminister Wadefuhl hat die Entscheidung gelobt, dass wegen der weltweit hohen Treibstoffpreise die G7-Staaten ihre Energiereserven freigeben wollen. Bis zu 100 Millionen Barrel Rohöl und Diesel sollen so in den nächsten Monaten auf den Markt kommen, hieß es nach einer G7-Videokonferenz. Vorher hatten die USA deswegen Druck gemacht. Wadefuhl sagte bei einem Besuch in Slowenien:
3: Ich möchte aber insgesamt sagen, dass wir natürlich wissen, dass die innenpolitische Situation in den USA auch vor den Midterms eine Herausforderung ist, und das wäre für jeden Politiker so der Fall. Umso mehr ist es erfreulich, dass es hier eine gemeinsame Regelung gegeben hat, und ich glaube, bei einem ersten Blick auf das, was ich sehe, hat die Europäische Union ihre Interessen wahren können.
2: EU-Kommissionspräsidentin von der Leyen sagte, mit der Freigabe der Reserven seien Exportverbote unter Verbündeten vom Tisch. Die USA hatten gedroht, ihre Diesellieferungen einzustellen. Bei der Wahl zum Berliner Abgeordnetenhaus hat es eine Panne gegeben. Im Bezirk Spandau hat nicht die CDU-Kandidatin, sondern der AfD-Kandidat das Direktmandat geholt. Das hat laut Landeswahlleiter eine Nachzählung ergeben. Durch das neue Ergebnis verändert sich auch die Zahl der Überhang- und Ausgleichsmandate. Und das neue Abgeordnetenhaus wird kleiner. CDU, SPD und Grüne werden einen Sitz weniger haben, die Linke zwei. In Frankreich sind die Proteste von Schülern weitergegangen. An über 560 Schulen kam es erneut zu Blockaden und teilweise auch zu Krawallen. Laut Bildungsminister Geffrey soll die Mehrheit der Randalierer von außerhalb der Schulen kommen. Offen ist, ob die französische Regierung finanzielle Zugeständnisse macht. Der Sparhaushalt sieht nicht mehr Geld für Bildung vor. Das spanische Parlament hat die Dekrete abgelehnt, mit denen die Regierung etwas gegen die Wohnungskrise unternehmen wollte. Vorgesehen waren unter anderem strengere Regeln gegen Immobilienspekulationen. Und wir unterbrechen für eine Verkehrsmeldung. Vorsicht, in Köln auf der Landstraße 124, östliche Zugbringerstraße zwischen Köln-Kalk und Köln-Severinsbrücke, werden Steine auf die Fahrbahn geworfen. Vorsicht, auf der östlichen Zubringerstraße zwischen Köln-Kalk und Köln-Severinsbrücke werden Steine auf die Fahrbahn geworfen. Und zurück zu den Nachrichten. Auf der griechischen Insel Rhodos ist eine deutsche Urlauberin von einem Blitz getroffen und getötet worden. Nach griechischen Medieninformationen war die 58-Jährige mit ihrem Mann an einem Strand im Süden der Insel spazieren gegangen, als der Blitz sie traf. Und das Wetter in Baden-Württemberg und Rheinland-Pfalz. Heute Nacht stellenweise dichter Nebel bei Tiefstwerten zwischen 13 und 6 Grad. Morgen nach Nebel, Wolken und Sonne. Die Temperaturen klettern auf 18 Grad in Lenzkirch und 23 Grad in Grünstadt. Am Sonntag von Westen her Regen. Die Zeit 20.03 Uhr.
4: ARD Musikclub 90er und eine Entwarnung auf der B519 Rüsselsheim Richtung Königstein. Da ist kein Falschfahrer mehr zwischen B43 Mainzer Straße in Rüsselsheim und Opelbrücke in Flörsheim. Die A5 Karlsruhe Richtung Frankfurt zwischen Kronau und Waldorf-Wiesloch. Eine Baustelle, 4 Kilometer stockender Verkehr und dauert bis zu einer Viertelstunde länger. Die A5 Karlsruhe Richtung Basel. Im weiteren Verlauf zwischen Karlsruhe Süd und Rastatt Nord ist die Unfallstelle geräumt. Aktuell noch 4 Kilometer stockender Verkehr und es dauert da auch bis zu einer Viertelstunde länger. Die A8 Stuttgart Richtung Karlsruhe zwischen Pforzheim Süd und Pforzheim Ost. Eine Baustelle, 4 Kilometer stockt es da und Viertelstunde länger. In der Gegenrichtung zwischen Pforzheim West und Pforzheim Ost 4 Kilometer streckenweise stockender Verkehr. Da dauert es eine gute Viertelstunde länger. Die B33 Offenburg Richtung Donaueschingen ist zwischen Hornberg und Niederwasser wegen eines kaputten LKW gesperrt. Der Verkehr wird abgeleitet. Und die Schweiz A2 Luzern Richtung Gotthard zwischen Amsteg und Göschenen 4 Kilometer Stau und dauert bis zu 40 Minuten länger. Die Einfahrt Göschenen ist gesperrt. Das war's. Kommt alle gut und sicher an.
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4: Mit Dave Jörg. Hallo zusammen. Kommt, wir steigen in die tolle Welt der 90er jetzt. Die Backstreet Boys spielen heute live in Düsseldorf wieder und wir hören Fans, die auch schon bei einer der Konzerte dabei waren. Wir haben nachher eine tolle Maxi von Hathaway im Gepäck und wir feiern später in der Sendung noch ein bisschen Stings Geburtstag mit zwei 90er-Hits von ihm und der Geschichte zum 99er-Song Desert Rose. Schön, dass ihr dabei seid.
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0: Love Shines und eine Warnmeldung hier im AD Musikclub 90er. Vorsicht bitte auf der B413 Bendorf Richtung Hachenburg zwischen Marienrachdorf und Mündersbach. Da liegt ein totes Wildschwein auf der Fahrbahn. AD Musikclub 90er, jetzt mit einer der erfolgreichsten Bands in Deutschland. Fury in the Slaughterhouse, die habe ich gleich mit dem Song hier. Radio Orchid aus dem Fury-Album Mono von 1993. Und die Jungs sind ja nach all den Jahren immer noch sehr fleißig dabei, Musik zu machen. Gerade im Juni ist die neue Platte Changes rausgekommen. Dabei ist das eigentlich so ein kleines Wunder, dass es die noch gibt. 2008 hatte die Band nämlich beschlossen, wir können im Studio nicht mehr zusammen kreativ arbeiten. Wir zanken uns bloß nur noch. Dann gab es ein paar Jahre später mal so einen Ausnahmeauftritt, Benefits. Und dann 2017 drei Stadionkonzerte hintereinander im Stadion von Hannover 96. Das war das Klassentreffen, so hieß das, zum 30. Bandjubiläum damals. Und die Fanresonanz, die war einfach so gewaltig, dass die Furies seitdem weitermachen. Der Sänger Kai Wingenfelder, der hat uns das mal so erzählt.
1: Für uns ist es jetzt so, das ist so ein Geschenk, dass wir das jetzt noch machen können und dass wir vor allem diese Fans haben. Und wir haben da nicht mit gerechnet damals. Und dann ging das auf einmal Bums, hat's gemacht und dann haben wir dieses Gefühl bekommen, dass es wahnsinnig viele Menschen da draußen gibt, die mit uns groß geworden sind und denen wir was gegeben haben. Und was Schöneres kannst du eigentlich als Künstler nicht haben. Dafür sind wir schwerstens dankbar und höchst begeistert.
0: Und die Musik spricht für sich und manchmal macht es halt einfach Bums. Und dann kann man nicht aufhören. Fury in the Slaughterhouse jetzt mit Radio Orchid.
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0: Bei dem Song kann ich mich an wilde Partys Anfang der 90er erinnern. So, und wir kommen jetzt zu unserem kleinen Spielchen, wo es um die wunderbare 90er Fernsehwelt geht.
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0: Wir haben hier großen Spaß zusammen. Ihr könnt alle mitraten. Ich spiele euch den Schnipsel einer 90er Fernsehserie vor. Und wenn ihr erkennt, welche Serie das ist, dann meldet euch schnell bei uns mit der richtigen Antwort. Es geht einfach so um den Spaß an der Freude, um ewigen Ruhm. Und als Zugabe gebe ich euch auch einen 90er Musikwunsch frei, also als kleinen Bonus. Also hingehört und aufgepasst, hier kommt der Schnipsel. Ich habe ihn eben schon mal versehentlich kurz angespielt, war ich ein bisschen früh dran. Und gebe aber noch eine kleine Hilfe. Es ist eine kanadisch-amerikanische Serie. Und das sage ich dazu, weil die kulturellen Unterschiede der beiden Länder in dieser Serie absolut eine Rolle spielen. Deshalb, welche TV-Serie ist das?

0: Welche TV-Serie war das? Schreiben jetzt über WhatsApp und Signal die 06131 92 93 94 95 oder gleiche Nummer anrufen, direkt im Studio hier. 06131 92 93 94 95. Welche Titelmusik, welcher 90er Fernsehserie war das? Jetzt melden mit der richtigen Antwort und zum Spiel bewerben.
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0: Yeah, Mustang Sally von den Commitments. Und wir gucken, was auf der Straße los ist. Alte Musikclub 90er mit der Verkehrslage. Die A5 Karlsruhe Richtung Basel zwischen Freiburg Mitte und Hartheim-Heitersheim. 8 Kilometer Stau und Verzögerung bis zu einer halben Stunde. Und auf der A81 Stuttgart Richtung Heilbronn ist der Engelberg-Tunnel wegen Wartungsarbeiten noch bis Sonntag jeweils zwischen 20 Uhr und 10 Uhr morgens in beiden Richtungen gesperrt. Die B33 Offenburg Richtung Donaueschingen ist zwischen Hornberg und Niederwasser wegen eines kaputten LKW gesperrt. Der Verkehr wird abgeleitet. Und die Schweiz noch A2 Luzern Richtung Gotthard zwischen Amsteg und Göschenen. 4 Kilometer Stau und dauert bis zu 40 Minuten länger. Die Einfahrt Göschenen ist gesperrt. Alle eine gute Fahrt, kommt gut und sicher an.
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0: Mit Dave Jörg und jetzt den Naughty Boys von der Bloodhound Gang, die konnten ja echt schon ein bisschen ungezogen sein in 90ern. Den Song, den ich jetzt habe, der heißt Fire Water Burn von 96 und für ihre Verhältnisse klingt der richtig zahm. Aber mit jeder Menge Satire auf die amerikanische Gesellschaft im Text mit drin.
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0: Die Bloodhound Gang, Watch Fire, Water, Burn, hier im ARD Musikclub 90er. Und vor ein paar Minuten habe ich euch einen kleinen Musikschnipsel einer kanadisch-amerikanischen Serie vorgespielt. Und da wollten wir wissen, wie heißt die Serie zum Song? Und ich habe mit ein paar Leuten telefoniert, tatsächlich noch keine richtige Antwort von euch bekommen. Es war nicht so einfach, aber so unglaublich schwer auch wieder nicht, weil im Song der Originaltitel der Serie drin vorkam. Also wenn man genau hingehört hat, dann konnte man drauf kommen. Ich gebe deshalb noch mal einen richtig fetten Hinweis. Diese Serie, also kanadisch-amerikanisch aus den 90ern, dreht sich um einen Polizisten, der in eine amerikanische Stadt aus einem anderen Land kommt und da mit seiner freundlichen Art als Kanadier ein bisschen auffällt. Also, habe ich ja fast verraten. Wenn ihr jetzt drauf kommt, gerne melden auf der 06131 92 93 94 95. Gerne anrufen hier im Studio. Kommt, Leute. Ich habe ihr wirklich richtig fett geholfen.
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0: Und kaum habe ich ein bisschen mehr geholfen, glüht das Telefon hier. Und unheimlich viele Leute haben angerufen. Wahnsinn.
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0: Also eben war was los auf der 06131 92 93 94 95. Und bis in die Spielrunde hat es die Imke Stoppel aus Untermettingen im Schwarzwald geschafft. Hey Imke, guten Abend.
2: Hi.
0: Und du hast eben noch am Telefon gesagt, ja, ich hab's vorher nicht gehört, sonst hätte ich mich sofort gemeldet. Ich habe schon gedacht, Mensch, was ist denn da los? Das gibt's doch gar nicht. Aber du hast sozusagen mit vielen anderen jetzt die Ehre der Hörerinnen und Hörer im ARD Musikclub 90er gerettet. So, ich spiele noch mal den Musikschnipsel vor, ne? Und dann frage ich dich, wie die Lösung ist. Achtung.

0: Da ist ja die Lösung im Grunde genommen, Imke, schon fast drin. Der Originaltitel der Serie ist im Song. Also, wie heißt die Serie aus den 90ern, die wir suchen?
1: Ein Mountie in Chicago.
0: Ja! Natürlich! Ein Mountie in Chicago. Und es gibt auch noch einen Alternativtitel dazu, ne?
1: Genau, das, als es damals rauskam, hieß es ausgerechnet Chicago. Und dann, als es nochmal neu rauskam, auf Tele 5 oder irgendwie so lief es nochmal, da hieß es dann Ein Mountie in Chicago.
0: Ja, absolut richtig. Und im Original Due South. Und dieser Originaltitel war eben im Song auch kurz zu hören. Kann man drauf kommen? Du hast dich dann rausgewagt, als ich nochmal geholfen und ausgerufen habe. Prima. Also ein kanadischer Polizist, ein Mountie, ne, der mit dieser schicken roten Uniform und dem großen grauen Hut, der wird als Austauschbeamter nach Chicago geschickt und da prallen Welten aufeinander. Ne? Höflicher kanadischer Stil gegen die so ein bisschen raumbeinigen Amerikaner in Chicago.
1: Genau.
0: Hast du geguckt?
1: Ich hab's geliebt und er hatte einen tauben Wolf, der hieß Diefenbaker. Der konnte ihm immer von den Lippen lesen.
0: und wahrscheinlich fandst du den Hauptdarsteller auch nicht so schlecht.
1: Na klar.
0: Ich wusste es. Also Imke, super gelöst. Welchen 90er-Song darf ich dir spielen zur Belohnung?
1: Da hätte ich gerne von den Goo Goo Dolls Iris.
0: Hast du dir verdient. Die Iris von den Goo Goo Dolls, dank dir, Imke. Liebe Grüße.
1: Danke auch.
0: Tschüss.
1: Ciao.
0: Hier im ARD Musikclub 90er.

ARD Musikclub 90er und Vorsicht auf der A6 Mannheim Richtung Heilbronn. In Höhe der Raststätte Kraichgau Süd, da steht ein unbeleuchtetes Fahrzeug auf dem Beschleunigungsstreifen.

0: Nummer in den USA 97, aber ihre musikalische Heimat war eher Schweden. Da sind ihre Hits entstanden. Hier ist der ARD Musikclub 90er und ihr könnt uns gerne sagen, auf welchen 90er-Song ihr heute Abend mal Bock habt. Wir nehmen Vorschläge entgegen und spielen ab und zu mal einen heute Abend. Gerne über die 06131 92 93 94 95 per WhatsApp Messenger oder Signal geht auch. Gleiche Nummer anrufen, das ist immer die 06131 92 93 94 95. Und Frank Gürs aus Düsseldorf, der hatte jetzt schon mal Glück. Sein Wunsch hat es bis ins Radio geschafft. Jetzt Maria von Blondie.
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Eine Warnmeldung, Vorsicht im Kreis Sigmaringen auf der Landesstraße zwischen B313, Krauchenwies und dem Abzweig nach Scheer. Da liegt ein Metallteil auf der rechten Spur. 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

0: Der die Musikclub 90er deckt gleich nach den Nachrichten weiter und in der nächsten Stunde. Und da habe ich in der kommenden halben zum Beispiel die Fantas mit MFG für euch.
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2: Um 21 Uhr mit Andrea Schindler. Wegen der weltweit gestiegenen Treibstoffpreise und auf Druck aus den USA haben die G7-Staaten beschlossen, ihre nationalen Reserven anzuzapfen. Für Deutschland haben an der G7-Videoschalte Bundeskanzler Merz und Wirtschaftsministerin Reiche teilgenommen. Aus Berlin berichtet Tim Aßmann.
3: Die Freigabe von rund 100 Millionen Barrel Rohöl und Diesel verteilt über die nächsten 4 Monate bringt aus Sicht der CDU-Politikerin zusätzliches Angebot auf die angespannten Märkte und begrenzt den aktuell bestehenden Preisdruck. Man schaffe Verlässlichkeit für Unternehmen und Verbraucher, betonte Reiche. Gleichzeitig stehe weiterhin eine ausreichende Reserve zur Verfügung. Bundesaußenminister Wadefuhl sprach am Rande eines Besuchs in der slowenischen Hauptstadt Ljubljana von einem guten Ergebnis. Deutschland habe in den Gesprächen von Anfang an auf eine einvernehmliche Regelung der G7-Staaten gesetzt.
2: Verbraucherschützer und Vergleichsportale raten Heizölkunden, wegen der hohen Energiepreise ihre Tanks jetzt noch nicht komplett füllen zu lassen. In einer Analyse des Portals Heizöl24 heißt es, für die nächsten Wochen sei nicht mit einem Kälteeinbruch zu rechnen, die Heizung müsse also noch nicht durchlaufen. Kulturstaatsminister Weimer hat zum Tag der Deutschen Einheit morgen vor einer Verklärung der SED-Diktatur gewarnt. Von Rechts- und Linksextremen gäbe es zunehmend Versuche, DDR-Unrecht ideologisch umzudeuten. Ziel dieser Verharmlosung sei, der Demokratie zu schaden, so Weimer. Die argentinische Regierung will größere Investitionen ins Land belohnen, und zwar mit Staatsbürgerschaften. Laut Wirtschaftsminister Caputo ist geplant, dass Antragsteller entweder umgerechnet 311.000 Euro einzahlen, die sie nicht erstattet bekommen, oder eine Staatsaktie im Wert von mehr als 700.000 Euro kaufen müssen. Angehörige des Investors können für weitere Zehntausende Euro ebenfalls eingebürgert werden. Fußball-Zweitligist Kaiserslautern sucht weiter nach Tätern der Krawalle beim DFB-Pokalspiel bei Waldhof Mannheim. Und zwar diejenigen, die Pyrotechnik auf dem Platz und auf Tribünen mit Mannheimer Fans geworfen hatten. Dafür wartet der Verein nach eigenen Angaben immer noch auf Videos aus Mannheim. SWR-Reporter Florian Winkler berichtet.
4: Die Polizei habe dem Verein noch keinen Namen genannt, erklärte der FCK auf SWR-Anfrage. Sollte der Zweitligist Personen identifizieren, die an den Ausschreitungen beteiligt waren und ihnen Fehlverhalten nachweisen können, sollen harte Konsequenzen gezogen werden. Die Roten Teufel haben nach eigenen Angaben in den vergangenen 10 Jahren 218 Stadionverbote ausgesprochen, die sowohl FCK als auch Gästefans betrafen. Beim eigenen Anhang überlegt der Club einzelnen Krawallmachern Dauerkarten zu entziehen oder sie schlimmstenfalls aus dem Verein auszuschließen.
2: Das Wetter in Baden-Württemberg und Rheinland-Pfalz. Heute Nacht stellenweise dichter Nebel, Tiefstwerte 13 bis 6 Grad. Morgen nach Nebel, Wolken und Sonne. Die Temperaturen klettern auf 18 Grad in Renneroth und 23 Grad in Esslingen. Am Sonntag ziehen dann von Westen her Regenwolken auf. Und noch die Zeit. Es wird 21.03 Uhr.
0: Die Musikclub 90er mit der Verkehrslage. Warnmeldung, erstmal Vorsicht im Kreis Sigmaringen auf der Landesstraße zwischen B313, Krauchenwies und dem Abzweig nach Scheer. Da liegt immer noch ein Metallteil auf der rechten Spur. Die A5 Karlsruhe Richtung Basel zwischen Freiburg Süd und Hartheim-Heitersheim. 7 Kilometer Stau und deshalb bis zu einer Dreiviertelstunde länger. Auf der A81 Stuttgart Richtung Heilbronn ist der Engelberg-Tunnel wegen Wartungsarbeiten noch bis Sonntag, jeweils zwischen 20 Uhr und 10 Uhr morgens in beiden Richtungen gesperrt. Die B33 Offenburg Richtung Donaueschingen zwischen Hornberg und Niederwasser wegen eines kaputten LKW gesperrt, der Verkehr wird umgeleitet. Die Schweiz noch, A2 Luzern Richtung Gotthard zwischen Wassen und Göschenen, 3 Kilometer Stau und Verzögerung bis zu einer halben Stunde. Die Einfahrt Göschenen ist gesperrt. Das war's. Kommt alle gut und sicher an.
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0: Mit Dave Jörg und euch allen im Radio. Wie toll ist das denn? Ich freue mich sehr, dass wir den Abend zusammen verbringen. Und jetzt ein cooler Song von Dusk Till Dawn, dem Film von Robert Rodriguez. Tito und Tarantula.
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0: eine der großen R&B-Abräumerinnen damals mit einer Wahnsinnsstimme, Toni Braxton. Und wir springen eben mal zu einem der großen Live-Alben der 90er.
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0: Heute mit einem legendären Album, Unplugged and Seated von Rod Stewart aus dem Jahr 93. Das ist zum Beispiel drauf. Ja, Rod Stewart hat eine Party. Katharina Heinius aus dem ARD Musikclub-Team. Rod
3: Hallo.
0: Stewart selbst sagt, das war wahrscheinlich der beste Auftritt seiner Karriere.
3: Ja, und das ohne großes Herumalbern und die wilden Showeinlagen, eben unplugged and seated, also mit akustischen Instrumenten im Sitzen, so der Plan. Was ja die Hölle ist für Rod Stewart. Wer schon mal auf einem Rod Stewart-Konzert war, weiß, er ist ständig in Bewegung, tanzt mit, geht von rechts nach links. Hier bei diesem Konzert hat er einen Barhocker bekommen und die Ansage, das ist deiner, hier bewegst du dich nicht runter, hier bleibst du sitzen.
0: Und ist ja auch nicht wirklich üblich, dass bei einem Unplugged-Konzert rumgezappelt wird. Also alles ein bisschen ruhiger, das Publikum sitzt ja auch, also sollte der Künstler auch mal ein bisschen stillhalten.
3: Ja, nur Rod Stewart, Dave, nicht. Also der Barhocker wurde, ich sag's mal so, bis an seine Grenzen strapaziert, also mit drauf rumwackeln, draufstellen, runterhüpfen. Er hat, glaube ich, alles mit dem Ding gemacht, was man sich nur vorstellen kann.
0: Und Kathi, ich habe dich die Tage gefragt, welchen Song sollen wir von dem Album denn spielen? Und du hast sofort gesagt, Handbags and Glad Rags ist jetzt kein Mega-Hit von Rod Stewart gewesen, aber warum wolltest du den unbedingt haben heute Abend?
3: Weil es eine wunderschöne Version ist von diesem Song. Man hört das ganze wirklich groß besetzte Orchester, was da Rod Stewart mit auf der Bühne hatte, geht wunderschön los mit einer ganz zarten Oboe.
0: Und bei diesem Song, Kathi, hat er es wirklich tatsächlich geschafft, sitzen zu bleiben.
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0: Handbags in Black.
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0: MFG und die Fantas, das ist echte Sprachkunst. Finde ich ganz großartig. Willkommen in den 90ern und jetzt springen wir an den Anfang des Jahrzehnts. Damals haben sich die Pet Shop Boys zurückgemeldet, die mühelos ihren Erfolg aus den 90ern dann weitergeführt, aus den 80ern dann weitergeführt haben, so rum. Und für ihr Album Behavior, das dann auch im Herbst 90 rausgekommen ist, da haben sich die beiden einen extrem coolen Produzenten gesucht, nämlich Harold Faltermeier mit seinem Studio in München. Und ich habe neulich den Harold in einem anderen Musikclub interviewt und da hat er mir darüber erzählt, über diese Zusammenarbeit Anfang der 90er mit den zwei Jungs.
1: Die Pet Shop Boys haben bei mir angefragt, ob ich mir vorstellen könnte, ein Album zu machen mit ihnen. Und das war was ganz was Besonderes, denn die beiden sind ja selbst auch Produzenten, sind auch sehr, sehr geniale Songschreiber, Texter und so weiter. Und das war eine wunderbare Zusammenarbeit und da erinnere ich mich heute noch gerne dran, weil es eben so auf so einem gleichen Level irgendwie war und die Zusammenarbeit eben auch von, ich würde mal sagen, von erstens mal hoher musikalischer Intelligenz geprägt war und auch von kreativen Supererlebnissen. Ja. Und daran erinnere ich mich wirklich gerne. Abgesehen davon sind die beiden auch unglaublich entzückt.
0: Die Chemie hat gestimmt zwischen den Pet Shop Boys und Produzent Harold Faltermeier. Und eines der Geniestreiche, die dabei rausgekommen sind, das ist der Song Being Boring auf dem Album Behavior. Toller Song, melancholisch, melodisch und voller Gefühl. Jetzt bei mir.
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0: The Man Who Sold the World von Nirvana. Unplugged. ARD Musikclub 90er mit der Verkehrslage. Die A5 Karlsruhe Richtung Basel zwischen Freiburg Süd und Hartheim-Heitersheim. 6 Kilometer Stau und es dauert bis zu einer Dreiviertelstunde länger. Auf der A81 Stuttgart Richtung Heilbronn ist der Engelberg-Tunnel wegen Wartungsarbeiten noch bis Sonntag jeweils zwischen 20 Uhr und 10 Uhr morgens in beiden Richtungen gesperrt. Die B33 Offenburg Richtung Donaueschingen ist zwischen Hornberg und Niederwasser wegen eines kaputten LKW gesperrt. Der Verkehr wird abgeleitet. Und die B292 Moosbach Richtung Sinsheim ist zwischen Obrichheim und dem Abzweig nach Asbach wegen eines Unfalls gesperrt. Das war's. Kommt alle gut und sicher an.
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0: Mit Dave Jörg am Mikro und der nächste Song hier, der fühlt sich für mich dann gleich so ein bisschen an wie eine Vorschau auf den ARD Musikclub Party, den wir morgen ab 20 Uhr zusammen feiern. Hier ist Dr. Alban und er ist im Auftrag des Herrn unterwegs. Also bitte sing Hallelujah.
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0: Wie schön. I Want It That Way, die Backstreet Boys hier im ARD Musikclub 90er. Und Fans, die wissen das natürlich, die Jungs bzw. die gestandenen Männer jetzt, die sind gerade für 10 Konzerte in Deutschland. Noch bis Mittwoch spielen sie in Düsseldorf ihre Konzertreihe Into the Millennium Homecoming. Jetzt im Moment ist auch gerade dort eine Show. Die meisten Abende sind bis auf vereinzelte Tickets ausverkauft. Also einige Fans von euch waren ja schon da und wir wollten natürlich wissen, haben die Jungs es noch drauf und wie fandet ihr es so?
1: Ich bin völlig fertig. 30 Jahre gewartet, es war so toll, ich habe so geweint.
2: Stimmung war super, die Show war toll, kann ich absolut empfehlen.
3: Ja, ist alles Erinnerung, ne, von früher. Man denkt, man ist wieder 16.
4: Sie müssten meine Tochter sehen, was sie sich gebastelt hat dafür. Eine Jacke mit Glitzersteinchen und alles. Die war mit 5 schon Backstreet Boys Fan.
5: Ich bin kein Experte, was Konzerte angeht, aber was Zugaben angehen würde, würde ich behaupten, da gibt es Optionen nach oben hin. Ich glaube, es war gar keine da, oder? Also sprich, Licht ging an, alle gingen raus. Also von daher war da auf jeden Fall Potenzial nach oben.
1: Das war jetzt quasi heute nochmal so ein totaler Flashback. Mega, also ich gucke nochmal, dass ich nochmal hingehe.
6: And AJ, I still love you. And I'm married, but if you want me, you can have me.
0: Ja, also AJ, sie sagt, sie ist zwar verheiratet, aber sie würde sich für dich trennen. Weißt du Bescheid, kannst du haben, ne? Wollen wir nicht hoffen, dass es Ehedrama gibt. Also bei den Backstreet Boys drehen auch erwachsene Frauen wieder komplett durch. Alles wie früher. Aber auch, ne, habt ihr gehört, viele Männer dazwischen im Publikum, die trauen sich jetzt auch zuzugeben, dass die Backstreet Boys gut sind. Ich finde die auch klasse. Damit das mal

klar ist. Und wir haben natürlich mal in die Setlist der Konzertreihe reingeschaut. Lauter tolle Songs von früher. Und der hier, der ist der absolute Party-Song. Der Rausschmeißer auf den Backstreet Boys Konzerten. Everybody hier im AD Musikclub 90er. Everybody.

0: In den 90ern nochmal richtig erfolgreich mit sehr angesagtem Sound, hier Whitney Houston. Hier im ARD Musikclub 90er und jetzt wieder mit einem Songvorschlag, den wir bei euch rausgefischt haben, wir ausgesucht haben, reingekommen über die 06131 92 93 94 95. Und die Paula ist dran. Hey Paula, wie geht's dir?
1: Gut, sehr gut sogar. Ich habe gerade Feierabend.
0: Und du hörst jetzt Radio, du hörst jetzt ARD Musikclub 90er und du hattest die Idee für einen Song, den du mal gerne wieder hören wolltest.
1: Genau, und zwar hatte ich an Basket Case von Green Day gedacht, weil wir im Team auch gerne Basketball spielen.
0: Basket Case von Green Day erinnert dich an Basketball spielen. Und rockig darf es bei euch schon sein.
1: Ja, auf jeden Fall. Okay. In den Herzen, in den Herzen.
0: Absolut. Das finde ich eine tolle Begründung. Weißt du was? Das machen wir so. Wir spielen Basket Case für euch. Prima, guter Vorschlag.
1: Dankeschön. Vielleicht könntest du noch meinen lieben Kollegen Dennis Schichhaus grüßen mit dem Song, der mich einarbeitet.
0: Das hat er jetzt gehört. Alles klar, ich danke dir. Liebe Grüße.
1: Danke.
0: Tschüss. Ciao. 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

0: Tanzen mit Luna und wir grüßen nach Ibiza, wo sie wohnt. Der ARD Musikclub 90er gleich in der kommenden halben Stunde mit einem Song-Doppelschlager von Sting, denn wir feiern heute noch seinen 75. Geburtstag.
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2: Um 22 Uhr mit Andrea Schindler. Auch heute haben wieder tausende Schüler in Frankreich protestiert, unter anderem für bessere Ausstattungen und mehr Personal an den Schulen. In dem Zusammenhang gab es seit Montag immer wieder Zusammenstöße mit der Polizei. Heute hat sich Bildungsminister Geffrey mit Schülervertretern getroffen. Aus Paris, Julia Borutta.
3: Édouard Geffrey versprach, dafür zu sorgen, dass gerade in den beiden Abschlussklassen weniger Unterricht ausfällt. Auch wolle er daran arbeiten, die Stundenpläne zu verbessern. Keine konkreten Zusagen machte der Minister beim Thema marode Schulgebäude. Die Schülervertreter riefen nach der Unterredung mit dem Minister dazu auf, die Blockade der Schulen fortzusetzen. Der Minister habe ihnen keine konkreten Maßnahmen zugesagt. Gleichzeitig distanzierten sich die Schülervertreter von der Gewalt. Für kommenden Dienstag haben sie zu einer großen landesweiten Demonstration aufgerufen.
2: Nach der Entscheidung für eine Freigabe von Teilen der Öl- und Dieselreserven durch die G7 sieht Bundeswirtschaftsministerin Reiche keine Gefahr für die Energiesicherheit. Für die Versorgung bleibe jederzeit ausreichend viel im System. Der G7-Beschluss sieht vor, dass in den kommenden Monaten bis zu 100 Millionen Barrel der Notreserven auf den Markt kommen. Die Entscheidung fiel auf Druck der USA. Präsident Trump hatte sonst mit einem Ende der Diesellieferungen gedroht. Die Gewerkschaft Verdi fordert schnelle Klarheit für die rund 12.000 Beschäftigten von Galeria. Die Warenhauskette hat heute das vierte Insolvenzverfahren innerhalb von 6 Jahren eröffnet, ohne Erklärung zu den Umständen, wie Verdi kritisiert. Die Beschäftigten bräuchten jetzt einen Plan für die Zukunft und keine Nebelkerzen. Der Geschäftsbetrieb in den noch verbliebenen 83 Galeria-Filialen soll vorerst weiterlaufen, hieß es vom Unternehmen. Die Hinrichtung einer verurteilten Mörderin in den USA ist wohl daran gescheitert, dass der Venenzugang für die Giftspritze nicht richtig gelegt worden war. Laut ihren Anwälten lief die tödliche Dosis deswegen nicht komplett in den Blutkreislauf der Frau und das sei nicht bemerkt worden. Sie hatte am Mittwoch nach 2 Giftspritzen weitergeatmet und kam ins Krankenhaus. Die deutsche Fußballnationalmannschaft geht ohne Ersatzkapitän Serge Gnabry zum Rückspiel in der Nations League am Sonntag in Griechenland. Der Bayern-Profi gehört nicht zum 23-köpfigen Kader, hieß es vom DFB. Er war als einziger deutscher Spieler bei allen 3 Länderspielen unter Bundestrainer Jürgen Klopp dabei. Das Wetter in Deutschland. Heute Nacht teils wolkig, teils klar. In einigen Regionen dichter Nebel. Die Tiefstwerte 13 bis 5 Grad. Morgen nach Nebel, mal längere Zeit Sonne, mal Wolken, am sonnigsten in Ostbayern, in den Alpen und Teilen von Nordrhein-Westfalen. Die Werte 17 Grad auf Rügen und bis 23 Grad in Mainz und Regensburg. Am Sonntag erst ähnlich, bevor von Westen her dann wieder neuer Regen aufzieht. Und noch die Zeit, es wird 22.03 Uhr.
0: ARD Musikclub 90er mit der Verkehrslage. Ein paar Warnmeldungen haben wir. Vorsicht bitte auf der A1 Bremen Richtung Osnabrück zwischen Bremen-Brinkum und Dreieck Stur. Kaputte LKW. Vorsicht bitte auf der A5 Darmstadt Richtung Frankfurt zwischen Weiterstadt und Langenmerfelden. Da liegen Gegenstände auf der Fahrbahn. Die A5 Karlsruhe Richtung Basel zwischen Freiberg Süd und Hartheim-Heitersheim. 10 Kilometer streckenweise Stau und stockender Verkehr und dauert bis zu einer Dreiviertelstunde länger, wenn man drin steht. Auf der A81 Stuttgart Richtung Heilbronn ist der Engelbergtunnel wegen Wartungsarbeiten noch bis Sonntag so zwischen 20 Uhr und 10 Uhr morgens in beiden Richtungen gesperrt. Die B33 Offenburg Richtung Donaueschingen ist zwischen Hornberg und Niederwasser wegen eines kaputten LKW gesperrt. Die B292 Moosbach Richtung Sinsheim ist zwischen Obrichheim und dem Abzweig nach Asbach wegen eines Unfalls gesperrt. Kreis Ammerland, die Oldenburger Landstraße zwischen Mollberg und Beckhauser Straße nach einem Unfall in beiden Richtungen dicht. Und Oldenburg im Innenstadtbereich kommt es wegen des Krammermarktumzugs morgen von ungefähr 12 Uhr mittags bis nachmittags um 4:30 zu Sperrungen. Und Verkehrsbehinderung wird empfohlen, auf den Autobahnring auszuweichen. Da ist ja morgen ordentlich was los in Oldenburg. Viel Spaß schon mal. Kommt gut und sicher an.
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0: Mit Dave Jörg und herzlich willkommen. Ob ihr hoch im Norden zuhört oder tief im Südwesten, wir sind alle zusammen. So soll es auf jeden Fall sein. Und ich mache mal ein bisschen gute Laune mit Ace of Base und Life is a Flower.
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0: It's Probably Me von Sting zusammen mit Eric Clapton aus dem Film Lethal Weapon 3. Absolut grandioser Song. Sting wird heute 75. Happy Birthday, Gordon Sumner. So heißt er ja wirklich. Auch wenn ihn keiner so nennt, seine Kinder nennen ihn auch Sting. Es gibt auf jeden Fall was zu erzählen.
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0: Zu seinem Ehrentag schauen wir auf einen besonderen Song von ihm. 1999 kommt sein Album Brand New Day raus. Darauf ist ein Song, der für Sting ziemlich ungewöhnlich klingt. Desert Rose zusammen mit dem algerischen Sänger Cheb Mami. Bernd Rosinus, unser Geschichtenerzähler aus dem ARD Musikclub-Team. Wie kam Sting denn zu dieser Zusammenarbeit?
3: Naja, Ende der 90er, da gab es im Pop ohnehin so eine Neugier auf sogenannte World Music. Gerade auch auf nordafrikanische und arabische Sounds. Und Desert Rose trifft also ziemlich genau diesen Zeitgeist. Sting hat damals eine Zeit lang in Paris gelebt und dort die nordafrikanische Rai-Musik für sich entdeckt. Und vor allem Cheb Mamis Stimme, die hat es ihm angetan. Sting hat dann erzählt, dass er einen ganzen Sommer lang dessen Musik praktisch ständig gehört hat, beim Essen, beim Spazierengehen, immer wieder. Und dann haben die sich tatsächlich kennengelernt. Mhm. Und Sting hatte schon so eine arabisch klingende Melodie von Desert Rose im Kopf und bittet Cheb Mami, sing dazu etwas auf Arabisch. Er hat ihm aber nicht gesagt, worum es in seinem eigenen englischen Text geht.
0: Also Cheb Mami hat vorher überhaupt nicht gewusst, was Sting da singt?
3: Genau, Stings Text handelt von Sehnsucht, romantischer Sehnsucht, aber auch von dieser Suche nach etwas Unerreichbarem, fast Spirituellem. Und Cheb Mami improvisiert seinen arabischen Text, kommt zurück und singt ihn ein. Und Sting hat dann nachgefragt, was hast du eigentlich gesungen? Und Cheb Mami sagt, über Sehnsucht, über das Verlangen nach einem geliebten Menschen.
0: Ach komm, ja. Also praktisch genau dasselbe Thema.
3: Ja, und Sting war davon völlig fasziniert. Für ihn war das so der Beweis. Die Musik selbst hatte den beiden gesagt, worum es in diesem Song geht.
0: Und dieses arabische Intro war für einen internationalen Popsong ja schon ziemlich ungewöhnlich.
3: Ja, und genau deshalb sollte Sting es sogar streichen. Jemand von der Plattenfirma hat ihm gesagt, wenn du dieses seltsame arabische Intro drin lässt, wird das in Amerika kein Hit. Hm. Sting hat es trotzdem behalten, ist ja immer schon so ein bisschen Querkopf. Und später hat er gesagt, wahrscheinlich war genau dieses ungewöhnliche Intro einer der Gründe, warum die Leute überhaupt aufgehorcht haben. Und vielleicht ist das auch das Besondere an Desert Rose. Zwei Sänger, zwei Sprachen, sie verstehen die Worte des anderen zunächst gar nicht, aber die Musik sorgt dafür, dass beide dasselbe erzählen.
0: Zwei Kulturen und unterschiedliche Künstler, Sting und Cheb Mami. Desert Rose, toller Song.
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0: Sting und Desert Rose und nochmal alles Liebe zum 75. Geburtstag, lieber Sting. ARD Musikclub 90er am Freitagabend. Und Vorsicht bitte auf der A656 Heidelberg Richtung Mannheim. Zwischen Kreuzen Mannheim und Mannheim-Neckarau, da ist ein Fahrradfahrer auf der Straße. Und Vorsicht bitte auf der A7 Ulm Richtung Füssen-Reute zwischen Nesselwang und Füssen. Da steht ein kaputtes Auto.
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0: Sorry, da muss ich rein. Achtung bitte, auf der A565 Meckenheim Richtung Bonn zwischen Bonn-Beuel und Dreieck-Bonn-Beuel werfen Leute Steine auf die Fahrbahn. Steinewerfer, Achtung, auf der A565 Meckenheim Richtung Bonn zwischen Bonn-Beuel und Dreieck-Bonn-Beuel werfen Leute Steine auf die Fahrbahn. Hier ist der Radio Musikclub 90er und die 90s sind ja sehr lebendig. Und eine der größten Bands der Zeit überhaupt, Oasis, die sind weiter sehr aktiv und die kommen nach ihrer Reunion nächstes Jahr im Sommer endlich auch nach Deutschland. Und da ein Konzertticket für einen der Abende in München zu bekommen, das war wirklich eine Challenge. Da kann man gleich im Lotto gewinnen und zwar nicht wenig. Es durften vorab nur registrierte und zufällig ausgewählte Fans an dem Ticketverkauf überhaupt teilnehmen. Für die Allgemeinheit gab es gar keinen Verkauf. Und den Nebeneffekt, den merkt man jetzt, auf Zweitanbieterplattformen werden die Tickets teilweise für bis zu 1.800 Euro angeboten. Kompletter Irrsinn. Aber lohnt sich überhaupt nicht, selbst für Fans, die zu Hause einen Goldesel haben. Oasis haben in den sozialen Medien mehrfach gesagt, also Zweitmarkttickets würden gesperrt auf jeden Fall. Und wenn man dann am Eingang mit sowas kommt, wird man abgewiesen. Also gar nicht erst probieren und den raffgierigen Verkäufern mit den Mondpreisen das Geld auf keinen Fall nachwerfen. Wir hören zusammen ganz entspannt hier im ARD Musikclub 90er jetzt Oasis. Sozusagen Freihaus, Live Forever aus dem Album Definitely Maybe.
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0: Ah, die Musikclub 90er und wir gucken auf die Straßen. Achtung bitte auf der A565 Beckenheim Richtung Bonn. Zwischen Bonn-Beuel und Dreieck Bonn-Beuel werfen immer noch Leute Steine auf die Fahrbahn. Das hatte ich eben schon zwischendurch gemeldet. Also da weiterhin aufpassen. Und noch ein paar andere Warnmeldungen. Vorsicht bitte auf der A3 Nürnberg Richtung Frankfurt. Zwischen Würzburg-Randersacker und Würzburg-Heidingsfeld kaputtes Auto. Und Vorsicht bitte auf der A7 Ulm Richtung Füssen-Reute zwischen Nesselwang und Füssen. Auch ein kaputtes Auto. Die A5 Karlsruhe Richtung Basel zwischen Freiburg Süd und Hartheim, Heitersheim. 10 Kilometer streckenweise Stau und stockender Verkehr, dauert eine Dreiviertelstunde maximal länger. Auf der A81 Stuttgart Richtung Heilbronn ist der Engelberg-Tunnel wegen Wartungsarbeiten noch bis Sonntag jeweils zwischen 20 Uhr und 10 Uhr morgens in beiden Richtungen dicht. Die B28 Tübingen Richtung Horb ist in Höhe Ergensingen, Nord-Bonndorf nach einem Unfall in beiden Richtungen gesperrt. Die B33 Offenburg Richtung Donaueschingen zwischen Hornberg und Niederwasser wegen eines kaputten LKW gesperrt. Die B292 Mosbach Richtung Sinsheim zwischen Obrichheim und dem Abzweig nach Asbach wegen eines Unfalls gesperrt. Kreis Dithmarschen, K75, Kanalfähre Brunsbüttel. In beiden Richtungen Störungen im Fährbetrieb. Es verkehren nur eine 100 Tonnen und eine 45 Tonnen Fähre. Und Kreis Ammerland, die Oldenburger Landstraße zwischen Mollberg und Beckhauser Straße nach dem Unfall in beiden Richtungen dicht. Kommt alle gut und sicher an.
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0: Mit Dave Jörg und noch anderthalb Stunden bleiben wir in den 90s zusammen und jetzt mit der Band Placebo aus London. Die sind aktuell ja auch wieder unterwegs und haben auch neue Songs am Start. Und bei uns jetzt einer ihrer größten Hits. Every You, Every Me, freue ich mich.
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0: So schnell kann ich nicht mitsprechen wie Snow in Former. ARD Musikclub 90er, zwei Gefahrenmeldungen. Vorsicht bitte auf der A3 Frankfurt Richtung Köln zwischen Bad Camberg und Limburg Süd liegen Gegenstände. Und Vorsicht bitte auf der A59 A565 Köln Richtung Meckenheim zwischen Dreieck St. Augustin West und Bonn-Beuel. Da steht ein kaputtes Auto. So, und jetzt kommt was extra Langes.
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0: Wer damals in den 90ern aktiv Musik gehört hat, dem braucht man Hathaway nicht vorzustellen. Der war ein absoluter 90er Superstar. Seine Hits wie What is Love und Live, die haben die Welt erobert. Da hat der gute Hathaway hier bei mir im Juli im ARD Musikclub 90er auch drüber erzählt im Interview. Und im gleichen Gespräch hat er so nebenbei fallen lassen, dass er ja langsame Songs für sich selbst gar nicht so mag.
3: Und ich habe die Titel gehört und ich habe gesagt, ja, okay, das ist mehr so Balladen. Ich bin leider kein Balladentyp.
0: Hathaway ist kein Balladentyp, sagt er selbst. Er mag lieber die Uptempo-Songs. Okay, kann ich verstehen. Aber er hat ja eine super Ballade aufgenommen, die man immer noch sehr, sehr gerne hört. Das war seine dritte Single aus seiner ersten Platte. Und die gibt's heute von meiner eigenen Maxi-CD, die ich mitgebracht habe, von I Miss You. Eurodance zum Kuscheln und das extra lange 5 Minuten. Hier ist er, Hathaway.
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0: hat auch ihren Platz in den 90ern. Die Madonna. Und auf welche Songs ihr heute Abend noch so Lust habt, das schreibt ihr uns auf der 06131 92 93 94 95 über Messenger, beziehungsweise ihr ruft an auf derselben Nummer. Und der Thorsten aus Popstadt in Hessen an der Bergstraße, der hat sich schriftlich gemeldet und ich habe ihn mal zurückgerufen. Hey Thorsten, wie geht's?
1: Ja, soweit gut. Ja, jetzt super. Gerade super.
0: Wir haben schon so ein bisschen hin und her geschrieben über das Studio-Feedback und so ein bisschen über Musik gefachsimpelt. Und da ist dir ein Musikwunsch eingefallen, den ich auch ganz, ganz großartig finde. Nämlich von Everything But The Girl. Aber da nicht die Ursprungsfassung, sondern eine besondere Fassung davon.
1: Die erste Fassung war ja kein Erfolg.
0: Da hat es einen Remixer gebraucht, der aus diesem Song ersten Hit gemacht hat, ne? Der Todd Terry.
1: Richtig.
0: Und die Version wolltest du hören, also im Grunde genommen die Hit-Version, die jeder kennt.
1: Genau.
0: Was verbindest du mit Missing von Everything But The Girl?
1: Oh Gott, das war damals ein Urlaub von 1995. Damals waren wir in Rimini, da habe ich den Song zum ersten Mal gehört. Und keine Ahnung, dann haben die in Deutschland nie gehört. Und so ein Vierteljahr später in der Disco gewesen, auf einmal spielt er das Lied. Bin ich gleich zum DJ hin und habe gesagt, hey, wo hast du denn den Song her? Und da hat er, ja, das ist jetzt in Deutschland der totale Renner. Und das habe ich noch gar nicht mitgekriegt bekommen, also gehabt, ja.
0: Ja, manchmal dauert es eine Weile. Manchmal bringen auch Urlauber Songs dann mit nach Deutschland mit und dann wird es ein Hit. Jedenfalls ein Riesenhit bei uns, dank des Todd Terry Remixes, spielen wir jetzt für den Thorsten in Bobstadt an der Bergstraße. Danke dir für den Vorschlag.
1: Ja, Wahnsinn, du bist der Beste.
0: Tschüss, mach's gut, ciao.
1: Ciao.
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1: Wie geil ist das denn? Hyper Hyper von Scooter. Und hier ist der Adi Musikclub 90er. Eine Stunde haben wir noch zusammen und in der Viertelstunde habe ich für euch die Manic Street Preachers mit A Design for Life. Da freue ich mich auch drauf.
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3: Um 23 Uhr mit Andrea Schindler. Wegen der weltweit gestiegenen Treibstoffpreise und auf Druck aus den USA haben die G7-Staaten heute beschlossen, ihre nationalen Reserven anzuzapfen. Für Deutschland haben an der G7-Videoschalte Bundeskanzler Merz und Wirtschaftsministerin Reiche teilgenommen. Aus Berlin berichtet Tim Aßmann.
4: Die Freigabe von rund 100 Millionen Barrel Rohöl und Diesel verteilt über die nächsten 4 Monate bringt aus Sicht der CDU-Politikerin zusätzliches Angebot auf die angespannten Märkte und begrenzt den aktuell bestehenden Preisdruck. Man schaffe Verlässlichkeit für Unternehmen und Verbraucher, betonte Reiche. Gleichzeitig stehe weiterhin eine ausreichende Reserve zur Verfügung. Bundesaußenminister Wadephul sprach am Rande eines Besuchs in der slowenischen Hauptstadt Ljubljana von einem guten Ergebnis. Deutschland habe in den Gesprächen von Anfang an auf eine einvernehmliche Regelung der G7-Staaten gesetzt.
3: Bei den Schülerprotesten in Frankreich sind seit Montag mehr als 5000 Menschen festgenommen worden. Das hat Innenminister Nunes heute dem Sender TF1 gesagt. Die meisten davon seien Minderjährige gewesen. Heute gab es demnach an 735 Schulen Proteste, teils mit Blockaden und Gewalttaten, darunter auch brutale Angriffe auf Sicherheitskräfte. Bildungsminister Geffrey appellierte an die Eltern, ihre Kinder davon abzuhalten, sich an Ausschreitungen zu beteiligen. Auf der griechischen Insel Rhodos ist eine Urlauberin von einem Blitz getroffen und getötet worden. Nach griechischen Medieninformationen war die 58-Jährige mit ihrem Mann an einem Strand im Süden der Insel spazieren gegangen, als der Blitz sie unvermittelt traf. Der Mann wurde verletzt. Seit gestern gibt es auf vielen Ägäisinseln schwere Unwetter mit Gewittern und Starkregen. Für die Revanche in der Fußball-Nations League gegen Griechenland am Sonntag verzichtet Bundestrainer Jürgen Klopp auf Ersatzkapitän Serge Gnabry. Der Bayern-Profi gehört nicht zum 23-köpfigen Spieltagskader und ist nach dem 2:0-Sieg gegen Serbien aus dem Teamquartier bereits abgereist. ARD-Sportreporterin Nicole Seifert berichtet.
5: Gnabry stand gegen Serbien zum ersten Mal seit seiner schweren Verletzung wieder von Beginn an auf dem Platz. Klopp hatte seine Auswechslung zur Pause gegen den Kölner Jungstar Said El Mala bereits mit Belastungsstörung begründet und Gnabry für sein gutes Spiel gelobt. Er war als einziger deutscher Spieler in allen 3 bisherigen Nations League-Partien unter Bundestrainer Jürgen Klopp dabei. Seinen Platz auf dem rechten Flügel könnte der 18-jährige Bayern-Profi Lennart Karl übernehmen. Als Kapitän kommt Florian Wirtz in Frage.
3: Das Wetter in Deutschland. Heute Nacht teils wolkig, teils klar, in einigen Regionen Nebel, Tiefstwerte 13 bis 5 Grad. Morgen nach Nebel mal länger Sonne, mal Wolken. Am sonnigsten in Ostbayern, in den Alpen und Teilen von Nordrhein-Westfalen. Die Werte 17 Grad auf Rügen und bis 23 Grad in Mainz und Regensburg. Die Zeit 23.03 Uhr.
1: ARD Musikclub 90er mit der Verkehrslage und diese Warnung ist immer noch nicht aufgehoben. Achtung bitte auf der A565 Meckenheim Richtung Bonn zwischen Bonn-Beuel und Dreieck Bonn-Beuel. Da werfen Leute Steine auf die Fahrbahn. Ich hoffe, dass die damit mittlerweile aufgehört haben. Vorsicht bitte im Alb-Donau-Kreis auf der Landesstraße zwischen Bernstadt und Breitingen. Da ist in beiden Richtungen, nee, da sind Schafe auf der Fahrbahn. Die A5 Karlsruhe Richtung Basel zwischen Freiburg Süd und Hartheim-Heitersheim. 10 Kilometer streckenweise Stau und stockender Verkehr und es dauert bis zu einer Dreiviertelstunde länger. Auf der A81 Stuttgart Richtung Heilbronn ist der Engelberg-Tunnel wegen Wartungsarbeiten noch bis Sonntag, jeweils zwischen 20 Uhr und 10 Uhr morgens in beiden Richtungen dicht. Die B28 Tübingen Richtung Horb ist in Höhe Ergenzingen Nord Bonndorf nach einem Unfall in beiden Richtungen gesperrt. Die B33 Offenburg Richtung Donaueschingen ist zwischen Hornberg und Niederwasser wegen eines kaputten LKW gesperrt. Die B292 Moosbach Richtung Sinsheim ist zwischen Obrichheim und dem Abzweig nach Asbach wegen eines Unfalls gesperrt. Kreis Dithmarschen, K75, Kanalfähre Brunsbüttel. In beiden Richtungen Störungen im Fährbetrieb. Es verkehren nur eine 100-Tonnen- und eine 45-Tonnen-Fähre. Und Kreis Ammerland, die Oldenburger Landstraße zwischen Mollberg und Beckhauser Straße nach einem Unfall in beiden Richtungen dicht. Kommt gut und sicher an.
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1: Mit Dave Jörg, freue mich, dass ihr da seid. Für den ersten Bill & Ted-Film mit Keanu Reeves Anfang der 90er nimmt die Rockband Kiss ihre Version von God Gave Rock'n'Roll to U2 auf und steuert so einen Hit zur Sci-Fi-Komödie bei. Auch der Film war so erfolgreich, dass es noch Fortsetzungen gab. Der Song dazu jetzt.
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0: Der ARD Musikclub 90er und zwei Warnmeldungen vor sich bitte im Kreis Tübingen auf der B28 Osttangente zwischen Kiebingen und Überleitung Wurmlingen. Da sind Leute auf der Fahrbahn und vor sich bitte auch auf der A8 Stuttgart Richtung München zwischen Stuttgart Flughafen Messe und Neuhausen. Da steht ein kaputter PKW.
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0: Only If von der Enya hier im ARD Musikclub 90er. Lasst uns mal über die Manic Street Preachers sprechen. Die erkennt ihr vielleicht noch zum Beispiel von dem Song hier, Design for Life. Vor 30 Jahren ist eine ihrer bekanntesten Platten rausgekommen, Everything Must Go. Ein Album, das es fast nicht gegeben hätte, denn die Band war eigentlich kurz davor, sich aufzulösen. Patrick Schütz aus dem ARD Musikclub-Team, da steckt eine super dramatische Geschichte auch dahinter.
1: Eigentlich sollte der 1. Februar 1995 für die Manic Street Preachers ein richtig guter Tag werden, denn die Gruppe hatte geplant, an dem Tag zu einer großen Tour in die USA aufzubrechen. Doch dieser 1. Februar ist zum schlimmsten Tag der Bandgeschichte geworden. Bandmitglied und Texter Richie Edwards, der ist in der Öffentlichkeit immer das Sprachrohr der Band gewesen und der ist plötzlich spurlos verschwunden. Edwards hatte schon öfter auffälliges Verhalten gezeigt, hatte mit Drogen, Alkohol und psychischen Problemen zu kämpfen und deshalb wird auch vermutet, dass er sich das Leben genommen hat. Handfeste Beweise gibt's keine und bis heute ist er nie wieder aufgetaucht. 13 Jahre später, 2008, hat seine Familie ihn dann für tot erklären lassen. Ohne ihn weiterzumachen, hat für die Band damals überhaupt keinen Sinn ergeben, bis Bassist Nicky Wire ein Gedicht verfasst hat. Seite 2 davon trägt den Titel A Design for Life. Die Band, die fasst neuen Mut, macht aus dem Gedicht einen Song und stellt das Album Everything Must Go fertig. In ihrer Heimat Großbritannien gibt's dafür Doppelplatin und die erfolgreichste Single der Platte, A Design for Life.
0: Und genau diese Nummer gibt's jetzt bei uns.
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ARD Musikclub 90er mit zwei Warnmeldungen. Vorsicht bitte auf der 61 Ludwigshafen Richtung Koblenz in Höhe Alzey. Leute auf der Fahrbahn und Achtung im Alb-Donau-Kreis auf der Landesstraße zwischen Holzkirch und Weidenstetten. Da liegt ein Reh. 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

0: Vorsicht auf der B14 Herrenberg Richtung Stuttgart in Höhe Schattenringen. Da steht ein kaputter LKW auf dem Abbiegestreifen. 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Jetzt nochmal mit einem 90er-Song, den ihr mal wieder gerne hören wollt. Beziehungsweise die Janine aus der Vulkaneifel. Die hat mir ganz schön Freiheit gegeben. Die hat sich vorhin telefonisch gemeldet und hat gesagt, spielt doch bitte, bitte was von Eros Ramazzotti. Irgendwas aus den 90ern. Da, okay, habe ich dann gedacht. Dann spiele ich euch was, das ihr nicht andauernd sowieso hört. Einer der schönsten Songs von Eros überhaupt. Frühe 90er aus seinem grandiosen Konzeptalbum In Ogni Senso, wo zum Beispiel auch der Hit Bastas una bella canzone drauf ist. Aber diesen Song, den ich jetzt hier liegen habe, den hört ihr nicht alle Tage. Wunderschön. Eros Ramazzotti und Cantico.
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ARD Musikclub 90er und Vorsicht bitte auf der B31 Richtung Freiburg zwischen Auffahrt Titisee und B500 hinter Zarten ungesicherte Unfallstelle.

0: Don't Let Go von En Vogue. Und wir gucken hier, oh, was will er denn? Der ist aus, das mal wieder. Ja, das ist so, um 23:30 hat der Computer, der den Verkehr abspielt, keine Lust mehr und dann mache ich das Ganze eben trocken. Entschuldigung für diese kleine technische Panne. Vorsicht bitte auf der A8 Stuttgart Richtung Karlsruhe zwischen Stuttgart-Degerloch und Stuttgart-Möhringen steht ein kaputtes Auto. Und Vorsicht bitte auf der B14 Herrenberg Richtung Stuttgart in Höhe Stadtenring steht ein kaputter LKW auf dem Abbiegestreifen. Vorsicht bitte auf der B31 Richtung Freiburg zwischen Auffahrt Titisee und B500. Hinter Zarten ungesicherte Unfallstelle. Achtung, im Alb-Donau-Kreis auf der Landesstraße zwischen Holzkirch und Weidenstetten liegt ein Reh. Die A5 Karlsruhe Richtung Basel zwischen Freiburg-Süd und Hartheim-Heitersheim. 10 Kilometer streckenweise Stau und stockender Verkehr dauert bis zu einer Dreiviertelstunde länger. Auf der 81 Stuttgart Richtung Heilbronn ist der Engelberg-Tunnel wegen Wartungsarbeiten noch bis Sonntag, jeweils zwischen 20 Uhr und 10 Uhr morgens in beiden Richtungen gesperrt. Die B28 Tübingen Richtung Horb ist weiterhin Höhe Ergensingen Nord, Bonndorf nach einem Unfall in beiden Richtungen gesperrt. Und die B33 Offenburg Richtung Donaueschingen zwischen Hornberg und Niederwasser wegen eines defekten LKW gesperrt. Und die B292 Moosbach Richtung Sinsheim zwischen Obrichheim und dem Abzweig nach Asbach wegen eines Unfalls weiterhin dicht. So, jetzt machen wir hoffentlich wieder mit Computer weiter.
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0: Hey, geht doch! Mit Dave Jörg und noch bis 12 für euch da. Jetzt mit den Jungs von No Mercy. Und das ist eine Truppe, die unser deutscher Produzent Frank Farian, Gott hab ihn selig, in Miami damals von der Straße geholt hat, buchstäblich, weil die da gesungen haben und er fand das gut. Ja, und was der Mann angefasst hat, wurde sowieso ein Erfolg.
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Der Musikclub 90er und zwei Warnmeldungen vor sich bitte auf der A5 Karlsruhe Richtung Basel. In der Auffahrt Efringenkirchen steht ein kaputtes Auto. Und vor sich bitte auf der A27 Walsrode Richtung Bremen. In der Ausfahrt Werden Nord, da liegt ein Tier auf der Fahrbahn.

0: So cool, In Excess. Hier im ARD Musikclub 90er. Und in Paris ist eine der größten Musikstars der 90er zurück auf die Bühne gekehrt. Céline Dion. Seit 12. September singt die wieder. Eine Konzertreihe, die erstmal bis 17. Oktober läuft und dann im kommenden Jahr in eine neue Runde geht. Katharina Heinius aus dem ARD Musikclub-Team. Hey Kathi.
1: Hallo.
0: Danke, dass du so spät noch bei mir bist.
1: Ja, sehr gern.
0: Die Fans, die können in Paris ja ihr Glück kaum fassen.
1: Nein, können sie nicht. Und sie stehen in Massen vor dem Hotelzimmer oder dem Hotel von Céline Dion in Paris und bejubeln sie jeden Tag, wenn sie rauskommt, ins Auto einsteigt. Jeden Tag gibt es da momentan neue Filmchen von ihr auf Social Media.
0: Also absolut.

0: Absoluter Ausnahmezustand in Paris.
1: So kann man das sagen, ja. Die Fans singen sogar für sie. Und dahin, ja. Da hat man es so leicht gehört. Sie singt dann auch gerne mit und klatscht mit. Celine Dion nimmt sich immer Zeit für ihre Fans. Sie tanzt, sie klettert sogar auf Autodächer, damit sie auch alle sehen können. Sie scheint sich sehr wohl zu fühlen in Paris gerade.
0: Paris ist erstens mal eine tolle Stadt und dann hat sie sowieso eine besondere Beziehung dazu. Wir erinnern uns, bei den Olympischen Sommerspielen in Paris hat sie ja dann das erste Mal seit Jahren wieder gesungen, unter Tränen. Unfassbar, also Paris ist ein besonderes Fleckchen.
1: Ja, für Celine Dion ist Paris mehr als einfach nur eine Stadt, in der man gut Konzerte geben kann. Französisch ist ja ihre Muttersprache. Sie ist ja im französischen Teil Kanadas groß geworden. Also hat sie ihre ersten Songs auf Französisch auch gesungen und neben Kanada eben auch als Künstlerin in Frankreich versucht Fuß zu fassen Anfang der 80er Jahre, was ihr mehr als geglückt ist.
0: Kann man so sagen, ja.
1: Hier hat praktisch ja ihre Karriere begonnen.
0: Zum Glück noch viel, viel weiter gegangen. Wir freuen uns, dass sie nächstes Jahr für eine weitere Konzertreihe nach Paris kommen wird und uns erhalten bleibt. Und bei uns gibt es jetzt erstmal was aus den 90ern von ihr, nämlich Because You Love Me. Vielen Dank, Kathi.
1: Sehr gern.
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1: Die Musikclub 90er, Vorsicht bitte, im Kreis Rastatt auf der Landesstraße zwischen Unshorst und Moos sind Leute auf der Fahrbahn. Und das war's aus dem AD Musikclub 90er. Ich bin Dave Jörg und wir hören uns bald wieder morgen ab 20 Uhr in der Party, wenn ihr mögt. Bis bald!

0: Aus dem ARD Musikclub 90er geht's gleich in eure Radionacht, aber vorher kriegt ihr natürlich nochmal ein großes Infopaket aus der Welt und eurer Region. Gute Nacht.
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2: Um 0 Uhr mit Lisa Kupper. Bundesaußenminister Wadefuhl hat die Entscheidung gelobt, dass die G7-Staaten ihre Energiereserven freigeben wollen. Fast 16 Milliarden Liter Rohöl und Diesel sollen so in den nächsten Monaten auf den Markt kommen und die Spritpreise stabilisieren. Vorher hatten die USA Druck gemacht. Wadefuhl sagte bei einem Besuch in Slowenien:
3: Ich möchte aber insgesamt sagen, dass wir natürlich wissen, dass die innenpolitische Situation in den USA auch vor den Midterms eine Herausforderung ist und dass wäre für jeden Politiker so der Fall. Umso mehr ist es erfreulich, dass es hier eine gemeinsame Regelung gegeben hat. Und ich glaube, bei einem ersten Blick auf das, was ich sehe, hat die Europäische Union ihre Interessen wahren können.
2: EU-Kommissionspräsidentin von der Leyen sagte, mit der Freigabe der Reserven seien Exportverbote unter Verbündeten vom Tisch. Die USA hatten gedroht, ihre Diesellieferungen einzustellen. Die Gewerkschaft Verdi fordert Klarheit für die rund 12.000 Beschäftigten von Galeria. Die Warenhauskette hat das vierte Insolvenzverfahren innerhalb von 6 Jahren eröffnet. Ohne die Umstände zu erklären, kritisiert Verdi. Der Geschäftsbetrieb in den 83 Galeria-Filialen soll vorerst weiterlaufen, heißt es vom Unternehmen. Ob und welche Standorte schließen müssen, ist noch offen. Bei den Schülerprotesten in Frankreich sind seit Montag mehr als 5.000 Menschen festgenommen worden. Das hat Innenminister Nunes einem TV-Sender gesagt. Die meisten davon seien Minderjährige. Gestern gab es an 735 Schulen Proteste, teils mit Blockaden und Gewalttaten, darunter auch brutale Angriffe auf Sicherheitskräfte. Bildungsminister Geoffrey appellierte an die Eltern, ihre Kinder davon abzuhalten, sich an Ausschreitungen zu beteiligen. Für die Revanche in der Fußball Nations League gegen Griechenland verzichtet Bundestrainer Jürgen Klopp auf Ersatzkapitän Serge Gnabry. Der Bayern-Profi gehört am Sonntagabend nicht zum 23-köpfigen Kader und ist nach dem 2:0-Sieg gegen Serbien aus dem Teamquartier abgereist. ARD-Sportreporterin Nicole Seifert.
4: Gnabry stand gegen Serbien zum ersten Mal seit seiner schweren Verletzung wieder von Beginn an auf dem Platz. Klopp hatte seine Auswechslung zur Pause gegen den Kölner Jungstar Said Elmala bereits mit Belastungsstörung begründet und Gnabry für sein gutes Spiel gelobt. Er war als einziger deutscher Spieler in allen 3 bisherigen Nations League-Partien unter Bundestrainer Jürgen Klopp dabei. Seinen Platz auf dem rechten Flügel könnte der 18-jährige Bayern-Profi Lennart Karl übernehmen. Als Kapitän kommt Florian Wirtz in Frage.
2: Das Wetter für Deutschland. In der Nacht vereinzelt Wolken, in einigen Regionen dichter Nebel. Die Tiefstwerte liegen zwischen 13 und 5 Grad. Am Tag nach Nebelauflösung verbreitet sonnig, am meisten Sonne in Ostbayern, den Alpen und Teilen von Nordrhein-Westfalen. Dazu maximal 17 Grad auf Rügen und bis zu 23 Grad in Stuttgart. Und noch die Zeit, es ist 0:03 Uhr.
5: 0:03 Uhr. Und da schauen wir auf die Straßen. Hier ist der Verkehrsservice in der ARD-Hitnacht. Gern noch einmal mit der Entwarnung von der A44 Mönchengladbach-Essen. Hier ist die Meldung über den Falschfahrer zwischen Münchheide und dem Kreuz Düsseldorf-Nord aufgehoben. Aktuell kommen die Meldungen von der A1 Münster Richtung Dortmund. Die ist zwischen Kamenzentrum und Kreuz Dortmund-Unna wegen einer Fahrbahnerneuerung bis Montag früh gesperrt. Die A9 Halle Leipzig Richtung Nürnberg ist zwischen Pegnitz und Weidensees wegen Aufräumarbeiten gesperrt. Die A36 Braunschweig Richtung Wolfenbüttel ist zwischen Kreuz Braunschweig Süd und Braunschweig Heidberg wegen einer Nachtbaustelle gesperrt. Es sind Umleitungen für sie ausgeschildert. Die A40 Duisburg-Essen ist zwischen Kreuz Duisburg und Kreuz Kaiserberg wegen Bauarbeiten in beiden Richtungen bis Montag gesperrt. Die A42 Emscher Schnellweg Kamp-Lindfurt-Dortmund ist zwischen Herne-Krange und Herne-Baukau in beiden Richtungen bis Dienstag früh gesperrt. Hier wird an Hochspannungsleitungen gearbeitet. Die A59 Köln Richtung Düsseldorf ist zwischen Monheim und Dreieck Düsseldorf Süd wegen Bauarbeiten gesperrt. Die A61 Mönchengladbach Richtung Venlo ist zwischen Kaldenkirchen und Grenzwald wegen Bauarbeiten ebenfalls bis Montag früh gesperrt. Und die A81 Stuttgart Heilbronn, der Engelberg Tunnel ist wegen Wartungsarbeiten bis Sonntag jeweils zwischen 20 Uhr und 10 Uhr in beiden Richtungen gesperrt. Das waren die Verkehrsmeldungen. Wir wünschen eine gute Fahrt.
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5: Ja, und die kommt heute aus Dresden. Wir gehen mit Ihnen bis ans Ende Ihrer Nachtschicht, bis ins Wochenende quasi. Oder begleiten Sie einfach nur bei einer gut durchwachten Nacht. Machen wir zusammen mit Queen und Somebody to Love in dieser Stunde und mit den Bangles und Maniac Monday. Freue mich, dass Sie bei mir sind. Ich bin Imme Tröger. Willkommen in der ARD-Hitnacht.

Queen und Somebody to Love. Wir gehen durch den ARD, durch die ARD-Hitnacht. Und er ist neben Paul McCartney auch auf dem aktuellen Stones-Album zu hören. Die haben sich ja für ihr neues Werk Foreign Tongues jede Menge bekannter Kollegen mit ins Boot geholt. Mit Steve Winwood haben wir einen hier in der Hitnacht vertreten. Wir hören ihn allerdings solo jetzt mit Higher Love. So klingt ihre Nacht mit uns. Und vorher sage ich noch Dankeschön für die Mail von Michael. Der schreibt nämlich, hallo Imme, der Tipp für Mike and the Mechanics, Back to Track 2027 Tour, der war perfekt. Der 26.05.27 ist unser 35. Hochzeitstag. Und gut. Jetzt sage ich nichts weiter. Nachher verrate ich noch was. Liebe Grüße an Michael und viel, viel Spaß.

Sitting Down Here mit Lene Marlin. Das ist die AD-Hitnacht mit Imme Tröger um 0.26 Uhr am Gib deinem Auto einen Namen Tag. Ja, und dieser Tag, der erklärt sich von selbst. Wir sollen also unsere Autos benennen. Vermutlich ist das so ein Mädchending, obwohl ich glaube, auch Männer geben ihren Autos Namen. Ich gestehe, ich hatte schon einen Charlie und einen Juju. Und das ist doch eigentlich auch eine tolle Frage der Nacht. Sag, wie hältst du es mit dem Namen? Hat Ihr Auto einen Namen? Und wenn ja, welchen? Erzählen Sie uns gerne davon an der 0800 80 80 110 oder per Mail an ard-hitnacht@mdr.de. Wir lassen uns dabei Michael Patrick Kelly um die Ohren fliegen, und das Lied ist definitiv zu kurz.

0: Und da ist der Blick auf die Straßen. Hier ist der Verkehrsservice in der ARD-Hitnacht. Die A1 Münster Richtung Dortmund ist zwischen Kamen Zentrum und Kreuz Dortmund-Unna wegen einer Fahrbahnerneuerung bis Montag früh gesperrt. Die A1 Trier Richtung Saarbrücken ist zwischen Eppelborn und Illingen wegen eines defekten Pkw gesperrt. Die A9 Halle-Leipzig Richtung Nürnberg ist zwischen Pegnitz und Weidensees nach wie vor wegen Aufräumarbeiten gesperrt. Die A36 Braunschweig Richtung Wolfenbüttel ist zwischen Kreuz Braunschweig Süd und Braunschweig Heidberg wegen einer Nachtbaustelle gesperrt. Hier gibt es Umleitungsschilder für Sie. Die A40 Duisburg-Essen ist zwischen Kreuz Duisburg und Kreuz Kaiserberg wegen Bauarbeiten in beiden Richtungen bis Montag gesperrt. Die A42 Emscher Schnellweg Kamp-Lintfurt-Dortmund ist zwischen Herne-Krange und Herne-Baukau in beiden Richtungen bis Dienstag früh gesperrt. Hier wird an Hochspannungsleitungen gearbeitet. Die A59 Köln Richtung Düsseldorf ist zwischen Monheim und Dreieck Düsseldorf-Süd wegen Bauarbeiten gesperrt. Die A61 Mönchengladbach Richtung Venlo ist zwischen Kaldenkirchen und Grenzwald ebenfalls wegen Bauarbeiten noch bis Montag früh gesperrt. Und die A81 Stuttgart-Heilbronn, der Engelberg-Tunnel, ist wegen Wartungsarbeiten bis Sonntag jeweils von 20 Uhr bis 10 Uhr in der Früh in beiden Richtungen gesperrt. Das waren die Verkehrsmeldungen. Wir wünschen Ihnen eine gute Fahrt.
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Dan Harrow und Don't Break My Heart. Damit willkommen zurück aus dem Jahr 1987. Die Hitnacht ist hier. Es war das Jahr, in dem Matthias Rust mit einer Cessna auf dem Roten Platz in Moskau landete. Berlin wurde 750 Jahre alt und Dirty Dancing begeisterte Millionen Fans. Die 80er klingen eben auch hier in der ARD Hitnacht. Kommen Sie gut durch diese Nacht mit uns. Da düsen wir jetzt ins Jahr 1976. In das Jahr, in dem Wolf Biermann aus der DDR ausgebürgert wurde. In der BRD wurde die Gurtpflicht eingeführt und in Amerika gründete sich eines der größten Unternehmen unserer Tage. Wie sagte Forrest Gump? Irgendwas mit Obst. Im Kino lief Rocky und Smokey sangen I Meet You at Midnight. Ich bin Imme Tröger. Willkommen in der ARD Nacht.

0: Aerosmith und I Don't Wanna Miss a Thing. So bringen wir sie durch die Nacht hier in der ARD-Hitnacht. Und da haben uns Gerda und Heinz ganz lieb auf den AB gesprochen.
1: Hallo, wir finden euer Nachtprogramm und ab 9 Uhr jeden Abend toll. Meine Frau und ich, wir können gar nicht schlafen. So toll ist das. Gerda und Heinz aus Wittorf bei Lüneburg. Danke, danke an euch alle. Tschüss.
0: Ja, danke, danke, Gerda und Heinz. Das ist ganz, ganz lieb. Und es kam Post von Carola zur Frage der Nacht. Sie schreibt, hallo, liebe Imme, die Sache mit den Autonamen, die ist witzig. Meine Freundin hatte oder nannte ihr erstes Auto Lisbeth nach der Königin von England. Mittlerweile fährt sie Lisbeth 2. Ob das nächste Auto dann Charles heißen wird oder William, das wird man sehen. Liebe Grüße und eine möglichst stressfreie Nachtschicht. Carola aus Osnabrück, da sagen wir natürlich erstmal Grüße zurück. Vielen Dank Ihnen allen, die schon fleißig Namen geschickt haben, wie auch Sandy. Die schreibt, mein Auto heißt Kleiner Onkel und hat ganze 190 Pferde. Stärken. Vielen, vielen Dank, dass Sie uns Ihre Autonamen verraten. Heute am Gib deinem Auto einen Namentag. Das Ganze geht per Mail an ard-hitnacht@mdr.de oder auch am AB über 0800 80 80 110. Dabei hören wir uns die Birds an mit Mr. Tambourine Man. Ich bin Imme Tröger. Schön, dass Sie da sind.

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1: Um 1 Uhr mit Lisa Kuppern. In Frankreich protestieren seit Tagen junge Menschen für bessere Ausstattung und mehr Personal an den Schulen. Überschattet werden die Proteste von Zusammenstößen mit der Polizei. Bildungsminister Geffray hat sich gestern mit Schülervertretern getroffen. Aus Paris, Julia Borutta.
2: Édouard Geffray versprach, dafür zu sorgen, dass gerade in den beiden Abschlussklassen weniger Unterricht ausfällt. Auch wolle er daran arbeiten, die Stundenpläne zu verbessern. Keine konkreten Zusagen machte der Minister beim Thema marode Schulgebäude. Die Schülervertreter riefen nach der Unterredung mit dem Minister dazu auf, die Blockade der Schulen fortzusetzen. Der Minister habe ihnen keine konkreten Maßnahmen zugesagt. Gleichzeitig distanzierten sich die Schülervertreter von der Gewalt. Für kommenden Dienstag haben sie zu einer großen landesweiten Demonstration aufgerufen.
1: Wirtschaftsministerin Reiche sieht keine Gefahr für die Energiesicherheit in Deutschland, nachdem sich die G7 dazu entschieden haben, Teile der Öl- und Dieselreserven freizugeben. Für die Versorgung bleibe ausreichend viel im System, sagte die CDU-Politikerin. In den kommenden Monaten sollen bis zu 16 Milliarden Liter der Notreserven auf den Markt kommen. Die Entscheidung fiel auf Druck der USA. Präsident Trump hatte sonst mit einem Ende der Diesellieferungen gedroht. Der tschechische Autobauer Škoda ruft weltweit 1,7 Millionen Fahrzeuge in die Werkstätten zurück. In Deutschland könnten laut Kraftfahrtbundesamt etwa 370.000 betroffen sein, und zwar der Modelle Kodiaq, Karoq, Octavia und Superb. Durch fehlerhafte Schrauben könnte die Lenkung ausfallen. Ähnliche Probleme mit der Lenkung waren vergangene Woche schon beim Mutterkonzern Volkswagen und seinen anderen Töchtern Audi und Seat bekannt geworden. Deutschland hat 5 neue sogenannte Exzellenz-Unis, also Spitzenunis, die Studierende und Lehrende aus der ganzen Welt anziehen. Den Titel erhielten unter anderem die Universitäten in Jena, Freiburg und Köln sowie Darmstadt, Frankfurt und Mainz. Mareike Kreber berichtet.
3: Jetzt gehören sie zu einem kleinen Kreis der besten Universitäten Deutschlands und bekommen jährlich millionenschwere Förderung. Ab Januar 2027 dürfen die Gewinner-Unis den Titel für 7 Jahre tragen. Gemeinsam mit 10 weiteren Universitäten, die bereits Exzellenzuniversitäten waren und im März schon eine Weiterförderung bekommen haben. Die Exzellenzstrategie ist ein gemeinsames Programm von Bund und Ländern. Das Ziel? Spitzenforschung fördern und Bildungseinrichtungen so international wettbewerbsfähig machen. Insgesamt stehen dafür pro Jahr 687 Millionen Euro zur Verfügung.
1: Das Wetter für Deutschland. In der Nacht vereinzelt Wolken, in einigen Regionen dichter Nebel, die Tiefstwerte 13 bis 5 Grad. Am Tag nach Nebelauflösung verbreitet sonnig, am meisten Sonne in Ostbayern, den Alpen und Teilen von Nordrhein-Westfalen. Dazu maximal 17 Grad auf Rügen und bis zu 23 Grad in Stuttgart. Und noch die Zeit, es ist 1.03 Uhr.
4: Und hier ist der Verkehrsservice in der ARD-Hitnacht. Die A1 Münster Richtung Dortmund ist zwischen Carmen Zentrum und Kreuz Dortmund Unna wegen einer Fahrbahnerneuerung noch bis Montag früh gesperrt. Die A1 Trier Richtung Saarbrücken ist zwischen Eppelborn und Illingen wegen eines defekten Pkw gesperrt. Die A9 Halle Leipzig Richtung Nürnberg ist zwischen Pegnitz und Weidensees wegen Aufräumarbeiten gesperrt. Die A36 Braunschweig Richtung Wolfenbüttel ist zwischen Kreuz Braunschweig Süd und Braunschweig Heidberg wegen einer Nachtbaustelle gesperrt. Bitte folgen Sie hier der Umleitungsbeschilderung. Die A40 Duisburg-Essen ist zwischen Kreuz Duisburg und Kreuz Kaiserberg wegen Bauarbeiten in beiden Richtungen bis Montag gesperrt. Die A42 Emscher Schnellweg Kamp-Lintfurt-Dortmund ist zwischen Herne-Krange und Herne-Baukau in beiden Richtungen bis Dienstag früh gesperrt. Hier wird an Hochspannungsleitungen gearbeitet. Die A59 Köln Richtung Düsseldorf ist zwischen Monheim und Dreieck Düsseldorf Süd wegen Bauarbeiten gesperrt. Die A61 München-Gladbach Richtung Venlo ist zwischen Kaldenkirchen und Grenzwald ebenfalls wegen Bauarbeiten noch bis Montag früh gesperrt. Und die A81 Stuttgart-Heilbronn betrifft den Engelberg-Tunnel. Der ist wegen Wartungsarbeiten bis Sonntag jeweils zwischen 20 Uhr und 10 Uhr in der Früh in beiden Richtungen gesperrt. Das waren die Verkehrsmeldungen. Wir wünschen gute Fahrt.
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4: Wir begleiten Sie heute aus Dresden. Ich bin Imme Tröger und wir bleiben gemeinsam wach. Machen wir diese Stunde mit Milo und You Don't Know und mit Chris Rea. I Can Hear Your Heartbeat. Es ist 1:04 Uhr. Kommen Sie gut durch die Nacht mit uns.

Milo und You Don't Know, das ist die ADE-Hit-Nacht, auch mit E17 in dieser Nacht. Und da zeigt John Handy immer öfter sich jetzt in den sozialen Medien, und zwar mit seinem neuen Job nach E17. Oder besser, den Job nach dem Weltruhm. John Handy ist Dachdecker geworden und er mag seinen Job. Ich arbeite wieder hart, aber ich liebe es, sagt er. Wir hören ihn jetzt mit E17 und Stay Another Day.

0: on the News und Stuck with You. Das ist die ARD-Hitnacht für Ihren Weg durch den Nachtdienst um 1.23 Uhr. Und da kommt so viel Post. Also, alle Autos in Deutschland scheinen Namen zu haben. Roland schreibt zum Beispiel, Sohn Andreas kaufte sich vor 7 Jahren ein neues Auto. Als er seiner Zeitungschefin ein Foto geschickt hat, da hat sie laut gerufen, ein roter Flitzer, den weihen wir bei Kaffee und Kuchen ein. Und so heißt das Auto jetzt roter Flitzer. Und dann kennt Roland auch noch Menschen, die ihre Autos jeweils blaue Lagune, der Laubfrosch und Zitronenfalter getauft haben. Und Roland schreibt auch, übrigens, deine 111. Hitnacht heute Nacht. What? Das ist eine Schnapszahl. Roland, danke für die Post und danke auch an Marion.
1: Hallo, hier ist Marion aus Norden, aus Friesland. Ich höre gerade eure Sendung. Ach, einfach toll. Also mein Auto. Ich hatte einen gehabt, also der vorherige, der hieß Fritz Ferdinand und der hat mich 24 Jahre lang begleitet und war immer treu gewesen und wurde auch immer gestreichelt und mit ihm geredet. Und jetzt habe ich eine Josefa und sie ist jetzt schon 7 Jahre alt und begleitet mich Tag für Tag. Sie gehört zur Familie, so wie früher Fritz Ferdinand zur Familie gehörte. Das war's. Tschüss, Ben.
0: Also Fritz Ferdinand ist echt ein cooler Name. Und die Namen, die sind genauso süß wie die von Manuela. Die hat aktuell Prinz Charming und auch ein Auto namens Lola. Dankeschön für die süßen Autonamen, die Sie uns heute mitteilen, weil wir sie erfragen. Eine entspannte Nacht wünschen wir in jedem Fall. Und schreiben Sie uns doch auch gerne, wie Sie Ihr Auto nennen. Heute am Gib deinem Auto einen Namentag. Ich bin Imme Tröger und wünsche eine angenehme Nacht. Jetzt mit Westernhagen. Passt auch so ein bisschen aufs Auto, ne?

Und hier ist der Verkehrsservice in der AD-Hitnacht. Die A1 Münster Richtung Dortmund ist zwischen Kamen Zentrum und Kreuz Dortmund-Unna wegen einer Fahrbahnerneuerung noch bis Montag früh gesperrt. Die A36 Braunschweig Richtung Wolfenbüttel ist zwischen Kreuz Braunschweig Süd und Braunschweig Heidberg wegen einer Nachtbaustelle gesperrt. Bitte folgen Sie der Umleitungsbeschilderung. Die A40 Duisburg-Essen ist zwischen Kreuz Duisburg und Kreuz Kaiserberg wegen Bauarbeiten in beiden Richtungen bis Montag gesperrt. Die A42 Emscher Schnellweg Kamp-Lindfurt-Dortmund ist zwischen Herne-Krange und Herne-Baukau in beiden Richtungen bis Dienstag früh gesperrt. Hier wird an Hochspannungsleitung gearbeitet. Die A59 Köln Richtung Düsseldorf ist zwischen Monheim und Dreieck Düsseldorf Süd wegen Bauarbeiten gesperrt. Die A61 Mönchengladbach Richtung Venlo ist zwischen Kaldenkirchen und Grenzwald ebenfalls wegen Bauarbeiten noch bis Montag früh gesperrt. Und die A81 Stuttgart-Heilbronn, der Engelberg-Tunnel, ist wegen Wartungsarbeiten bis Sonntag jeweils von 20 Uhr bis 10 Uhr in der Früh in beiden Richtungen gesperrt. Das waren die Verkehrsmeldungen. Wir wünschen Ihnen eine gute Fahrt.

0: George Ezra und Budapest. Gemeinsames Wachbleiben mit der ARD-Hitnacht. Ich bin Imme Tröger und gleich freuen wir uns auch auf Scott McKenzie. Vorher kam allerdings Post von Lukas samt Bild von seiner Lok. Guten Morgen, schreibt er. Ich nenne mein Fahrzeug ganz simpel das kleine graue Schlagloch-Suchgerät. Nach der Serie Ein Käfig voller Helden. Das, das ist das mit dem Einzigen und so im ganzen Dorf, ne? So, seine anderen Loks heißen außerdem Emma und Zwitscher, denn Lukas ist Lokomotivführer. Lukas, erstmal danke für das süße Bild und natürlich auch danke für die Post und danke auch für Ihre AB-Sprüche.
1: Hallo, meine Freundesgruppe und ich, wir benennen alle unsere Autos. Ich fahre auch gerade das Auto, die Fabia, und wir haben auch noch die Olga und Pepe und Dieter, und jedes einzelne Auto hat einen Namen und eine Hintergrundgeschichte, und für uns ist das wirklich was ganz Normales und sehr integriert in unseren Alltag. Genau, also Mut dazu, seinem Auto einen Namen zu geben, es verbessert wirklich vieles.
0: Na, das scheint eine muntere Truppe zu sein.
2: Ja, hier ist Land aus Berlin. Ich bin Lkw-Fahrer, gerade auf dem Weg nach Zwickau. Mein Lkw hört auf den schönen Namen Old Lady.
0: Ja, Bernd, dann erstmal gute Fahrt und was für ein schöner Name. Old Lady, also der gefällt mir, das muss ich sagen. Ich kannte mal einen Lkw, der hieß Rudi Rüssel, das Rennschwein. In jedem Fall freuen wir uns über Ihre Post und auch über Ihre Anrufe mit Ihren Autonamen heute. Es gibt deinem Auto einen Namentag und wir wollen horchen, wie Sie ihrs benennen. Gern mit Ihrer Mail an ard-hitnacht@mdr.de oder über unseren AB 0800 80 80 110.

So entspannt kann der Nachtdienst auch klingen. Lionel Richie und Do It To Me. Das ist die ARD-Hitnacht, das ist ihr Weg durch die Nacht. Jetzt mit einem jungen Mann namens Mike, der beim Kellnern auf einen Typen namens Nicky traf. Mike hatte schon ein paar Songs für Künstler geschrieben. Der große Erfolg, der war allerdings nicht in Sicht. Doch das änderte sich eben, als er Nicky traf. Mike Chapman und Nicky Chin schreiben auch für die Band Exile und landen prompt einen Mega-Hit. Diesen hier. Kiss You All Over. Damit willkommen in der ARD-Hitnacht mit

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1: Um 2 Uhr mit Lisa Kupper. Wegen der weltweit gestiegenen Treibstoffpreise und auf Druck der USA haben die G7-Staaten beschlossen, ihre nationalen Ölreserven anzuzapfen. Für Deutschland haben an der G7-Videoschalte Kanzler Merz und Wirtschaftsministerin Reiche teilgenommen. Hauptstadtkorrespondent Tim Aßmann.
2: Die Freigabe von rund 100 Millionen Barrel Rohöl und Diesel verteilt über die nächsten 4 Monate bringt aus Sicht der CDU-Politikerin zusätzliches Angebot auf die angespannten Märkte und begrenzt den aktuell bestehenden Preisdruck. Man schaffe Verlässlichkeit für Unternehmen und Verbraucher, betonte Reiche. Gleichzeitig stehe weiterhin eine ausreichende Reserve zur Verfügung. Bundesaußenminister Wadephul sprach am Rande eines Besuchs in der slowenischen Hauptstadt Ljubljana von einem guten Ergebnis. Deutschland habe in den Gesprächen von Anfang an auf eine einvernehmliche Regelung der G7-Staaten gesetzt.
1: Frankreichs Bildungsminister Chiffret hat sich am Abend wegen der gewaltsamen Proteste mit Schülervertretern getroffen. Danach versprach er weniger Unterrichtsausfall in den Abschlussklassen und Verbesserungen bei den Stundenplänen. Seit Anfang der Woche demonstrieren Schüler für bessere Ausstattung und mehr Personal. Überschattet werden die Proteste von Gewalt und Zusammenstößen mit der Polizei. Bislang sind mehr als 5000 Menschen festgenommen worden. Mindestens 300 Sicherheitskräfte, 170 Jugendliche und 65 Schulmitarbeitende sind nach offiziellen Angaben verletzt worden. Der mutmaßliche Mörder der britischen Politikerin Widdecombe soll weitere Taten geplant haben. Dabei soll er laut Antiterroreinheit der Polizei andere Politiker im Visier gehabt haben. Aus London Lisa-Marie Röhling.
3: Eines der Ziele soll Nigel Farage gewesen sein, der Chef der rechtspopulistischen Partei Reform UK, so die Polizei. Demnach soll der Beschuldigte die terroristischen Taten zwischen Mai 2024 und Juli 2026 geplant haben. Mehr Details nannten die Ermittler vorerst nicht. Der Mann ist bereits wegen einer anderen Tat in Haft. Im Juli soll er die Reform UK-Politikerin Anne Widdecombe in ihrem Haus brutal ermordet haben. Widdecombe gehörte zu den führenden Köpfen der rechtspopulistischen Partei. Zuvor hatte sie für die konservative Partei viele Jahre im Parlament gesessen.
1: Auf der griechischen Insel Rhodos ist eine deutsche Urlauberin von einem Blitz getroffen und getötet worden. Nach griechischen Medieninformationen war die 58-Jährige mit ihrem Mann an einem Strand im Süden der Insel spazieren gegangen, als der Blitz sie traf. Der 62-jährige Ehemann wurde demnach leicht verletzt. Seit Donnerstag kommt es auf vielen Inseln in der Ägäis zu schweren Unwettern mit Gewittern und Starkregen. Das Wetter für Deutschland. In der Nacht vereinzelt Wolken, in einigen Regionen dichter Nebel. Die Tiefstwerte liegen zwischen 18 und 5 Grad. Am Tag nach Nebelauflösung verbreitet sonnig. Am meisten Sonne in Ostbayern, den Alpen und Teilen von Nordrhein-Westfalen. Dazu gibt es maximal 17 Grad auf Rügen und bis zu 23 Grad in Stuttgart. Das waren die Nachrichten und noch die Zeit. Es wird gleich 2.03 Uhr.
4: Und da schauen wir auf die Straßen. Der Verkehrsservice in der AD-Nacht. Die A1 Münster Richtung Dortmund ist zwischen Kamen Zentrum und Kreuz Dortmund-Unna wegen einer Fahrbahnerneuerung bis Montag früh gesperrt. Die A36 Braunschweig Richtung Wolfenbüttel ist zwischen Kreuz Braunschweig Süd und Braunschweig Heidberg wegen einer Nachtbaustelle gesperrt. Bitte folgen Sie hier den Umleitungsschildern. Die A40 Duisburg-Essen ist zwischen Kreuz Duisburg und Kreuz Kaiserberg wegen Baustelle